0: Danke.
1: Ja, da muss man echt aufpassen, dass man nicht übers Kreuz kommt mit Außer oder Eine. Obwohl es eigentlich eh nicht so groß ist. Jetzt spielen wir aber zwei Jodler und Schleinige mit einer Solo-Introduktion von Michel Godard.

Bezirko da! Herbert Joos! Klaus Diekmar! Wolfgang Bundeck!

Danke. Danke, Fumris. Elfi, passt. Weiß ich nicht. Okay. Wo ist sie? Ich sieg nicht mehr so weit. Ja, die Zeit vergeht. So. Lasset uns tun, denn nun tun, nein. Aha. Sekunde, ich muss kurz reflektieren. Lasset uns nun denn, heißt's. Schön sprechen. Zum Schluss kommen. Weil alles hat einmal ein Ende, gibt's ja auch so einen Spruch. Und Kühlwodka von die Russ. Und wir spielen jetzt ein letztes Stück. Und das ist auch ein oberösterreichisches Stück. Das ist, das heißt einfach nur ein Zwiefacher. Mal schauen. Könnte auch dreifacher auch werden, man weiß ja nicht.

0: Danke. Danke. Danke. So, danke, danke, danke, danke, danke, danke, danke. Herbert Joos, Herbert Joos war das, Herbert Joos. Alright. Klaus Dickbauer, Klaus Dickbauer. Michel Godard.
1: Wolfgang Buschnick. Wolfgang Buschnick.
0: Und ihr,

Danke, danke. Danke. Und wir spielen jetzt halt noch als Abgang ein altes österreichisches Volkslied. Muss man immer schauen, wo oben und unten ist bei denen.

Mein Hut, der hat drei Ecken. Wolfgang Puschnigger am Altsaxophon, Michel Godard, Tuba, Herbert Joos, Trompete und Klaus Dickbauer, Tenorsaxophon. Ein Konzertmitschnitt vom 2. August 2002 bei den Winzern Krems im Rahmen des Festivals Glatt und Verkehrt. Aufnahmeleiter war Florian Rosensteiner, Tonmeister Martin Leitner. Nur wenige Tage nach diesem Konzert kam das dazugehörige Album auf den Markt. Der Titel 3 und 4, oben und unten, Austrian Songs. Zur Realisierung hat sich Wolfgang Puschnigg jene langjährigen Weggefährten mit ins Boot geholt, die wir soeben gehört haben. Etwa den Saxophonisten und Klarinettisten Klaus Dickbauer, er auch ein Kollege von Puschnigg im Quartett Saxo 4, den Trompeter und Flügelhornisten Herbert Joos, unter anderem auch beim Vienna Art Orchestra tätig, und den aus Paris stammenden Tubaspieler Michel Godard, mit dem er auch bereits 1997 das Album Dream Weavers eingespielt hat. Zitat: Ich habe diese Musiker gewählt, weil ich auf ihr intuitives Verständnis absolut vertrauen kann. Michel und Herbert sind zudem im Vergleich zu Klaus und mir völlig unbelastet und können das Grundgefühl dieser Musik ganz frei interpretieren, was mir auch zeigt, wie stark die Essenz dieser Lieder immer noch ist. Zitat Ende. Wolfgang Puschnigg. Hören wir hinein in das Album und beginnen mit Almenrausch, Enzian, Edelweiß oder auf Englisch Alpine Flowers. Danach In die Berg bin ich gern und In der Wiederschwing. My girl in the valley.

Wolfgang Puschnick, Altsaxophon, Flöte, Gesang, Maultrommel. Klaus Dickbauer, Altsaxophon, Baritonsaxophon, Klarinette und Maultrommel. Herbert Joos, Trompete und Flügelhorn sowie Michel Godard an der Tuba. Musik aus dem Album 3 und 4, oben und unten, Austrian Songs aus dem Jahr 2002. Ironie, sagt Wolfgang Puschnick, sei schon recht, aber bitte ohne Distanz. Denn genau um diese Nähe geht es ihm. Zur Musik, zur eigenen Herkunft und letztlich auch zum Publikum. Ein Zugang, der sich durch sein gesamtes Schaffen zieht und der besonders deutlich wird, wenn sich der Kärntner Saxophonist dem Volkslied widmet. Denn was auf den ersten Blick nach Tradition klingt, ist bei Puschnick alles andere als museal. Volksmusik ist hier kein Schaustück, sondern lebendiges Material, offen für neue Perspektiven, neue Klänge, neue Zusammenhänge. Und vielleicht liegt gerade darin der Reiz, dass sich in diesen alten Melodien Themen finden, die so alt sind wie die Menschheit selbst. Liebe, Sehnsucht, Abschied, also gewissermaßen der ganz normale Wahnsinn des Lebens. Schon früh hat Puschnick diese Verbindung gesucht zwischen regionaler Verwurzelung und internationalem Jazz. Vom Vienna Art Orchestra bis zu Projekten wie Alpine Aspects, wo Blasmusik auf Funk trifft, oder in Begegnungen mit Musikerinnen und Musikern aus aller Welt. Immer geht es um Transformation. Und wenn Puschnick davon spricht, dass Musik letztlich dort am stärksten ist, wo sich Emotionen und Material decken, dann ist das vielleicht der schönste Hinweis darauf, warum uns diese alten Lieder noch immer erreichen. Weil unter ihrer Oberfläche etwas weiterlebt. Oder, um es weniger pathetisch zu sagen, gute Musik altert schlecht. So auch die folgenden Volkslieder. O Glöckle vom Hammerdoll und ein Hund kam in die Küche.

0: Wolfgang Puschnigg, Klaus Dickbauer, Herbert Jos, Michel Godard. 3 und 4, oben und unten. Austrian Songs, so der Titel der CD, die ich Ihnen heute präsentieren durfte. Gemeinsam mit dem Konzert des Quartetts im Jahr 2002 beim Festival Glatt und Verkehrt in Krems. Das waren Jazz-Nachtstunden aus dem Archiv, zusammengestellt von Lukas Meisel. Ich wünsche Ihnen noch schöne Stunden mit dem Programm von Österreich 1.
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2: Im Studio Daniel Theissl. Es ist 3 Uhr. Österreich gegen Algerien. Entscheidungsspiel für das ÖFB-Team bei der Fußball-Weltmeisterschaft. In knapp einer Stunde geht es los. Daniel Kulowitz in Kansas City. Du kennst schon die Startelf.
3: Ja, und sie ist verändert, dreifach verändert gegenüber dem Argentinien-Match. Neu in die Startelf rücken Lienhardt und Wehne und vorne Marko Arnautović anstelle von Gregoritsch. Sieht sich wie folgt aus, Alexander Schlager im Tor, von rechts nach links Posch, Lienhardt, Alaba und Wehne. Das ist die Viererabwehrkette vor diesen vier Herrschaften. Niki Seiwald und Xaver Schlager, die beiden Zusammenräumer im Mittelfeld. Dann Conny Leimer, Romano Schmidt und Marcel Sabitzer, die offensiven Mittelfeldkräfte. Und vorne als Solospitze, wie gesagt, Marko Arnautović. Österreich hat es selber in der Hand. Mit einem Sieg sind wir durch, mit einem Remis auch. Also alles in der eigenen Hand und in Kürze, in knapp einer Stunde, geht's hier los.
2: Und aktuell laufen noch die beiden Entscheidungsspiele in der Gruppe L. Kolumbien gegen Portugal, da steht's 0:0 und Usbekistan führt nach wie vor gegen Kongo 1:0. Etwa 25 Minuten sind noch zu spielen. Salzburger Feuerwehren arbeiten in Zukunft noch enger zusammen. Extrem hohe Kosten, zum Beispiel für Fahrzeuganschaffungen, sollen so besser gestemmt werden, berichtet Peter Obermüller.
4: Ähnlich wie benachbarte Gemeinden, die gemeinsam einen Bauhof, einen Recyclinghof oder ein Schwimmbad betreiben, können mehrere Feuerwehren auch Fahrzeuge oder Ausrüstung miteinander nutzen, analysiert Günter Trinker, Salzburger Landesfeuerwehrkommandant.
5: Es müssen nicht alle Feuerwehren alles haben.
4: Daher werden teure Spezialfahrzeuge oder Sonderausrüstung für größere Einsatzgebiete zusammengefasst, für beispielsweise Atemschutz, Hochwasser, Waldbrand, Eisenbahn, Tunnel oder Gefahrguteinsätze.
5: Ein Stützpunktsystem, wo wir eben überörtliches Gerät stationiert haben, wo eben genau Ausrüstungsgegenstände, Fahrzeuge vorgehalten werden, die nicht jede Feuerwehr haben muss und die für mehrere Gemeinden oder gar für einen ganzen Bezirk Verwendung finden.
4: Salzburger Gemeinden geben pro Jahr rund 50 Millionen Euro für Bau und Beschaffung im Feuerwehrwesen aus. Bis zu 30 Neufahrzeuge werden bestellt.
2: Tödlicher Kletterunfall im Berchtesgadener Alpen. Ein 59-jähriger Mann ist bei einer Tour am Hohen Göll aus bisher unbekannter Ursache abgestürzt. Andere Kletterer haben den leblosen Körper des Mannes entdeckt und die Einsatzkräfte alarmiert. Und jetzt zum Wetter und zu Daniel Schlager.
6: Ein wenig steigern kann sich die Hitze heute noch, im Osten auf Spitzen um 40 Grad. Heiß wird es aber überall, zum Teil auch schwül. Und selbst in der Früh hat es meist schon 18 bis 26 Grad. Kühler ist es nur stellenweise in den Alpen und im Norden. Abgesehen von den Temperaturen gibt es heute wieder viel Sonne. Ausgehend vom Tiroler Alpenhauptkamm aber später auch Gewitter. Und einzelne können bis zum Abend zum Innviertel, ins Gesäuse oder bis Oberkärnten ziehen. In der neuen Woche geht die extreme Hitze dann langsam zu Ende, im Westen schneller als im Osten.

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1: Herzlich willkommen. Es erwartet Sie jetzt eine Jazznacht-Doppelstunde unter dem Motto Quintett und Sextett von Hard Bop bis heute. Die Formation aus 2 bis 3 Blasinstrumenten plus Rhythm Section zeichnet für einige der wichtigsten Aufnahmen der Jazzgeschichte verantwortlich. In den 50er und 60er Jahren fanden sogar die meisten Aufnahmen in einer dieser Konstellationen statt. Bis 5 Uhr liegen einige bekannte und weniger bekannte Quintett- und Sextett-Alben im CD-Player. Lassen Sie sich überraschen. Wir beginnen mit einer der ganz berühmten Bands, die von einem Schlagzeuger und einem Trompeter geleitet wurde.

Clifford Brown, Trompete, Max Roach, Schlagzeug, Harold Land, Tenorsaxophon, Richie Powell, Klavier und George Morrow, Kontrabass. Das Clifford Brown, Max Roach Quintett mit der berühmten LP Study in Brown.

der stehenbleibende Dampfzug auf der Linie A. Hier gespielt vom Clifford Brown Max Roach Quintett aus Study in Brown aus 1956. Eine der genredefinierenden Gruppen der 1950er Jahre, deren Karriere durch den Unfalltod von Clifford Brown im Jahr 1956 jäh und viel zu früh beendet wurde. Zur selben Zeit etwa machte ein gewisser Art Blakey erstmals als Bandleader auf sich aufmerksam. Zunächst mit einem Quintett, das er zusammen mit dem Pianisten Horace Silver leitete. Horace Silver stieg dann jedoch aus, um seine eigenen, ebenfalls sehr berühmten Quintette zu gründen, und übrig blieben also Art Blakeys Jazz Messengers. Üblicherweise zu fünft unterwegs, ist 1961 für das Label Impulse eine Platte im Sextett entstanden. Es spielen Art Blakey Schlagzeug, Jimmy Merritt Kontrabass, Bobby Timmons Klavier, Wayne Shorter Tenorsaxophon, Lee Morgan Trompete und als Erweiterung Curtis Fuller an der Posaune.

Art Blakey and the Jazz Messengers von der Platte Impulse aus dem Jahr 1961. Wayne Shorter, der hier am Tenorsaxophon solierte, hat kurz nach dieser Platte dann schon zu seinem vielleicht berühmtesten Bandleader gewechselt.

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1: Miles Davis, Second Grade Quintet mit zwei Nummern aus der Platte Miles Smiles. Gingerbread Boy von Jimmy Heath und davor Freedom Jazz Dance, geschrieben von Eddie Harris. Diese Platte ist 1967 erschienen und für einen weiteren Track

bleiben wir noch in den 60ern. 1968 erscheint bei Blue Note das erste Album von Joe Henderson als Leader einer größeren Formation. Streng genommen haben wir es mit einem Septett zu tun, denn als Gast fungiert hier der Vibraphonist Bobby Hutcherson. Weiters treffen wir Curtis Fuller und Lee Morgan wieder, die wir vorhin schon mit den Jazz Messengers gehört haben. Und Ron Carter vom Miles Davis Quintett am Kontrabass nehmen wir gleich mit. Am Schlagzeug ist Joe Chambers. Und natürlich Joe Henderson, Tenorsaxophon.

Sie hören die Ö1 Jazznacht mit Xavier Plüss am Mikrofon zum Thema Quintette und Sextette von Hard Bop bis heute. Das war definitiv Hard Bop und zwar von Joe Hendersons Album Mode for Joe, die Komposition Caribbean Fire Dance. Und jetzt machen wir einen relativ großen zeitlichen Sprung, knapp 20 Jahre voraus in die 80er Jahre zum Amina Claudine Myers Sextett.

Das Amina Claudine Myers Sextett im Jahr 1986. Das war Blessings vom Album Country Girl. Ja, und jetzt kommen wir in dieser Jazznacht-Doppelstunde, die Quintetten und Sextetten gewidmet ist, ins 21. Jahrhundert, genau genommen ins Jahr 2020 und zur Supergroup Artemis. Ursprünglich initiiert von Renee Rosnes ist es eigentlich ein Septett, allerdings die Sängerin Cecile McLaurin-Salvant setzt auf einigen Stücken auf diesem Album aus. Und dann bleibt ein klassisch besetztes Sextett übrig mit Renee Rosnes am Klavier, Annette Cohen an den Klarinetten, Melissa Aldana am Tenorsaxophon, Ingrid Jensen an der Trompete, Noriko Ueda am Kontrabass und Alison Miller am Schlagzeug.

Das war Frieda, eine Nummer geschrieben von der Saxophonistin Melissa Aldana, die hier auch soliert hat, und davor Goddess of the Hunt aus der Feder von Alison Miller, gespielt von Artemis, erschienen 2020 bei Blue Note Records. Und für die letzte halbe Stunde dieser Jazz nach Doppelstunde zum Thema Quintette und Sextette kommen wir jetzt noch nach Europa, genauer nach Deutschland. Und zwar zum Bergmann-Moritz-Quartett, das eine CD aufgenommen hat mit der Gitarristin Sandra Hempel. Mood Swing heißt dieses wunderschöne Album.

Matthias Bergmann, Flügelhorn und Trompete, Raimund Moritz, Tenorsaxophon, Sandra Hempel, Gitarre, Peter Schwebs, Bass und Christian Schönefeld, Schlagzeug aus der CD Mood Swing. Die Stücke South of the Border und Almost Never. Und bis zu den 5 Uhr Nachrichten kommen wir jetzt noch zurück nach Österreich und zum Debüt des Kammerorchester. Das Kammerorchester besteht aus Richard Köster, Trompete und Flügelhorn, Benjamin Dachsbacher, Altsax, Alois Eberl, Posaune, Christian Amstetter, Zöchbauer, Bass, Posaune, Beate Wiesinger, Kontrabass und Jakob Kammerer, Drums. Musik aus dem Album Senf.

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1: Okay, mit dem ich jetzt echt nicht kriege.
2: Das Kameraorchester mit Bob's Your Uncle von der Debüt-CD Senf. Am Ende dieser Jazz nach Doppelstunde zum Thema Quintette und Sextette von Hard Bob bis heute. Nach den 5 Uhr Nachrichten geht's weiter mit dieser Jazznacht. Bleiben Sie uns gewogen.
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4: Im Nachrichtenstudio ist Konstantin Hahn. Bei der Fußball-WM beginnt beim Spiel Österreich gegen Algerien in Kürze die zweite Halbzeit. Zur Pause steht es 1:1, Gerhard Bohaska.
5: In der 28. Minute sind die Österreicher in Führung gegangen. David Alaba mit einem Chip über die Abwehr der Algerier und dann zeigt Marko Arnautović die Extraklasse, nimmt den Ball an und spitzelt ihn mit dem zweiten Kontakt ins Tor zur 1:0 Führung. Aber dann sind die Algerier stärker geworden. Zuerst trifft man die Stange und in der 44. Minute landet der Ball dann im Tor. Belgali trifft nach einer sehenswerten Einzelaktion zum 1:1. Ein Unentschieden, das beiden Teams weiterbringen und weiterhelfen könnte. Denn egal, ob Österreich gewinnt oder unentschieden spielt, würde Österreich am Donnerstag im 16. Finale auf Spanien treffen. Algerien als Gruppendritter bekäme es mit der Schweiz zu tun. Sollte Österreich heute allerdings verlieren, dann wäre die Weltmeisterschaft vorbei. Im Moment 1:1 in Kansas, aber das würde beiden Mannschaften reichen. Und im Parallelspiel führt Argentinien gegen Jordanien mit 2:0.
4: Danke, Gerhard Prohaska. Knapp 226.000 Menschen sind heute in Graz aufgerufen, einen neuen Gemeinderat zu wählen. 11 Parteien und Listen stehen zur Wahl. Umfragen deuten auf einen Sieg für Bürgermeisterin Elke K. von der KPÖ hin. Sie hatte vor 5 Jahren überraschend den ersten Platz geholt. Die Wahllokale sperren in 2 Stunden auf. Wahlschluss ist um 16 Uhr. Eine erste Hochrechnung gibt es dann gegen 17 Uhr. Australien will die Strafen für Technologiekonzerne verdoppeln, die sich nicht an das Verbot von sozialen Medien für Kinder halten. Die Höchststrafe für systematische Verstöße soll von 50 auf fast 100 Millionen australische Dollar steigen, wie die Regierung mitteilt. Außerdem soll die Regulierungsbehörde mehr Befugnisse erhalten, um Informationen von den Unternehmen zu erzwingen. Die Verschärfung ist eine Reaktion darauf, dass das vor 6 Monaten eingeführte Verbot für Nutzer unter 16 Jahren kaum Wirkung zeigt. Nach der Brandkatastrophe im Schweizer Skiort Gramontana mit 41 Toten soll die betroffene Bar ein Jugendzentrum werden. Das kündigt der Regierungschef des Kantons Wallis an. Geplant ist auch ein Denkmal für die Opfer. Außerdem ist für den kommenden 1. Jänner, den ersten Jahrestag der Katastrophe, eine Gedenkfeier geplant. Im Untergeschoss der Bar war in der Silvesternacht ein Brand ausgebrochen. 41 zumeist junge Menschen sind ums Leben gekommen. Das waren die Nachrichten mit Konstantin Hahn. Zum Wetter.
6: Die Hitzewelle erreicht heute den Höhepunkt. Bereits gestern sind in 6 Bundesländern neue Juni-Hitzerekorde aufgestellt worden. Einige davon dürften aber nicht lange halten. Heute wird es nämlich noch eine Spur heißer, sogar der bisherige österreichweite Hitzerekord mit 40,5 Grad in Bad Deutsch-Altenburg aus dem Jahr 2013 ist heute in Reichweite. Schon jetzt in der Früh ist es teilweise sehr warm, in vielen Regionen hat es bereits mehr als 20 Grad, in Wien sogar mehr als 25. Im Osten geht die Sonne auf und die strahlt heute den ganzen Tag vom Himmel und treibt die Temperaturen auf 34 bis etwa 40 Grad. Am heißesten wird es in Wien und in Niederösterreich. Etwas weniger heiß wird es im Westen und zwar von Vorarlberg bis ins Salzkammergut, ins Innviertel und nach Oberkärnten. Hier kommen mit der Zeit ein paar Wolken zur Sonne und es entstehen einige teils heftige Gewitter. Die ziehen dann nur langsam und bringen vor allem große Regenmengen in kurzer Zeit. Auch Sturmböen sind möglich. Die Hitzewelle findet kommende Woche ihr Ende. Im Westen schon am Dienstag, im Osten erst am Mittwoch oder am Donnerstag. So viel zum Wetter von Daniels Danker.
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Herzlich willkommen zurück, liebes Jazznacht-Publikum. Ich begrüße alle Wachgebliebenen und Wachgewordenen zur letzten Stunde dieser heutigen Jazznacht. Im Zentrum der nächsten ca. 55 Minuten steht eine CD, die ein Tribut an einen wichtigen Schlagzeuger der Jazzgeschichte darstellt. Ein Tribut an Paul Motion. Initiatoren der CD Once Around the Room sind der Saxophonist Joe Lovano und der Gitarrist Jakob Pro. Beide haben mit Paul Motion gespielt und haben hier eine üppige Besetzung von Weggefährten und Bewunderern dieses Musikers zusammengebracht. Es spielen drei Bässe, zwei Schlagzeuge, eine Gitarre und ein Saxophon. Die Bässe sind Larry Grenadier, Thomas Morgan und Anders Christensen und an den Schlagzeugen sind Joche Rossi und Joey Baron. Diese CD steht wie gesagt im Fokus dieser Jazznachtstunde und davon ausgehend erkunden wir Musik, die mit diesem Projekt verwandt ist.

Eine freie Improvisation aller Beteiligten der CD Once Around the Room. Eine freie Improvisation, die den schönen Titel Sound Creation bekommen hat. Der Titel der CD, Once Around the Room, spielt auf zwei Kompositionen an, die starken Bezug zu Paul Motion haben. Zum einen ist das seine Komposition Once Around the Park und zum anderen auf I Have the Room Above Her, ein Song von Roger Hammerstein und Jerome Kern, nachdem Paul Motion ein Album seines Trios benannt hat. Diese zwei Stücke hören wir jetzt hintereinander, zunächst Once Around the Park in einer Aufnahme aus dem Jahr 1986 mit Paul Blay Klavier, John Sermon Saxophon, Bill Frisell Gitarre und Paul Motion Schlagzeug.

das Paul Motion Trio mit Bill Frisell an der Gitarre und Joe Lovano am Tenorsaxophon I Have the Room Above Her, der Titeltrack der gleichnamigen CD. Eine wichtige Band für alle drei Protagonisten. Ein Trio, das zum Zeitpunkt der Aufnahme Mitte der 2000er bereits seit 20 Jahren zusammengespielt hat und folglich ein Interplay auf telepathischem Ausmaß entwickelt hat.

Paul Motion, Bill Frisell und Joe Lovano mit Osmosis Part 1 aus der CD I Have the Room Above Her aus dem Jahr 2004. Joe Lovano war über mehrere Jahrzehnte hinweg steter Kollaborateur von Paul Motion. Es liegt also nahe, dass ein groß angelegtes Tributprojekt wie dieses von ihm initiiert wird. Wir kommen zurück zu dieser Tribut-CD Once Around the Room von Joe Lovano und Jakob Bro. Wir kehren also von keinem Bass wie jetzt auf dieser Aufnahme zurück zu drei Bässen und von einem Schlagzeug zu zweien. Die einzige Komposition auf dieser CD, die von Paul Motion selbst geschrieben wurde, ist Drum Music.

Das war Drum Music aus der CD Once Around the Room, a tribute to Paul Motion. Paul Motion selbst ist im Jahr 2011 verstorben, hinterließ aber auf sämtliche MusikerInnen, mit denen er gespielt hat, einen bleibenden Eindruck. Joe Lovano zum Beispiel setzte das Format des basslosen Paul Motion Trios, wie wir es vorhin gehört haben, fort. An der Stelle der Gitarre gibt es hier ein Klavier, aber die luftige Ästhetik bleibt die gleiche. Das ist das Trio Tapestry mit Marilyn Crispell Klavier, Carmen Castaldi Schlagzeug und Joe Lovano Tenorsaxophon.

dieser Jazznachtstunde Once Around the Room, A Tribute to Paul Motion von Joe Lovano und Jakob Bro. Von letzterem stammt das letzte Stück auf dieser CD, Pause heißt es. Eine Ode also dieses Album an den Menschen, der den damals noch ganz jungen Gitarristen Jakob Bro zu ECM Records geholt hat, dem Label, das bis heute seine Musik veröffentlicht.

0: Paws, der Closer von Once Around the Room, A Tribute to Paul Motion. Eine sehr berührende CD, große Empfehlung. Erschienen bei ECM Records in München. Das war's für heute mit der Ö1 Jazznacht. Xavier Plus bedankt sich bei allen Wachgebliebenen und Wachgewordenen fürs Zuhören, weist nochmal auf die Möglichkeit hin, die Sendung ab jetzt 7 Tage lang auf unserer Homepage nachzuhören und wünscht Ihnen einen interessanten Tag mit dem Programm von Ö1.
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2: Im Nachrichtenstudio ist Konstantin Hahn. Österreich steht bei der Fußball-Weltmeisterschaft im 16. Finale. Den Österreichern reicht ein 3:3 in letzter Minute gegen Algerien für den Einzug in die K.O.-Phase. Gerhard Bohaska.
3: Ein unfassbares Spiel. Zweimal sind die Österreicher in Führung gegangen. In der 28. Minute durch Marko Arnautović und in der 55. Minute durch Marcel Sabitzer. Aber die Algerier, die haben zweimal ausgleichen können. Kurz vor der Pause das 1:1 durch Belgali und in der 60. Minute das 2:2 durch Mares. Und dann überschlagen sich die Ereignisse. In der 92. Minute treffen die Algerier zum 3:2. Da wäre Österreich ausgeschieden gewesen bei dieser Weltmeisterschaft. Aber in der 94. Minute, dann doch noch einmal die Wende, der Lucky Punch von Sascha Kalajdzic zum 3:3 und damit ist Österreich doch wieder dabei in der K.O.-Phase und trifft nun am Donnerstag auf Spanien. Algerien trifft auf die Schweiz. Unfassbare Partie in Kansas City und im Parallelspiel gewinnt Argentinien gegen Jordanien 3:1, ein Treffer von Lionel Messi. Aber das Wichtigste, Österreich ist weiter und trifft nun am Donnerstag gegen Spanien.
2: Danke, Gerhard Bohaska. US-Streitkräfte haben weitere Angriffe gegen den Iran verübt. Wie das US-Regionalkommando mitteilt, sind unter anderem militärische Überwachungseinrichtungen, Luftabwehrstellungen und Drohnenlager getroffen worden. Die Angriffe seien als Reaktion auf einen erneuten iranischen Drohnenangriff auf ein Frachtschiff nahe der Straße von Hormus erfolgt, heißt es. Es war der 2. US-Angriff auf den Iran seit der Unterzeichnung des Rahmenabkommens zwischen den beiden Ländern vor rund 2 Wochen. Während die für dieses Wochenende geplanten Pride-Paraden in Paris und Lyon wegen der Hitzewelle abgesagt wurden, hat sie in Budapest gestern wie geplant stattgefunden. Politisch war die Kundgebung heuer besonders bedeutend, war es doch die erste Pride-Parade seit der Abwahl von Viktor Orban, der die Veranstaltung im Vorjahr verboten hatte. Aus Budapest, Paul Griesey.
4: Zehntausende trotzen in Budapest den hohen Temperaturen. Orban ist zwar weg, aber gesetzlich gibt es immer noch keine Gleichberechtigung, sagt die Budapesterin Scharolta. Und dafür protestieren wir. Wir wollen Ehe und Adoption für alle. Auch der Budapester Bürgermeister Gergely Karácsony nimmt an der Kundgebung teil. Unter Orban stand er als Pride-Veranstalter zwischenzeitlich sogar vor Gericht. Hoffentlich wird die neue Regierung diese Hasspolitik beenden, damit unterschiedliche Gruppierungen der Gesellschaft nicht mehr gegeneinander ausgespielt werden. Ministerpräsident Peter Madja hat angekündigt, die unter Orban verabschiedeten Anti-LGBTIQ-Gesetze abzuschaffen. Das fordert auch der Europäische Gerichtshof.
2: Heute wird in Klagenfurt zum 50. Mal der Bachmann-Preis vergeben. Es geht um Preis im Gesamtwert von 75.000 Euro. Die Vergabe erfolgt wenige Tage nach dem 100. Geburtstag von Ingeborg Bachmann. Das waren die Nachrichten mit Konstantin Hahn. Zum Wetter.
5: Die Hitzewelle erreicht heute verbreitet ihren Höhepunkt. Selbst der bisherige österreichische Hitzerekord von 40,5 Grad könnte erreicht oder übertroffen werden. Derzeit in den meisten Landeshauptstädten heiter, in Bregenz bewölkt, Wien und Eisenstadt um 22 Grad, St. Pölten 21, Linz 23, Salzburg und Innsbruck 21, Bregenz 26 und Graz und Klagenfurt 20 Grad. Wir starten bereits sehr warm in den Sonntag. 27 Grad sind es in Hornstein im Burgenland. 34 bis etwa 40 Grad sind heute noch zu erwarten. Besonders heiß wird es in Niederösterreich und Wien. Zudem scheint die meiste Zeit die Sonne. Im Westen sind jedoch auch Wolken dabei, zum einen jetzt noch und zum anderen wieder ab dem Nachmittag. Dann entstehen auch ein paar Regenschauer oder Gewitter, die meisten in und um Tirol. Einzelne können auch in Oberösterreich oder im Waldviertel auftauchen und in der überhitzten Luft können die Gewitter heute heftig ausfallen. So viel zum Wetter mit Nicola Biermeier.
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0: Am Mikrofon und Alexander Schenold an der Technik. Schönen guten Morgen. Wir beginnen festlich mit einer Ouvertüre, der zur Oper Teseo von Georg Friedrich Händel.

Die Ouvertüre zur Oper Teseo von Georg Friedrich Händel mit dem Ensemble La Nuove Musica unter der Leitung von David Bates. Obwohl Medea in Händels einziger fünfaktiger Oper die eigentliche Hauptfigur ist, dreht sich alles um Teseo. Da gibt es die Beziehung zu seinem noch unbekannten Vater Egeo, dem König von Athen. Dieser liebt Agilea, ist aber selbst Medea versprochen, die wiederum Teseo begehrt, der von Agilea gelebt wird. Agilea wird also sowohl von Teseo als auch von seinem Vater Egeo begehrt. Und während Medea zweifach zurückgewiesen wird, nämlich von dem ihr versprochenen Egeo und dessen Sohn Teseo. Göttliche Verwirrung. Der begegnen wir jetzt mit dem Fegefeuer, dem dritten Satz, der mit Purgatorio überschrieben ist, aus Gustav Mahlers 10. Symphonie um 6 Uhr und gleich 11 Minuten.

die Wiener Philharmoniker und Daniel Harding mit dem dritten Satz Purgatorio aus der Symphonie Nummer 10 von Gustav Mahler. Und Daniel Harding hat heute noch einen Auftritt hier im Programm. In der Matinee dirigiert der Brite das Symphonieorchester des Bayerischen Rundfunks. Auf dem Programm Hans-Werner Henzes Orchesterfantasie Erlkönig, Josef Haydns Symphonie Nummer 49 und Richard Strauss Don Quixote. In der Matinee ab 11.03 Uhr. Und noch ein Detail, Daniel Harding begleitet die Orchester, mit denen er unterwegs ist, zuweilen auf besondere Art und Weise, denn er ist im Nebenberuf Linienpilot bei Air France. 6.15 Uhr.

Allegro, der erste Satz aus Joseph Bolognes Konzertanta Symphonie Nummer 10, der Czech Chamber Philharmonic Orchestra Pardubice unter Michael Halasch. Gleich 9 Minuten vor 6:30 eine Klaviersonate von Fanny Hensel.

Allegro, Scherzo, Allegretto, Gaius Occhi mit dem dritten Satz aus der Ostersonate von Fanny Hensel. 5:30 Symphonisches von Julius Röntgen.

0: Das Helsingborg Symphony Orchestra unter der Leitung von David Porcelain mit dem vierten Satz Allegro Giocoso aus der Symphonie Nummer 24 in E-Dur von Julius Röntgen. In wenigen Sekunden ist es 6.30 Uhr, halb sieben und somit Zeit für die Nachrichten. Martin Balder, bitte.
1: Guten Morgen. Bei der Fußball-Weltmeisterschaft hat Österreich den Aufstieg ins 16. Finale geschafft. Das Team von Trainer Ralf Rangnick holte in Kansas City gegen Algerien ein 3:3 Unentschieden, machte es aber spannend. Algerien ging noch in der 92. Minute mit 3:2 in Führung. Zwei Minuten später gelang der rettende Ausgleich. Damit trifft Österreich am Donnerstag auf den Titelanwärter Spanien. In Venezuela ist die Zahl der Todesopfer nach dem verheerenden Doppelerdbeben auf mindestens 1430 gestiegen. Laut Angaben der UNO gelten noch 50.000 Menschen als vermisst. In der Bevölkerung wächst der Zorn über die langsame und unzureichende Reaktion der Regierung. Es gibt immer mehr Vorwürfe, wonach die Einsatzkräfte schlecht vorbereitet und oft untätig seien. Seit den beiden Erdstößen der Stärke 7,2 und 7,5 am Mittwoch gab es mehr als 400 Nachbeben. In Serbien hat Präsident Aleksandar Vučić seinen Rücktritt sowie vorgezogene Parlaments- und Präsidentenwahlen angekündigt. Er werde sich in einigen Wochen als Staatschef zurückziehen, so Vučić bei einer regierungsfreundlichen Kundgebung in Belgrad. Beobachter rechnen damit, dass er das Amt des Regierungschefs anstrebt, um weiter an der Macht zu bleiben. Als Präsident kann er nach zwei Amtszeiten nicht mehr antreten. In Graz wird heute ein neuer Gemeinderat gewählt. Knapp 226.000 Menschen sind wahlberechtigt. 11 Parteien und Listen treten an. Laut Umfragen kann Bürgermeisterin Elke K. von der KPÖ, die vor 5 Jahren überraschend Platz 1 geholt hat, mit einer Wiederwahl rechnen. Die Wahllokale öffnen in einer halben Stunde. Eine erste Hochrechnung gibt es um 17 Uhr. Das Wetter heute verbreitet Höhepunkt der Hitzewelle mit 34 bis etwa 40 Grad, besonders heiß dabei im Nordosten. Dazu viel Sonne, ab dem Nachmittag ein paar Schauer und teils heftige Gewitter, speziell in und um Tirol. Es ist gleich 6.32 Uhr.
0: Und auch diese halbe Stunde beginnt festlich mit einer Ouvertüre für zwei Oboen, zwei Hörner und Fagott von Georg Philipp Telemann.

alte Musik aus deutschen Landen. Das L'Orfeo Bläserensemble unter der Leitung der Oboistin Karin van Heerden mit dem Allegro aus einer Ouvertüre für Bläser von Georg Philipp Telemann. 6:56 war soeben jetzt Barockes aus Italien. Ein Konzert für Violoncello von Antonio Vivaldi.

aus dem Konzert für Violoncello, Streicher und Basso Continuo in D-Moll, Raumverzeichnis 405 von Antonio Vivaldi, spielten Giordano Antonelli und das Ensemble Musica Antiqua Latina. Gleich 10 Minuten nach 6:30 zeitlich und, was die Prominenz betrifft, ein großer Sprung jetzt zu Theodor von Schacht. Der genoss im ausgehenden 18. Jahrhundert hohes Ansehen. Heute taucht er nur noch äußerst selten auf den Spielplänen auf, aber jetzt und hier Satz 4 aus einer Symphonie in B-Dur.

das Evergreen Symphony Orchestra unter der Leitung von Gernot Schmalfuß mit dem vierten Satz Allegro Vivace aus einer Flottensymphonie in B-Dur von Theodor von Schacht. Symphonisches steht heute auch in der Matinee auf dem Programm. Joseph Haydns 49. ist da zu hören und außerdem Hans-Werner Henzes Orchesterfantasie Erlkönig und Richard Strauss Don Quixote mit dem Symphonieorchester des Bayerischen Rundfunks unter der Leitung von Daniel Harding in der Matinee ab 11.03 Uhr. 6 und gleich 45 Minuten, 6:45. Amerika steht ja derzeit aus ganz unterschiedlichen Gründen immer wieder im Mittelpunkt des Tagesgeschehens. Wir machen einen musikalischen Blick mit einem Ständchen von Amy Beach.

Martina Frezzotti mit der Serenade Ständchen, inspiriert von Richard Strauss. Komponiert hat das Stück Amy Beach. In wenigen Tagen feiern die USA ihren 250. Geburtstag. Am 4. Juli 1776 verabschiedeten 13 amerikanische Kolonien die Erklärung zur Unabhängigkeit von Großbritannien. Das Reisemagazin Ambiente begibt sich aus diesem Grund auf historische Spurensuche in Virginia und besucht das Historic Triangle, Jamestown, Williamsburg und Yorktown ab 10.05 Uhr. Und letzte musikalische Station, hier und jetzt das Finale aus der 3. Symphonie von Florence Beatrice Price.

0: das ORF-Radiosymphonieorchester Wien unter der Leitung von John Cheetah mit dem dritten Satz Scherzo Finale aus der Symphonie Nummer 3 von Florence Beatrice Price. Das war Guten Morgen. Musik Marisa Wildner, Technik Alexander Schienhold, Moderation Bernhard Eppensteiner.
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2: Groß träumen und konkret handeln. Von Margit Hauft, ehemalige Vorsitzende der katholischen Frauenbewegung Österreichs.
3: Mein heutiges Thema verdanke ich einem meiner Hobbys, dem Rätsellösen. Unerfüllbarer Zukunftstraum mit 6 Buchstaben, wurde kürzlich gefragt. Utopie war die Lösung, mit der ich zugegebenermaßen nicht zufrieden war. Für mich müssen Utopien nämlich nicht zwangsläufig unerfüllbar sein. Sie fordern Menschen dazu auf, bestehende Zustände zu hinterfragen und neue Möglichkeiten zu bedenken. Kurz gesagt, eine Utopie zeigt auf, wie eine bessere Zukunft aussehen könnte und macht dadurch die Schwächen der Gegenwart sichtbar. Sehe ich in der Utopie aber ausschließlich das ideale Gesellschaftsbild, in dem die Wünsche aller erfüllt werden, ist das kaum vorstellbar. Deshalb wird utopisch im Alltag häufig mit unrealistisch gleichgesetzt. Doch als Orientierung und Zukunftsentwurf dient die Utopie als Zielbild, das Veränderungen anstößt. Auch wenn das vollständige Ideal nie erreicht wird, können einzelne Elemente durchaus verwirklicht werden. Viele Ideen, die früher als utopisch gegolten haben, etwa allgemeine Schulbildung, demokratische Mitbestimmung oder soziale Sicherungssysteme, sind heute in vielen Ländern Realität. Besonders im Zusammenhang mit der Stellung der Frauen spielen Utopien eine bedeutende Rolle. Viele moderne Utopien stellen sich eine Gesellschaft vor, in der Frauen und Männer die gleichen Rechte und Chancen besitzen. Bildung, politische Mitbestimmung und berufliche Möglichkeiten stehen allen Menschen offen. Traditionelle Rollenbilder verlieren an Bedeutung und die Aufgaben in Familie und Gesellschaft werden gerechter verteilt. Solche Vorstellungen sollen zeigen, wie Gleichberechtigung verwirklicht werden könnte. Sie regen dazu an, über die Rolle der Frauen und gesellschaftliche Veränderungen nachzudenken. Eine Gesellschaft, in der ich Mensch bin und nicht in erster Linie Frau, das ist mein Traum, meine Utopie, formuliert etwa die Frauenrechtlerin Alice Schwarzer. Was zunächst als persönlicher oder gesellschaftlicher Traum erscheint, kann Menschen dazu inspirieren, Veränderungen anzustreben. Träume sollen ansteckend sein und möglichst viele zum Mitträumen anregen. Und dabei gilt das Motto: Träume groß. Die Wirklichkeit wird deine Träume ohnehin noch zurechtstutzen. Träume dürfen, ja, müssen zunächst groß sein. Selbst wenn bei der Umsetzung nur ein Teil davon verwirklicht wird, ist das Ergebnis oft immer noch wertvoller, als vom Anfang an klein zu denken. Bleibt die Utopie auch meist ein Ziel, das niemals vollständig verwirklicht werden kann, besitzt sie dennoch einen großen Wert, weil sie Orientierung gibt und Hoffnung vermittelt. Dies wird in einem bekannten Zitat deutlich, das häufig dem südamerikanischen Autor Eduardo Galeano zugeschrieben wird.

0: wird. Die Utopie steht am Horizont. Ich gehe 2 Schritte auf sie zu, sie entfernt sich um 2 Schritte. Wozu dient also die Utopie? Dazu, dass wir weitergehen. Dieses Zitat verdeutlicht, dass Utopien nicht unbedingt erreicht werden müssen. Ihre wichtigste Funktion besteht darin, Menschen zu motivieren, die Welt Schritt für Schritt zu verbessern.
1: Das war ein Zwischenruf von Margit Hauft. Sie ist ehemalige Vorsitzende der katholischen Frauenbewegung Österreichs.
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3: Im Nachrichtenstudio ist Konstantin Hahn. Österreich rettet sich mit einem 3:3 gegen Algerien ins 16. Finale der Fußball-WM. Der entscheidende Treffer kommt erst in der letzten Spielminute von Sascha Kalajdzic. Das Spiel war Dramatik nicht zu überbieten, Daniel Kulowitz.
4: Was als ausgemachtes 0:0 schon im Vorfeld betitelt wurde und als Schande 2.0 prognostiziert wurde, endet mit einem Drama der Sonderklasse, aber mit einem Happy End für Rot-Weiß-Rot. Ein 3:3 zwischen Österreich und Algerien hilft beiden Teams am Ende zum Weiterkommen. Wie es zustande gekommen ist, war Hitchcock vom Feinsten. Nach einem 2:2 hat plötzlich Riyad Mahrez in der Nachspielzeit das 3:2 für Algerien erzielt und Österreich war damit auf der Heimreise. Aber mit der allerletzten Aktion des Spiels erzielt Joker Sascha Kalajdzic den 3:3 Ausgleich, Held eines actiongeladenen Abend hier in Kansas.
5: Ja, ist fast schon märchenhaft, würde ich sagen. Wie hoffentlich unsere Reise, die jetzt weitergeht. Aber wie gesagt, ich bin froh, dass ich was beitragen konnte und dass die Reise noch nicht zu Ende ist.
4: Die Reise führt nun nach Los Angeles. Dort geht's am Donnerstag um 21 Uhr österreichischer Zeit gegen Titelfavorit Spanien.
3: Vor einem Jahr ist in Österreich das Barrierefreiheitsgesetz in Kraft getreten. Es soll digitale Angebote für alle Menschen zugänglich machen. In der Praxis gibt es jedoch weiter zahlreiche Hürden, kritisieren Behindertenvertreter. Sarah Heidenreich und Julian Kern berichten.
6: Komplizierte Menüs beim Online-Banking oder fehlende Bildbeschreibungen auf Buchungsplattformen. Für Menschen mit Sehbehinderungen sind solche Probleme oft Alltag. Daniele Marano zeigt das bei einer Suche nach einer Urlaubsreise.
7: Istanbul, Bild. Bindestrich, Bild.
8: Wie Sie hören, die Bilder haben keine Alternativtexte, somit kann ich nicht wissen, was hier gezeigt wird und ich kann mir nichts vorstellen, wenn ich eine Reise buchen möchte.
6: Das seit einem Jahr geltende Barrierefreiheitsgesetz verpflichtet Unternehmen dazu, digitale Angebote barrierefrei zu gestalten, etwa durch bessere Kontraste, anpassbare Schriftgröße oder die Unterstützung von Sprachausgaben. Trotzdem gäbe es weiterhin erhebliche Mängel bei der Umsetzung, kritisieren Behindertenvertreter. Nach Angaben des Sozialministeriums wurden seither bereits 84 Verfahren eingeleitet. Verwaltungsstrafen wurden aber bisher noch keine verhängt.
3: Serbiens Präsident Aleksandar Vučić hat seinen Rücktritt sowie vorgezogene Präsidentschafts- und Parlamentswahlen angekündigt. Einen genauen Zeitpunkt für seinen Rücktritt oder die Auflösung des Parlaments hat er nicht genannt. Laut Fachleuten dürfte er einen Wechsel in das Amt des Ministerpräsidenten anstreben, um weiter an der Macht zu bleiben. Laut Wirtschaftsforschungsinstitut WIFO bringen häufigere und längere Hitzewellen der heimischen Wirtschaft mehr Nachteile als Vorteile. Einige Branchen könnten sich auf eine Neulage einstellen, in anderen brauche es eine permanente Umstellung, heißt es. Das WIFO sieht etwa Probleme für die Landwirtschaft oder auch den Wintertourismus. Außerdem drohen auch höhere Gesundheitskosten durch mehr Spitalsaufenthalte wegen der Hitze. Das waren die Nachrichten mit Konstantin Hahn. Und jetzt zum Wetter.
9: Diese Hitzewelle bringt fast täglich Rekorde. Gestern wurden in 6 Bundesländern neue Juni-Rekorde der Höchsttemperatur aufgestellt. Die vergangene Nacht war zum Beispiel in Mattersburg und Bregenz die wärmste der Messgeschichte. Und heute Nachmittag könnten wir sogar 40 Grad an einzelnen Stationen erreichen oder knapp überschreiten. Derzeit in den meisten Landeshauptstädten heiter, in Bregenz bewölkt, bei Temperaturen zwischen 21 und 24 Grad. Mit viel Sonne steigen die Temperaturen auch heute rasch und erreichen 32 bis etwa 40 Grad. Besonders heiß wird es in Niederösterreich und Wien. Neben Sonne sind vor allem im Westen auch ein paar Wolken dabei, wie derzeit in Vorarlberg. Ab Mittag bilden sich Quellwolken und ein paar Regenschauer oder Gewitter, die meisten in und um Tirol. In der überhitzten Luft können die Gewitter heute auch heftig ausfallen. Wann endet die Hitze? Im Westen vereinzelt morgen, im Osten erst am Donnerstag. So viel zum Wetter mit Nicola Biermeier.
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13: Und mein Name ist Stefanie Jeller. Guten Morgen, ich darf Sie durch diese Sendung begleiten, die thematisch in Rom beginnt, mit einem Brief, den die frühe christliche Gemeinde dort um das Jahr 55 von dem Missionar Paulus erhalten hat. Später kehren wir noch einmal zurück nach Rom, dem Schauplatz des neuen Films zum 100. Geburtstag der großen österreichischen Schriftstellerin Ingeborg Bachmann.
14: Das Schwererklärliche ist aber, dass ich zwar in Rom lebe, aber ein Doppelleben führe. Denn in dem Augenblick, in dem ich in mein Arbeitszimmer gehe, bin ich in Wien und nicht in Rom. Das ist natürlich eine etwas anstrengende oder schizophrene Art zu leben. Aber ich bin besser in Wien, weil ich in Rom bin. Denn ohne diese Distanz könnte ich es mir nie, nicht für die Arbeit vorstellen.
13: Ingeborg Bachmann im Originalton, ein Ausschnitt aus dem neuen Film »Jemand, der einmal ich war«, der an einem Tag in ihren letzten Lebensjahren in Rom stattfindet. Im Laufe dieser Sendung werden wir uns auf die Spuren der Bachmann in Rom begeben. Darüber hinaus erwartet sie viel Bibel, unter anderem in zwei Bühnenstücken zu Beginn dieses Sommers. Miriam alias Maria Magdalena, die Anhängerin des Jesus aus Nazareth, steht im Mittelpunkt der Passionsspiele in St. Margareten im Burgenland. Und auf der Bühne im Schloss Puchberg in Oberösterreich geht es um das vielleicht etwas überraschende Thema Sex in der Bibel. Ein Sommertheaterabend mit Humor und Tiefgang. Der Sommer, der erklingt jetzt gleich in der musikalischen Sprache Joseph Haydns. Sie steigt herauf, die Sonne.

0: Aus Joseph Haydn, Der Sommer, dem zweiten Teil des Oratoriums Die Jahreszeiten. Ivor Bolton hat den Salzburger Bachchor und das Mozarteumorchester Salzburg dirigiert. Wir bleiben in Salzburg, dem Rom des Nordens, wie es seiner barocken Innenstadtkirchen wegen bezeichnet wird. Der Benediktinerpater Jakob Auer, der gleich zu hören sein wird, leitet als jüngster Abt Österreichs dort die Erzabtei St. Peter, benannt nach dem Apostel Petrus, einem der Schüler des Jesus von Nazareth. Und morgen ist nicht nur der Gedenktag des Apostels Petrus, sondern auch der des Apostels Paulus, der freilich Jesus zu Lebzeiten nicht gekannt hatte. Beide sind der Legende nach in Rom gestorben und begraben. Und beide waren schon vor ihrem Tod davon überzeugt, in der Wirklichkeit eines neuen Lebens zu wandeln, so die poetischen Worte im Römerbrief des Paulus, die heute in katholischen Gottesdiensten zu hören sind. Hier gleich gelesen von Judith Fürst. Erzabt Jakob Auer hat sich dazu Gedanken gemacht.
1: Als ersten großen Netzwerker der Christenheit kann man wohl Paulus aus Tarsus bezeichnen. Der Zeltmacher weiß sich ganz von Jesus Christus ergriffen und versucht in seinen Briefen zu den unterschiedlichsten christlichen Gemeinden Kontakt aufzunehmen. Einige von ihnen kennt er persönlich, anderen ist er persönlich noch nicht begegnet. Über Briefe tritt er mit ihnen in Kontakt, so auch mit der Gemeinde in Rom. Immer wieder möchte sich Paulus aufmachen, um nach Rom zu kommen. Er schickt seinen Brief voraus, bis er schließlich selbst nach Rom kommt. Rom wird für ihn zum Schicksalsort, zum Ort, wo er als Märtyrer stirbt. Und das bedeutet für ihn, sein Leben hinzugeben für Jesus Christus.
2: Schwestern und Brüder, wir, die wir auf Christus Jesus getauft wurden, sind auf seinen Tod getauft worden. Wir wurden ja mit ihm begraben durch die Taufe auf den Tod, damit auch wir, so wie Christus durch die Herrlichkeit des Vaters von den Toten auferweckt wurde, in der Wirklichkeit des neuen Lebens wandeln. Sind wir nun mit Christus gestorben, so glauben wir, dass wir auch mit ihm leben werden. Wir wissen, dass Christus von den Toten auferweckt nicht mehr stirbt. Der Tod hat keine Macht mehr über ihn. Denn durch sein Sterben ist er ein für allemal gestorben für die Sünde, sein Leben aber lebt er für Gott. So begreift auch ihr euch als Menschen, die für die Sünde tot sind, aber für Gott leben in Christus Jesus. Aus dem Römerbrief, Kapitel 6, die Verse 3, 4 und 8 bis 11.
1: In meiner Tätigkeit als Seelsorger berührt es mich immer zutiefst, wenn ich an einem offenen Grab stehe. Im Ritus der katholischen Kirche ist es üblich, den Sarg, den Leichnam, nochmals mit Weihwasser zu besprengen, verbunden mit den Worten: Der Herr vollende nun an dir, was er in der Taufe begonnen hat. Beim Abschiednehmen im Angesicht des Todes dürfen sich Christinnen und Christen zurückerinnern an den Tag ihrer Taufe, an dem Großes an ihnen geschehen ist. Ganz wunderbar, so finde ich, hat es Paulus im Römerbrief beschrieben. In der Taufe wurden sie nicht einfach nur in Wasser getaucht, sondern in Christus eingetaucht, wurden mit ihm verbunden und dürfen Anteil nehmen an der Kraft seiner Auferstehung. Christsein beginnt mit der Taufe, ein Weg des Lebens, getragen von der Liebe und der Geborgenheit in Gott. Ein Leben, das dann nicht einfach zu Ende geht, sondern vollendet wird. Was in der Taufe begonnen wurde, vollendet sich in Gott. Für mich bedeutet das große Hoffnung und große Zuversicht.

0: Down in the River to Pray, ein Spiritual mit Alison Krauss and the First Baptist Choir of White House, Musik aus dem Film O Brother, Where Art You, der Brüder Joel und Ethan Coen. Von den Aposteln Petrus und Paulus nun zu der Apostelin der Apostel, als die sogenannte Maria Magdalena verehrt wird. Denn sie war nach einer biblischen Überlieferung die erste, der Jesus nach seinem Tod als Auferstandener erschienen ist. Sie stammt vermutlich aus dem Ort Magdala am See Genezareth, wird deshalb Maria Magdalena genannt. Auf Hebräisch hieß sie Miriam. Sie dürfte, was bereits früh verdrängt worden ist, im Kreis um Jesus eine besondere Rolle gespielt haben. Und deshalb lassen heuer die Passionsspiele in St. Margareten im Burgenland anlässlich ihres 100-Jahr-Jubiläums Miriam die Hauptrolle zukommen. Nikolaus Hofer war bei einer Vorstellung dabei.
1: Im Römersteinbruch von St. Margareten laufen zwei Geschichten nebeneinander. Die Geschichte vom Leiden, vom Tod und von der Auferstehung des Jesus von Nazareth und der Rückblick Maria Magdalenas, die sich 20 Jahre später an diese Ereignisse erinnert. In der letzten Szene kommen die beiden Erzählebenen schließlich zusammen. Vor dem offenen Grab, wo die älter gewordene Maria Magdalena dem auferstandenen Jesus erneut begegnet.
2: Ich liebe eigentlich alle Szenen, aber eine Szene mag ich ganz besonders, das ist die Schlussszene, wo es dann zu einem Zusammentreffen mit Jesus kommt, wo quasi die Vergangenheit und die Gegenwart zusammentreffen und wir dann gemeinsam sozusagen den Abschluss bilden.
1: Sagt René Gallo-Daniel. Sie spielt die ältere Miriam. Auf der Bühne im Römersteinbruch hört sich diese Szene so an.
3: So starrte ich in das dunkle Loch des Grabes und versank immer mehr in wortlose Leere. Ich verlor jedes Gefühl für Raum und Zeit, bis ich hinter mir eine Gegenwart spürte und eine Frage.
4: Miriam, warum weinst du denn so sehr?
1: Nach 100 Jahren ihres Bestehens in St. Margareten sollen die Passionsspiele aus weiblicher Perspektive erzählt werden. Richard Geier, der katholische Pfarrer von St. Margareten, hat das Stück Miriam geschrieben. Untertitel: Stark wie der Tod ist die Liebe. Ein Zitat übrigens aus dem alttestamentlichen Hohelied der Liebe.
5: Es geht darum, die Liebe als die Grundlage unseres Glaubens zu erkennen. Und Stark wie der Tod ist die Liebe heißt ja der Untertitel. Und ich denke, dass das durchaus eine Perspektive ist, die bei uns Männern, die wir eher immer in der Kirche nach Macht und nach Geboten schauen, dass das eine sehr wichtige Perspektive geworden ist.
1: Diese Perspektive zeigt sich vor allem in der neuen Rahmenhandlung. Richard Geier, er ist auch Spielleiter, geht dabei einer alten Legende nach. Laut dieser soll sich Maria Magdalena in Ephesos zur Ruhe gesetzt haben, unter anderem mit dem Evangelisten Johannes und Lazarus von Bethanien. Gemeinsam erinnern sie sich an ihre Erfahrungen mit Jesus und beraten über die Aufzeichnungen des Evangelisten.
6: Ich möchte aber nicht im Vordergrund stehen, Johannes.
7: Kein Problem, Lazarus. Ich werde dich nur sehr knapp erwähnen. Denn sein absoluter Liebling warst ja du, Miriam.
3: Kein Wort davon in deinem Bericht.
1: Gespräche wie diese sind freilich nicht belegbar, weder biblisch noch historisch. Allerdings weisen sie auf ein interessantes Phänomen hin. Trotz ihrer Nähe zu Jesus von Nazareth und ihrer Vorrangstellung unter seinen Anhängern wird Maria Magdalena in der Bibel nur selten erwähnt.
5: Warum ist diese Frau so prominent? Und gleichzeitig gibt es in der Bibel so wenig über sie zu lesen. Sie scheint irgendwie auf die Seite gestellt worden zu sein in irgendeiner Phase der Entstehung der Evangelien, ganz in der frühen Kirche. Und ich wollte ein bisschen beitragen, dass sie rehabilitiert wird, weil sie ist die erste Zeugin der Auferstehung.
1: Sagt Spielleiter und Pfarrer Richard Geier. Maria Magdalena stärker sichtbar zu machen, ist in der katholischen Kirche schon länger ein Thema. Papst Franziskus hat ihren Gedenktag, den 22. Juli, vor rund 10 Jahren zum Fest erhoben und sie als Apostelin der Apostel gewürdigt. Bei seiner Darstellung des letzten Abendmahls lässt Richard Geier, anders als biblisch überliefert, auch Miriam teilhaben.
5: Wir wissen, Jesus hat viele Grenzen überschritten, des guten Geschmacks in der damaligen Zeit, indem er die Grenzen zwischen den Geschlechtern ziemlich ignoriert hat. Und ich stelle mir die Frage, wenn Jesus so oft mit Frauen zusammen war, warum dann beim letzten Abendmahl nicht? Warum sind dann nur Männer? Ich denke, dass das eine Fantasie der frühen Kirche gewesen ist, der frühen Männerkirche auch, und dass Frauen ganz natürlicherweise mit dabei waren.
1: So weit geht Pfarrer Richard Geier in seinem Stück also bewusst über die traditionelle Darstellung hinaus. Die Frage ist nicht nur, wie Jesus mit Frauen umgegangen ist, sondern auch, welche Rolle Maria Magdalena in seiner Bewegung gespielt haben könnte.
2: Miriam ist für mich eine sehr tapfere Frau in einer sehr schwierigen Zeit, wo die Rolle der Frau eigentlich unterbewertet war und wo sie eigentlich nicht wirklich im Geschehen, im Weltgeschehen eine Rolle gespielt hat.
1: Sagt Miriam-Darstellerin René Gallo-Daniel. Über die Beziehung zwischen Maria Magdalena und Jesus von Nazareth wird bis heute viel spekuliert. Manche deuten sie sogar als Liebesgeschichte oder Ehe. Auch der Untertitel der diesjährigen Passionsspiele in St. Margarethen, »Stark wie der Tod ist die Liebe«, könnte daran denken lassen. René Gallo-Daniel versteht diese Liebe aber nicht romantisch.
2: Für mich in der Rolle der Miriam 20 Jahre später in Ephesus, rückblickend gesehen, ist es eine Liebe, die geprägt ist von tiefem Vertrauen, von tiefem Verständnis und von Austausch. Und das ist, glaube ich, etwas Besonderes, auch für diese Zeit, dass Jesus sich mit einer Frau ausgetauscht hat und nicht nur mit seinen Jüngern.
1: Neben den Jüngern, Jesus und Maria Magdalena, bringen die Passionsspiele erneut hunderte Laiendarstellerinnen und Laiendarsteller, aber auch Pferde und Esel auf die Bühne im Römersteinbruch in St. Margarethen. Für ihre Koordination ist der Regisseur Manfred Waber verantwortlich.
8: Wenn man Bühne hat mit 12 Auf- und Abgängen auf 3-4 Ebenen, wo die Leute gleichzeitig rauskommen müssen und dann noch durchs Publikum extra noch die Leute reinkommen, und alles trifft sich dann auf der Bühne mit Pferden, mit Eseln, Tauben und alles Mögliche haben wir ja. Es ist schon eine Herausforderung, aber halt auch, ja, ich liebe das, mit vielen Leuten zu arbeiten.
1: Fast 400 Menschen aus dem Ort und der Umgebung wirken an den Passionsspielen mit. Manche schon seit Jahren. Die Spiele sind damit nicht nur ein Bühnenprojekt, sondern Teil des Dorflebens. Und wenn eine 100 Jahre alte Tradition neu erzählt wird, dann wird auch im Ort darüber gesprochen, warum diesmal Maria Magdalena im Mittelpunkt steht.
2: Es hat zu Diskussionen geführt und es ist gut so. Weil wenn es nicht zu Diskussionen geführt hätte, dann wäre es Routine, weil viele meiner Mitspieler und Spielerinnen machen das nicht zum ersten Mal. Es hat zu vielen Diskussionen geführt, warum eine Frau, was macht diese Miriam, warum 20 Jahre später, das hat zu Diskussionen geführt, zu einem guten und sehr intuitiven Austausch auch mit dem Herrn Pfarrer in der Gemeinde, aber auch mit mir, wo ich die Rolle übernommen habe.
1: Sagt Miriam-Darstellerin René Gallo-Daniel. Aus den Diskussionen im Ort ist inzwischen ein monumentales, über dreistündiges Bühnenstück geworden. Es erzählt nicht nur die Passionsgeschichte, sondern rückt auch eine Frau ins Zentrum, die von Anfang an den Rand der Überlieferung gedrängt worden ist. Miriam wird noch bis 12. Juli im Römersteinbruch von St. Margarethen aufgeführt.

0: O Maria Magdalena, ein Hymnus aus dem Mittelalter, gesungen hat Jenny Cassidy. Wir bleiben beim Thema Bibel, bei der Liebe und beim Theater. Ja, auch das kommt in der Bibel vor: Zärtliches, Erotisches, Sex. Und selbst der Missbrauch dessen wird nicht verschwiegen. Das Theaterstück Sex in der Bibel bringt all das auf die Bühne, ein Sommertheaterabend im Schloss Puchberg in Oberösterreich mit Tiefgang und Humor. Rudolf Eickmüller hat sich das Stück angesehen und unter anderem mit dem Autor Johannes Neuhauser gesprochen.
1: Die Bibel ist ein zutiefst menschliches Buch und von daher kommen auch alle menschlichen Regungen vor und ein ganz wesentlicher Teil ist halt Erotik und Sexualität.
2: So die Prämisse des Autors Johannes Neuhauser. Er ist Regisseur, Psychotherapeut und als Ehrenamtlicher seit Jahrzehnten in einer katholischen Pfarre in Oberösterreich engagiert.
1: Also es ist insofern reizvoll, weil wenn in der Kirche von Sex die Rede ist, dann geht es ja meistens um Verbote. Und die Bibel aber hingegen, die hat einen überraschend erfrischenden Blick auf Sexualität und Erotik und ich würde sagen, unser Sommertheater auch.
2: Für die Handlung hat Johannes Neuhauser den dramaturgischen Kniff des Stücks im Stück gewählt. Die Seelsorgerin Susanne Traugott beobachtet ein Phänomen, das vielen Pfarren vertraut vorkommen dürfte. Andrang gibt es, wenn, dann nur zur weihnachtlichen Kindermette oder zur Erstkommunion. Sie will mit einem kontroversen Thema Menschen darüber hinaus ansprechen und veranstaltet den Vortragsabend »Erotik im Hause des Herrn«. Der Pfarrsaal ist zum Bersten gefüllt und man beschließt, ein Impro-Theater zu organisieren. Im Wahnstück schlüpft die Schauspielerin und Regisseurin Bettina Buchholz so in eine Doppelrolle.
3: Ich spiele jetzt als einzige professionelle Schauspielerin die Seelsorgerin Susanne Traugott. Und dadurch war ich sozusagen als Bettina Buchholz, als Schauspielerin und Regisseurin des Stückes in der Lage, meine eigene Laientheatergruppe anzuleiten. Also ich war sozusagen gleichzeitig die Seelsorgerin, die durch das Stück führt und gleichzeitig die Regisseurin.
2: Seit 10 Jahren arbeitet Bettina Buchholz mit den unterschiedlichen Mitgliedern der Laientheatergruppe M23 der Katholischen Hochschulgemeinde Linz bereits zusammen. So ist auch das Vertrauen entstanden, um ein kontroversielles Thema wie Sex in der Bibel gemeinsam auf die Bühne zu bringen. Wo man bei den zahllosen Geschichten in der Bibel nach Sex und Erotik zu suchen beginnt, war Johannes Neuhauser sofort klar.
1: Bei Adam und Eva. Das ist klar, bei Adam und Eva, ja. Also die beiden haben einander ja nicht ausgesucht. Es ist sozusagen eine Art Zwangsgemeinschaft gewesen. So, es muss irgendwas im Paradies gefehlt haben, weil sonst hätte die Eva ja sozusagen nicht mit der Schlange diesen Deal gemacht, ja. Und es ist zum Beispiel interessant, dass Adam und Eva erstes Kind interessanterweise nicht im Paradies, sondern außerhalb des Paradieses bekommen haben.
4: Das geht jetzt schon seit Tausenden von Jahren so. Dabei war er anfangs wirklich lieb und gut aussehend.
5: Entschuldigung, machen Sie zurzeit eine Art Ehekrise durch?
4: Ehekrise? Wir sind doch nicht verheiratet. Ich lebe in einer Art Zwangsgemeinschaft. Außerdem hat mir Adam die Geschichte mit dem Apfel nie verziehen. Der Apfel liegt ihm sozusagen noch immer schwer im Magen.
2: Wesentlich harmonischer ist ein Brautlied, das sich in der Bibel findet. Das hohe Lied der Liebe.
5: Schön bist du, meine Freundin. Ja, du bist schön. 2 Tauben sind deine Augen. Dein Haar gleicht einer Herde Ziegen. Deine Zähne sind wie eine Herde frisch geschorener Schafe, die aus der Schwemme steigen. Dein Leib ist ein Weizenhügel mit Lilien umstellt. Deine Brüste sind wie 2 kleine Zicklein, wie die Zwillingsjungen einer Gazelle. Eine Lilie unter den Disteln ist meine Freundin unter den Mädchen. Komm, küss mich und leg deinen Mund auf den meinen. Mehr als den Wein lieb ich es, wenn du mich liebst.
2: Doch auch weniger Poetisches findet sich in der Bibel. Darunter etwa Anspielungen, dass Noah betrunken und nackt mit einer Erektion in seinem Zelt liegt und von seinem Sohn Ham entdeckt wird. Während er spottet, decken die anderen beiden Söhne ihren Vater respektvoll zu. Die Freundschaft zwischen König David und Jonathan wiederum ist, so Johannes Neuhauser, homoerotisch konnotiert.
6: Die Bibel ist in der Hinsicht ein sehr vielschichtiges Buch, und über homoerotische, homosexuelle oder lesbische Liebe wird in der Bibel explizit nicht gesprochen, aber sozusagen sie kommt vor, indem es sozusagen Erzählungen darüber gibt.
2: Überhaupt gibt König David Stoff für gleich mehrere Geschichten über Erotik.
6: Dann natürlich die berühmteste Stelle in der hebräischen Bibel, König David und Bathseba, also wo er vom Flachdach auf diese Frau sieht, sie sofort in seinen Palast holen lässt, mit ihr eine sexuelle Beziehung beginnt, ein Kind daraus entsteht und zum Beispiel von daher das berühmte Lied von Leonard Cohen, Halleluja, stammt.

0: Diese Fassung von Halleluja, sie stammt von Jeff Buckley, führt zu einem ernsteren Thema, das im Stück Sex in der Bibel behandelt wird. Die Laienschauspielerin Hanna Buchholz erwähnt, dass Sex in der Bibel oft nicht einvernehmlich stattfindet. Ihre Rolle ist die der Susanna im Bade. Die Bibel erzählt von Susanna, die beim Baden im Park ihres Mannes von zwei honorigen Herren beobachtet und unter Druck gesetzt wird. Falls sie nicht bereit sei, mit ihnen zu schlafen, würden sie Anklage erheben, Susanna habe Ehebruch mit einem jungen Mann begangen. Doch Susanna beginnt laut zu schreien und wird letztlich gerettet.
1: Ich finde, dass die Susanna halt so eine starke Stimme hat, aber ich kann jetzt mal ihre Stimme nehmen und sie vors Publikum bringen und mal mitteilen, was ich mir vielleicht so nicht trauen würde, aber auf der Bühne traue ich es mir, weil da kann ich die Susanna spielen. Und das ist mir wichtig. Mir ist auch wichtig, dass ich eigentlich durch diese Rolle, dass ich mich für Frauen einsetze, auch für andere Geschlechter einsetze.
0: So ernsthaft auch die Auseinandersetzung. Ein Stück zum Thema Sex in der Bibel wäre verwerflich, ist da und dort zu hören. Auch der Autor Johannes Neuhauser wird in seiner eigenen Pfarre darauf angesprochen. Muss man dieses heikle Thema wirklich ausschlachten? Einige Bekannte wollten nicht zu diesem Stück kommen und gewisse Stellen aus der Bibel lieber nicht hören, erzählt Johannes Neuhauser.
2: Das, was ich herausgefunden habe, ist, dass Menschen gern ein Buch hätten, in dem sozusagen alles glatt geht. Ja, und wenn man aber die hebräische Bibel liest, und ich würde sogar sagen, auch wenn man das Neue Testament liest und vielleicht auch Paulus liest, dann kriegt man mit, das ist nicht so. Aber am Sonntag hätte man halt gerne, dass alles glatt ist, dass alles heilig ist, dass es uns sozusagen gut geht und dass man dann ins Pfarrcafé gehen kann.
0: Johannes Neuhauser schildert aber, dass die Menschen, die sich getraut haben zu kommen, am Ende begeistert waren. Bei der Premiere gab es Standing Ovations. Für Bettina Buchholz liegt das Geheimnis im Humor.
3: Beim Sommertheater ist es einfach so, du kannst halt ernsthafte Themen schon bringen, aber du musst den Leuten die Chance geben, dass sie sich entspannen. Es ist Sommer, es liegt doch ein bisschen Erotik in der Luft durch die Hitze, dass es heiß wird und dass wir uns begegnen wollen und dass wir ein bisschen trinken wollen und dass wir Spaß miteinander haben wollen. Und deswegen war die Idee eben, dass es auf alle Fälle diese Leichtigkeit haben muss.
0: Am Ende ist das Sommertheater freilich keine Lachnummer. Mit Tiefgang und mit Humor stellt man sich Fragen, wie viel Menschen in den vergangenen Jahrtausenden über die Liebe gelernt haben, wie sehr man sich als Menschheit weiterentwickelt hat. Und zuletzt ist die Botschaft des Theaterstückes tröstlich.
4: Ich persönlich glaube fest daran, dass hinter all den Liebenden, egal ob hetero, homo, trans oder sonst, ein zärtlicher Gott steht, der sich an der Liebe und der Lust der Menschen erfreut. Ja, ich glaube fest daran, dass hinter uns allen ein liebender und zärtlicher Gott steht.
5: Sex in der Bibel. Das Sommertheater ist noch heute Abend und am kommenden Sonntag jeweils um 19 Uhr im Bildungshaus Schloss Puchberg bei Wels zu sehen. Das erotische Hohelied aus dem Alten Testament der Bibel, das im Beitrag zu hören war, gilt in der kirchlichen Tradition meist als Metapher für die Liebe zwischen Gott und Mensch. In der Musik der italienischen Renaissance klingt es so.

0: Die Cappella Ducale Venezia hat Giovanni da Palestrinas Vertonung der Verse aus dem Hohelied der Bibel gesungen. Sie hören Lebenskunst und mein Name ist Stefanie Jeller. Anspielungen auf die Bibel finden sich auch im Werk der österreichischen Schriftstellerin Ingeborg Bachmann, deren 100. Geburtstag es derzeit vielfach gedacht wird. Eines ihrer Gedichte nennt sie Psalm, ein anderes Miriam. Und das Gedicht »Nach dieser Sintflut« endet mit dem Vers »Nach dieser Sintflut möchte ich die Taube und nichts als die Taube noch einmal gerettet sehen.« Seit Donnerstag ist der neue Film zu Ingeborg Bachmann in den Kinos. »Jemand, der einmal ich war«, ist der Titel. Sandra Hüller verkörpert darin die Schriftstellerin, Regie führt Regina Schilling. Der Film spielt an einem fiktiven Tag im Rom der Gegenwart. Dort in Rom hat Ingeborg Bachmann in mehreren Wohnungen gelebt und dort ist sie mit 47 Jahren gestorben. Die italienische Literaturkennerin und promovierte Philosophin Ilaria Gaspari hat das Rom der Bachmann erforscht. Und ORF-Rom-Korrespondentin Cornelia Vospernik hat sich mit ihr auf einen Spaziergang begeben, beginnend in der Via Bocca di Lione Nummer 60.
1: Ich habe keine Ahnung, wie oft ich in meinen Jahren in Rom schon an diesem Haus vorbeigegangen bin, ohne ihm einen zweiten Blick zu schenken. Es ist schmal, nur zwei Fenster breit und nur vier Stockwerke hoch. Ich wette, es hat auch keinen Aufzug. 3 Jahre lang habe ich sozusagen fast ums Eck gewohnt vom Haus Bocca di Leone 60. Hier eingekeilt zwischen einem Geschäft, das teure Kroko- und Python-Taschen verkauft, und einem Juwelier, unweit der spanischen Treppe und der noblen Einkaufsstraße Condotti, hat Ingeborg Bachmann eine ihrer vielen römischen Bleiben gehabt. Es war eine ihrer letzten und die, in der sie die längste Zeit gelebt hat. Vor einigen Jahren hat die Stadt Rom eine Tafel angebracht, die daran erinnert, dass die österreichische Lyrikerin und Schriftstellerin von 1966 bis 1971 hier gewohnt hat. In welcher Wohnung genau, darüber gehen die Meinungen auseinander. Fotos, die es aus der Zeit gibt, lassen auf das Erdgeschoss schließen. Es gab eine kleine Terrasse. Heute befinden sich hier nur noch Ferienwohnungen. Wenn ein Tourist vergisst, das Tor so richtig ins Schloss fallen zu lassen, kann man zumindest einen Blick in den Eingangsbereich werfen. Ein niedriges Gewölbe sieht man. Die Wandlampen in der Form von Kerzenleuchtern sehen aus, als wären sie schon vor der Zeit der Bachmann nicht mehr modern gewesen. Ein Eisengitter hindert Neugierige daran, hier weiterzugehen. Vor dem Haus treffe ich die Literatin und Podcasterin Ilaria Gaspari. Ilaria ist Bachmann-Expertin. Nicht nur hat sie zum 50. Todestag der österreichischen Autorin vor 3 Jahren Führungen an die Stätten Bachmanns in Rom organisiert. Es gibt wohl niemanden in dieser Stadt, der mehr über die römischen Wohnungen der rastlosen Österreicherin zu erzählen weiß. Von der Wohnung in der Via Bocca di Leone 60 gibt es Fotos. Einige davon zeigen Ingeborg Bachmann in der kleinen, schlichten Küche. Sie immer elegant.
2: Lei molto elegante, sempre bellissima. E praticamente appunto la vediamo, vabbè, con questa zuccheriera in mano qua stava servendo.
1: Beim Servieren von Tee oder auf der Terrasse.
2: Dice sulla terrazza della casa romana. Nelle foto sembra molto serena anche.
1: Sie schien sehr glücklich hier. Ilaria hat sich nicht nur für ihre Führungen, sondern auch für eine Podcast-Serie mit der Autorin befasst. Einige, die Ingeborg Bachmann kannten, bei ihr zu Gast waren, haben ihr erzählt von der Frau, die ebenso gastfreundlich wie schüchtern gewesen sein soll, gut vernetzt und eigenbrötlerisch zugleich.
2: Das war
3: eine wichtige Wohnung für sie. Ich habe mit Menschen gesprochen, die sie damals kannten, sich an die Essenseinladungen erinnern, bei denen sie es nicht geschafft hat, auch zu Tisch zu bitten. Es gab also diese Gedenkstätte, gedeckte Tafel, aber keiner hat etwas gegessen. Die Jahre hier waren entscheidend für ihre Arbeit, ihr Leben, ihre Existenz. Ihr Bruder Heinz Bachmann sagt, es seien glückliche Jahre gewesen.
1: Eintreten kann man in keines der Häuser. Und es waren viele. Genau genommen hat Ingeborg Bachmann dreimal in Rom gelebt. Oder war es ein einziger Aufenthalt mit Unterbrechungen? Das erste Mal lässt sie sich 1954 hier nieder. Ihr Freund Hans-Werner Henze machte Italien schmackhaft. Den homosexuellen Komponisten und die junge Autorin verbindet eine tiefe Freundschaft. Kurzfristig denken sie sogar daran, zu heiraten, um einander das Leben leichter zu machen. Stellen dann aber fest, dass das Leben womöglich eher erschweren würde. Bachmanns erste Wohnung ist in der Via Ripetta, sehr zentral, sehr heruntergekommen. Insgesamt 8 Wohnungen hat die Autorin in Rom bewohnt und dort ein Rom beschrieben, das es nicht mehr gibt.
3: Sie beschreibt dieses römische Stadtzentrum, in dem sich die Menschen vermischen, wo unter dem Denkmal von Giordano Bruno das Gemüse verbrannt wird, das die Händler nicht verkauft haben. Sie beschreibt dieses Dauerfeuer, die Stimmen der unterschiedlichen sozialen Schichten, die heute verloren sind. Denn heute gehört das Zentrum Roms den Touristen und den Reichen.
1: Eine Straße im Zentrum der Stadt nimmt eine ganz besondere Rolle ein. Denn in dieser hat Ingeborg Bachmann gleich zweimal eine Wohnung bezogen. Die Via Giulia, eine Parallelstraße zum Tiberufer, unweit der Engelsburg auf der einen Seite und des Campo di Fiori auf der anderen. In der Via Giulia 102 wohnt Ingeborg Bachmann ab 1960 erstmals gemeinsam mit Max Frisch. Hier können wir in den Hof eintreten. Er ist ziemlich heruntergekommen. Reste eines Wandfreskos sind zu erkennen, davor parken Autos im Hof. Und doch sind wir hier in einer der teuersten Zonen Roms. Nur zu Bachmanns Zeiten konnte sich eine oft von Geldsorgen geplagte Autorin das Leben hier leisten, erzählt Ilaria.
2: All'epoca, a differenza di oggi, dove credo che per una giovane scrittrice o scrittore vivere in Via Giulia.
3: Heute wäre es für eine junge Autorin oder einen jungen Autor unmöglich, sich das Leben hier zu leisten. Es sei denn, sie oder er kommt aus einer reichen Familie. Früher war diese Straße, wie das ganze Zentrum, viel durchmischter.
1: Die Beziehung zu Max Frisch soll Bachmann 1961 aus ihrem geliebten Stadtzentrum in den Stadtteil Parioli umziehen lassen. Dort ist es schon damals nobel. Die Wohnung ist groß, hat eine Terrasse mit Blick auf die Villa Borghese und 2 Arbeitsräume. Dort wird aber auch klar, dass die beiden nicht nur in ihrer schriftstellerischen Tätigkeit grundverschieden sind. In der Wohnung in der Via de Notaris soll kein einziges gemeinsames Foto von Frisch und Bachmann entstanden sein, zumindest ist keines überliefert. 1962 zerbricht die Beziehung. Ingeborg Bachmann verlässt ihr Rom wieder einmal. 1965 kehrt sie zurück und bezieht die eingangs erwähnte Wohnung in der Via Bocca di Leone. Zum letzten Mal zieht sie 1972 um, in eine Straße, die wir bereits kennen. In die Via Giulia, Haus Nummer 66. Im Palazzo Sacchetti mit seinem schönen Innenhof steht schon unmittelbar neben dem Tor, betreten oder fotografieren verboten. Ilaria wagt sich nicht weiter vor, denn mit dem Portier habe sie schon manch Strauß ausgefochten. Hier allerdings ist ein Filmdokument entstanden, das Ingeborg Bachmann in ihrem Rom zeigt. Im Sommer 1973 dreht die junge Regisseurin Gerda Haller hier einen Film, der Bachmanns Vermächtnis werden soll.
2: Ti mostra lei a Roma come viveva nella sua vita quotidiana romana.
3: Wir sehen sie in ihrem Alltag in Rom. Ihr Italienisch war ausgezeichnet. Sie spricht mit den Barmännern. Wir sehen sie auf der Piazza del Popolo, am Campidoglio, im Verkehr. Man sieht das Rom dieses Sommers, das großartig war. Da gab es zwar einerseits das Verkehrschaos, aber dann auch eine Atmosphäre, womöglich verklären wir die heute. Aber sie hat öfter gesagt, dass sie hier zu leben gelernt habe.
1: Rom, die Stadt, in der sie zu leben gelernt hat, soll wenig später die Stadt werden, in der sie stirbt. In ihrer Wohnung in der Via Giulia 66 erleidet sie am 25. September 1973 einen Brandunfall, um den Gerüchte nicht verstummen wollen. War es ein Suizidversuch? War es ein Brandanschlag? Waren die starken Tabletten, die sie einnahm, schuld daran, dass Bachmanns Schmerzempfinden eingeschränkt war? Und war womöglich der kalte Entzug von diesen Tabletten, nicht die Brandwunden, die wahre Todesursache nach 3 Wochen Agonie im Krankenhaus? Auch Ilaria weiß nicht so recht, was sie glauben soll. Ihr hätten Zeitzeugen erzählt, dass Ingeborg Bachmann fest entschlossen gewesen sei, einen Entzug zu beginnen. Jedenfalls wollte sie in ihrem Rom begraben werden, auf dem nicht-katholischen Friedhof, der oft auch als protestantischer Friedhof bezeichnet wird. Unter anderem wurde John Keats hier beigesetzt. Aber ihre Familie war anderer Meinung. Ingeborg Bachmann fand ihre letzte Ruhestätte nicht in ihrem Rom, sondern in Klagenfurt.
0: Im Familiengrab am Friedhof Annabichl ist Ingeborg Bachmann begraben. Ein Beitrag von Cornelia Vosbernick war das. Und nun ein vertontes Gedicht einer anderen großen Lyrikerin, das auch das Leben und Werk der Bachmann zu deuten vermag. Das Mögliche. Von Mascha Kaleko.

mit Engeln und Teufeln gerungen. Genährt von der Flamme, geleitet vom Licht.

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1: Die deutsche Liedermacherin Dota Kehr mit einem Text von Mascha Kalecko. Ich habe mit Engeln und Teufeln gerungen. Diese Worte führen zurück zur Bibel, zu einer Geschichte, in der einer ringt mit einem Unbekannten eine Nacht lang und siegt. Hier gleich gelesen von Judith Fürst in einer verdichteten Übersetzung in Anlehnung an die sogenannte Buber-Rosenzweig-Bibelausgabe. Und hören Sie dazu Gedanken unserer langjährigen Kollegin Doris Appel, die wir gefragt hatten, welche Geschichte in der Bibel ihr besonders viel bedeutet.
2: Keine einfache Wahl. Eine jahrtausendealte Bibliothek voller Legenden, Mythen und Liebeslyrik. Voller Weisheiten, Hoffnungsgeschichten und Seltsamem, das seltsam bleiben darf. Wofür sich entscheiden, frage ich mich. Eine frische Erkenntnis lässt mich nicht los und einen dunkelschönen Text in einem neuen Licht erscheinen. Denk an Jakobs Kampf am Fluss Jabbok, höre ich die innere Stimme immer wieder. Die ganze Nacht, sein ganzes bisheriges Leben, ringt Jakob, der Sohn Isaaks und Rebekkas, der Enkel Abrahams und Saras, mit einem Unbekannten, bis er Segen erfährt und weiterziehen kann. Hinkend zwar, aber der Sonne entgegen, wie es heißt.
3: In derselben Nacht stand er auf, nahm seine beiden Frauen, seine beiden Mägde sowie seine 11 Kinder und durchschritt die Furt des Jabbok. Als er allein zurückgeblieben war, rang mit ihm einer, bis die Morgenröte aufstieg. Jakobs Hüftgelenk renkte sich dabei aus. Der sagte: Lass mich los, denn die Morgenröte ist aufgestiegen. Jakob entgegnete: Ich lasse dich nicht los, wenn du mich nicht segnest. Der fragt ihn: Wie ist dein Name? Jakob, antwortete er. Der sagte: Nicht mehr Jakob wird man dich nennen, sondern Israel, Gottesstreiter. Denn mit Gott und Menschen hast du gestritten und gesiegt. Dann segnete der ihn.
2: Auch du bist nicht unversehrt geblieben, sage ich mir. Das Leben ist keine Spielerei, ist bei allem Schönen eine anstrengende Entwicklung, ein kräftezehrender Weg. Freilich, manches auf diesem Weg kann beflügeln, darunter Begegnungen, Kinder, Partner, Freundinnen, Kolleginnen und Kollegen. Sie beglücken und stärken dich. Doch sie fordern eben auch Kraft, sind Quelle von Irrtum, eigenem Fehlverhalten und Schmerz. Und sie wollen verteidigt sein, die Kinder wie die Lebensthemen, für die du dich engagierst und mühst. Das Leben ein Ringen um Verstehen und Verstanden werden, Wandlungs- und Reifeprozess, Initiation. Und so kommst du an den Punkt, an dem du erfährst, es darf geerntet werden. Fülle ist da und Segen. Es geht dir die Sonne auf. Du brauchst nicht immer zu kämpfen. Du darfst vertrauen, dir vertrauen.
1: Doris Appel, sehr persönlich. Sie war auch noch einmal die verantwortliche Redakteurin von Lebenskunst, heute am 28. Juni. Martin Groß hat die Musik ausgewählt, Tonmeister war Franz Ahammer. Nächste Woche hören Sie an dieser Stelle unter anderem die Philosophin und Ordensfrau Melanie Wolfers über heilige Mußezeiten und den Sinn des Pausemachens. Am Mikrofon verabschiedet sich Stefanie Jeller. Ich wünsche Ihnen einen schönen Sonntag.
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3: Sonntag, der 28. Juni, am Mikrofon ist Martin Balder. Guten Morgen. Die Themen heute. Österreich steht im 16. Finale der Fußballweltmeisterschaft. Serbiens Präsident Vucic erklärt seinen Rücktritt. Graz wählt einen neuen Gemeinderat. Aber zunächst zu den Wetteraussichten mit Nicola Biermeier.
4: Die Hitze erreicht in vielen Teilen Österreichs heute ihren Höhepunkt. Im Nordosten sind bis etwa 40 Grad möglich. Das hat es in der Messgeschichte bisher nur einmal gegeben, dass 40 bzw. knapp über 40 Grad erreicht wurden, und zwar am 8. August 2013. Die Temperaturen steigen jetzt schon fleißig. In Wolfseck in Oberösterreich sind es bereits 29 Grad. 32 bis etwa 40 Grad werden es noch. Zudem scheint die meiste Zeit die Sonne. Im Westen sind aber auch schon ein paar Wolken dabei, wie derzeit bereits in Vorarlberg. Außerdem bilden sich nach und nach ein paar Regenschauer und Gewitter, die meisten in und um Tirol. Einzelne sind aber auch in Oberösterreich oder im Waldviertel möglich. In der überhitzten Luft können die Gewitter heftig ausfallen, vor allem mit Starkregen und Sturmböen. Morgen ist es im Osten noch einmal extrem heiß, während die Temperaturen im Westen zurückgehen, es allerdings schwül und gewitteranfällig wird.
3: Danke, Nicola Biermeier. Österreichs Fußballnationalteam hat es geschafft. Die Mannschaft von Trainer Ralf Rangnick hat sich mit einem 3:3 gegen Algerien den Aufstieg in die K.U.-Runde der Fußballweltmeisterschaft erkämpft. Und zwar buchstäblich in letzter Minute. Aus Kansas City, Daniel Kulowitz.
5: Was als ausgemachtes 0:0 schon im Vorfeld betitelt wurde und als Schande 2.0 prognostiziert wurde, endet mit einem Drama der Sonderklasse, aber mit einem Happy End für Rot-Weiß-Rot. Ein 3:3 zwischen Österreich und Algerien hilft beiden Teams am Ende zum Weiterkommen. Wie es zustande gekommen ist, war Hitchcock vom Feinsten. Nach einem 2:2 hat plötzlich Riyad Mahrez in der Nachspielzeit das 3:2 für Algerien erzielt und Österreich war damit auf der Heimreise. Aber mit der allerletzten Aktion des Spiels erzielt Joker Sascha Kalajdzic den 3:3 Ausgleich, Held eines actiongeladenen einen Abend hier in Kansas.
6: Ja, ist fast schon märchenhaft, würde ich sagen. Wie hoffentlich unsere Reise, die jetzt weitergeht. Aber wie gesagt, ich bin froh, dass ich was beitragen konnte und dass die Reise noch nicht zu Ende ist.
5: Die Reise führt das ÖFB-Team jetzt mal nach Los Angeles. 21 Uhr am Donnerstag, da geht es gegen Titelfavorit Spanien. Und da hoffen wir auch, dass Marko Arnautović wieder gesund ist. Der Torschütze zum 1:0 musste nämlich zur Pause verletzt raus.
7: Ja, ist okay. Ich habe einen kleinen Stich gespürt. Erste Halbzeit. Aber alles okay. Ich glaube, da auch mit einem Knie will ich schon gegen Spanien.
5: In der Österreich-Gruppe hat zeitgleich Argentinien einen 3:1-Sieg über Jordanien gefeiert und Lionel Messi hat mal wieder getroffen und er ist der erste Spieler in der Geschichte von Weltmeisterschaften, der nun bei 7 WM-Spielen in Folge zumindest ein Tor erzielt hat. Argentinien, Frankreich und Mexiko, das sind übrigens die einzigen Teams, die mit 3 Siegen in die K.O.-Runde aufsteigen.
3: In Serbien hat Präsident Aleksandar Vučić seinen Rücktritt sowie vorgezogene Parlaments- und Präsidentenwahlen angekündigt. Serbien ist seit 1,5 Jahren Schauplatz von Protesten und Demonstrationen gegen die Regierung, auch an diesem Wochenende wieder. Dass Vučić, der die Politik im Land seit mehr als einem Jahrzehnt bestimmt, sich tatsächlich zurückzieht, gilt als unwahrscheinlich. Hartmut Fiedler berichtet.
8: In ein paar Wochen werde ich zurücktreten, sagte Aleksandar Vučić vor tausenden Anhängern in Belgrad. Politikbeobachter sehen die Ankündigung als Manöver. Sie erwarten, dass Vučić allenfalls seine Amtszeit als Präsident verkürzt, um als Regierungschef zurückzukehren. Die regierende Fortschrittspartei soll einen neuen Namen bekommen, und zwar einiges Serbien. Dass es im Land eine große Protestbewegung gibt, getragen von Studenten, die ihre Unzufriedenheit nimmer müde seit Monaten öffentlich demonstriert, zeigt die andere Seite der Gesellschaft.
3: Die zwischen den USA und dem Iran vereinbarte Feuerpause hält nicht. Nach wechselseitigen Angriffen und Beschuldigungen droht US-Präsident Donald Trump jetzt damit, dass die Islamische Republik nicht länger existieren werde. Aus den USA, Giselle Ucar.
9: US-Streitkräfte haben nach eigenen Angaben erneut einen Vergeltungsschlag verübt. Dabei wurden mehrere Ziele angegriffen, darunter Luftabwehrstellungen, Drohnenlager und Überwachungsinfrastruktur. Das teilte das zuständige Regionalkommando CENTCOM mit. Es ist bereits der zweite US-Angriff auf den Iran, seit beide Länder ein Rahmenabkommen unterzeichnet haben. Darin war eigentlich eine Waffenruhe vereinbart. Außerdem sollte der Iran Handelsschiffen eine sichere Durchfahrt durch die strategisch wichtige Wasserstraße gewähren. Auf seiner Online-Plattform Truth Social zeigte sich US-Präsident Donald Trump verärgert. Er drohte damit, die Islamische Republik Iran militärisch zu vernichten. Auch Kuwait meldet in der Nacht zum Sonntag Attacken von Drohnen und Raketen. Wenig später bekennen sich die iranischen Revolutionsgarden zu den Angriffen. Beobachter befürchten eine neue Eskalation in der Region. Das könnte aktuell laufende Verhandlungen gefährden.
3: In der ungarischen Hauptstadt Budapest hat gestern die Pride-Parade stattgefunden, anders als etwa in Paris und Lyon, wo die Umzüge wegen der Hitzewelle abgesagt wurden. Die Pride-Parade in Budapest war politisch besonders aufgeladen. Es war die erste seit der Abwahl von Viktor Orban, der die Veranstaltung im Vorjahr verboten hatte. Aus Budapest, Paul Grisei.
10: Zehntausende trotzen in Budapest den hohen Temperaturen.
11: Orban ist zwar weg, aber gesetzlich gibt es immer noch keine Gleichberechtigung, sagt die Budapesterin Charolta. Und dafür protestieren wir. Wir wollen Ehe und Adoption für alle. Auch der Budapester Bürgermeister Gergely Karácsony nimmt an der Kundgebung teil. Unter Orban stand er als Pride-Veranstalter zwischenzeitlich sogar vor Gericht. Hoffentlich wird die neue Regierung diese Hasspolitik beenden, damit unterschiedliche Gruppierungen der Gesellschaft nicht mehr gegeneinander ausgespielt werden. Ministerpräsident Peter Madja hat angekündigt, die unter Orban verabschiedeten Anti-LGBTIQ-Gesetze abzuschaffen. Das fordert auch der Europäische Gerichtshof.
3: In Graz wird heute ein neuer Gemeinderat gewählt. 11 Parteien und Listen treten an. Laut Umfragen kann Bürgermeisterin Elke K. von der KPÖ, die vor 5 Jahren überraschend Platz 1 geholt hat, mit einer Wiederwahl rechnen. Katrin Fitzko berichtet.
12: Enorme Hitze, die Formel 1 in Spielberg und die Bürgermeisterin in der Favoritenrolle. Viele Faktoren sprechen am heutigen Wahlsonntag für eine nicht allzu hohe Wahlbeteiligung. Knapp 226.000 Grazerinnen und Grazer sind wahlberechtigt. Sie entscheiden über die Zusammensetzung des Gemeinderats und der Bezirksräte. Insgesamt stehen 11 Parteien und Listen am Stimmzettel. Damit die Wahl reibungslos abläuft, sind mehr als 1.600 Personen im Einsatz. Gewählt wird in 279 Wahlsprengeln an 110 Standorten im ganzen Stadtgebiet. Mit ersten Ergebnissen ist kurz nach 17 Uhr zu rechnen. Das vorläufige Wahlergebnis soll noch am Abend feststehen. Der ORF begleitet den Wahlsonntag wie gewohnt multimedial.
3: Vor einem Jahr ist in Österreich das Barrierefreiheitsgesetz in Kraft getreten. Es soll sicherstellen, dass digitale Angebote wie Online-Banking, Webshops oder Buchungsplattformen für alle Menschen zugänglich sind. In der Praxis gibt es jedoch weiterhin zahlreiche Hürden, kritisieren Behindertenvertreter. Sarah Heidenreich und Julian Kern berichten.
13: Komplizierte Menüs beim Online-Banking oder fehlende Bildbeschreibungen auf Buchungsplattformen. Für Menschen mit Sehbehinderungen sind solche Probleme oft Alltag. Daniele Marano zeigt das bei einer Suche nach einer Urlaubsreise.
14: Istanbul, Bild. Bindestrich, Bild.
15: Wie Sie hören, die Bilder haben keine Alternativtexte, somit kann ich nicht wissen, was hier gezeigt wird und ich kann mir nichts vorstellen, wenn ich eine Reise buchen möchte.
13: Das seit einem Jahr geltende Barrierefreiheitsgesetz verpflichtet Unternehmen dazu, digitale Angebote barrierefrei zu gestalten, etwa durch bessere Kontraste, anpassbare Schriftgröße oder die Unterstützung von Sprachausgaben. Trotzdem gäbe es weiterhin erhebliche Mängel bei der Umsetzung, kritisieren Behindertenvertreter. Nach Angaben des Sozialministeriums wurden seither bereits 84 Verfahren eingeleitet. Verwaltungsstrafen wurden aber bisher noch keine verhängt.
3: Die Ärzteschaft warnt einmal mehr vor den gesundheitlichen Belastungen durch die herrschende Hitze. Gerade ältere Menschen würden darunter besonders leiden, vor allem in Städten wie Wien, wo versiegelte Flächen die Temperaturen zusätzlich in die Höhe treiben. Mehr von Petra Thalhammer-Jeschek.
16: Die anhaltend hohen Temperaturen machen derzeit fast allen zu schaffen. Manche leiden aber noch mehr. Das sind ältere Menschen, Personen mit Vorerkrankungen wie Diabetes oder Bluthochdruck, Schwangere sowie Säuglinge und Kleinkinder. Die Hitze kann unter anderem Muskel- und Kopfschmerzen, Übelkeit, Erschöpfung und Herz-Kreislauf-Beschwerden verursachen. Bei älteren Menschen kann es zudem zu schweren Kreislaufproblemen oder Verwirrtheit kommen. In solchen Fällen sollte rasch ärztliche Hilfe in Anspruch genommen werden. Dass die Hitze gerade in Wien ein Thema ist, zeigt auch die jüngste Umfrage, die Greenpeace veröffentlicht hat. Demnach empfindet fast die Hälfte aller Personen über 60 in Wien die eigenen vier Wände während Hitzewellen als heiß bis unerträglich heiß. Und demnach sind Frauen und Menschen, die zur Miete wohnen, besonders betroffen.
3: Das war das Frühjournal. Es ist 10 nach 8.
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0: Ei, Großmutter, was hast du für große Ohren?
1: Dass ich dich besser hören kann.
0: Ei, Großmutter, was hast du für große Augen?
1: Dass ich dich besser sehen kann.
0: Ei, Großmutter, was hast du für große Hände?
1: Dass ich dich besser packen kann.
0: Aber Großmutter, was hast du für ein entsetzlich großes Maul?
1: Dass ich dich besser fressen kann.
2: Wenn es so etwas wie eine Urgroßmutter der europäischen Erzähltradition gibt, dann liegt sie krank und schwach mit weißer Schlafhaube im Bett und wird vom Wolf gefressen.
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2: Zur heutigen Sendung empfehlen wir Ihnen in Rotkäppchen-Manier eine kühle Flasche und 4 Stück Kuchen. Denn wo, wenn nicht bei Oma, darf ordentlich zugelangt werden? Sie sind die Köchinnen der Familie, die Haushälterinnen, Organisatorinnen von Alltag und Feiertagen und oft das starke Band, das Generationen zusammenhält. Sie arbeiten und machen Party, sie haben Freundinnen und Leidenschaften, sie verlieben sich und gehen seit Jahrzehnten für unsere Rechte auf die Straße.
4: Wir haben so viel zu geben, wir haben ja große Erfahrungen und die sollen halt nicht einfach zu Hause im Schaukelstuhl vertrocknen.
2: Haben Wale Großmütter? Sind Omas ein Erfolgsmodell der Evolution? Welche Geschichten bleiben von den Omamas von einst? Und was beschäftigt die Omis heute? Wir blicken mit Kulturwissenschaftlerin Julia Bog-Kaminski auf die Literaturgeschichte der Großmutter, die ja oft auch als Hexe dargestellt wird.
5: Bei den Hexen ist es ja auch immer mehr so, dass die eigentlich auch als sehr freie und emanzipierte Frauen immer mehr in den Blick gerückt werden und dass sie deswegen auch immer so große Probleme hatten mit dem Rest der Gesellschaft.
2: Außerdem sprechen wir mit der Anthropologin Silvia Kirchengast über die sogenannte Großmutter-Hypothese und diskutieren mit engagierten Frauen von der Plattform Omas gegen Rechts. Wir erinnern uns auch gerne an die Omis der Diagonalredaktion als Heldinnen des Alltags und Zeitzeuginnen des bewegten 20. Jahrhunderts. Kurz vor 7 erwartet sie Kaspar Ahrens in Diagonals feiner Musiksalon mit Barth Ketima vom Fairfield Ethio Jazz Project, das den äthiopischen Jazz der 1960er und 70er Jahre neu interpretiert. Familienmodelle, Lebensentwürfe und Altersbilder verändern sich. 2 biologische Omas hat jeder. Und wer das Glück hat, mit einer Oma eine enge Bezugsperson zu gewinnen, weiß, wie vertraut sich ihre runzeligen, weichen Hände anfühlen. Bill Withers mit

0: Grandma's Hands von Bill Withers. Seine Oma Lula ist 85 Jahre alt geworden.
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0: Frauen leben statistisch gesehen länger als Männer. Und während ältere Männer in Wirtschaft und Politik weiterhin in die Vorstandsetagen drängen, landen Frauen mit Ende 50 oft am Abstellgleis. Frauen verbringen heute etwa ein Drittel ihres Lebens nach der letzten Regelblutung. Die beschwerlichen Wechseljahre sind für viele Frauen ein schwieriger Abschnitt. Das ist nicht nur ein biologischer Einschnitt, sondern ein sozialer. Für viele Frauen scheint im Alter festzustehen, welche Rolle sie nun einzunehmen haben. Aber warum ergibt die Menopause evolutionär dann Sinn? Ich spreche jetzt mit Silvia Kirchengast, Biologin und Universitätsprofessorin für Anthropologie an der Universität Wien, über die sogenannte Großmutterhypothese. Frau Kirchengast, willkommen bei uns im Studio. Sie haben ja bereits im Rahmen Ihrer Doktorarbeit zu Frauen in den Wechseljahren geforscht.
2: Es war eigentlich ein Zufall, dass ich mich mit 23 Jahren mit dieser Thematik auseinanderzusetzen begonnen habe, weil ich eigentlich über Knochenkrankheiten arbeiten wollte und da kam die Osteopore, dann Frage zur Osteoporose und auf einmal ist man bei den Wechseljahren und bei der Menopause. Es ist ein absolut faszinierendes Thema und im Moment ist da jetzt wiederum ein ziemlicher Hype um dieses Thema entstanden. Es ist aus biologischer Sicht unglaublich interessant. Es ist aus medizinischer Perspektive sehr interessant. Ich persönlich finde aber das selber das Problem, dass die Wechseljahre im Moment auch sehr, sehr stark aus einer medizinischen Perspektive wieder betrachtet werden. Und ich glaube, dass es auch für Frauen durchaus hilfreich wäre, sich zu überlegen, warum es das eigentlich gibt. Weil man sonst natürlich immer denkt, ja, das ist eine Strafe oder Ungerechtigkeit der Natur oder warum haben die Männer das nicht oder warum kann ich mich ab einem bestimmten Alter ja auch nicht mehr fortpflanzen? Warum gibt es eine tickende biologische Uhr nur in einem Geschlecht? Und das sind natürlich alles Fragen, die unglaublich interessant sind, sich damit auseinanderzusetzen.
0: Mhm. In der Tierwelt bleiben Weibchen in der Regel fruchtbar, solange sie leben. Bei welchen Tierarten kommen die Weibchen überhaupt in die Wechseljahre?
2: Ja, die Frage ist immer, was sind Wechseljahre? Nicht? Die Wechseljahre sind ja eigentlich eine Phase der Umstellung. Und das können wir im Tierreich ja an sich nicht untersuchen. Also man kann ja nicht fragen, wie man sich fühlt oder ob es Beschwerden gibt. Man merkt eigentlich nur bei den Tieren, dass sie sich nicht mehr fortpflanzen können. Aber etwas, was irgendwie mit dem Menschen vergleichbar wäre, das haben wir bei Walen, bei Zahnwalen, sehr interessant, weil man zunächst nicht daran denken würde, dass wir mit den Walen so nahe verwandt wären, während bei unseren wirklich nächsten Verwandten, also das sind die nichtmenschlichen Primaten, also vor allem die Schimpansen, die Bonobos, wir so eine lange Phase eigentlich nicht finden, außer bei Zootieren, aber das sind natürlich sehr spezielle Situationen.
0: Also bei Zahnwalen, dazu zählen eben Delfine oder Orcas.
2: Orcas vor allem, ja.
0: Ist es so, dass die Weibchen nach der fruchtbaren Phase noch länger leben? Gibt es dort auch so etwas wie Großmütter, also ältere Weibchen, die da diese familiäre Rolle übernehmen?
2: Also es sind vor allem die Orcas, Finnwale, hier sind hier untersucht. Und es gibt aber Beschreibungen bei Orcas, die leben ja in größeren Gruppen, oft also sehr weiblich dominiert. Und da gibt es auch Großmütter dabei, die jetzt hilfreich sind. Aber die sind jetzt nicht, dass sie halt die Walkälber da irgendwie betüdeln oder so, aber die bringen ihre große Erfahrung mit ein. Also wenn so eine Großmutter in dieser Gruppe ist, die weiß auch in schlechten Zeiten, wo man vielleicht doch noch an Nahrung kommt, die haben sehr viel Erfahrung und unterstützen damit die Gruppe. Das ist beschrieben. Da gibt es Studien, die so etwas belegen.
0: Und wie ist es bei unseren nächsten Verwandten im Tierreich, den Menschenaffen?
2: Also da hat man immer wieder versucht, diese Lebensphase sich anzuschauen. Auch da gibt es ein Ende der Reproduktion, etwas um das 40. Lebensjahr, also bei den Schimpansen. Nur die Lebensdauer in der freien Wildbahn nach 40 ist sehr, sehr gering. Und eine großmütterliche Assistenz gibt es eigentlich nicht, sondern da ist das Jungtier und Mutter sind halt eine Einheit, gibt es eigentlich keine aktiven Großmütter.
0: Das heißt, der Mensch ist damit eine absolut seltene Ausnahme. Warum gibt es denn beim Menschen Großmütter? Oder umgekehrt, welche Erklärungsmodelle gibt es in der Evolutionsforschung für die Entstehung der Menopause?
2: Das sind zwei ganz unterschiedliche Dinge zunächst. Das eine ist, warum gibt es eine Menopause? Das bedeutet, warum wird in einem Geschlecht lange vor dem Erreichen der mittleren Lebenserwartung, aber auch der Lebensspanne, die wir haben. Wir haben zumindest eine mögliche Lebensspanne von 120 Jahren, weil es eine Person gab, die 121 Jahre geworden ist, eine Frau. Also wissen wir, dass wir das potenziell so lange leben könnten. Das betrifft aber natürlich fast niemanden, das ist eh klar. Aber dann, wenn wir die 120 Jahre nehmen und ein durchschnittliches Menopausenalter um 50, sind wir schon bei 70 Jahren postmenopausal. Das ist natürlich eine ganz große Frage. Das ist das eine. Das andere ist die Frage der Großmütter. Das kann man vermischen, kann das aber auch getrennt sehen. Weil das Ende der reproduktionsfähigen Phase, physiologisch ist es erklärbar. Physiologisch liegt es daran, dass der Vorrat an Keimzellen, also der Keimzell-Follikel-Einheiten, irgendwann einmal erschöpft ist. Das ist eine physiologische Situation, die ist relativ gut geklärt. In der Biologie muss man aber natürlich zwei Dinge anschauen. Einerseits, wie funktioniert etwas, das wissen wir. Warum etwas existiert, ist natürlich noch viel spannender. Da ist allerdings die Problematik, dass man das ja nicht experimentell testen kann. Das heißt, man kann sich ja dieser Frage nur nähern und versuchen, Erklärungsmodelle zu finden. Und da gibt es eine ganze Reihe. Also da gibt es ganz, ganz verschiedene Ansätze. Und da spielt die Großmutter in einem Modell eine Rolle, weil wir müssen uns dann natürlich überlegen, was unterscheidet uns sonst von anderen Säugetieren oder von anderen unseren nahen Verwandten. Und da gibt es einige Besonderheiten. Wir finden sonst bei Säugetieren eigentlich nicht, dass man gleichzeitig zwei abhängige Nachkommen hat. Dass man jedes Jahr ein Kind bekommt, aber das erste Kind noch abhängig ist und nicht einmal noch gescheit gehen kann und das nächste kommt schon, das ist etwas, was wir bei nichtmenschlichen Primaten nicht finden. Das wäre auch nicht machbar. Der Mensch hat das aber. Wir können theoretisch jedes Jahr ein Kind haben und das wird nicht lange überleben, wenn das auf sich allein gestellt wäre. Das braucht einen Input von jemand Älterem. Und da sind die Großmütter eine potenzielle Möglichkeit. Die können hier ihre Erfahrung, aber auch ihren persönlichen Input geben für die Aufzucht von kleinen Kindern, meistens von nahen Verwandten. Und das hat man relativ früh schon im Sinne einer sogenannten Kinselection oder Verwandtenselektion gesehen. Und man hilft in der Gruppe. Das ist eine Vorstellung. Und dann kommt es natürlich zur Großmutter. Und dann hat man plötzlich auch noch umgedreht und gemeint, naja, die Großmütter sind vielleicht der Vorteil gewesen für Frauen, die sich nicht mehr reproduziert haben selbst. Und dann hätte das sein können, dass sich dieses Merkmal durchsetzt.
3: Also auf der einen Seite, zusammenfassend, steht die Idee der Menopause als zufälliges Nebenprodukt des längeren Lebens und auf der anderen die Annahme, dass eben die Menopause ein positiv selektioniertes Merkmal ist. Stichwort Großmutterhypothese. Warum lässt sich das eigentlich so schwer wissenschaftlich belegen?
2: Naja, die Problematik ist natürlich die, solche evolutionären Prozesse passieren sehr langsam. Man kann so etwas aus klassischen Arbeitsmethoden der evolutionären Anthropologie eigentlich nicht rekonstruieren. Es gibt ja noch einen anderen Ansatz, die Menopause zu erklären, nicht nur über die Großmütter, sondern über die Mütter selbst. Indem man natürlich sagen kann, Reproduktion ist für die Frau prinzipiell eine große Herausforderung. Also vielleicht ist es sogar günstiger, man hört irgendwann einmal auf, sich zu reproduzieren und bringt seine Nachkommen, die man schon hat, überhaupt weiter. Und hat sich schon gezeigt in mathematischen Modellen, dass es hier einen Vorteil gibt. Also sowohl für die eigenen Nachkommen, als auch wenn man in die übernächste Generation investiert.
3: In der Anthropologie, Evolutionsbiologie spricht man eben von sehr, sehr langen Zeiträumen. Da sagen Sie, 1000 Jahre ist ein kurzer Zeitraum. Es gibt Untersuchungen an historischen Datensätzen, Sie haben es schon erwähnt, die eher von einer Zeitspanne von ein paar hundert Jahren ausgehen, zum Beispiel in Kanada und Finnland. Da gibt es Ergebnisse von Studien, die zeigen, dass die Anwesenheit einer Großmutter mütterlicherseits sowohl die Geburtenrate der Töchter als auch die Überlebensrate der Enkel erhöht hat. Umgekehrt hat aber auch eine Studie gezeigt, dass Kinder, die mit Großmüttern väterlicherseits über 75 Jahre unter einem Dach leben, wesentlich kürzer überlebt haben als der Durchschnitt. Also da denkt man an die Schwiegermutter im Haushalt, statistisch belegt. Ja. Sind solche Befunde eigentlich aus evolutionärer Perspektive irgendwie relevant, auch wenn sie nur so relativ kurze Zeiträume betreffen?
2: Ja, also man zieht sie ja als Muster heran, also für die Interpretation. Und die Schwiegermutter hat natürlich die väterliche Schwiegermutter, da käme jetzt wieder die Genetik ins Spiel. Das ist natürlich sehr spannend, weil Die väterliche Schwiegermutter kann zwar wissen, dass sie die Mutter ihres Sohnes, also des Vaters der Kinder ist, aber die Schwiegertochter könnte immer noch irgendein Kuckuckskind hinzugebracht haben. Das heißt, also da ist die genetische Verwandtschaft nicht so sicher. Und was lustigerweise, wie man sich wirklich in vielen Studien zeigt, und das haben auch wir schon einmal mehrfach uns angeschaut, selbst heute ist es so, dass mütterliche Großmütter die engste Beziehung zu ihren Enkelinnen oder Enkeln haben. Es gibt noch so ein bisschen so einen Gender-Aspekt dabei. Und die väterlichen Großväter die geringsten. Und das auch, wenn man es kontrolliert dafür, für die Distanz. Weil es ist klar, wenn ein Großelternteil in Australien lebt und die anderen in Europa, wird das Verhältnis wahrscheinlich unter der Distanz leiden. Aber selbst wenn man dafür kontrolliert, findet man diese Muster. Und väterliche Großväter haben, wenn, dann meistens bei unseren Studien so ein engeres Verhältnis zu männlichen Enkeln. Also da kommt aber vielleicht auch dieser Aspekt, dass man da Anknüpfungspunkte vielleicht für Freizeitgestaltung oder so mehr sieht als bei, aber das zeigt sich schon. Also die Schwiegereltern sind vielleicht etwas, ein gewisses Risiko.

0: Großmutters Menuett von Edward Grieg. Großmütter sind oft die Hüterinnen von Familiengeschichten. Sie erzählen von Menschen, Orten und Zeiten, die wir selbst nicht erlebt haben. Die Oma von unserem Kollegen Christian Scheib, Leopoldine Mannigatter, wohnte als Lehrmädchen 1914 im oberösterreichischen Strassham, circa 15 Kilometer von Linz entfernt.
1: Im Sommer 1985. Meine im Jahr 1900 geborene Großmutter ist also gerade 85 Jahre alt, nutze ich die Gelegenheit eines ruhigen Abends bei uns zu Hause in Everding, um ihr ein Aufnahmegerät, einen simplen Kassettenrekorder, auf den Tisch vor die Nase zu stellen. Oma erweist sich als auskunftsfreudig. Die Aufnahme entsteht aus purer Neugierde des Enkels über das Leben seiner Großmutter. Zuerst geht es um die lebensprägenden Jahre ab 1914 als Lehrmädchen bei der Schneidermeisterin, der Morsterin. Mit der sitzt man zumeist nicht in der eigenen Werkstatt, sondern ist stattdessen stundenlang zu den bäuerlichen Kunden durch die Donauauen unterwegs. Eben, wie man das nannte, auf Stör gehen. Also zu den bäuerlichen Kunden nach Hause gehen, um dort zu schneidern. Wobei das bei meiner Großmutter mehr nach Stär klingt. Blenden wir zurück ins Jahr 1914. Meine Großmutter erinnert sich an prägende Jahre.
2: 14 Jahre bin ich alt gewesen, bin in die Lehre gekommen. Ne? War in der Lehre, in Alkuchen. Im Schloss haben wir gewohnt. Ne? Eine Meisterin, ne? Die war aber eine Witwe und hat drei Kinder gehabt, die Witwe. Und ihre alte Mutter hat die Wirtschaft geführt. Und wir sind unser Drittlehrmittel bei Küfin und Meisterin. Wir sind immer ja, die meiste Zeit in andere Häuser gegangen, arbeiten. Haben wir Handmaschinen gehabt, ne? Und da am Kopf tragen müssen. Das erste Jahr habe ich es, glaube ich, nicht tragen dürfen, da war ich nur so gesagt. Gell? Das zweite Jahr, das dritte Jahr haben wir es dann schon wechseln müssen und eine Schiene über den Kopf tragen, holen müssen. Wir sind auf den Stamm gegangen. Wir haben vorbeigehen müssen. Die ganzen umliegenden Orte für Altkoppen.
3: Was für Orte?
2: Bolsing, Hartheim, Schönering, Raffeding, was man umdreht wird, schon. Nach Schaden sind wir so gegangen sind. Und das war ein Krieg, gell? Im Jahr 14, 15, 16, 17, 18, 19 bin ich dann so lange wieder dort gewesen. Die ganzen Jahre war ich dort.
1: Meine 85-jährige Großmutter erinnert sich im Jahr 1985 an ihre Lehrjahre und an das auf Stör gehen durch die nächtlichen Donauauen im Everdinger Becken. Eigentlich hatte ich an diesem Abend meine Großmutter gefragt, welche Art von ländlicher Musik und gemeinsamen Tänzen es denn in ihrer Jugend in Alkoven und Strassham so gegeben habe. Meine Großmutter schwingt sich zwar quasi zur Geschichtsvermittlerin auf, wenn sie ins Erzählen über historische Ereignisse kommt, aber von Musik war an diesem Abend nur ganz selten die Rede. Mit wem hätte man denn tanzen sollen? Es war ja niemand da, heißt es jetzt gleich etwas resignativ. Aber die eine oder andere Ausnahme gab es dann doch. Und schlussendlich erinnert sie sich sogar noch an gesungene, verliebte Verse, zu denen ihre Schneiderkunst herausgefordert hat. Sie wusste die Verse Jahrzehnte später noch auswendig.
2: Tanzen oder sowas hat sie überhaupt nicht, war ja niemand da. Ne? Bei den Bauern haben wir einmal, das weiß ich, einmal da in Bolsing, bei den Bauern, da waren so junge Buren da. Im Stall hat einer gearbeitet und einer war bei den Pferden. Ne? Dann ist die Bayerin reingekommen und hat gesagt, die Buren, der Mann, der Mann, die kann bleiben. Sie müssen so werden, ob wir rausgegeben. Dann hat sie uns dann rausgelassen, die Meisterin. Da haben wir mit den Buren ein wenig getanzt. Gell? Ich weiß nicht, ob wir das Kinder haben, ich weiß wirklich nicht. Ich sage, ich war ein einziges Mal, das war nach dem Krieg, da war ein Heimkehrer bis. Und dann war das erste Mal, meine Schwester und ich, nicht so. Da ist mein Bruder, der Karl, mit uns gegangen. Zu den Tanzen da. Und da war es recht lustig. Da war es wirklich lustig damals. Und da haben wir zwei schöne neue Blusen gemacht. Und dann haben sie gesungen. Die Burschen. Die Damen, das sind schöne Blumen. Das ganze Lied habe ich immer. Aber es hat geheißen, mit 12 müssen wir daheim sein.
3: Und sie hat
2: so gespielt. Ich meine, es war die Ziehharmonika, wo du auch nichts geben kannst. die Damen, das sind Fischerinnen. Sie schwirren links um uns herum, sie spannen täglich ihre Netze und machen uns im Kopf ganz dumm.
0: Leopoldine Mannigatter erinnert sich noch an die Strophen der Musiker beim Heimkehrerfest 1919. Und die junge britische Musikerin Olivia Dean widmet ihrer Großmutter den Song »Carmen«. Es ist auch eine Hommage an die Generation karibischer Einwanderinnen und Einwanderer, die nach dem Zweiten Weltkrieg nach Großbritannien kamen.
4: 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It is very scary. 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
1: Omas haben weiße Haare. Sie backen Gugelhupf, erzählen Märchen, verwöhnen ihre Enkel, sind fürsorglich, etwas altmodisch und unendlich geduldig. Oder? Historiker sagen, unser Bild der traditionellen Großmutter ist vergleichsweise neu. Es hängt stark mit dem Aufstieg des Bürgertums im 18. Jahrhundert zusammen. Und auch das Wort Oma ist erst seit etwa 150 Jahren gebräuchlich, als kindliche Kurzform von Großmama. Magdalena Burkhardt zeichnet jetzt eine kleine europäische Literaturgeschichte der Großmutter, auch die von Frau Holle in der Schweizer Märchenverfilmung aus dem Jahr 1977 von Regisseur Rudolf Jugert.
2: Du musst nur Acht geben, dass du mein Bett gut machst. Und wenn die Zeit gekommen, es fleißig aufschüttelst, dass die Federn fliegen, dann schneit es in der Welt, denn ich bin die Frau Holle.
3: Ja, ich will es gerne tun, liebe Frau Holle.
4: Bei den Grimms gibt es natürlich dann auch erstmals, muss man dazu sagen, wirklich gute Großmütterfiguren. Da gibt es einmal die Frau Holle, an die wir uns sicherlich alle irgendwie erinnern können, wie sie so immer schön die Wäsche ausschlägt und damit das Wetter verursacht. Und ist irgendwie schon so eine Trägerin von Heimlichkeit und Geborgenheit.
5: Julia Burg-Kaminski ist Literaturwissenschaftlerin am Internationalen Forschungszentrum Kulturwissenschaften in Wien und arbeitet dort im Bereich der Kinder- und Jugendkultur. Eine Figur, die dabei immer wieder auftaucht, ist die böse Alte, eine vertraute Gestalt westlicher Märchen. In Hänsel und Gretel erscheint sie als Hexe. Manche Literaturwissenschaftlerinnen und Wissenschaftler deuten die Hexe als Großmutterfigur. Ihr Gegenbild ist Frau Holle.
2: Kind, was ist mit dir?
3: Ach, liebe Frau Holle, wenn es mir hier auch noch so gut geht, so kann ich doch nicht länger bleiben.
2: Es gefällt mir, dass du wieder nach Hause verlangst. Und weil du mir treu gedient hast, so will ich dich selbst wieder hinaufbringen.
5: Frau Holle ist keine biologische Großmutter, verkörpert aber vieles von dem, was später der traditionellen Großmutterfigur in der europäischen Literatur zugeschrieben wird. Milde, Güte, Ruhe. Im gleichen Band der Grimmschen Kinder- und Hausmärchen findet sich das Rotkäppchen, das die Grimms, wie sie im Vorwort schreiben, von der französischen Version von Charles Perrault übernommen haben. Perrault war ein französischer Schriftsteller und hoher Staatsbeamter unter König Ludwig XIV. Er gilt Ende des 17. Jahrhunderts als der Begründer des europäischen literarischen Märchens.
4: In der Version von Charles Perrault, da ist die Großmutter zwar der Ort, an den Rotkäppchen geht, aber sie ist eigentlich gar nicht präsent. Sie liegt einfach nur im Bett und ist krank und hat sonst keine Funktion. Und nachher bei den Grimms ist es dann schon eine viel ausgestaltetere Figur. Es ist nicht einfach nur eine alte Ratgeberin oder sonst irgendwas, sondern es ist ganz klar, Rotkäppchen geht zu ihrer Oma. Das ist, glaube ich, wirklich das, was bei den Grimms dann das allererste Mal so stark und so dezidiert, dass sie eben der Ort der Heimlichkeit und eben der Sehnsucht des Kindes ist, eben weg von den Eltern, und dass sie da zu einem anderen Ort einfach irgendwie gehen kann.
6: Aber Großmutter, was hast du für ein entsetzlich großes Maul?
7: Dass ich dich besser fressen kann.
5: Eine deutsche Märchenverfilmung von Rotkäppchen von Walter Janssen aus 1954. Das kulturelle Gedächtnis ist das kollektive Wissen, die Werte und die Geschichte einer Gesellschaft, die über Generationen hinweg bewahrt und weitergegeben werden. Es beschreibt auch, wie Kunst, Literatur und Medien unsere Vorstellung prägen. Auch, welche Bilder wir mit der Großmutter verbinden.
4: Und das heißt eigentlich, dass nicht nur es so rum ist, dass in dem Rotkäppchen eine Großmutter beschrieben wird, wie sie dann in dieser Zeit wirklich ist, sondern tatsächlich eher so, dass die Grimms auch ein Programm dort eingeschrieben haben, mit dem sie dieses kulturelle Gedächtnis geformt haben. Das heißt, sie schreiben ein Programm rein, von dem sie wollen, dass das jetzt bald so existiert in der Gesellschaft.
8: Wer ist draußen?
9: Rotkäppchen, ich bringe dir Kuchen und Wein. Mach auf!
8: drück du nur auf die Klinke. Ich bin so schwach. Ich kann nicht aufstehen.
5: Im Biedermeier entsteht die bürgerliche Kleinfamilie und mit ihr die Großmutter. In einer Zeit des gesellschaftlichen Wandels und der Sehnsucht nach familiärem Halt kommt ihr eine neue Rolle zu. Sie soll Nähe und Geborgenheit geben und die Familie zusammenhalten. Der Sozialwissenschaftler Gerd Göckenjan nennt sie die Personifizierung von Gefühlsarbeit. Die liebende Großmutter wird als schöne Alte beschrieben. In der moralischen Schrift Genrebilder aus dem Alltagsleben des Arztes und Schriftstellers Onkel Adam aus 1844 heißt es:
10: Auch eine Alte kann hübsch sein, wenn die Seele aus den Fenstern ihrer zerfallenen Hütte blickt.
5: Und die Großmutter übernimmt eine Aufgabe, die zuvor Mägde oder Hausangestellte übernahmen. Sie erzählt Geschichten. Das Anime Heidi wurde 1974 in einem japanischen Zeichentrickfilmstudio produziert. Regie führte Isao Takahata.
11: Heidi, Heidi, deine Welt sind die Berge.
5: Den Text schrieb Johanna Spiri Ende des 19. Jahrhunderts. In Heidi treten zwei Großmütter auf. Der biologische Großvater des Waisenkindes Heidi wird zunächst als grantiger Einsiedler beschrieben. Für Literaturwissenschaftlerin Veronika Schuchter ist er eine Art soziale Großmutter und die zentrale Figur in Heidi.
12: Weil er biologisch nicht weiblich ist, dadurch entsteht erstmal diese Spannung. Er ist als Mann, als Großvater nicht dazu gemacht, diese Aufgabe eigentlich so zu übernehmen, wie wir uns vorstellen würden, dass er sie macht. Eben liebevoll, fürsorglich, selbstlos. Der verkörpert diese Form von Männlichkeit. Das ist eine Figur, die wir auch verstehen. Und er muss sich aber ändern und weicher werden und liebevoller werden, also sich quasi verweiblichen. Diese Beziehung zwischen Heidi und dem Almöhi ist ja eine, die uns sehr präsent ist, die wirklich ins kulturelle Gedächtnis eingegangen ist. Wenn es eine Großmutter wäre, wäre diese Beziehung wahrscheinlich sehr schnell in Vergessenheit geraten.
5: Eine Großmutter in Heidi ist blind und hilfsbedürftig. Sie sitzt am Spinnrad und erzählt Geschichten. Die andere liest aus der Bibel vor und bringt dem Mädchen das Lesen bei. Literaturwissenschaftlerin Christine Herrmann untersuchte die Darstellung von Großmutterfiguren in 28 deutschsprachigen Kinder- und Jugendbüchern der 1970er bis 90er Jahre. Meist ist die Großmutter in diesen Texten die Mutter der Mutter und hat eine enge Beziehung zu einem einzelnen Enkelkind. Von der Kindheit, Bildung, beruflichen Tätigkeit, politischen oder religiösen Überzeugung der Großmutter wird kaum erzählt. Sie kocht, bäckt, verwöhnt mit Lieblingsspeisen. Sie bietet Beistand, den die Kinder von den Eltern nicht bekommen. Insgesamt kommen Großmütter deutlich häufiger und bedeutsamer vor als Großväter.
12: Es wird als normal erachtet, dass sie das macht und dass ihre oberste Priorität jetzt ihre Enkelkinder sind und ihre eigene Persönlichkeit, ihre Individualität, dass die jetzt noch was machen möchte und erleben könnte. Das wird in dieser Vorstellung ausgeblendet. Also das sind in dem Sinn Figuren, die selber nichts mehr zu erleben haben. Die Figuren kommen dann zur Großmutter und die kümmert sich nur um die Probleme, gibt Ratschläge, lebt nur mit den Enkelkindern quasi mit, so als hätte die selber eh nichts mehr zu erleben, als hätte die keine Zukunft. Das sind in gewisser Weise zukunftslose Figuren und das macht sie auch so verfügbar.
5: Ab dem 20. Jahrhundert treten Großmutterfiguren in Kinderbüchern vermehrt als Verbündete der Kinder auf. Sie nehmen die Kinder ernster als die Eltern, brechen Regeln der Erwachsenenwelt, sind im guten Sinne verrückt. In Mira Lobers Buch »Omama im Apfelbaum« 1965 erschienen, erfindet der Volksschüler Andi eine Großmutter, die er im Apfelbaum im Garten trifft, Fantasieausflüge mit ihr zum Kirtag macht und Pferde fängt.
10: Auf einmal saß sie neben ihm. »Hallo, Omama.« »Sind die Äpfel noch sehr sauer?«, fragte sie. »Sehr. Man kriegt Bauchweh von unreifen Äpfeln«, sagte er vernünftig. »Willst du nicht auch einen? Wenn sie zu Hause mit dir schimpfen, dann sag ruhig, meine Großmutter hat es erlaubt.«
5: über die Großmutter wird meist aus Sicht der Enkel geschrieben, sowohl in der Kinder- und Jugendliteratur als auch in der Erwachsenenliteratur.
12: Und das ist wiederum spannend, weil die Großmütter ja eigentlich auch für das Geschichtenerzählen stehen und für das Erinnern. Also würden sie sich ja total anbieten, dass sie auch als Erzählerinnen auftreten. Das tun sie tatsächlich ganz, ganz selten. Das ist spannend. Wir beschreiben sie eher als Geschichtenerzählerinnen, als dass wir sie dann tatsächlich die Geschichten erzählen lassen. Weil die Großmütter so stark als Spiegel funktionieren und affirmativ funktionieren, wollen wir vielleicht gar nicht hören, was die denken und fühlen, sondern die Großmutter soll uns die Hühnersuppe machen und uns zuhören und uns bestätigen und nicht umgekehrt.
5: Bertolt Brecht schreibt 1939 im schwedischen Exil in Die unwürdige Greisin über die Mutter seines Vaters. Nach dem Tod des Großvaters verreist sie, trinkt Wein und geht mit dem Pfarrer ins Kino. Zur Irritation so mancher Männer im Text.
10: Und nach der Breck kam die Reise nach K., einer größeren Stadt. Dort war ein Pferderennen und zu dem Pferderennen fuhr meine Großmutter. Der Buchdrucker war jetzt durch und durch alarmiert. Er wollte einen Arzt hinzugezogen haben. Mein Vater schüttelte den Kopf, als er den Brief las, lehnte aber die Hinzuziehung eines Arztes ab.
5: Die deutsche Autorin Alina Bronski entwirft in ihren Romanen homophobe, rassistische Großmütter, die den Enkel kontrollieren, manipulieren, kleinhalten. In die schärfsten Gerichte der tatarischen Küche ist sie ihrem Enkel räumlich näher als frühere Großmütter. Sie wohnen zusammen. So auch in Bronskis 2019 erschienenem Roman »Der Zopf meiner Großmutter«.
10: Sie hatte den Namen meines Großvaters fast zärtlich ausgesprochen. Auf dem Weg ins Bad warf ich einen Blick ins Nebenzimmer, um mich zu vergewissern, dass niemand meine Großmutter gegen eine fremde Frau ausgetauscht hat. »Ab ins Bett, Kopffüßler«, brüllte sie, sobald ich die Nase zur Tür reingesteckt hatte. Beruhigt ging ich zurück ins Bett.
12: Gerade beim Der Zopf meiner Großmutter funktioniert der Text natürlich nur über diesen Witz, dass wir eine ganz andere Erwartungshaltung an Großmütter haben. Nur aus diesem Vergleich von »So sollte es sein« entsteht der Witz dieses ganzen Textes.
5: Es sind vor allem Autorinnen, die sich in den Familienromanen der Gegenwartsliteratur der Frauenlinie entlang an die Großmutter heranschreiben. So Julia Bog-Kaminski, die zu interkultureller Literatur forscht.
4: Das, was wir irgendwie ein bisschen als interkulturelle Literatur labeln, wo es immer darum geht, dass AutorInnen, die aus anderen Herkunftsländern kommen oder auch in zweiter oder dritter Generation schon da sind, erzählen über die Kluft, aber auch das Zusammenspielen dieser verschiedenen Kulturen und wo es sehr stark darum geht, dass die Großmutter diese Herkunft darstellt und sehr stark so eine Trägerin von einem Archiv ist, zu dem die Enkelinnen gar keinen Zugang haben. Dann sind diese Enkelinnen oft auf der Suche danach, weil man fast diese Figur braucht, um bestimmte Linien und eben aber auch Brüche in den Lebensgeschichten irgendwie besser nachzeichnen zu können.
5: In ihrem Debütroman »Die Sommer« aus 2020 erzählt Ronja Othmann von Leila, die mit einer deutschen Mutter und einem jesidisch-kurdischen Vater in Bayern aufwächst und jeden Sommer die Großeltern in Syrien besucht. Die Großmutter ist diejenige, die sie nicht in Frage stellt. Als eine Cousine meint, Leila sei nicht wirklich Kurdin, sagt die Großmutter, »Natürlich bist du Kurdin.« Über sie lernt Leila Bräuche und Glauben kennen.
10: Leila sah immer wieder, wie die Großmutter das Bild küsste. Als sie das Beten lernte, fing sie an, es ihrer Großmutter gleich zu tun. Die Großmutter musste sie nicht einmal dazu auffordern. Kam Leila in das Zimmer, küsste sie das Bild. Wie die Großmutter es ihr gesagt hatte. Sie, Leila, vom Stamm der Chalti, vom Hudan der Ment, war ein Kind vom Volk des Engels Pfau.
5: In der Gegenwartsliteratur findet man ambivalente Frauen- und Großmutterfiguren. Julia Rabinowitsch nutzt dafür Baba Yaga, eine prominente Figur aus der russischen Folklore, die Menschen frisst. Aus der Verbindung von Hexe und Großmutter, Fürsorge und Bedrohung entstehen neue Charaktere, die frisch erzählt werden.
4: Bei den Hexen ist es ja auch immer mehr so, dass die eigentlich auch als sehr freie und emanzipierte Frauen immer mehr in den Blick gerückt werden und dass sie deswegen auch immer so große Probleme hatten mit dem Rest der Gesellschaft. Und das wird in dieser Ambivalenz eigentlich immer mehr ausgefaltet, wenn eben Großmütterfiguren dann irgendwie auch noch mit diesen Hexenfiguren in Berührung kommen und teilweise verwoben werden.
1: 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Musikalisch bleiben wir beim Thema »Die Erzählungen einer alten Großmutter«. So heißt ein 1918 von Sergei Prokofjew komponierter Zyklus für Klavier.

0: Oral History heißt wörtlich mündliche Geschichte. Es ist die vielleicht urtümlichste Art, Wissen weiterzugeben und seit Jahrzehnten eine Methode der Geschichtswissenschaft. Es geht um die Berichte von Zeitzeuginnen und Zeitzeugen. Im Sommer 2013, da war ich 16, habe ich mit meiner Omi mütterlicherseits, Elfi Balba, über ihre Kindheit und Jugend im Zweiten Weltkrieg gesprochen. Bald wird es keine Menschen mehr geben, die aus eigenem Erleben von der Zeit des Nationalsozialismus berichten können. Das Gespräch habe ich damals mit meinem ersten Handy aufgezeichnet und aufbewahrt.
1: 1938, wie der Hitler nach Österreich gekommen ist, wurden die Juden deportiert. Die sind in Auffanglager gekommen und sind dann in verschiedene Konzentrationslager aufgeteilt worden. Man hat das nicht gewusst, man hat nur gewusst,

0: können?
1: Nein. Wir haben das insofern mitbekommen, weil meine Mama hat ein kleines Radio gehabt und die hat in der Nacht den BBC-Sender empfangen können.
0: Ach so, den verbotenen eigentlich.
1: Den verbotenen, ja, das war streng verboten. Das war mit Gefängnis oder Konzentrationslager sogar, ja. Und die hat da abgehört und da haben wir dann gehört von den Konzentrationslagern und dass eben da so viele Menschen und auch die, die sich gegen Hitler auf, also die, die gegen Hitler waren, die wurden auch verhaftet und in diese Lager gesteckt.
0: Und haben viele Leute diesen englischen Sender gehört oder
1: nein,
0: war das nur
1: nein,
0: hier?
1: Nein. Also, und es hat sich ja niemand was sagen getraut. Es hat sich doch, es hat keiner dem anderen getraut und gesagt,
0: so, ich habe es gehört,
1: weil ja, man hat niemand, ob die nicht gehen und eine Anzeige machen kann.
0: So.
1: Ja, das war also sehr, man musste das alles sehr, sehr geheim halten.
0: Okay. Und war das irgendwie so am Anfang, also wie hatte das in der Familie so am Anfang, war das eigentlich, oder so die Stimmung allgemein, war das am
1: Anfang?
0: Ist der
1: Hitler gekommen?
0: Ja, war das so gut? Also war das noch so eine gute Stimmung, weil man hört ja auch so viel, so ein
1: Kriegsverherrlichung und so. Also war nicht, ich war damals, 1938 ist der Hitler in Österreich einmarschiert. Ab da hieß Österreich Ostmark. Und ja, und meine Mutter hat geweint, weil sie gesagt hat, jetzt haben wir Österreich verloren.
0: Okay.
1: Und es hat aber viele Leute gegeben, die sich für Hitler begeistert haben. Und die haben dann einen Fackelzug am Abend abgehalten durch Altenmarkt. Und da hat mit Sprüchen wie ein Volk, ein Reich, ein Führer, die Leute werden immer dürrer, die Juden immer fetter, Heil Hitler und so weiter.
0: Aha.
1: Ja, also solche Sprüche und ja.
0: Okay.
1: Ja, und dann war am Festenberg, wurde ein Hakenkreuz aus, weiß ich, hunderten Glühbirnen von den Nazis aufgestellt und das ist immer aufgeflammt, ist immer, war immer einmal aus, einmal beleuchtet und ja.
0: Also das ist am Anfang.
1: Das war am Anfang, ja. Und dann, es waren ja viele Leute begeistert und dann ist der Krieg gekommen mit Polen, 39 war dann der Krieg, da war das dann schon etwas gedämpft, aber es hat sich niemand etwas dagegen
0: sagen getraut
1: oder etwas zu unternehmen. Es mussten viele junge Leute mussten dann einrücken.
0: Mhm.
1: Und das war dann immer, schon gegen Kriegsende, wurden die 17-jährigen, 16-jährigen Burschen mussten einrücken. Das waren damals noch Kinder, heute sagt man noch Kinder, Jugendliche.
0: Okay.
1: Und die wurden dann eingezogen. Und sind auch zum Teil an die Front gekommen. Das waren dann schon die 18-, 19-Jährigen und sind auch viele gefallen. Die sind, also, man hat damals gesagt, gefallen, die im Krieg umgekommen sind.
0: Und
1: dann haben die Fliegerangriffe begonnen.
0: Wann war das?
1: Das war 1944, war das. 1944 haben in Österreich die Fliegerangriffe begonnen und zwar als erstes war Wiener Neustadt. Wiener Neustadt waren große Flugzeugwerke und überhaupt Rüstungsbetriebe und so und das wussten die natürlich, die Engländer und Amerikaner und haben Wiener Neustadt bombardiert. Dann hat sich das Bombardement ausgeweitet. Auf Wien, in Wien sind auch Bomben gefallen, aber jedes Mal, wenn Fliegeralarm war, wenn es geheißen hat, dass die feindlichen Flieger kommen, war Wiener Neustadt, ist jedes Mal mit bombardiert worden.
0: Oh.
1: Wiener Neustadt war die meist bombardierte Stadt von Österreich, also das war fast dem Erdboden gleich gemacht.
2: Erzählt meine Omi Elfi Balber 2013, eine Erinnerung an ihre Kindheit im Zweiten Weltkrieg. Und jetzt Marjorie von Taylor Swift. Eine sehr persönliche Hommage.

0: Taylor Swift mit Marjorie. Sie hören diagonal zur Person Großmutter. Ich spreche jetzt weiter mit Anthropologin Silvia Kirchengast von der Universität Wien über Omas aus evolutionärer Perspektive. Frau Kirchengast, wie haben Sie das eigentlich erlebt? Also Sie sind ja auch Mutter und dieser Moment, wo dann die eigene Mutter zur Großmutter wird. Sie haben auch gesagt, Sie selbst werden bald Großmutter. Was macht das mit Ihnen?
1: Also mit mir im Moment erstaunlich wenig, also die rezente Sache. Also ich bin für meine Bildungsgruppe relativ früh Mutter geworden. Ich war eine vergleichsweise junge Mutter. Und ja, meine Mutter war auch berufstätig. Die hat das allerdings sehr interessant gefunden, hat sich auf ihre Weise eingebracht, war aber eigentlich nie die Oma, die mit weißen Docken oder irgendwo gesessen wäre, sondern die hat die sportliche Ausbildung meiner Tochter übernommen und hat dann vom Schwimmen lernen bis zum, ja, bis alle möglichen anderen Dinge gemacht und hat eine extrem freundschaftliche Beziehung zu meiner Tochter gehabt. Und ich konnte mich aber, und das muss ich sagen, auf sie immer verlassen. Also wenn wirklich zeitliche Probleme oder sonstiges waren, hat sie trotz, obwohl sie noch im Beruf war, das handeln können. Ja, und ich denke, das werde ich auch hinkriegen. Ja. Also das werden wir mal sehen. Ich habe nicht das Problem damit, dass ich jetzt glaube, dass ich unendlich alt bin. Weil das ist etwas, was man auch sieht. Es gibt ja auch sehr viele Großmütter, die so nicht genannt werden wollen oder für die dieses Thema eigentlich eher erschreckend ist. Es ist halt ein Zeichen von Alter. Wenn man aber bedenkt, dass rein theoretisch man mit Mitte 30 Großmutter sein kann, rein biologisch, und dass es das auch gibt. Es gibt ja auch Familien mit so kurzen Generationenfolgen. Ist das eine ganz andere Situation.
0: Da vielleicht auch nochmal zurückkommend auf die Lebenserwartung. Man kann natürlich auch sagen, dass früher vielleicht die Lebenserwartung durchschnittlich geringer war, die Menschen aber vermutlich auch durchschnittlich früher die Kinder bekommen haben. Heute erleben wir ja eher das Gegenteil. Also Frauen bekommen ihre Kinder immer später. Gleichzeitig sinkt die Geburtenrate. In Österreich ist das Durchschnittsalter bei der ersten Geburt in den vergangenen 40 Jahren von 23,8 auf 30,3 Jahren gestiegen. Sie haben das auch zuletzt in einer Studie gezeigt. Erstgeburten über 35, über 40 sind mit erhöhten Risiken verbunden. Was sind eigentlich die Gründe für diese Entwicklung?
1: Ja, man muss zwei Dinge sagen. Natürlich gibt es erhöhte Risiken, aber diese erhöhten Risiken sind medizinisch anscheinend sehr gut handelbar. Also ich meine, das ist eine langsame Life History, würde man das nennen. Also man entscheidet sich überhaupt erst sehr spät für Nachkommen. Es gibt ja auch die Vorstellung, dass das Jugendalter immer länger dauert. Wir haben schon eine sehr lange Adoleszenz, also rein biologisch bis zum 20. Lebensjahr, dann sollte man einigermaßen ausgewachsen sein. Das wird immer weiter hinausgeschoben. Also nicht das Wachsen, aber die Abhängigkeit, längere Ausbildungen machen es notwendig, dass man weiterhin von den Eltern unterstützt wird. Und die Frage ist halt, wie weit passt ein Kind in mein eigenes Lebenskonzept? Und dadurch zögert sich das hinaus. Und dann kommt aber irgendwann einmal bei Frauen wirklich dieses Gefühl der biologischen Uhr. Und dann hat man halt die Erstgebärenden, die älter als 40 sind, was ja auch funktioniert. Also das kenne ich aus meinem eigenen Umfeld, dass das eigentlich auch problemlos sein kann. Nur dann habe ich plötzlich sehr lange Generationsabschnitte. Und wenn man sich jetzt vorstellt, wie gesagt, wenn jemand mit 20, was jetzt nicht einmal so heute extrem jung wäre und dann die nächste Generation hat es auch 20 und dann hat man eine Großmutter mit Anfang 40, was schon sehr ungewöhnlich heute ist, dann ist die wahrscheinlich wirklich noch fit genug, allerdings wahrscheinlich im Beruf und hat keine Zeit für die Enkel. Wenn man jetzt länger wartet und sein Kind mit 40 hat und die eigene Mutter hat einen auch mit 40 gehabt, ist die Großmutter 80, wenn der Enkel kommt. Da ist dann die Frage, kann sie das noch? Will sie das dann noch? Also dann haben wir eine ganz andere Situation wieder. Also das wird vermutlich auch die Rolle einer Großmutter oder älteren Personen der Familie durchaus verändern, dieser neue Trend.
0: Ja, was bedeutet das langfristig für Familienstrukturen?
1: Das kann ich schon, ich meine, jetzt bin ich keine Soziologin, aber wenn ich mir das so vorstelle, wie schauen Familienstrukturen aus? Wir haben ja heute auch die Situation, dass man nicht mehr in der gleichen Region bleibt. Das heißt, man hat ja auch gar nicht mehr den nahen Kontakt zu den Eltern, den direkten Kontakt. Nicht? Also virtuell kann man ihn natürlich haben, aber man lebt in anderen Städten, mit zum Teil in anderen Ländern. Also ich sehe das bei meinen Arbeitskollegen, die ständig irgendwie das Land wechseln. Also das ist natürlich recht schwierig. Die Großeltern gehen da nicht mit. Also man ist dann mehr auf sich alleine gestellt und ich glaube, dass die Generationen durch unsere gegenwärtige Lebenssituation wieder etwas auseinanderdriften.
0: Und was bedeutet das konkret für die Rolle der Großmutter?
1: Naja, da wird man sich wohl überlegen müssen, welche Funktion haben ältere Frauen in einer Gesellschaft. Also, und ich glaube, dass man hier ein unglaubliches Potenzial hat an Personen, die einen reichen Schatz an Lebenserfahrung haben, die dann auch vielleicht eines Tages viel Tagesfreizeit haben, die sicher sich in vielfältiger Weise in der Gesellschaft auch einbringen können. Aber das gibt es ja auch schon mit Lesepatinnen oder sonstige Tätigkeiten, die dann irgendwann einmal vielleicht aufkommen. Also ich glaube, aber diese klassische idealisierte Vorstellung der Oma, die man regelmäßig besucht oder die jeden Tag das Kind übernimmt, wird bei diesen neuen Lebensmodellen schwer umzusetzen sein. Was aber nicht heißt, dass das nicht in manchen Fällen gut gehen wird.
0: Vielen lieben Dank für das Gespräch.
1: Bitte.

0: Schmerz. Da seine Großmutter ihn zum Musikmachen motiviert hat, ehrt er sie mit diesem Song auf seinem Debütalbum Who is Mike Jones von 2005. Vom Rap geht's jetzt zu Frauen jenseits der 60, die alles andere als leise sind. Viele von ihnen sind schon als junge Erwachsene gegen Atomkraft und für den Frieden auf die Straße gegangen. Sie haben Berufe erobert, die Frauen lange verschlossen waren, und erheben heute ihre Stimme gegen Hass, Rassismus und Rechtsextremismus. Omas gegen Rechts ist eine zivilgesellschaftliche Protestbewegung. Inzwischen vereint sie rund 50.000 Frauen und auch Männer in Österreich, Deutschland und der Schweiz. Eine Oma der ersten Stunde ist die frühere evangelische Pfarrerin Monika Salzer, die 2017 Omas gegen Rechts ins Leben gerufen hat. Die andere, die langjährige ehemalige ORF-Korrespondentin Susanne Scholl. Ines Mitterer hat die beiden aktiven Frauen zum Gespräch getroffen.
1: In unserer Sendung geht es um Großmütter und wir haben natürlich alle so ein Bild im Kopf von unseren Großmüttern. Allseits bereit, immer für die Kinder und Enkelkinder da. Wie war denn das bei euren Großmüttern und wie ist das jetzt im Unterschied mit euch als Großmütter? Vielleicht Susanne Scholl als erstes.
2: Also ich hatte keine Großmütter, weil meine Großmütter sind beide von den Nazis ermordet worden. Und dadurch hatten wir auch keine Vorbilder. Und auch meine Mutter hatte kein Vorbild. Und sie war eine tolle Großmutter für meine Kinder und die Kinder meiner Geschwister. Und ich habe von ihr eigentlich übernommen, dieses unbegrenzt die Kinder lieben, aber sich nicht unbedingt zum Sklaven machen.
1: Und Monika Salzer, wie ist das bei Ihnen?
3: Ja, ich habe zwei Großmütter gehabt. Die eine ist allerdings im Jahr meiner Geburt gestorben an dem Mangel an Penicillin in Wien, 48. Und die andere Großmutter war die kroatische Großmutter, die ich sehr geliebt habe und die eigentlich auch mit mir immer im Sommer auf Urlaub gefahren ist. Weil meine Mutter hatte 2 Wochen Urlaub, also sehr wenig Zeit eigentlich für mich. Eines muss ich aber sagen, das, was ich als Großmutter geleistet habe, die letzten Jahre, haben sie alle nicht gemacht. Ja. Also ich bin so eine aktive Oma und 1 bis 2 Mal in der Woche war ich immer bei den Kindern und habe 3 Enkelkinder. Und ich glaube, dass sich schon eine Generation an Änderung ergeben hat, weil wir, die 70er Jahre Jugendlichen, wir haben einen viel, wie soll ich sagen, eben nicht paternalistischen Zugang, sondern irgendwie wäre ich mit den Kindern wieder jung. Es ist wahnsinnig lustig.
2: Aber vor allem haben wir nicht dieses Bild, also wenn du Großmutter bist, musst du dich entsprechend kleiden, beige und grau und schwarz und am besten zu Hause sitzen und für die Enkelkinder stricken. Und das hat irgendwie, dieses Bild habe ich nie gehabt. Also erst einmal, weil ich keine solchen Großmütter hatte und meine Mutter nicht so war. Und zweitens, weil man ja auch innerlich in Wirklichkeit nicht das Alter empfindet, das man hat. Und ich habe, ich bin aus Moskau zurückgekommen, wie ich in Pension gegangen bin. Und dann habe ich angefangen, mir zu überlegen, was ich jetzt mit dem Rest meines Lebens anfange. Und da war also zu Hause sitzen und stricken und auf den Tod warten absolut nicht dabei. Und ich glaube, das ist der große Unterschied. Also wir haben nicht das Gefühl, dass man sich altersentsprechend benehmen muss.
3: Na, wir haben gar kein Alter, oder? Was heißt überhaupt Alter? Es ist ja unglaublich, diese Beschreibung von älteren Menschen. Also man denkt natürlich viel nach, aber die Omas gegen Rechts, die ich gegründet habe und wir dann designt haben sozusagen, da war von Anfang an klar, wir wollen das Klischee brechen.
2: als die Monika die Omas gegründet hat und ich gesagt habe, ja, das ist toll, da gehe ich dazu, habe ich das eigentlich nicht als etwas empfunden, wo alte Frauen irgendwas machen, sondern wir haben gefunden, wir leben in einer Zeit, in der die Demokratie in Gefahr ist, in der die Menschenrechte in Gefahr sind und wir haben das Gefühl, da können wir was tun und da müssen wir was tun. Das war aber für mich nie, ich weiß nicht, wie es für dich war, aber ich hatte nie das Gefühl, dass das etwas mit meinem Alter zu tun hat.
3: Wir haben das gemacht, was wir immer gemacht haben. Wir sind als junge Menschen auf die Straße gegangen und wir sind als ältere Frauen auf die Straßen gegangen. Und für uns war das eigentlich ein Teil unseres Lebens, diese öffentliche Demonstration. Wir haben uns für irrsinnig viel eingesetzt. Auch du beruflich warst eine Vorzeigefrau, sozusagen erste Frau in dieser hohen Position, zumindest in Russland, glaube ich nicht, dass du eine Vorgängerin hattest. Und ja, ich war eine der ersten Theologinnen, die dann auch das Pfarramt genommen haben, oder man hat mich genommen. Und insofern war unser ganzes Leben erfüllt von Neubeginn, von Lebendigkeit und durch die Jugend auch, dass man sich nicht fürchten muss. Und viele ältere Frauen sind dann gekommen und haben gesagt, na, mit euch fürchte ich mich nicht.
2: Ja, das ist interessant. Wir haben viele Frauen, die zu uns gekommen sind, haben gesagt, sie trauen sich zum ersten Mal einmal irgendwie laut sagen. Und es gibt immer noch sehr viele, die zum Beispiel den Button mit Omas gegen rechts, den ich auf allen meinen Mänteln und Taschen und überall habe. Und die nehmen ihn immer runter, wenn sie mit uns waren und dann allein unterwegs sind. Wir haben ja ein Theaterstück gemacht. Also das Burgtheater hat uns gefragt, ob wir das machen wollen. Und wir haben das so entwickelt, indem wir alle Sachen aufgeschrieben haben, die unser Leben betroffen haben. Und was mich auf jeden Fall unglaublich erstaunt hat, waren also die Frauen, die alle gesagt haben, ja, wie ich geheiratet habe und Kinder gekriegt habe, war ich dann weg vom Fenster, da habe ich mich dann nicht mehr engagiert. Und mich hat das total erstaunt, dass es so viele Frauen unserer Generation, ich meine, wir sind immerhin die 68er-Generation, dass es so viele Frauen in unserer Generation gibt, die ganz brav mit Kindern zu Hause gesessen sind und sozusagen sich aus der Öffentlichkeit zurückgezogen haben und die erst durch die Omas wieder angefangen haben, sich für den Rest der Welt zu interessieren.
3: Ich glaube, dein Leben war ein bisschen anders, aber ich kann mich auch erinnern, also so 10 Jahre mit Kindern und Haushalt und ich war 13 Jahre zu Hause, habe aber dann nebenbei studiert. Aber mit dem Älterwerden, glaube ich, ist es eine Frage, es gibt ja junge Leute, die alt sind. Ja? Also ich könnte sagen, unsere Omas sind nicht alt. Die schauen zwar alt aus, aber so im Herzen, wenn sie da jahrelang 5 Jahre Mahnmache machen oder demonstrieren gehen oder die Donnerstagsdemos, da waren ja viele, viele von uns dabei. Also das kann man nur, wenn man im Herzen jung ist. Ja.
2: Wir haben ja jetzt eine Geschichte gemacht, die haben wir schon einmal gemacht, machen wir jetzt wieder und zwar nennen wir das Oma Rave. Das haben wir schon einmal zwischen den Museen gemacht. Wir nehmen dann einfach Musik aus den 68ern, also Beatles, Rolling Stones und so weiter und dann tanzen wir dazu. Und das ist ein Riesenerfolg, sowohl bei den Omas als auch bei den jungen Leuten. Und das heißt ja nur, dass uns das alles einfach eingeredet worden ist.
3: Ja.
2: Es ist uns eingeredet worden, wenn man älter ist als Frau oder wenn man graue Haare hat oder wenn man weiße Haare hat, dann muss man sich entsprechend benehmen und vor allem muss man schauen, dass man nicht auffällt.
3: Also man muss sagen, die Vergemeinschaftung von Frauen, vor allem auch, wenn sie älter sind, weil die Männer sind ja in unserem Alter nicht mehr meistens so aktiv, weil sie sich ihr Leben lang von den Frauen haben auch verwöhnen lassen. Wir waren immer die Tatkräftigen. Und das macht bei vielen, vielen älteren Frauen eine unglaubliche Ermutigung, Spaß Also diese innere Verpflichtung unserer Jugend, etwas zu geben und das, was wir mit aufgebaut haben, die Demokratie, ihnen noch zu übergeben zu können, ja, das motiviert wahnsinnig, weil es ist letzten Endes unser Leben, das jetzt in Gefahr ist, irgendwie zu verschwinden. Es ist unsere Generation, unsere Erlebnisse nach dem Krieg in den 50er, 60er, 70er Jahren und das wollen wir auch erhalten. Das ist, glaube ich, die ärgste Motivation für die Jugend und die Kinder und die Enkelkinder.
2: Wir sind sozialisiert in den 60er Jahren und das war eben, das war der Beginn eines gewissen Aufbruchs, das war der Beginn einer gewissen Hinterfragung dessen, was unsere Eltern gemacht haben, wo die Eltern waren, wie sie waren. Das hat uns schon sehr geprägt. Und dazu kommt natürlich, dass wir jetzt sehen, dass das, was unsere Eltern aufgebaut haben und wofür unsere Eltern auch gekämpft haben, dass das in Gefahr ist. Wir haben so viel zu geben. Wir haben ja große Erfahrungen. Und die sollen halt nicht einfach zu Hause im Schaukelstuhl vertrocknen.
1: Omas gegen Rechts. Ist das, um der Bewegung mehr Autorität zu verleihen, die Oma?
3: Naja, es war vor der Beerdigung meiner Mutter und ich war in Kontakt mit Fotos meiner Urgroßmutter und Urgroßtante und Großmutter und Mutter. Und ich habe so eine starke Verbindung gefühlt zu dieser Frauentradition, die ja sehr aufrechte und unglaublich engagierte, auch politisch engagierte Frauen in den 30er Jahren waren. Und selber war ich Oma schon und für mich ist Oma eine Ehrenbezeichnung. Dann habe ich das mit einem bekannten Philosophen diskutiert, der gesagt, Omas ist ein ganz negativer Begriff. Dann war ich etwas verunsichert, aber wir haben uns dann doch gestärkt durch Susanne. War mir doch klar, das ist eigentlich eine gute Idee. Das gegen Rechts ist natürlich auch unscharf gewesen, weil es geht gegen Rechtsextremismus. Aber es ist der Name Programm. Ja, und das ist mir gelungen, sozusagen in drei Worten zu schaffen. Mehr braucht man eigentlich gar nicht sagen.
0: So Monika Salzer im Gespräch mit Ines Mitterer. Im Leben ist es für nichts zu spät. Das könnte sich auch die italienische Rocksängerin Gianna Nannini gedacht haben. Sie ist im Oma-Alter zum ersten Mal Mama geworden, mit 54. Vor 2 Jahren ist ihr Album Sei Nell'anima erschienen.

0: 1983 von Gianna Nannini.
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0: Wenn man jemanden besser kennenlernt, spricht man früher oder später über die Vergangenheit. Aber wie ist das mit Omas? Unsere Kollegin Ulrike Leitner wusste nicht sehr viel über ihre Oma, bis ein Stapel Papier in einer Schublade aufgetaucht ist.
2: Meine Oma, Flora Huber, 1909 in einem kleinen Weiler in Oberösterreich geboren, entsprach ganz dem althergebrachten Bild der Großmutter. Sie war klein, trug eine Brille mit dicken Gläsern und hatte meist eine Kochschürze um den runden Bauch gebunden. Ich erinnere mich lebhaft an den Geschmack der herrlichen Wiener Schnitzel, für die sie in der Familie und im Freundeskreis bekannt war. Sie lebte in Salzburg in einer kleinen Mansardenwohnung. Zimmer, Kuchel, Kabinett, wie es hieß. Damals Vorstadt, heute eine gefragte Lage. Fast 50 Jahre wohnte sie in dem Haus, in das sie während des Zweiten Weltkriegs mit ihrem Mann eingezogen war. Meine Großmutter entstammte einfachsten Verhältnissen. Ein lediges Kind, wie man das Anfang des 20. Jahrhunderts nannte. Vermutlich eine Tochter des ortsbekannten Sensenwerkbesitzers. Nach der achtjährigen Volksschule ging sie in Stellung. Als Dienstmädchen einer begüterten Familie war sie in einem fixen Arbeitsverhältnis, ein Luxus in den 1920er Jahren. Außer ein paar Postkarten, in Kurrentschrift an ihre Mutter verfasst, sind keine handgeschriebenen Dokumente von ihr erhalten. Für mich war sie die Oma. Nicht weniger, aber auch nicht mehr. Gedanken, welches Leben sie früher führte, hatte ich mir weder als Kind noch als Erwachsene jemals gemacht. Als sie 1989, kurz vor ihrem 80. Geburtstag, starb, fand sich in der Küchenlade ein kleines Papierbündel. 8 Blatt, handgeschrieben, nummeriert, sorgfältig zusammengebunden. Und so schnell, wie es aufgetaucht war, verschwand es auch wieder. Aufbewahrt in einer Lade des Hauses ihres Sohnes, meines Vaters. Erst später, ich erinnere mich nicht mehr bei welcher Gelegenheit, stolperte ich zufällig darüber. Schon die ersten Sätze des Textes zogen mich in ihren Bann.
3: Im Haus am Moos Nummer 10. Man schrieb das Jahr 1940. Da kam ich im April hierher. Da Krieg war, haben wir geheiratet. Und es stand eine kleine Wohnung in der Mansarde bereit, neu eingerichtet. Und man war glücklich, ein eigenes Heim zu haben. Mein Mann war erlernter Musiker und Goldschmied. Die Schwiegereltern waren Lebzelter und Wachszieher, haben circa gut 50 Jahre hier gewohnt. Es war damals auch Arbeitsmangel. Nach 8 Wochen Ehe musste mein Mann auf die Insel Sylt zur Marine, wo auch ich 14 Tage verbrachte. Das war schön. Nur die Angriffe waren schlimm.
2: Warum hat meine Großmutter im Alter von 79 Jahren zum Stift gegriffen und Geschichten, die sich vor fast 50 Jahren zugetragen hatten, notiert? Der altmodische, aber doch beredte Stil, in dem die Notizen verfasst sind, stimmte mit dem Bild der einfachen Frau, das ich von meiner Oma hatte, nicht überein. Auch mein Vater konnte sich nicht erklären, unter welchen Umständen diese Zeilen entstanden waren. Der Titel des Textes, Im Haus am Moos Nummer 10, brachte mich schließlich auf die richtige Fährte und in Kontakt mit der Hausbesitzerin, der nun 81-jährigen Frau B. Sie erzählte mir, wie es zur Entstehung des Textes kam.
4: Genau, kurz bevor meine Mutter gestorben ist. Und da habe ich dann einmal zu ihr gesagt, weil ihm so viel in dem Haus passiert ist, von allen Anfang an. Und dann habe ich gesagt, es war eigentlich ganz interessant, einmal wissen, was da, sie hat, war diejenige, die am längsten von im Haus gewohnt hat. Ne? Meine Eltern sind ja erst 49 zu dem Haus gestoßen, ne? Und sie ab 40 schon drinnen gewohnt hat. Und dann habe ich gesagt, das soll doch so gut sein und soll mir das einmal zusammenschreiben, was sie so weiß. Und das hat sie mir dann zusammengeschrieben.
2: Eine kleine Hauschronik also, verfasst zum 100-jährigen Bestehen des Gebäudes. Ein klassisches Zinshaus, 1889 erbaut und 1955 von jenem Ehepaar erworben, dessen Tochter meine Großmutter später um die Zusammenschrift gebeten hatte. In die Aufzeichnungen sind immer wieder Informationen zu meiner Familie eingeflochten.
3: Nach 2 Jahren haben wir einen Sohn bekommen, mit Namen Fritz, wie der Vater. Und nach 1,5 Jahren ein Mädchen, mit Namen Helene. Wir hausten zu viert in der kleinen Wohnung.
2: Der Gatte, mein Großvater, war Goldschmied und Musiker. Das Familiengedächtnis erzählt auch von einem Mann, der in Salzburger Spelunken auf dem Klavier klimperte, um das erspielte Geld gleich wieder im Gasthaus auszugeben. Meine Oma musste für 4 sorgen, ihren Mann, 2 Kinder, sich selbst. Die Situation meiner Großmutter entsprach der Lebensrealität zahlreicher Frauen im Österreich der Nachkriegszeit. Viele von ihnen hatten den Alltag alleinverantwortlich zu bewältigen. Einkommensschwache Familien traf diese Belastung noch härter. Im Gespräch über meine Großmutter bestätigt Frau B.,
4: dass sie rund um und um arbeiten hat müssen, damit sie die Kinder ernähren hat können. Sie ist reingefahren Mittag auf die Schranner und hat das faule Obstl mit heimgeholt und hat es ausgeschnitten, damit sie wieder einen Strudel machen hat können für die Kinder. Sie hat da drüben beim Jonak, da hat sie zusammengerammt und putzt. Beim Gurschner drüben genauso. Und die Dr. Gurschner, das war eine Ärztin, die hat dann die Kinder wieder behandelt, weil sie nicht einmal eine Versicherung gehabt hat, eine Krankenversicherung.
2: In den Aufzeichnungen meiner Oma erscheint das Haus am Stadtrand von Salzburg als Schicksalsgemeinschaft in der harten Nachkriegszeit. Meine Großmutter notiert einzelne Begebenheiten und zählt die Namen jener Personen auf, die das Haus im Lauf der Jahrzehnte bewohnt haben. Es sind Kleinfamilien, manchmal Einzelgänger, oft alleinerziehende Frauen, deren Männer physisch oder, wie mein Großvater, geistig abwesend sind. Sie folgt den Spuren der verschiedenen Hausparteien, vom Erdgeschoss bis in die Mansardenwohnungen, vom Haupthaus ins Nebengebäude. Beim Lesen beeindrucken mich jene Passagen am meisten, in denen mit wenigen Worten ein ganzes Menschenschicksal eingefangen wird.
3: Im ersten Stock wohnte Frau Richter mit Sohn und Mädel namens Hertha. Die Mutter war geschieden. Dann lernte der Sohn eine geschiedene Frau mit 2 Kindern, Annemarie und Bruno, kennen. Sie zog hierher und es war anfangs ganz gut. Später gab es viele Zwistigkeiten. Und dann passierte ganz was Furchtbares. Die Mutter Richter nahm ihre Hertha bei 17 Grad Kälte und sprang überm Kreuzerwirt beim Brückel in die Alm. Das Mädchen starb an Herzversagen. Die Mutter überlebte, kam in die Nervenklinik und wurde nicht bestraft. Sie trauerte sehr um Hertha.
2: Die Not der Zeit ist in jeder Zeile spürbar. Ebenso wie der Optimismus und die Hoffnung, die der Wirtschaftsaufschwung in Österreich schließlich befeuerte.
3: Mein Mann starb im Jahre 1959 an einer Gehirnblutung. Und da er zu wenig Arbeitsjahre aufweisen konnte, habe ich gar keine Unterstützung bekommen. Ich habe mich recht und schlecht mit Gelegenheitsarbeiten, fast nicht bezahlt, durchgebracht. Aber meine Kinder haben nicht gehungert, gefroren und zum Anziehen hatten sie auch. Mein Sohn ging in die Handelsakademie. Durch guten Lernerfolg brauchte ich kein Stipendium bezahlen. Ein paar Jahre wohnte auch meine Mutter bei mir, die mir mit ihrer kleinen Rente geholfen hat. Ich hatte irgendwie den Segen Gottes. Sie ist 1959, 8 Monate nach meinem Mann, gestorben. Doch ich war so arbeitsfreudig und mutig. Dann war ich bei der Bäckerei, bei der Krankenkasse gemeldet und vor meiner Ehe hatte ich 15 ununterbrochene Dienstjahre und kam so zu einer Mindestrente mit Ausgleichszulage.
2: Als alte Frau mit einer kleinen Pension hatte ich sie in Erinnerung. Eingerichtet in ihrer Mansardenwohnung schien sie zufrieden mit dem wenigen, das sie besaß. Vielleicht war sie auch froh darüber, dass alles gut gegangen war. Ihr Wunsch, die Kinder mögen ein besseres Leben haben, hatte sich dank ihrer Tatkraft erfüllt. Für ihre Tochter, meine Tante, und ihren Sohn, meinen Vater. Gegen Ende der Notizen schreibt sie:
3: Aber ich bin alt und habe nichts mehr zu plaudern. Man gehört der Vergangenheit.
2: Das Papierbündel aus ihrer Küchenlade hat das Bild, das ich von meiner Großmutter hatte, verändert. Über jenes der alten, gemütlichen Oma, die mit verschränkten Händen im Schoß dasitzt, legt sich, wie bei einer doppelt belichteten Fotografie, das Bild einer jungen, tatkräftigen, sich behauptenden Frau. Ihre kleine Hauschronik hat sie mir näher gebracht. Solange sie lebte, war sie für mich einfach die Oma vom Moos. Nun sehe ich sie als kleine, mutige Frau ihrer Zeit.
0: Ulrike Leitner, die ihre Oma jetzt in einem anderen Licht sieht. Man steht am Grab und tut sich schwer, damit zu trauern. Davon erzählt Ludwig Hirsch in seinem Lied »Die Omama« von 1978.
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1: Ludwig Hirsch, die Omama. Eine bitterböse, schwarzhumorige Abrechnung mit einer grausamen Großmutter und der verdrängten Nazi-Vergangenheit. Den Zweiten Weltkrieg haben alle Omas der Diagonalredaktion erlebt, als Kinder oder als Erwachsene. So wie die Oma von Erich Klein. Sie hat ihren jüdischen Freundinnen vor deren Flucht noch Möbel abgekauft.
2: Meine Oma war immer schon sehr alt, auch wenn das vielleicht die Definition von Oma ist. Bei meiner Oma traf das ganz besonders zu. Sie wurde am 1. Jänner 1900 geboren. Ein gutes Datum, weil das bedeutete, dass es kurz nach Weihnachten noch einmal ein Geschenk gab. Fürs Oma zum Geburtstag gratulieren. Meine Erinnerung an meine Oma, ich nannte sie fürs Waldviertler Dorf damals eher ungewöhnlich bei ihrem Vornamen, Anna. Meine Erinnerung reicht weit zurück. Die Arme weit in die Höhe gestreckt, erreichte ich gerade den Rand ihres Küchentisches, auf den ich mich hinaufzog, um zu sehen, was dort geschah. Auf dem rotlinierten Wachstuch ein Radio. Ein Glas Bier oder ein Glas gewässerter Weißwein, gesüßt mit Staubzucker. Österreich Regional kam aus dem Radio. Etwa das Ratespiel Österreich Rally. An Sonntagen zog sie sich ganz in ihr eigenes Imperium, im sogenannten Ausnahm, zurück. Wochentags regierte sie am Küchenherd der Großfamilie mit eher zweifelhaften Kochkünsten. Gelegentlich fiel da schon ein Dutzend Lorbeerblätter ins Bäuscherl. Mein Bruder und ich fischten die graubraunen Blätter aus dem Topf und drapierten damit den Tellerrand. Der strenge Blick der Mutter, die mit Oma per Sie war, besagte:
3: Hört sofort auf damit.
2: Oma war schon weit über 60 und meine Spaziergangsbeauftragte. Jeden Tag gingen wir nach ihrem Mittagsschläfchen in den Stiftswald, wo sie stundenlang mit einem der Patres tratschte. Mir war fad, Oma deutete auf die Manteltasche, in der sich immer ein Zuckerl oder Schnitten fanden. Heimat ist, wo keiner noch war, heißt es. Im Königreich meiner Kindheit war meine Oma die Herrscherin. Geboren wurde meine Großmutter als Tochter eines großen Bauern, der auch Bürgermeister war. So unspektakulär ihr Lebensweg durch das 20. Jahrhundert, so räumlich begrenzt war dieser. Von ihrem Geburtshaus ein paar Schritte über die einzige Straße des Dorfes ins Haus, in dem sie 93-jährig starb. Mit den 6 oder 7 Geschwistern, darunter 2 ältere Brüder, war nach der Volksschule klar, dass sie 1916 in Dienst gehen musste. In der benachbarten Kleinstadt im Wirtshaus Schwarzer Adler. Dass sie einmal den Kaiser auf der sogenannten Reichsstraße Wien, Gmünd, Prag vorbeireiten gesehen hatte, war eher eine Legende, machte meine Oma aber noch um ein Stück älter, als sie tatsächlich war. Immerhin sprach sie manchmal davon, dass es im Ersten Weltkrieg mit der Versorgung ganz schlecht gewesen war. Im Zweiten Weltkrieg sei alles besser organisiert gewesen. Eine Schulfreundin war an der spanischen Grippe gestorben. Den Umstand, dass sie mit 22 meinen Vater unehelich gebar, kommentierte sie im fortgeschrittenen Alter unprüde und ländlich sittlich.
3: Wenn du nicht aufpasst, schlagt's gleich ein.
2: Auf meine Frage, wie, wann und wo?
3: Auf dem Heimweg von einer Tanzerei im Wald.
2: Aber im Fasching ist es noch kalt. Darauf sie?
3: Ich sag's ja immer, die Menschen sollen sich warm anziehen, sonst verkühlst dich leicht.
2: Der uneheliche Sohn, mein Vater, wuchs bei ihrer Mutter auf. Sie blieb weiter im Dienst im Wirtshaus, diesmal im Goldenen Bär. Dem kirchlichen Matrikenverzeichnis ist zu entnehmen, dass sie den Kindsvater 1932 heiratete. Für die Tochter des Bürgermeisters war die Ehe mit dem Dorfschmied kein sozialer Aufstieg. Zum Haus gehörte eine kleine Landwirtschaft, die sie nunmehr betrieb. Von dort kam sie nicht mehr weg, abgesehen von gelegentlichen Besuchen bei ihren Schwestern, die nach Wien geheiratet hatten. Bei Resel, der Milchfrau in Hernals, und bei Fanny, die durch ihre Ehe mit einem Hitzinger Tierarzt wohl das Bessere losgezogen hatte. Im Nachbargarten ging dort Dr. Seiß spazieren, der später in Nürnberg hingerichtete Nazi Seiß Inquart. Mit 39 gebar Anna ihren zweiten Sohn. Eduards Abschiedsgeschenk, wie sie sagte, als ihr Mann im Zuge von Hitlers Anschluss des Sudetenlandes zum Militär eingezogen wurde. Offenbar bekam sie dafür auch das Mutterkreuz, das sie später in einer kleinen Holzschatulle aufbewahrte. Gebastelt hatte sie ein junger Ostarbeiter aus Polen oder aus der Ukraine.
3: Der,
2: erzählte Oma,
3: war noch ganz jung, saß stundenlang im Heustadel und hat vor lauter Heimweh geflennt. Der hat mir leid getan.
2: Mehr hatte Anna über die Nazizeit nicht zu berichten, anders als meine Großmutter mütterlicherseits, die für ihre Bemerkung:
4: Für den Hitler, den Verbrecher, müssen jetzt so viele junge Leute sterben.
2: Vom Postfräulein ordentlich zurechtgewiesen wurde.
4: Frau Haug, wenn du sowas noch einmal sagst, kommst nach Dachau.
2: Was es mit den Schlesinger Schwestern auf sich hatte, die mit Midi, einer Freundin meiner Oma, korrespondierten, fand ich erst Jahre später heraus. Midi und Anna saßen vor dem Fernseher, in dem das Begräbnis des französischen Präsidenten de Gaulle lief, tratschten und lasen gemeinsam die Briefe von Fini Schlesinger, Luftpost aus London. Einem Teil der jüdischen Kaufmannfamilie des Dorfes Schlesinger war die Flucht aus Nazi-Österreich gelungen. Ein Bruder wurde in Auschwitz ermordet, einem gelang die Flucht nach Shanghai. Die Schlesinger-Schwestern waren Annas Schulfreundinnen. Fini schrieb, dass sie das Dorf im Waldviertel noch einmal gerne sehen würde. Anna sagte:
3: Schreibe ihr auch einen Gruß von mir.
2: Jahre später erzählte sie:
3: Wir haben ja unser Schlafzimmer den Schlesingers abgekauft, als die fast über Nacht fort mussten. Wir haben einen anständigen Preis bezahlt.
2: Über das Wort anständig in dieser Zeit denken wir hier nicht länger nach. Aber ich erinnere mich ganz genau an die hellbraunen Schränke und massiven Betten in Omas Schlafzimmer, in denen ich als Kind so gerne hüpfte. Und was war mit den Russen, die 1945 ins Dorf kamen?
3: Vor den Russen hatte ich keine Angst. Die waren schon eine Zeit lang da. Und ich bin allein aufs Feld hinausgefahren. Die haben mir nichts getan.
2: Eigentlich war Anna bei Kriegsende erst 45. Ihr Sohn, mein Vater, kam fast unbeschädigt aus dem Krieg nach Hause. Ihr Mann starb Mitte der 1950er Jahre. Und so begann die zweite Hälfte ihres Lebens als Witwe, Mutter, Schwiegermutter, als Oma. Für Genaueres ist hier nicht der Platz. Wiederaufbau bedeutete für sie wohl eine kleine Rente. Tratschen mit dem ganzen Dorf am Weg zum Milchhaus. Am Abend Zeit im Bild schauen und gleich danach schlafen gehen, früh aufstehen. Beim Kartenspielen ließ sie sich gerne betakeln, übervorteilen. An Sonntagen wurde sie regelmäßig von ihrem zweiten Sohn zum Essen abgeholt oder sie saß an ihrem Küchentisch vor dem schaurigen Schweinsrüssel, den sie allein für sich selbst kochte, und hörte stundenlang Radio. Von Jahr zu Jahr greinte sie immer öfter:
3: So viele junge Leute müssen sterben und ich lebe noch immer.
2: Und
3: ich war mein Lebtag kein einziges Mal wirklich krank.
2: Anna sitzt im Hof, trägt wie üblich ein Kopftuch und eine Schürze. Trotz praller Sonne hat sie gegen die Rückenschmerzen ein Katzenfell um sich gewickelt. Als sie 90 wurde, dachte ich, meine Oma würde ewig leben, aber das gelang nicht einmal ihr. 1993, als auch das Jahrhundert fast zu Ende war, starb sie. Die wichtigsten Dinge ihres Lebens waren in dessen erster Hälfte passiert, mochte man denken. Die zweite Hälfte reichte gerade, um sich davon zu erholen. Dass dem offenbar nicht so war, führte ein merkwürdiger Fund nach dem Tod meiner Großmutter deutlich vor Augen. In einem ihrer Kästen hatte sie heimlich gut 50 Kilo Zucker gebunkert. Man kann ja nie wissen, welche Zeiten noch kommen, mochte sie gedacht haben.
1: Erich Klein über seine Großmutter. Zum Schluss noch ein Lied von einer Urgroßmutter. Die Queen of Funk, Chaka Khan, ist 73 Jahre alt. I'm Every Woman aus dem Jahr 1978.

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1: Wissenswertes zur Sendung, Lektürevorschläge und die Musikliste gibt es online unter oe1orf.at und das Gespräch mit Silvia Kirchengast gibt es auch als Diagonal gefragt Podcast auf soundorf.at. Studiotechnik: Ralf Gabriel, Georg Janzer, Martin Leitner und Alexander Schenold. Stimmen: Esther Holoschi, Michael Köppel, Raphael Sass und Ursula Scheidler. Mit Beiträgen von Magdalena Burkhardt, Erich Klein, Ulrike Leitner, Ines Mitterer und Christian Scheib. 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Redaktion und Moderation: Hanna Balber. Ich wünsche Ihnen noch einen schönen Abend. Grüße an die Omis. 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
3: 90 Jahre ist es her, als der letzte Kaiser Äthiopiens sein Exil in Großbritannien antreten musste. Mussolinis Italien hatte das ostafrikanische Kaiserreich damals ohne Kriegserklärung überfallen. Und so kam es, dass Haile Selassie I. zwischen 1936 und 1941 bis zu seiner Rückkehr nach Äthiopien im Fairfield House im südwestenglischen Bath verbrachte. Ein inzwischen denkmalgeschütztes Anwesen, das heute als Community-Zentrum für die äthiopische Diaspora und die Rastafari-Gemeinde fungiert. Und das letztes Jahr Ausgangspunkt eines Ethio-Jazz-Revivals war, ein Musikstil, der in den späten 1960er Jahren in der äthiopischen Hauptstadt Addis Abeba entstand und westlichen Jazz, Funk und Soul mit afrokubanischer Rhythmik und traditioneller äthiopischer Harmonielehre vermengte. Unter der Leitung des britischen Musikers Ross Hughes spielte das Fairfield Ethio Jazz Project im Juli 2025 ein Benefizkonzert für das Fairfield House. Die Aufnahme erschien diesen Mai als Album mit dem Titel Bath Ketema. Eine zeitgenössische Neuinterpretation des Genres mit Eigenkompositionen des Bandleaders sowie bekannten Arrangements des gerne als Vater des Ethio Jazz betitelten Musikers Mulatu Astatke. Der charakteristische Sound aus Vibraphon, Congas und Bongos, Bläsern und Gitarren mit Wah-Wah-Pedals wird auf diesem Album durch elektronische Synthesizer-Klänge erweitert und psychedelisch eingefärbt. Eine transnationale Melange, regional verarbeitet von der Bristol-Bath-Musikszene. Hören Sie jetzt also Auszüge des Albums Bath Ketema.

In Diagonals feiner Musiksalon hörten Sie Auszüge aus dem Album Bath Ketima des Fairfield Ethio Jazz Project. Es ist bei Severn Songs erschienen.

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1: Mit Christine Tönicke-Frenkenberger im Studio und mit diesen Themen. Österreich gegen Algerien als Nervenkrimi. Das 3:3 Unentschieden bringt das ÖFB-Team erstmals seit 1982 wieder in die K.O.-Phase bei einer WM. Der Waffenstillstand zwischen den USA und dem Iran wird weiterhin gebrochen. Steht die Grazer KPÖ-Bürgermeisterin Elke K. vor ihrem nächsten Wahlsieg? In der steirischen Landeshauptstadt wird ein neuer Gemeinderat gewählt. Und die deutsche Autorin Lena Schette hat zu Mittag in Klagenfurt den 50. Ingeborg-Bachmann-Preis gewonnen. Und wir beginnen mit dem Wetter. Michael Mattern live im Studio. Vergangene Nacht hat es vielerorts nur wenig abgekühlt. Heute wird der Höhepunkt der Hitzewelle erwartet. Wo stehen wir aktuell?
2: Aktuell schon eine Spur höher als gestern um diese Zeit. Und gestern gab es ja einen neuen Juni-Rekord. In den Landeshauptstädten liegen die Temperaturen derzeit zwischen 28 Grad in Bregenz und 38 Grad auf der Hohen Warte. Absoluter Hitzepol ist momentan Wien-Stammersdorf mit 39 Grad. Der Höchstwert wird Ende Juni in der Regel erst zwischen 16 und 17 Uhr erreicht. 1 oder 2 Grad werden die Temperaturen also auf alle Fälle noch steigen. Und damit könnte der Allzeitrekord, die 40,5 Grad vom 8.8.2013 in Bad Deutsch-Altenburg übertroffen werden. Wird ein sehr spannender Nachmittag.
1: Und auch morgen ist es noch einmal extra heiß. Man kühlt es denn ab?
2: Im Osten, in Wien, im östlichen Niederösterreich und in Burgenland geht es auch morgen noch einmal an die 40 Grad, während es ganz im Westen mit Höchstwerten um die 28 Grad bereits deutlich erträglicher ist. Hier gibt es morgen auch schon Schauer und Gewitter. Nach Osten hin dagegen noch einmal strahlenden Sonnenschein. Die kühlere Luft setzt sich dann mit teils schweren Gewittern in den nächsten Tagen in ganz Österreich durch, das aber nur langsam. Erst am Donnerstag bleiben die Temperaturen nach 2 Wochen Hitze im Großteil des Landes unter 30 Grad.
1: Dankeschön. Mit einem dramatischen 3:3 Remis qualifiziert sich Österreichs Fußballnationalteam bei der WM für die K.O.-Phase. Ein Last-Minute-Treffer von Sascha Kalajdzic in der 93. Minute bewahrt die Rangnick-Truppe vor dem Ausscheiden.
3: Das war einer der geilsten Momente, den ich jemals live erlebt habe beim Fußballspielen. Ich bin fix und fertig.
4: Rollercoaster der Gefühle.
5: Wahnsinn! Richtig super coole Sache.
1: Große Erleichterung unter den Fans bei einer Public Viewing-Veranstaltung in Wien. Trotz Aufstiegs wird es für die Mannschaft Redebedarf geben, berichtet aus Kansas Daniel Kulowitz.
6: Über die Leistung an sich wird man noch sprechen müssen. Da waren teilweise indiskutable Dinge dabei, die das 3:3 aber dann mal fürs Erste kaschieren. Marcel Sabitzer und Co. sind jetzt mal

0: froh, hier nicht die Heimreise antreten zu müssen.
1: Wie gesagt, heute müssen wir das mal so mitnehmen, abhaken. Aber es gibt viel zu analysieren, weil das ist, wie ich schon gesagt habe, teilweise unseriös, viel zu leichte Gegentore. Aber heute freuen wir uns mal, dass wir weiter sind. Und ja, ich glaube, wir haben Österreich ein bisschen den Atem erstmal angehalten, aber jetzt sollen sie alle schön weiter trinken.
0: Die Fans und der Fußball bekommen keine Pause, denn das 16. Finale startet bereits heute Abend, 21 Uhr österreichischer Zeit, mit Kanada gegen Südafrika. Gespielt wird in Los Angeles in jenem Stadion, wo dann am Donnerstag auch Österreich auf Spanien trifft.
2: Aktuelle Asylzahlen für Österreich hat Innenminister Gerhard Kahner von der ÖVP am Vormittag in der ORF-Fernsehpressestunde genannt. Erstmals habe man mehr Abschiebungen als Asylanträge, sagt Gerhard Kahner.
3: Wir werden im ersten Halbjahr etwa 7.000 Abschiebungen aus Landesbringungen haben und 5.200 Asylanträge. Das sind die Schätzungen im ersten Halbjahr. Und das ist ein deutlicher Überhand, dass mehr Menschen im Bereich illegaler Migration, Asyl, das Land verlassen müssen, als zusätzliche dazukommen. Das ist wichtig, um hier auch eine Entlastung herbeizuführen.
2: Sagt Kahner, die Notklausel für den Stopp des Familiennachzugs werde durch eine sehr, sehr niedrige Quote ersetzt, so der Innenminister weiter. In der Golfregion scheint die vorläufige Vereinbarung über einen Waffenstillstand zunehmend in Gefahr. Die USA haben die zweite Nacht in Folge Militärstützpunkte im Iran angegriffen. Präsident Donald Trump droht schriftlich mit einer Fortsetzung des Krieges und abermals damit, den Iran auszulöschen. Der Iran seinerseits beschoss die Golfstaaten Bahrain und Kuwait, Hartmut Fiedler berichtet.
4: Der Iran besteht auf der Kontrolle der Straße von Hormuz und damit der Wiederaufnahme des internationalen Schiffsverkehrs. Das hat der iranische Außenminister Abbas Araghchi heute bekräftigt. Der Verkehr in der Straße von Hormuz wird vereinbarungsgemäß innerhalb von 30 Tagen in den Vorkriegszustand zurückkehren, aber nur unter iranischer Kontrolle. Aber Araghchi wiederholte auch die Forderung, dass Israel die Angriffe im Libanon einstellt. Die USA und der Iran haben einander davor wechselseitig vorgeworfen, die vereinbarte Waffenruhe am Golf zu brechen. Die USA griffen eine Reihe von Raketen- und Radarstellungen und Munitionslager im Iran an. Der Iran beschoss laut eigenen Angaben amerikanische Militäreinrichtungen in Bahrain und Kuwait. Bahrain veröffentlichte Bilder, die Schäden an einem Hochhaus in der Nähe des Flughafens zeigen. Die Vereinbarung, die der Iran und die USA vor einer Woche geschlossen haben, sieht einen Waffenstillstand und eine Öffnung der Straße von Hormuz vor. Sie soll außerdem die Grundlage sein für ein weitergehendes Friedensabkommen, ist teilweise aber so ungenau formuliert, dass jede Abmachung leicht in Frage zu stellen ist und auch in Frage gestellt wird.
2: Die Lage zwischen USA und dem Iran bleibt angespannt. Bleibt die steirische Landeshauptstadt dunkelrot? Seit 7 Uhr früh wird in Graz ein neuer Gemeinderat gewählt. Umfragen deuten auf einen Sieg für Bürgermeisterin Elke K. von der KPÖ hin. Sie hatte 2021 überraschend Platz 1 geholt. Insgesamt treten 11 Parteien und Listen an. Katrin Fitzko berichtet.
5: Enorme Hitze, die Formel 1 in Spielberg und die Bürgermeisterin in der Favoritenrolle. Viele Faktoren sprechen am heutigen Wahlsonntag für eine nicht allzu hohe Wahlbeteiligung. Knapp 226.000 Grazerinnen und Grazer sind wahlberechtigt. Sie entscheiden über die Zusammensetzung des Gemeinderats und der Bezirksräte. Insgesamt stehen 11 Parteien und Listen am Stimmzettel. Damit die Wahl reibungslos abläuft, sind mehr als 1.600 Personen im Einsatz. Gewählt wird in 279 Wahlsprengeln an 110 Standorten im ganzen Stadtgebiet. Mit ersten Ergebnissen ist kurz nach 17 Uhr zu rechnen. Das vorläufige Wahlergebnis soll noch am Abend feststehen.
2: Und wir berichten live im Journal um 5 und in den folgenden Sendungen. In Klagenfurt sind heute die 50. Tage der deutschsprachigen Literatur zu Ende gegangen, mit der Verleihung des Bachmann-Preises.
6: Den diesjährigen Bachmann-Preis erhält Lena Schetten.
7: Der Ingeborg-Bachmann-Preis, gestiftet von der Stadt Klagenfurt und dotiert mit 30.000 Euro, sowie der BKS-Publikumspreis, der seit diesem Jahr an das FestivalschreiberInnen-Stipendium beim Karinthischen Sommer geknüpft ist, gehen an die 32-jährige deutsche Autorin Lena Schette.
8: Es ist ein Fiebertraum. Mein Herz pumpt auf jeden Fall.
7: In ihrem Bachmann-Text, Was wir tragen, geht es um die Erfahrungswelt eines Mädchens mit dickem Körper.
8: Der Text setzt ganz auf die Kraft der literarischen Mittel in einer Sprache, die in ihrer Schönheit und Schlichtheit unübertrefflich ist.
7: So Thomas Stressle in seiner Laudatio. Er hatte die Autorin heuer zum Bachmann-Preis eingeladen.
2: Berichtet Ihnen von der Preisverleihung in Klagenfurt Julia Paskera. Im Nachrichtenstudio ist Paul Kracker.
9: In Vorarlberg protestiert die Gewerkschaft gegen Pläne für mehr offene Geschäfte am Sonntag. Der ÖGB Vorarlberg spricht von einem Dammbruch und einem Angriff auf den arbeitsfreien Sonntag. Die Landesregierung von ÖVP und FPÖ plant, dass Lebensmittelgeschäfte bis 400 Quadratmeter in bestimmten Vorarlberger Gemeinden an Sonn- und Feiertagen öffnen dürfen, von 7 bis 18 Uhr. Es darf allerdings nur der Inhaber im Geschäft stehen, kein Personal. In der Stadt Salzburg kündigt Vizebürgermeister Florian Kreibich nach Querelen seinen Rücktritt an. Kreibich sagt, es sei Zeit, in den kommenden Wochen auf Wiedersehen zu sagen. Kreibich ist zuletzt innerhalb seiner Partei, der ÖVP, vorgeworfen worden, sein Kurs gegen die Stadtregierung in Salzburg mit Bürgermeister Bernhard Auinger von der SPÖ sei zu wenig kantig. Die israelische Armee hat nach eigenen Angaben in Syrien mehrere Terroristen getötet. Der Vorfall habe sich in der sogenannten Sicherheitszone im Süden Syriens ereignet. Israel hält die Zone seit 1,5 Jahren besetzt, um offiziell eine Bedrohung für israelische Zivilisten und Soldaten zu beseitigen. In Iraks Hauptstadt Bagdad sind mehrere Politiker und Amtsträger wegen Korruptionsverdacht festgenommen worden. Ihnen wird vorgeworfen, sie hätten Terrorgruppen bezahlt und Dollar und irakisches Öl geschmuggelt. Soldaten und Antiterroreinheiten hatten im schwer bewachten Regierungsviertel in Bagdad, der sogenannten Grünen Zone, eine Razzia mit Panzern und Militärfahrzeugen durchgeführt.
2: Dankeschön für Ihr Interesse, sagt das Journalteam Julia Schmuck, Regie, Charlie Wimmer, Technik und Christine Tönicke-Frenkenberger. Jetzt ist es 13.10 Uhr.
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13: Herzlich willkommen zum Ö1-Club Jubiläumsquiz live aus dem Wiener Museumsquartier.
14: Ja, wie Sie hören, herrscht hier schon gute Stimmung. Hier wird nämlich ab sofort bis in die Nacht hinein ausgiebig das 30-Jahr-Jubiläum des Ö1-Clubs gefeiert. In der Arena 21, später im Haupthof des MQ und natürlich auch live in Ö1. Musikalisch unterstützt werden wir dabei von der Ö1-Band. Martina Stummer und Raphael Sass, Gesang. Er spielt auch Gitarre. Am Klavier Christina Zauner und Klarinette sowie Bass Bauti.

0: Drei Ö1-Club-Mitglieder stellen sich in dieser Sonderausgabe unseren Quizfragen.
1: Und die erste Kandidatin hat es nicht weit gehabt von ihrem Zuhause im 6. Bezirk. Ist sie wahrscheinlich zu Fuß gegangen. Cordula Böse, herzlich willkommen.
2: Dankeschön.
0: Cordula, wie nutzen Sie denn den Ö1-Club? Welche Vorteile bringt er Ihnen? Wo findet man Sie als Clubmitglied?
2: Ich habe die Idee vor 30 Jahren so großartig gefunden, dass man das Publikum sozusagen einbindet. Also ich finde mal diese Gemeinschaft ganz, ganz großartig. Und ja, ich nütze immer wieder natürlich vergünstigte Tickets jetzt dann im Sommer für diverse Festivals und höre mir gerne verschiedene Konzerte an.
0: Manche holen sich ja von Ö1 die diversen Tipps für welche Alben Sie als nächstes kaufen, welche Bücher Sie als nächstes lesen. Sie, liebe Cordula, holen sich Tipps, welche Stücke Sie als nächstes spielen, nämlich als Musikerin, als Flötistin mit Ihrem böses Salonorchester, mit dem bösen Salonorchester, so nennt man es richtig. Stimmt das?
2: Ja, also das ist nicht ganz richtig. Fürs Salonorchester gebe ich Kompositionsaufträge, aber ich spiele zum Beispiel in einem Bläserquintett und da habe ich schon einige Anregungen zum Beispiel aus dem Pasticcio bekommen, wo ich dann sofort die Noten organisiert habe und ich habe so ein Notizbuch, wo ich immer mitschreibe, wenn mir irgendwas gefällt, wo ich mir denke, ah, das oder Flötenstücke oder.
1: Können Sie das ganze Leben ist ein Quiz in Ihr nächstes Konzert einbauen?
2: Ja, sicher, jederzeit. Aber nur, wenn die Leute mal hinten klatschen und nicht auf dem, also, ja, off-beat.
1: Danach sozusagen.
2: Ja.
0: Off-beat klatschen, wunderbar. Sie unterrichten auch an einer Musikschule
2: in Niederösterreich.
0: Niederösterreich. Wo und was?
2: Ich unterrichte Querflöte in Tulln seit 34 Jahren.
0: Fein. Ja, dann würde ich sagen, Cordula, legen wir los. Wir gehen zu Beginn nicht ins Konzert, sondern ins Kino. Zum 100. Geburtstag von Ingeborg Bachmann hat die deutsche Dokumentarfilmerin Regina Schilling ein ungewöhnliches Porträt der Schriftstellerin gedreht, in dessen Mittelpunkt eine Wohnung in Rom steht. Es ist jene Stadt, in der die Schriftstellerin 1973 starb. Der Film, seit dieser Woche in den Kinos, ist ein Hybrid aus Dokumentation und poetischer Spurensuche.
3: Ich schreibe, dazu brauche ich Papier, eine Schreibmaschine und der Rest ist Arbeit.
4: Regina Schilling ist studierte Literaturwissenschafterin. Sie hat Ingeborg Bachmann schon als sehr junge Leserin entdeckt.
5: Es war auch der Roman, nicht die Lyrik interessanterweise. Und dieses weibliche Schreiben und diese Frauenfigur ist so komplex und so widersprüchlich und irgendwie habe ich mich da wiedergefunden.
6: Mit den Händen an den Riemen der Schultasche und ohne zu weinen und mit gleichmäßigen Schritten ist jemand, der einmal ich war, den Schulweg nach Hause getrottet.
0: Dazu jetzt Ihre Frage. Wir haben wie immer bei der Einstiegsfrage einen Joker vorbereitet, den Sie bei Bedarf innerhalb der Ratezeit anfordern können. Jemand, der ich einmal war, so heißt der Film von Regina Schilling. Es ist ein Zitat aus Ingeborg Bachmanns einzigem vollendeten Roman. Wie lautet der Titel dieses Prosawerks?
7: Malina.
0: Das ist Malina und das sind Ihre ersten drei Punkte. Gratulation.
1: Obwohl wir einen sehr schönen Joker vorbereitet hätten. Malina oder Madita?
2: Ui, hätte ich Madita gesagt.
0: Der ist hübsch. Cordula, erzählen Sie ein bisschen mehr über Ihre Clubmitgliedschaft. Ist man dann wirklich mehr verbunden mit dem Sender, als man ohnehin schon beim täglichen Radio hören irgendwie die Stimmen als seine Familienmitglieder betrachtet?
2: Also ja, für mich ist also mal Ö1 ist quasi eine große Wohngemeinschaft, weil sie wohnen alle bei mir und ich bin immer ganz entsetzt, wenn jemand aufhört und mich gar nicht gefragt hat. Also, haben wir gar nicht drüber gesprochen. Und durch diese, sie haben ja über 50.000 Mitglieder, wenn ich diese Informationen richtig mir gemerkt habe.
1: Die Dame hat sich vorbereitet.
2: Naja, also wenn man schon so ein Fest hat und das feiert, dann muss man ein paar Sachen lesen auch. Mich freut es so, weil der Sender so vielfältig ist und weil ich ihn für so wichtig halte und weil ich mir denke, so eine große Gemeinschaft, der gehöre ich gerne an. Und wenn es auch mal darum geht, den Sender zu unterstützen, dann stehen wir alle da, glaube ich.
1: Ja. wollte es nämlich gerade aufgreifen, Cordula. Wir feiern 30 Jahre Ö1-Club und jetzt auch mit Ihnen.
8: Der Ö1-Club ist ein Fanclub, wie er im Buche steht.
1: Sagt ein begeisterter Bundespräsident Alexander Van der Bellen. Seit 1996 bringt der Ö1-Club Menschen und Kultur zusammen und darum geht es auch in der aktuellen Clubkampagne und ihren Sujets, die sich auf Plakaten, Postkarten und Foldern finden. Das Motto lautet in guter Gesellschaft, sagt Geraldine Kontrus vom Ö1-Club, und zu sehen sind historische Persönlichkeiten aus verschiedenen Jahrhunderten.
9: Also ein Egon Schiele radelt mit Gustav Klimt's Judith oder Hedy Lamarr, Ingeborg Bachmann und Bertha von Suttner picknicken auf einer Sommerwiese. Und zum Geburtstag gratulieren Maria Theresia, Wolfgang Amadeus Mozart, auch wieder Ingeborg Bachmann, Albert Einstein und Alma Mahler.
1: Alma Mahler war Künstlerin, Muse und eine schillernde Persönlichkeit ihrer Zeit. Nach Gustav Mahler heiratete sie Walter Gropius und danach einen Schriftsteller. Von ihm stammt unter anderem die Novelle Eine blassblaue Frauenschrift. Wer war der Glückliche?
2: Der Herr Werfel.
1: Der Herr Franz Werfel war er, genau. Und damit hat die Cordula 5 Punkte. Gemeinsam mit seinen Partnern bietet der Ö1-Club Vorteile für seine Mitglieder in ganz Österreich. Es dreht sich aber nicht nur immer alles um Kultur. Mit dem Ö1-Club kommen sie auch in die Natur. Zum Beispiel begeben sich oder haben sich vor kurzem einige Mitglieder mit dem Nationalpark-Ranger Heinrich Frötscher auf die Spuren der europäischen Sumpfschildkröte begeben.
10: Bei der europäischen Sumpfschildkröte Emys orbicularis ist das Hauptmerkmal schwarzer Panzer, schwarze Haut mit gelben Flecken. Also so gelbe Punkte, sowohl auf der Haut als auch am Panzer. Unten sind sie, ja gut, da ist nicht so schön.
1: Die europäische Sumpfschildkröte ist in Österreich fast verschwunden. Nur ein einziger der 6 Nationalparks beherbergt noch eine freilebende Population. In welchem im Osten Österreichs gelegenen Nationalpark lebt sie denn unter natürlichen Bedingungen?
2: Na, hoffentlich in den Donauauen.
1: Jawohl. Was hat da oben gerade gerattert? Okay, die hohen Dauern sind es nicht. 7 Punkte, Cordula, super. Nicht nur den Ö1-Club, der übrigens auch einen interessanten Reisekatalog beinhaltet, gibt es seit 1996. Auch die Vienna Pride feiert diesen Monat ihr 30-jähriges Bestehen. Die Volksoper Wien, in der unsere Mitglieder ermäßigte Eintrittskarten erhalten, bietet zum heurigen Jubiläum einen queeren Blick auf die Fledermaus von Johann Strauss. Den Gefängniswärter Frosch verkörpert in dieser Version der Sänger und Schauspieler Tom Neuwirth, vormals Conchita Wurst.
11: Ich glaube auch, dass viele Personen, die Operette, als es entstanden ist, viele, die am Theater gearbeitet haben, sicher auch queer waren und ihre Geschichten durch Codes, durch Interpretationen erzählt haben. Und ich glaube, das ist auch bei der Fledermaus eine Möglichkeit. Und wir haben diese Möglichkeit aufgegriffen und erarbeitet. Und mir kommt vor, es wird alles ein bisschen klarer. Alle Konflikte machen plötzlich Sinn. Man denkt sich, ach so, deswegen mengen sich die zwar nicht.
1: Der Frosch, Cordula, war schon letzte Woche bei uns Thema im Quiz, eine Sprechrolle, die dem Darsteller Freiraum für Improvisation und aktuelle Bezüge lässt. Sie steht in der Tradition des Wiener Volkstheaters. Welcher österreichische Dramatiker des 19. Jahrhunderts gilt als Begründer und einer der wichtigsten Vertreter dieses Genres?
2: Raimund?
1: Nestroy.
2: Nestroy. Das war immer, immer schwer.
0: Der andere war.
1: 7 Punkte, Cordula.
0: 7 Punkte, Cordula. Und jetzt gibt es noch richtig Chance, Punkte zu machen. Ja, setzen Sie sich ruhig bequem hin. Hier ist die letzte Aufgabe in Ihrem Durchgang. 10 kurze Fragen in 60 Sekunden. Die erste Antwort gilt. Und Sie sagen bitte weiter, wenn Sie die Lösung nicht sofort wissen. Die Zeit läuft ab. Jetzt. Welches Edelmetall hat die Morgenstund sprichwörtlich im Mund?
2: Gold.
0: Welche Hauptstadt wird auch die goldene Stadt genannt?
2: Weiter.
0: Prag. Ein Zentimeter entspricht wie vielen Millimetern?
2: 10.
0: Welcher Austropop-Musiker ist seit kurzem auf einer Briefmarke verewigt?
2: Weiter.
0: Georg Danzer. Wie nennt man das Jungtier eines Rehs?
2: Kitz.
0: Krieg und Frieden ist ein Roman von Leo
2: Tolstoi.
0: Wer dirigierte das Sommernachtskonzert der Wiener Philharmoniker?
2: Weiter.
0: Lorenzo Viotti. Die grundlegenden Tongeschlechter in der westlichen Musik sind Dur und?
2: Moll.
0: Moll. Von welchem Komponisten wurde kürzlich ein Manuskript in Paris entdeckt?
2: Bach.
0: Mozart. Eine Figur in Wagners Ring des Nibelungen und eine Kartoffelsorte heißen?
2: Keine Ahnung.
0: Dieter ist es nicht. Sieglinde wäre es gewesen. Genau, Sieglinde festkochend. Und das waren 1, 2, 3, 4, 5 Richtige. Und damit 12 Punkte, Cordula. Vielen herzlichen Dank. Cordula tauscht inzwischen mit Günther die Plätze.
1: Und Sie hören das Ö1-Club-Jubiläumsquiz. Und wir machen jetzt richtig Party.

0: Let's Have a Party Tonight von Elvis Presley in der Version der Ö1-Band. Vielen Dank, Raphael Sass, Martina Stummer, Christina Zauner und Pauti. So, Günther Stickler aus Wien-Hernals ist unser nächster Ö1-Club-Kandidat. Seit wann sind Sie denn Ö1-Club-Mitglied?
1: Seit 2 Jahren.
0: Ah, haben Sie uns erst zu spät entdeckt? Sie sind ja schon öfter im Quiz gewesen.
1: Ja, dadurch bin ich ja Mitglied geworden.
0: Ah, und genießen Sie die Ö1-Club-Mitgliedschaft?
1: Ich genieße sie, ja. Aber eigentlich bin ich ja Clubmitglied seit 60 Jahren, bevor es den Club noch gegeben hat. Denn ich bin sozusagen ein Ö1-Hörer der ersten Stunde gewesen.
0: Und Sie haben ja auch Ihre Kindheit nicht weit vom Wiener Funkhaus verbracht.
1: So ist es. Im 4. Bezirk in der Nähe vom Elisabethplatz war das Haus meiner Kindheit. Und wenn wir hinuntergegangen sind in Richtung Karlsplatz, dann sind wir immer an dem damals leider sehr dunklen Rawak-Haus vorbeigekommen. Das war damals schwarz, noch aus der Kriegszeit her oder durch die Umwelteinflüsse. Und hat auf uns Kinder eigentlich eher unheimlich gewirkt. Dieser wuchtige Stil von Holzmeister war ja ein Stil der Zwischenkriegszeit.
0: Aber jetzt sind wir Ihnen nicht mehr unheimlich.
1: Nein, nein, nein. Jetzt sind Sie die heimliche Liebe des Ö1-Hörers.
0: Das ist schön. Günther, zu Beginn besuchen wir eine aktuelle Ausstellung im Kolosseum in Rom. Der Gründungsmythos der ewigen Stadt beginnt mit dem trojanischen Pferd. Und so steht ein großes Bild eines Holzpferdes am Eingang zur Ausstellung Troja und Rom. Denn als die List des Odysseus aufgegangen war, die schwer bewaffneten Griechen aus dem hohlen Tier sprangen und Troja zerstörten, da entsprangen auch 2 Mythen. Das ist die falsche Zuspielung. Das wäre die nächste Einstiegsfrage, bitte, liebe Magdalena. Und Sie lassen sich jetzt nicht verwirren, Günther. Ich sage, aus dem hohlen Tier sprangen und Troja zerstörten.
2: Der Mythos
0: der Irrfahrt. Genau, und da entsprangen auch 2 Mythen.
2: Der Mythos der Irrfahrten des griechischen Helden Odysseus und der Irrfahrten des Trojaners Aeneas. Er galt als indirekter Gründervater Roms. Simone Guilici, der Direktor des Kolosseums, sagt:
3: Die Römer haben sich also als Nachkommen der Trojaner gesehen. Demnach waren sie Protagonisten im Trojanischen Krieg, der in der Antike als der Krieg der Kriege galt. Mit der Entscheidung, Trojaner zu sein, haben sich die Römer auch entschieden, keine Griechen zu sein. Es war eine identitätsstiftende Vorstellung.
0: Aeneas flüchtet aus Troja und gründet im Latium die Stadt Lavinium. Seine angeblichen Nachfahren Romulus und Remus sind ebenfalls in der Ausstellung zu sehen. Und dazu jetzt Ihre Frage, Günther, natürlich mit Jokermöglichkeit. Das Brüderpaar soll 400 Jahre nach Aeneas gelebt haben. Im Auftrag von Kaiser Augustus wurde ein Dichter beauftragt, diese Legende neu zu erzählen. Und darin sollte, ein schwieriges Unterfangen, die Verwandtschaft der Protagonisten nachvollziehbar werden. Wer war dieser Dichter, der heute als einer der wichtigsten Autoren der klassischen römischen Antike gilt?
1: Das war Publius Vergilius Maro.
0: Das ist wunderbar. Das steht bei mir in Klammer. Vergil hätten wir auch gelten lassen. Und dieser Herr bringt Ihnen Ihre ersten 3 Punkte. Gratulation. Günther, Sie sind bereits in Pension und Sie waren in der Wissenschaft tätig. Was haben Sie da gemacht?
1: Ich habe antike und mittelalterliche Handschriften bearbeitet. Ich war Lektor, und zwar im Sinne eines Überprüfers von Editionen. Also ich durfte als Student bereits die Bücher meines Doktorvaters auf Korrekturen lesen. Später dann war ich in der Akademie der Wissenschaften kurz tätig. Dann war ich im Schloss Schönbrunn angestellt als Kulturvermittler und später dann als Hausverwalter, durfte unter anderem durch sämtliche Dachkammern schlüpfen, um mit der Wach- und Schließgesellschaft die Punkte auszumachen, wo die Stechuhr gestochen werden sollte. Und dann kam ich nach dem Schönbrunn in halb private Organisation übergegangen war in das dazugehörige Ministerium. Das war das damalige Bautenministerium.
0: Aber dann, im Museumsquartier haben Sie nie gearbeitet?
1: Im Museumsquartier habe ich nie gearbeitet, aber auch hier hatte ich schon die Gelegenheit, durch die Dächer zu schlüpfen.
4: Wunderbar, Sie kennen alle Winkel.
1: Ich würde lieber in diesem Fall nicht nach Rom führen.
4: Alle Wege führen heute ins Museumsquartier und hier feiern wir nicht nur den Ö1-Club, sondern auch das 25-Jahr-Jubiläum des Museumsquartiers. Das heutige MQ-Haupt- und Eingangsgebäude wurde ursprünglich als Hofstallung errichtet und 1723 fertiggestellt. Im Podcast Grätzlgeschichten der Stadt Wien erzählt der Historiker Walter Severa die Geschichte des historischen Baus.
5: Karl der VI. Beschließt, die Hofstallungen außerhalb der Stadtmauer zu bauen, also genau gegenüber dem Burgtor. Man geht da eigentlich relativ zügig und rasch voran. Also innerhalb von wenigen Jahren wird dieser Bau errichtet. Es war eigentlich schon vorher dort ein kaiserlicher Geflügelhof und 1719 beginnen auch die Bauarbeiten und sie nehmen sich da wirklich einen Star-Architekten.
4: Wer war denn dieser barocke Star-Architekt, der unter anderem die Karlskirche plante und nachdem eine Gasse in Wien Favoriten benannt wurde?
1: Der Fischer von Erlach, der Ältere.
4: Das war Fischer von Erlach, Johann Bernhard Fischer von Erlach. Zwei weitere Punkte. Damit fünf. Nach dem Ende der Habsburger Monarchie wurden die ehemaligen Hofstallungen als Messegelände genutzt. 2001 wurde schließlich das Museumsquartier eröffnet. Dem vorausgegangen war ein massiver Widerstand gegen die Umbaupläne mit einem fast 70 Meter hohen Leseturm. Der Architekt Lauritz Ortner erinnert sich.
6: Es war tatsächlich so, dass also ununterbrochen prasselte es nieder von irgendwelchen Artikeln. Wenn ich auf die Straße ging, kam irgendwie zum Beispiel eine ältere, elegante Dame auf mich. Ich bewundere Sie, dass Sie überhaupt das Haus noch verlassen.
4: Eine redimensionierte Variante dieses Entwurfs wurde 2020 doch noch realisiert. Der leichte, schwebend wirkende Raum auf dem Dach des Leopold-Museums ist nach welchem Insekt benannt?
1: Nach der Libelle.
4: Nach der Libelle. Zwei weitere Punkte. Sieben. Günther, ein Publikumshit im Museumsquartier sind die Enzis. Seit 25 Jahren möbeln sie den MQ-Innenhof auf. Robust, praktisch, möglichst groß sollten sie sein, erinnert sich die Architektin Anna Popelka an die ersten Entwürfe.
7: Das kommt aus dem größten Styroblock, den man damals bekommen konnte in einem Stück. Der ist 3x1 Meter x 1,25. In den haben wir das reingeschnitten und haben dann aber natürlich verschiedene Funktionen auch haben wollen.
4: Günther bekommt noch ein bisschen Wasser. Ja, auch wenn es hier wunderbar angenehme 22 Grad hat, irgendwie macht die Hitze doch von niemandem Halt. So Günther, Sie haben getrunken und jetzt stelle ich meine Frage, nämlich also sitzen, liegen oder herumlümmeln in allen Varianten sind die Funktionen und in allen Farben. Heuer gleich in zwei, Soda-Zitronengelb sind die Enzis und hellrosa. Nach welcher würfeligen Süßspeise ist denn diese Farbe inspiriert?
1: Ein hellrosa Süßspeise. Fällt mir jetzt nicht ein.
4: Jetzt dürfen Sie es sagen. Das Punschkrapferl.
0: Ja. 10 weitere Punkte sind jetzt möglich, Günther, im letzten Durchgang der Schnellraterunde. 10 kurze Fragen in 60 Sekunden. Die erste Antwort gilt und Sie sagen bitte weiter, wenn Sie Ihre Lösung nicht sofort wissen. Sind Sie bereit?
1: Ich bin bereit.
0: Dann geht's los. Wer freut sich sprichwörtlich, wenn sich zwei streiten?
1: Der Dritte.
0: Der Dritte. Seit letztem Sonntag werden die Tage wieder
1: länger.
0: Kürzer.
1: Okay.
0: Welches Wiener Museum wurde vor einer Woche wieder eröffnet?
1: Weiter.
0: Das Mumok. Wie heißt der Vulkan bei Neapel?
1: Ja, ist Vesuv.
0: Der Vesuv. Die Abkürzung für den Intercity-Express lautet?
1: ICE.
0: ICE. Wie nennt man ein männliches Hausschwein?
1: Eber.
0: Eber. Der Fachbegriff für Münzkunde lautet?
1: Numismatik.
0: Numismatik. Welches Grand-Slam-Tennisturnier beginnt morgen in London?
1: Hoppa, wie heißt denn das? Weiter.
0: Wimbledon. Wie viele Kilogramm hat eine halbe Tonne?
1: 500.
0: Welcher westeuropäische Premierminister hat diese Woche seinen Rücktritt angekündigt?
1: Keir Starmer.
0: Keir Starmer, wunderbar. 1, 2, 3, 4, 5, 6, 7 noch vor der Zeit. Und die 7 Punkte aus den vorigen Runden sind insgesamt 14 Punkte. Sie sind im Finale, Günther.
1: Kommen wir vor wie Präsident Wilson.
0: Na?
4: Gratulation. Ich bitte jetzt die Hausherrin zu mir, Bettina Leidl. Bettina Leidl, herzlich willkommen und vielen Dank, dass wir heute bei Ihnen sein dürfen.
8: Ja, danke, dass Sie hier sind und auch herzlich willkommen im Museumsquartier.
4: Danke, wir haben die Einladung gerne und zahlreich, wie man sieht, angenommen. Das Museumsquartier ist das größte Kulturareal Europas. Was macht denn für Sie den Erfolg dieses Ortes aus?
8: Ja, der Erfolg des Museumsquartiers liegt sicher in dieser besonderen Mischung, dass an Angeboten das Museumsquartier vereint. Große Museen wie das MUMOK, das Leopold-Museum, die Kunsthalle, Veranstaltungshallen, aber auch Ateliers für Künstlerinnen, Kreativunternehmen, Café, Restaurants und natürlich der große öffentliche Freiraum, der jedem offen steht.
4: Von den ENZIS war heute schon die Rede. Das ist wirklich ein riesiger, niederschwelliger Freiraum für alle. Das verändert sich über die Jahre natürlich. Der hat heute wahrscheinlich ganz andere Ansprüche als vor 25 Jahren, als das Museumsquartier eröffnet, gegründet wurde. Was verändert sich da? Worum ging es damals? Worum geht es heute?
8: Ja, das Museumsquartier wird heute von 5 Millionen Besucherinnen und Besucher frequentiert und natürlich haben wir hier ein besonderes Augenmerk auf den öffentlichen Raum. Mit der Initiative im Kugos Green haben wir in diesem Jahr auch erstmals großflächig entsiegelt große Pflanzinseln in die Mitte des Haupthofs gestellt, um auch das Klima gerade hier in diesen heißen Sommermonaten auch zu senken. Und wir wissen aus Studien, dass wir mit dem Pflanzen von Bäumen die Temperatur bis zu 7 Grad senken können. Wie Sie gesagt haben, der Innenhof, der Raum im Museumsquartier ist ein konsumfreier Raum. Jeder ist willkommen. Und es gibt zahlreiche Angebote, Gratis-Angebote bei freien Eintritt, die Sommerbühne mit Talks, Performances. Also, und wie Sie auch schon gesagt haben, nach einem Museumsbesuch oder Veranstaltung eignen sich natürlich die ENZIS bestens, um hier zu verweilen, Freunde zu treffen, Musik zu hören oder einfach nur eine gute Zeit zu verbringen.
4: Ordentlich herumfletzen. Gemütlich. Vielen Dank, Bettina Leidl. Wenn wir Sie jetzt schon bei uns sitzen haben, dann würden wir Sie gerne als Glücksengel engagieren. Wie immer gab es eine Saalfrage für unser Publikum zu beantworten und der Topf vor uns ist prall gefüllt mit hoffentlich richtigen Antworten. Unter denen verlosen wir jetzt gleich 3 Ö1 Club Jubiläumspreise.
0: Und die Frage lautete, wie heißt die bis 1858 existierende Freifläche zwischen der Wiener Stadtmauer und den Vorstädten, auf der auch das heutige Museumsquartier steht? Schön war, dass das Publikum wirklich sehr gruppendynamisch diese Antwort erarbeitet hat.
4: Auch das machen wir jetzt auch. Ja. Die Antwort lautet
0: Glassie. Genau, Glassie, das Glassie. So, Bettina Leidl, zieht bitte den ersten von 3 Gewinnern. Wer gewinnt denn jetzt ein Ö1 Goodie Bag mit Ö1 Wein der Doppel-CD HC Artmann pur und vertont und dem neuen Roman Schömmle ist weg des Literaturnobelpreisträgers Laszlo Krasznahorkai?
8: Ja, der Gewinner ist Christine Heimel.
0: Wunderbar. Frau Heimel, Sie bleiben sitzen und holen sich bitte nach der Sendung Ihren Gewinn bei unserer Regisseurin Magdalena Mietlab. Das ist Ihr Applaus. Nein, Sie müssen noch 2 weitere Karten ziehen, Frau Leidl. Bitte noch einmal ziehen. Wieder gibt es ein Ö1 Goodie Bag, wieder die HC Artmann Doppel-CD und Birgit Birnbachers neuen Roman Sie wollen uns erzählen. Wer ist der oder die Glückliche?
8: Ja, diesmal ist die Gewinnerin Karin Reiter.
0: Karin Reiter, Gratulation, sie winkt uns. Und noch ein drittes Mal dürfen Sie in den Topf greifen. Wer erhält das dritte Ö1-Goodie-Bag, das mit Atman pur und vertont, sowie Josef Winklers neuen Roman »Das Glück ist ein Engel mit ernstem Gesicht« erhält?
8: Ja, und ich freue mich über die Gewinnerin Maria Peham.
0: Wunderbar, Frau Peham. Wollte schon aufspringen nach der Sendung, bitte. Birgit Birnbacher und Josef Winkler sind in den nächsten Wochen übrigens beim O-Töne Literaturfest hier im Museumsquartier zu Gast. Vielen Dank an die Hausherrin Bettina Leidl. Vielen Dank. So, dieses Glas für Sigrid ist frisch. Das gehen wir weg, das gehört dem Günther. Für Sie im Radio folgt gerade eine kleine Umbaupause. So, wir setzen uns wieder. Und zu Gast, als dritte Kandidatin, ist heute Sigrid Kerschner. Willkommen.
9: Hallo.
4: Sigrid, Sie haben die längste Anreise hinter sich. Sie kommen aus Kirchberg-Tenning, nordwestlich von Linz. Was führt Sie zu uns? Was führt Sie in den Ö1-Club?
9: Schon seit Jahren ein begeisterter Pastitschuhörer. An freien Tagen versüßt es immer das Aufstehen. Und natürlich die Möglichkeit bei diversen Festivals, Konzerten, Brucknerfest in Linz, Schubertiade in Vorarlberg, die Vergünstigung der Karten. Und ja, schätze die werbefreie Sendezeit auf Ö1, das vielfältige auditive Reiseprogramm im Ambiente, die Radio-Kolleg-Sendungen, die Themen anschneiden, mit denen man sonst überhaupt nie zu tun hat. Also einfach ein vielfältiges, schönes Programm.
4: Wunderbar. Vielen Dank. Sigrid, am Freitag wurde die diesjährige Styriarte eröffnet und da gehen wir jetzt hin. Das steirische Festival steht heuer ganz im Zeichen des Lichts, unter anderem mit Werken von Brahms, Mozart und Haydn.
10: Und Gott sprach, es werde Licht. Und es ward Licht.
11: Wo es ja zwei existenzielle Lichtmomente gibt. Den ersten, wo das Licht überhaupt in die Welt kommt. Und der zweite Moment, das ist der, wenn der neue Tag beginnt und wenn die Sonne aufgeht. Und dieses Thema scheint diesen naturverbundenen Menschen extrem bewegt zu haben.
10: Erzählt Styriarte-Intendant Mathis Huber. Das Oratorium bewegt auch über 220 Jahre nach der Uraufführung.
4: Zu Ihrer Frage. Natürlich gibt es auch wieder einen Joker, sollten Sie die Antwort nicht gleich wissen. Und Gott sprach, es werde Licht und es ward Licht. Diese Worte aus der Genesis, dem ersten Buch Mose, sind am Beginn welches eben erwähnten berühmten Oratoriums zu hören?
9: Die Schöpfung.
4: Das ist die Schöpfung, sagt sie ganz zart. Das sind die ersten drei Punkte für Sie, Sigrid.
9: Darf ich ganz kurz unterbrechen? Ich habe nämlich meinen kleinen Neffen eben im Publikum entdeckt mit einem wunderbaren Sombrero, 3,5 Jahre.
0: Wie heißt er denn? Hallo.
9: Oliver.
0: Einen
4: ja, hallo.
0: Sonnenhut
4: willkommen. Magst du ein bisschen weiter zu uns nach vorne kommen oder bleibst du lieber auf Abstand?
0: Ja, kommt's
4: Na,
0: doch
4: komm
0: nach
4: her. Schau, in der ersten Reihe sind zwei Plätze frei. Also bitte. Komm her und hör der Tante zu, das ist ja wunderbar. So, Sigrid, Sie arbeiten am Neuromed-Campus auf der Gerontopsychiatrie. Genau. Was machen Sie genau?
9: In der psychiatrischen Pflege.
4: Das heißt, Sie haben Gesunden- und Krankenpflegeausbildung gemacht?
9: Die psychiatrische
4: und dann
9: Gesunden- und Krankenpflege ist mittlerweile ja unter dem Bachelorstudium gemeinschaftlich zusammengefasst, früher war das eine eigene 3-jährige Ausbildung, genauso wie die normale Krankenpflege, diplomierte Krankenpflege.
4: Und Sie fahren mit dem Fahrrad in die Arbeit?
9: Genau.
4: Das machen viele, aber Sie machen das 17 Kilometer. und schauen immer in der Früh, wo die Fahne vom Nachbargrundstück steht, wie anstrengend es wird, wie viel
9: Zeit ich einplanen muss. Ja.
0: Hören Sie da auch Ö1 im Ohr?
9: Na bitte, Gorschan, es passiert so schon viel genug, ich darf mich nicht ablenken auch noch.
0: Sehr löblich, sagt meine Mutter gerne, sehr löblich. So, der Ö1-Club ist 30, das Museumsquartier 25 und das Ö1-Quiz 23 Jahre alt. Für das nächste Spiel haben wir unser Sendungsarchiv durchforstet. Am 19. Jänner 2003 wurde das erste Ö1-Quiz live aus Graz gesendet. Unter dem Titel »Da stimmt was nicht« sollten die Kandidaten, so wie sie jetzt auch Sigrid, Fehler suchen. Thema war
12: Don Quixote, der Titelheld eines Romans von Cervantes. Mit seinem Diener Sancho Panza zieht er auf seinem Pferd Dulcinea durch die Lande. Er kämpft gegen eine Windmühle, die er für einen Drachen hält, und gegen eine Herde Schafe, die er mit Soldaten verwechselt.
0: Die Windmühlen, Mehrzahl, sind für den Ritter von der traurigen Gestalt natürlich keine Drachen, sondern Riesen. Aber was ist noch falsch gewesen in der Zuspielung, Sigrid?
9: Keine Ahnung.
0: Das Pferd hieß nicht Dulcinea, sondern Rosinante.
4: Und es war sehr hübsch anzuschauen, wie hier alle durch die Sitze galoppieren, so heimlich, um einen Tipp zu geben. Also sehr gefinkelt, liebes Publikum, wunderbar.
0: Die nächste Frage stammt aus der Quiz-Sendung vom 7. Mai 2017. Präsident Donald Trump kündigte damals während seiner ersten Amtszeit zu den Friedensbemühungen im Nahen Osten einen Great Deal an, um wenig später die Zwei-Staaten-Lösung in Frage zu stellen. Palästinenser Präsident Mahmoud Abbas hielt bei einem Besuch in Washington fest:
13: Die strategische Option sei Friede auf der Grundlage einer Zwei-Staaten-Lösung in den Grenzen von 1967. Trump erinnert daran, wie der Palästinenser-Präsident vor 24 Jahren im Weißen Haus war. Präsident Abbas war damals hier gleichzeitig mit dem israelischen Friedensmacher, um die Prinzipienerklärung zu unterzeichnen, die zum Frieden zwischen Israelis und Palästinensern führen sollte.
0: Wer war dieser von Präsident Trump als Friedensmacher bezeichnete israelische Ministerpräsident, der bei einem Attentat 1995 auf einem Platz in Tel Aviv erschossen wurde? Yitzhak Rabin wäre es gewesen. 3 Punkte noch. Ganz im Zeichen des Jubiläums 100 Jahre Radio stand das Ö1-Quiz am 13. Oktober 2024. Eine der Fragen verknüpfte geschickt Radio und Film und lässt den Regisseur Fritz Lang mit dieser historischen Aufnahme zu Wort kommen.
14: Ich halte den Film für die Kunst unseres Jahrhunderts, aber wir leben nun doch einmal in einer Atmosphäre, wo jeden Tag eine Veränderung eintritt. Der Film muss genauso mit dem täglichen Leben mitgehen.

0: Radio Gaga von Queen sind Auszüge aus einem Stummfilmklassiker von Fritz Lang zu sehen. Wie heißt denn dieser 1927 entstandene Film?
1: Metropolis.
0: Metropolis ist richtig. 5 Punkte.
2: Applaus, Applaus, Sigrid, der Neffe schaut ganz wohlwollend. Und hier ist die letzte Aufgabe in Ihrem Durchgang. Noch einmal 10 Punkte gäbe es zu machen. 10 kurze Fragen in 60 Sekunden. Die erste Antwort gilt bitte und auch Sie sagen bitte weiter, wenn Sie die Lösung nicht sofort wissen. Die Zeit läuft ab jetzt. In welche Metropole führen sprichwörtlich alle Wege?
1: Rom.
2: Rom. Wie nennt man die Wissenschaft von den Pflanzen?
1: Botanik.
2: Botanik. Welchem Wiener Erzbischof wird morgen im Petersdom das Pallium verliehen?
1: Weiter.
2: Grünwiedel. Wie nennt man eine Anlage zur Gewinnung von Speisesalz?
1: Saline.
2: Saline. Wie heißen Menschen, die keine tierischen Produkte essen?
1: Veganer.
2: Veganer. Gegen wen hat Österreich heute früh bei der Fußball-WM gespielt? Sag's weiter. Algerien.
1: Algerien, ja.
2: Wie
1: ja,
2: lautet natürlich die Quadratwurzel aus 64?
1: 8.
2: 8. Wie nennt man ein kastriertes männliches Rind?
1: Ochse.
2: Ochse. Auf welchem Belag wird in Wimbledon gespielt?
1: Sand.
2: Rasen. Wie heißt die Wasserstraße zwischen Frankreich und Großbritannien?
1: Ärmelkanal. Entschuldigung, falsche Richtung.
2: Ärmelkanal war richtig. Und jetzt müssen wir kurz streiten, ob wir es gelten lassen.
0: Na, wir lassen es gelten, weil es war in der Nuss. Ja, das sagt man so zwischen uns. War es in der Nuss oder war es nicht in der Nuss? Es war. Ja. Finden Sie auch, dass es in der Nuss war?
2: Aber halt. So.
0: Das heißt nämlich, meine Damen und Herren, wir müssen stechen. Es steht nämlich 12-12. Also Cordula hat 12 Punkte erspielt und die Sigrid hat auch 12 Punkte erspielt. Wissen wir die Frage, die wir gefragt haben?
2: Ja, wir öffnen jetzt die Kuverts ohne Notar, aber wir schaffen das trotzdem. Die Frage lautet, seine Amtszeit begann im 18. Jahrhundert. Wie lang war der längst dienende Bürgermeister Wiens im Amt? Auch eine Frage, die mich seit meinem Amtsantritt 2024 begleitet. Und endlich darf ich sagen, es waren 31 Jahre und 8,5 Monate. Und jetzt schauen wir.
0: Cordula hat 28 Jahre geschrieben.
2: Sigrid hat 46 Jahre geschrieben. Und damit wissen wir, Cordula steigt auf ins Finale.
0: Und jetzt verrate ich Ihnen was Peinliches. Wir haben die Schätzfrage im Ö1-Haus vergessen, haben das dann über Mail rekonstruiert, aber wir können es jetzt nicht auflesen. Weiß jemand, wer der Bürgermeister war? Hast du es gesagt? Wer es ist?
2: Ich glaube, er hieß Hörl.
0: Ja, genau. Es ist der Hörl gewesen. Genau.
2: Gibt es jemanden im Publikum, der mir widerspricht? Nein? Also wird das gewesen sein. Ach, wir lesen das morgen.
0: Wir reichen es Ihnen nach.
2: Ja, wir reichen es nach und lesen das morgen in den
0: Niemand
2: in den
0: ist perfekt. So,
2: so viel
0: zu tun hier in dieser Sendung. Das heißt, Sigrid, Sie haben den Einzug ins Finale leider nicht geschafft, aber Sie waren großartig, wunderbar. Und Sie erhalten als kleines Dankeschön fürs Mitspielen die Verlängerung der Ö1-Club-Mitgliedschaft um ein weiteres Jahr. Außerdem eine Schallplatte, die Sie auch downloaden können, wenn Sie keinen Spieler haben, aus der Edition Ö1 und eine Museumskarte, wahrscheinlich eine Museumsjahreskarte für ein Museum in Linz, weil Sie ja aus Oberösterreich sind. Herzlichen Glückwunsch. Vielen Dank. So, und jetzt wird das Ö1-Quiz zur Hausparty mit der Ö1-Band.

0: Dankeschön.
1: Hausparty. Das Original stammt von Rian, hier interpretiert von der Ö1-Band.
2: Und jetzt ist es 13.57 Uhr und es ist Zeit für das Gehört-Gewusst-Finale. Und im Finale treten heute an Cordula Böse, Musiklehrerin, darf ich das so sagen, für Querflöte.
0: Musikerin
2: und Musiklehrerin, Querflöte. Und Günther
3: Stick.
2: Pensionist. Spitz, genau.
1: Günther Stickler.
2: Stickler. Also, jetzt bin ich. Diese Stichfrage hat mich völlig Stickler.
3: Gut, dass die auch einmal eine Frage
2: ja.
3: nicht wissen.
2: Ja, genau. Wie heiße ich denn? Keine Ahnung.
0: Ja, und obwohl es hier kühl ist, sind es sehr doch
2: Man wirft mir ja eher vor, dass ich nicht zählen kann, aber Namen, die lerke ich mir
1: das
2: schon.
1: Das mit den Buchstaben ging bis jetzt immer
2: das
1: ganz gut.
2: Das mit den Buchstaben ging noch, ja, genau. Ja. Das
3: aber vielleicht so. Kann man den Namen tanzen.
2: Ja. Genau, der Manuel Rubey kann seinen Namen tanzen. So, ich sage Ihnen noch, was der Zufallsgenerator heute für drei Themengebiete ausgewählt hat, nämlich Literatur, Theater und Kleinkunst, dann Musikabteilung E und schließlich Medien und Kommunikation. Der Günther hat in der Vorrunde mehr Punkte erspielt, nämlich 2 mehr, 14, und darf jetzt entscheiden, ob er beginnt oder ob er Cordula den Vortritt lässt.
3: Ladies first.
1: Merci. Cordula bedankt sich ganz artig und beginnt.

0: Thema Literatur, Theater und Kleinkunst. Cordula, beginnt, bitte wählen Sie.
1: Gehen wir auf 6, bitte.
0: 6 Punkte, sie geht aufs Ganze. Das Urteil des Deutschen Bundesverfassungsgerichts über Sterbehilfe, wonach Hilfe bei Dritten gesucht werden könne, aber niemand zur Beihilfe verpflichtet sei, war Anlass für ein Theaterstück, das 2020 uraufgeführt wurde. An dessen Ende muss das Publikum über einen konkreten Fall von Sterbehilfe abstimmen. Wie heißt das Stück? Wir geben die Frage weiter an den Günther.
2: Ja, wie es heißt, weiß ich nicht, aber der Autor ist Schirach.
3: 0-0.
0: 0-0. Und wie heißt? Das Stück heißt Gott. Das müssen wir jetzt auch noch aufklären.
3: Günther, 2, 4 oder 6 Punkte?
2: 6.
3: Der ehemalige Bundeskanzler Wolfgang Schüssel bezeichnete das Werk als Schund. Der damalige Salzburger Bischof Andreas Laun forderte für den Künstler eine Freiheitsstrafe wegen Blasphemie. In Griechenland wurde der oberösterreichische Karikaturist in seiner Abwesenheit sogar zu 6 Monaten Haft verurteilt. Wie lautet der Titel seines 2002 erschienenen Comics?
2: Jesus.
3: Das ist nicht ganz richtig. Ich gebe die Frage weiter an Cordula.
1: Jesu Hochzeit.
3: Nein, es wäre das Leben des Jesus gewesen und der Karikaturist war Gerhard Haderer. Ja, immer noch
1: das hätte ich auch gewusst.
3: Ja,
0: so, zweites Thema, Musik E. Na, Cordula 6. beginnt wieder und sagt gleich 6 Punkte. Wie heißt die Veranstaltungsreihe, Cordula, zum Auftakt der Salzburger Festspiele?
1: Ja, ich weiß es. Das heißt nämlich...
0: Günther?
2: Bin ich jetzt blank.
3: Ist es Ihnen jetzt noch eingefallen?
1: Na, jetzt sage ich es nicht mehr. Ouvertüre spirituelle.
3: Ja! So, Musik E, Günther. Leicht, mittel oder schwer?
2: Schwer.
3: Na Wahnsinn. Gestern, Doris Glaser hat immer gesagt, bei jeder 6-Punkte-Frage kriege ich fast einen Herzinfarkt. Gestern wurde in Ö1 eine Oper übertragen, die der Komponist selbst als Bühnenweihfestspiel bezeichnete. Von welchem Werk ist die Rede?
2: Parsifal.
3: Ja.
1: Das war einfach.
3: Auch die Ouvertüre spirituell war einfach.
2: Wenn man es weiß, ist immer einfach.
0: Wenn man es weiß, 6-0 für den Günther.
3: Wir brauchen eine Karma-Putzfrau.
2: Traumergebnis für unser Team. Ne?
0: Wir kommen zum dritten und letzten Thema. Medien und Kommunikation. Cordula beginnt wieder. 2, 4, 6.
1: Muss ich ja jetzt 6 nehmen. Ne?
0: Muss ich jetzt 6 finden. Nächstes Jahr wird Ö1 60 Jahre alt. Die Festrede zum 50er des Senders hielt welcher Schriftsteller mit thematischem Schwerpunkt EU?
1: Da, ich weiß, wer das ist. Ich sehe ihn vor mir. Das ist...
0: Uiuiui, Günther.
3: Wir lassen jetzt einmal den Günther, dann können Sie es
0: sehen übernommen. Sie ihn auch oder können Sie ihn auch benennen?
2: Ich sehe ihn vor mir und seine Schwäche... Deine
3: sollen
2: Schwester ist auch Schriftstellerin, aber der Name fällt mir nicht ein.
3: Cordula, wollen Sie auflösen?
0: Magst du?
3: Ich möchte ihn gern tanzen und du lädst das
0: auch. Ich sag's einstweilen. Es ist
2: Robert Menasse.
0: Ja, also wenigstens die Hände haben getanzt.
3: So, einmal noch geht's. Medien und Kommunikation. Günther, leicht, mittel oder schwer?
2: Ja, jetzt bringt es eh nichts mehr, nicht? Also schwer.
3: Gut. Ja. Oliver Stones Film Talk Radio aus dem Jahr 1988 löste einen Hype nächtlicher Radiosendungen aus, auch in Österreich. Das Ö3 Talk Radio moderierte unter anderem, welche prägnante Ö1-Stimme ihre Mutter ist, die im Vorjahr verstorbene Topsy Küppers?
2: Sandra Kreisler.
3: Ja. Ja, ja.
0: 12-0 hat Günther dieses Finale für sich entschieden. Herzliche Gratulation. Ein bisschen was muss man wissen und ein bisschen was reicht schon. Herzliche Gratulation. Sie erhalten 2 Karten für La Traviata auf der Seebühne der Bregenzer Festspiele, inklusive Übernachtung mit Frühstück. Dazu natürlich auch ein

0: Eine Verlängerung ihrer Ö1-Clubmitgliedschaft um ein Jahr und eine Schallplatte, Ella Fitzgerald and the Tommy Flanagan Trio, live im Konzerthaus Wien 1969 aus der Edition Ö1. Viel Freude damit.
1: Danke, danke. Cordula, Sie gehen auch nicht leer aus. Wir verlängern Ihre Ö1-Club-Mitgliedschaft natürlich ebenfalls um ein Jahr. Und Sie erhalten auch eine Museumsjahreskarte für ein Museum hier in Wien und ebenfalls die Platte von Ella Fitzgerald aus der Edition Ö1. Gratulation und vielen Dank fürs Mitspielen.
0: Und für uns alle geht die Party jetzt mit einem richtigen traditionellen Rausschmeißer jetzt schon zu Ende. Ein Lied, das ursprünglich von der Spider-Murphy-Gang stammt. Martina Stummer und Raphael Saas mit Ich grüße alle und den Rest der Welt, begleitet von Pauti und Christina Zauner.

0: Ich grüße alle und den Rest der Welt. Das waren Martina Stummer und Raphael Saas, begleitet von Christina Zauner und Pau T, unsere Ö1-Band. Herzlichen Dank.
1: Und wollte noch sagen, nicht nur meine Mama sitzt in der ersten Reihe, Raphael, deine Mama sitzt auch da.
0: Ein Hoch den Mamas. So, das war Gehört gewusst, die Ö1-Club-Jubiläumsausgabe live aus dem Wiener Museumsquartier. Mitgearbeitet haben Jürgen Pettinger, Uli Leitner, Tim Felschlin, Barbara Wolfing und Susanne Bauder. Technik Gerhard Wald und Milos Ikic, Manuel Radinger und Clemens Pick. Punkterichterin war Stefanie Glack, Regie Magdalena Miedl. Und hier im Museumsquartier live in Ö1 auch geht's nach den Nachrichten dann weiter mit Mari Lang und den Menschenbildern mittendrin.
1: Und wir beide, Judith Hoffmann und Bernhard Fellinger, verabschieden uns jetzt, sich oder uns? Verabschieden uns, sich jetzt, in die Sommerpause. Und an den kommenden Sonntagen begrüßt Sie an dieser Stelle Gerhard Hafner mit tolle Titel, starke Stücke. Es war eine super Sendung, so muss eine Saison ausklingen. Danke an das Publikum hier, Sie waren großartig. Vielen Dank, haben Sie einen hoffentlich angenehmen Sommer, Sie hier im gekühlten Arena 21 und an den Radiogeräten. Auf Wiederhören am 6. September.
0: Wiederhören.

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1: 14.10 Uhr am Mikrofon Paul Kacker. In Frankreich ist vor kurzem ein Flugzeug für Fallschirmspringer abgestürzt. Alle 11 Insassen sind ums Leben gekommen. Das Flugzeug ist bei Tomblaine, nahe Nancy, im Nordosten Frankreichs abgestürzt. An Bord waren der Pilot, 5 Fallschirmlehrer und 5 Schüler. Nach der Ursache des Absturzes wird gesucht. Die Hitze dürfte in Österreich heute ihren Höhepunkt erreichen. Im Nordosten werden bis zu 40 Grad erwartet. Schon gestern hat es in 6 Bundesländern Hitzerekorde gegeben. Aus der Wetterredaktion Katrin Ladstätter.
2: Nur Kärnten, Salzburg und die Steiermark sind gestern knapp unter den bisherigen Juni-Rekorden geblieben. Mit 39,3 Grad gestern um 17 Uhr in Bad Deutsch-Altenburg-Kanuntum gibt es auch einen neuen vorläufigen Österreich-Juni-Rekord. Vorläufig, weil es heute sogar noch eine Spur heißer werden kann. Wir rechnen in Niederösterreich, Wien oder vielleicht im Burgenland mit bis etwa 40 Grad. Das wäre nach dem August 2013 erst das zweite Mal überhaupt, dass wir 40 Grad in Österreich bekommen. Und wenn wir heute 40,6 Grad oder mehr messen, gibt es einen neuen All-Time-Hitzerekord.
1: Die Dachorganisation der Zentralbanken, die BIZ, die Bank für internationalen Zahlungsausgleich, warnt vor weltweiten Risiken durch wachsende Staatsverschuldung. In ihrem Jahresbericht schreibt die BIZ, die Schuldenstände in wichtigen Volkswirtschaften müssten gesenkt werden. Es brauche eine disziplinierte Politik, um finanzielle Stabilität zu sichern. Die BIZ warnt auch, dass der KI-Boom Unsicherheiten bringe. Die KI könne Wachstum auslösen, allerdings auch Angst schüren, den Arbeitsplatz zu verlieren. Israel anerkennt nach Jahrzehnten den Völkermord im Osmanischen Reich an den Armeniern. Das Außenministerium in Jerusalem teilt mit, es sei nie zu spät, das Richtige zu tun. Im Ersten Weltkrieg hat das Osmanische Reich nach Forschungen von Historikern 1,5 Millionen Armenier systematisch getötet. Die Türkei lehnt den Begriff Völkermord ab und spricht von einzelnen Massakern. Israel hat viele Jahre gezögert, die Taten als Völkermord zu bezeichnen, wegen der Beziehungen zur Türkei. Diese haben sich in den vergangenen Jahren aber immer mehr verschlechtert. Vor 3 Jahren hat die Türkei Israel Völkermord im Gazastreifen vorgeworfen. In Wien läuft seit dem Vormittag ein internationaler Kongress zu vorgeburtlicher Diagnostik. Die 3000 Teilnehmerinnen und Teilnehmer besprechen vor allem, wie man Fehlbildungen im Gehirn schon vor der Geburt besser erkennen kann. Das könnte dazu führen, schon früh gegen Krankheiten wie Epilepsie vorgehen zu können. Der Kongress dauert bis Donnerstag. Nach dem knappen Aufstieg Österreichs in die K.O.-Phase der Fußball-WM zeigt sich Teamchef Ralf Rangnick erleichtert. Österreich hat gegen Algerien 3:3 gespielt. Das 3:2 für Algerien ist in der 93. Minute gefallen. Österreich hat in der 95. Minute den Ausgleich geschafft. Rangnick sagt, so etwas habe er noch nie erlebt.
3: Ja, es ist eigentlich unglaublich, was da alles zusammenkam und aufgehen musste. Vom langen Ball auf Sabi, die Flanke von Sabi auf Gregor, Green Millimeter genau auflegt und Sascha, der genau dort mit Anlauf auch kommt. Normalerweise, wenn du das probierst im Training, brauchst du, keine Ahnung, 10.000 Versuche, dass sowas tatsächlich klappt.
1: Sagt Teamchef Rangnick. Österreich spielt am Donnerstag in Los Angeles gegen Weltmeister Spanien. In einer Stunde startet in Spielberg in der Steiermark der Formel 1 Grand Prix von Österreich. Mehr als 100.000 Zuschauer werden das Rennen verfolgen. Auf der besten Startposition steht der Brite George Russell auf Mercedes. Er gilt aber nicht als Favorit. Aus Spielberg meldet sich Gerhard Prohaska.
4: Aber viele rechnen eher mit seinem Teamkollegen Kimi Antonelli, der eigentlich der Schnellere war an diesem Wochenende, aber im Qualifying dann Pech gehabt hat. Und so sieht es auch Alexander Wurz.
5: Ich würde sagen, Antonelli ist Rennfavorit. Der war schon in einer richtig guten Form das ganze Wochenende. Es wird das Glück oder das Pech mitentscheiden.
4: Und selbst George Russell, der bleibt vorsichtig und rechnet mit einem harten Kampf gegen Kimi und die Ferraris.
6: It's gonna be a big fight. It's game on from everyone.
4: Und im Mercedes-Sandwich, da lauern die Ferraris. Charles Leclerc ist Zweiter und Lewis Hamilton als Dritter, die werden in dieser Hitzeschlacht das Zünglein an der Waage sein. Und die Verstappen-Fans, Max startet als Fünfter, müssen diesmal wohl ohne Sieg feiern.
1: Und nun zum Wetter.
7: Der Sonntagnachmittag verläuft im Großteil Österreichs strahlend sonnig und extrem heiß, 39 Grad jetzt schon in Wien.
8: ein oder zwei Grad werden die Temperaturen noch steigen und damit sind etliche Rekorde zu erwarten. Nur im Westen ist es schon kühler, 25 Grad jetzt in Alberschwende. Hier bilden sich außerdem immer mehr Regenschauer und teils heftige Gewitter. Morgen Montag im Osten und Süden noch einmal ähnlich heiß mit viel Sonne. Von Vorarlberg bis ins westliche Niederösterreich dagegen zunehmend gewittrig. Höchstwerte morgen von West nach Ost 25 bis 40 Grad. Soviel zum Wetter von Michael Mattern.

0: Herzlich willkommen zu einer Menschenbilder mittendrin Premiere. Und zwar aus dem Wiener Museumsquartier, aus der Arena 21. Da wird heute das Programm von Ö1 gesendet. Herzlich willkommen, sagt Mari Lang. Ja, und Sie dürfen applaudieren. Es gibt natürlich auch Publikum hier vor Ort. Schön, dass Sie da sind. Die Menschenbilder mittendrin sind heute natürlich in ein bisschen einer anderen Form als gewohnt zu hören, denn normalerweise werden hier ja Menschen porträtiert. Jetzt haben wir uns überlegt, 25 Jahre Museumsquartier haben eine ganze Generation geprägt, nämlich die Generation MQ, und die wollen wir heute anhand von zwei Gästinnen bisschen darstellen. Und ich darf meine Gäste, die neben mir sitzen, gleich vorstellen. Zum einen ist es die Kulturarbeiterin und Stadtforscherin Elke Raut, die unter anderem Redakteurin bei Der Rief ist, der Zeitschrift für Stadtforschung. Und außerdem leitet Elke Raut Urbanize, das internationale Festival für urbane Erkundungen, das jährlich im Oktober in Wien stattfindet. Und ihre Kernthemen sind Fragen rund um die Stadt als gesellschaftspolitischen Ort und auch die Weiterentwicklung demokratischer Möglichkeitsräume darin. Schön, dass Sie da sind. Herzlich willkommen.
1: Danke für die Einladung.
0: Und zum anderen freue ich mich auf die Unternehmensberaterin Daisy Green Anderson, die von Kindesbeinen an, kann man sagen, sehr viel Zeit hier im Museumsquartier verbracht hat, denn ihre Mutter ist hier beschäftigt seit vielen Jahren. Und Daisy Green Anderson hat unter anderem auch in Deutschland, Frankreich und Mexiko studiert und gearbeitet, also auch einen ganz guten Vergleich mit ähnlichen Kultureinrichtungen wie dem Museumsquartier gesammelt. Und seit der Corona-Pandemie lebt sie wieder in Wien mit ihrem Partner und ihrer einjährigen Tochter, die heute auch hier ist. Und ich glaube, das ist tatsächlich die jüngste Gästin heute hier im Museumsquartier.
1: Vielen Dank für die Einladung.
0: Schön, dass Sie beide da sind. Und ich würde gerne mit Ihnen beginnen, Frau Green Anderson. Und zwar, was macht denn das Museumsquartier Ihrer Meinung nach? Und Sie haben es eben als Kind erlebt. Jetzt sind Sie eine erwachsene Frau. Es gab eine Studienzeit dazwischen, wo Sie, glaube ich, auch Partys und so weiter hier erlebt haben. Was macht das Museumsquartier für Sie so besonders?
1: Ich persönlich verbinde ganz viel mit dem Museumsquartier, wie Sie gesagt haben, durch verschiedenste Lebensphasen. Als Jugendliche, in der man einfach kam und sein konnte, diesen Raum einfach nutzen konnte, hier feiern konnte, auf den NCs chillen konnte. In einer späteren Phase, in der ich dann selber auch schon Studentin war, ein bisschen Einkommen gesammelt hatte, hier auch selber in die Cafés gegangen bin, das schick fand und Gast schon war quasi. Und jetzt als Mutter auch gerne selber komme und die Großmutter meiner Tochter besuche und diesen öffentlichen Raum wieder ganz anders wahrnehme als in einer Phase, in der ich sehr viel gearbeitet habe. Also zusammenfassend, glaube ich, könnte man sagen, kommen und sein, wie man ist, aber auch ganz viel Kunst und Kultur unterschwellig zu konsumieren. Also nicht mal, dass man in ein Museum aktiv reingehen muss, sondern dass einfach ja, mittendrin passiert.
0: Kunst und Kultur ist ja das eine, das hier im Museumsquartier sehr, sehr präsent ist mit Museen wie dem MUMOG oder der Kunsthalle, dem Architekturzentrum Wien und vielen, vielen mehr auch noch. Aber es war ja von Anfang an auch noch etwas anderes, nämlich auch sowas wie das verlängerte Wohnzimmer der Wienerinnen und Wiener. Und als es eröffnet worden ist 2001, war das auch international dann doch recht herausragend, weil es solche Orte, glaube ich, auf der Welt gar nicht so oft gibt. Frau Raut, mit Ihnen würde ich gern eher so ein bisschen analytisch aufs Museumsquartier und die Generation MQ schauen, aber trotzdem auch zu Beginn Sie gefragt, was ist für Sie persönlich das Besondere an diesem Ort?
2: Also ich glaube, es ist auch hier schon jetzt super angeklungen und ich kann mich dem anschließen. Was, glaube ich, wirklich sehr gut gelungen ist im Museumsquartier, ist einfach nicht nur ein Ort für Kunst und Kultur zu schaffen, sondern ihn tatsächlich auch zu einem Ort für die Stadtgesellschaft zu machen. Also dieses, man kann hierher kommen und sein, man muss auch nicht unbedingt konsumieren. Er ist eine Art von öffentlichem Raum, obwohl es per Definition eigentlich ein privater Raum ist, der der Öffentlichkeit, also rein rechtlich zur Verfügung gestellt wird. Aber es gibt, man merkt in der Verwaltung quasi dieses Raumes, merkt man ein sehr hohes Bemühen danach, ihn tatsächlich der Öffentlichkeit zur Verfügung zu stellen. Und insofern ist es schon besonders, weil ich finde, Kultur ist ja, Kunst und Kultur sind natürlich gesellschaftlich sehr relevante, aber auch sehr hochschwellige, wie man so schön sagt. Ja, also sind jetzt nicht Dinge, die automatisch jeden und jede ansprechen. Und so ein Kulturquartier dann so zu entwickeln, dass man sich trotzdem wohlfühlt hier, ist tatsächlich auch eine Herausforderung und passiert nicht automatisch.
0: Frau Green Anderson ist Anfang 30, ich habe es gesagt, Sie waren damals tatsächlich noch ein Kind, als das Museumsquartier eröffnet worden ist. Sie, Frau Raut, sind Jahrgang 68, Sie waren kein Kind mehr. Wie haben Sie, weil das war jetzt meine eigentliche Frage, nämlich das Persönliche, wie haben Sie diesen Ort erlebt und was ist vielleicht auch das, was Sie persönlich hier schätzen?
2: Also wenn ich zurückblicke, dann bin ich natürlich aus einer Generation, die diese Zwischennutzung vor dem eigentlichen Umbau des Museumsquartiers sehr stark erlebt hat. Also wir selbst, es gab unsere Zeitschrift damals schon, wir haben auch gerade 25 Jahre gefeiert mit einer Ausstellung im Architekturzentrum, die schon beendet ist, aber wo wir auch an diesem Ort wieder hier sein durften. Und da gab es natürlich ganz viele Orte, wo man auch aus seiner, ich sag mal, Alternativkultur, Subkultur irgendwie Platz fand. Also es gab die Public Netbase, das war für mich ein sehr, sehr wichtiger Ort damals. Das war eine Institution, die sich um diese ganz frühe, aufkommende Netzkultur in allen, also mit allen Auswirkungen, auch was das gesellschaftlich bedeutet, was das für die Kunst bedeutet, gekümmert hat. Es gab das Depot, das es immer noch gibt, allerdings nicht mehr im Museumsquartier, das hinter Museumsquartier ist quasi, das ein ganz, ganz wichtiger Diskursraum, sage ich mal, war. Für ganz viele Leute. Also ich würde sagen, es gibt die Generation Museumsquartier und es gibt ganz sicher auch die Generation Depot, die da wahnsinnig geprägt worden ist von diesen Debatten. Da würde ich mich auch dazu zählen. Und wir haben tatsächlich auch, es gab Mareks Garage, das war ein Partyort, da ist aufgelegt worden, da gab es super Feste. Es gab schon das Zoom-Kindermuseum, das dann später ja auch hergekommen ist. Es gab das Architekturzentrum. Also das war schon damals ein sehr, sehr interessanter Ort, wenn man, ich würde mal sagen, gesellschaftspolitisch und auch kulturell und künstlerisch interessiert war. Und er hat natürlich wahnsinnig, wie das halt immer ist, in so Orten, die noch nicht ganz definiert sind, so zwischengenutzte Orte, hat wahnsinnige Freiheiten auch geboten. Also das ist natürlich etwas, das extrem schwer hinüber zu retten ist, sobald es einen institutionelleren Rahmen bekommt. Ja.
0: Weil das würde mich jetzt interessieren, wenn Sie heute aufs Museumsquartier blicken, 25 Jahre später, was von diesem Gefühl, das Sie gerade beschrieben haben, von diesem Freisein, vielleicht ein bisschen anarchistisch auch, ist denn heute noch spürbar und vielleicht auch wo?
2: Ja, das Anarchistische ist wahrscheinlich, weiß ich nicht, ob das noch irgendwo spürbar ist. Ich glaube, das ist einfach in der Menge der unterschiedlichen Nutzungsinteressen und auch Nutzerinnen von den großen Institutionen der Museen bis zu kleinen Kulturvereinen oder auch Creative Industries, Organisationen, die hier sind, Verlage, Leute, die Filme machen. Das ist, glaube ich, nicht mehr so leicht zu bewahren, weil da viel unter den Hut gebracht werden muss. Aber was es tatsächlich noch hat, ist, glaube ich, diese Geste der Einladung, des Willkommens irgendwie für Leute, sich das anzuschauen. Es gibt nach wie vor, es gibt den Freiraum hier, wo ja auch Ausstellungen stattfinden, die, soviel ich weiß, immer kostenfrei zu besuchen sind. Es gibt viele kleinere Räume, wo auch Dinge passieren. Also von der Seite her, finde ich, ist es nach wie vor so. Und das Anarchistische hat sich vielleicht ein bisschen vor das Museumsquartier verlegt, finde ich, weil diese Ausweitung, also diese Ausstrahlung, die dieses Kulturareal hat, geht ja viel weiter. Also Ich habe mir jetzt, als ich darüber nachgedacht habe, im Vorfeld der Sendung, habe ich mir gedacht, diese Nutzung zwischen dem Naturhistorischen und dem Kunsthistorischen Museum, zum Beispiel das Zwiedemu, also zwischen den Museen, wo ja viele Partys...
0: Das ist aber kein offizieller Begriff, oder?
2: Also es ist kein offizieller Begriff, weil es kein offizieller Raum ist, sondern weil es ein angeeigneter Raum in der Stadt ist. Aber ich glaube, wenn man bei einer bestimmten Generation Zwiedemu sagt, dann wissen die ganz genau, wo das ist. Ja,
1: also Raves und Partys.
2: Genau, Raves und Partys. Und das ist natürlich kein Zufall, dass das genau über die Zweierlinie drüber genau hier passiert. Das ist natürlich die Ausstrahlung des Museumsquartiers. Ja, das wie ein großer Magnet natürlich unterschiedliche künstlerische, kulturelle Aktivitäten anzieht auch.
0: Frau Green-Anderson, wenn Sie an Ihre Jugendzeit zurückdenken und vielleicht auch ein bisschen das, was Frau Raut gerade beschrieben hat, dieses Zwiedemu, wenn es früher geheißen hat, gehen wir ins Museumsquartier, was für ein Bild ist da entstanden oder was haben Sie da damals erlebt?
1: Ja, also ganz vielfältig. Einerseits war ich viel im Museumsquartier, gerade in dieser Zeit, weil ich Flyer verteilt habe, Umfragen durchgeführt habe und so quasi ein Taschengeld verdient habe. Also einerseits wusste ich, dass auch eine starke Interaktion mit Besuchern und Museum stattfindet und wie diese ausschaut. Und andererseits war es einfach ein Treffpunkt für uns Jugendliche zu feiern, zu chillen aber auch und verschiedene Konzertangebote wahrzunehmen. Also das erste Konzert in den Hofstallungen beispielsweise war ich dabei. Zwischen den Museen, was gerade angesprochen waren, waren eigentlich immer sehr große Techno-Veranstaltungen, wo man sich dann getroffen hat. Sehr positiv besetzt in dieser Studienzeit oder kurz vor der Studienzeit.
0: Sie haben jetzt schon zweimal gesagt, Sie haben das Museumsquartier oft zum Chillen genutzt. Ja. Und bei Chillen entsteht bei mir das Bild, dass man eben viel Zeit hat, um nachzudenken. Und im Vorfeld haben Sie mir gesagt, Sie haben ja Wirtschaftswissenschaften studiert, dass das unter anderem die Idee dazu und Ihre Karriere dann auch hier entstanden ist. War das in so einem Moment des Chillens?
1: Das ist eine gute Frage. Ich glaube, es war wie alles einfach ein Prozess. Also kurz vor dem Studium überlegt man sich ja sehr intensiv, wo soll es hingehen, wo stehe ich, woher komme ich? Und gerade dieses, wo will ich hin und wo bin ich jetzt, glaube ich, war einfach auch eine Unterhaltung mit einem meinen Freunden, wenn man sich einfach getroffen hat am Abend. Auf ein Bier vielleicht oder untertags auf einen Café und gefragt hat, okay, was passiert gerade? Wie stelle ich mir mal mein Leben vor? Und ich war immer sehr international geprägt. Ich bin halb Amerikanerin. Ich wollte entdecken und auch ein bisschen raus aus einem eigentlich vielleicht mit dem Museumsquartier als Ausnahme, aber doch auch einem sehr historisch gewachsenen Wien, wo viele auch noch kulturelle und konservative Vorstellungen vorgeherrscht haben, wie kann das Leben ausschauen? Und ja, vielleicht auch durch das Museumsquartier in diesem modernen Raum wollte ich auf Entdeckungsreise gehen. Und das bin ich dann und bin 8 Jahre lang außerhalb von Wien gewesen, habe studiert, gearbeitet und lustigerweise war das Museumsquartier dann auch immer ein Punkt, an dem ich aber zurückgekommen bin. Also ich habe mich dann wieder mit meinen Freunden hier getroffen. Dann vielleicht nicht mehr zum Feiern zwischen den Museen, aber dann immer noch eigentlich in einem Café oder in dem öffentlichen Raum auf einem Endziel.
0: Und Sie haben jetzt schon gesagt, dass Sie international eben viel unterwegs waren. Jetzt hat das Museumsquartier vor allem auch in den Anfangsjahren viel Aufsehen erregt, auch über die Grenzen des Landes hinweg, weil es eben weniger als Museumskomplex wahrgenommen worden ist, sondern fast wie so ein kulturpolitisches Experiment auch. Haben Sie in Ihrer Zeit im Ausland ähnliche Orte kennengelernt oder vorgefunden? Oder würden Sie sagen, das ist schon eine große Besonderheit, sowas wie das Museumsquartier?
1: Ich finde es eine Besonderheit in dem Sinne, weil es ein neu geschaffener Raum war, der dann sehr schnell, glaube ich, magnetisiert wurde. Ich fand aber auch, dass ich habe auch eine Zurückhaltung irgendwie in meiner Generation oder meinem Freundeskreis am Anfang gespürt, hierher zu kommen. Also als ich zum Beispiel mit 18 Jahren nach Berlin gegangen bin, war es ganz klar, dass man sich ans Tempelhof begibt und dort zusammenfindet. Jetzt ohne einfach um zu sein. Oder in Frankreich, die Pariser haben ganz selbstverständlich immer sich in den öffentlichen Raum gesetzt als konsumfreie Zone und haben dort Zeit verbracht.
3: Das Centre Pompidou in Paris war ja, glaube ich, auch ein bisschen so Vorbild für das Museumsquartier, wobei es ganz anders dort funktioniert als hier, weil das Gebäude dort, weil die Architektur viel mehr so im Zentrum steht und eigentlich der Star dieses Ortes ist. Das ist ja hier anders.
1: Exakt. Aber dennoch, was das auch verbindet, ist, dass man mit jedem internationalen Gast, meine französischen Freunde haben mich alle immer ins Centre Pompidou genommen. Also es magnetisiert dennoch. Hier alle meine internationalen Freunde bringe ich immer ins Museumsquartier und sage, schaut, so leben wir auch. Und ich glaube, das ist auch ähnlich zum Centre Pompidou. Es ist ein Zentrum, wo Leben und Kunst und Kultur in einem passiert.
3: Ich finde es spannend, dass Frau Green Anderson gesagt hat, dass es in ihrem Freundeskreis auch ein bisschen manchmal so Bedenken gab, naja, sollen wir uns wirklich hier treffen oder den Ort überhaupt anzunehmen am Anfang. Und die Entstehungsgeschichte des Museumsquartiers ist ja auch spannend, weil es gab ja sehr, sehr viel Kritik. Und dass sich dieser Ort zu dem entwickelt hat, was er heute ist, 25 Jahre später, nämlich wirklich einem Mix aus Kunst und Kultur, aber auch einem großen Wohnzimmer der Menschen, die in dieser Stadt leben, aber auch ein Tourismusmagnet, das hätte man wahrscheinlich so nicht erwartet. Was würden Sie sagen, ist konkret so der Erfolgsfaktor? Warum ist das gelungen?
2: Also ich glaube, man muss ein bisschen zurückgehen, weil natürlich diese Entstehungsgeschichte vom Museumsquartier, wie wir es heute kennen, schon sehr stark in eine internationale Stadtentwicklungsgeschichte eingebettet ist, in eine Stadt, die ab den 80er Jahren sehr stark auf Kultur setzt, quasi auch als Standortfaktor. Die Städte haben bemerkt, okay, die Produktion geht uns verloren, die Arbeitsplätze aus der Produktion gehen uns verloren. Wir brauchen irgendwie andere Felder, die wir auch wirtschaftlich denken können, um unsere Städte, um Arbeitsplätze zu sichern, unsere Städte attraktiv zu halten. Der Städtetourismus ist aufgekommen zu der Zeit und es war dieses ich nenne es jetzt mal Argumentkultur für als Standortargument war schon gerade in den europäischen Städten ein sehr großes und wichtiges und viel diskutiertes. Also das Centre Pompidou, dass das die inhaltliche Vorgabe quasi war für das Konzept, das damals der Dieter Bogner mit dem Dietmar Steiner gemacht hat im Rahmen des Architekturwettbewerbs, dass die sich da so stark angelehnt haben, war schon kein Zufall, ja. Also, es gab ja, man kennt zum Beispiel Bilbao, das ist dann als Bilbao-Effekt überhaupt eingegangen und öffentlicher besprochen worden, wodurch Kultur quasi der ganze Städtetourismus extrem angekurbelt worden ist. Und insofern war das, glaube ich, schon sehr wichtig und dass damals diese Überlegung war, okay, wir sind jetzt zwar ausgegangen, das umzubauen als Kulturareal aus einer vorherigen Messenutzung quasi, aber wir müssen tatsächlich unterschiedliche Ebenen von Institutionen denken. Also es wird nicht ausreichen, zwei große Museen hierher zu pflanzen und dann zu hoffen, okay, da kommen jetzt ausreichend Leute, sondern wir brauchen die großen Museen, wir brauchen kleinere Initiativen, wir brauchen tatsächlich Initiativen und Organisationen aus der Kulturwirtschaft, also Verlage, Film, Musik und wir müssen den Ort so gestalten, dass er zu einem Ort für die Stadt wird. Ja? Also das ist auch eben, dass man hier nicht nur herkommt, weil man sich jetzt die aktuelle Ausstellung anschauen möchte, sondern dass man hier eben auch herkommt, weil man sich treffen kann. Da gehört natürlich Gastronomie dazu. Da gehören ganz wichtig, finde ich, alle Einrichtungen für Kinder dazu. Der Dschungel, das Zoom, die Kinderinfo, die da ist, die sich ja auch an viele unterschiedliche Menschen richtet oder auch ganz unterschiedliche Milieus, würde ich mal sagen, richtet. Und was glaube ich schon auch, weil ich kann mich tatsächlich selbst erinnern, ganz am Anfang, als das Museumsquartier quasi neu eröffnet war, da bin ich mal durchgegangen und habe mir gedacht, bitte, wer soll sich hier aufhalten? Also wer soll das attraktiv finden? Es war sehr viel Stein, also es war einfach extrem versiegelt. Die Bäume, die auch jetzt noch nicht wahnsinnig viel Schatten spenden, aber mehr, waren winzige Bäumchen. Es gab keinen Schatten, es war auch damals schon heiß. Und es gab ganz spartanische Möblierung, nämlich nur diese Holzbänke, die entlang dieser Baumräume, die gepflanzt sind. Und wir sind da so durchgegangen und haben uns das alles angeschaut und haben uns gedacht, okay, puh, also wenn daraus ein öffentlicher Raum werden soll, muss noch ein bisschen was passieren.
3: Wofür das Museumsquartier ja auch bekannt ist, sind die bunten Enzis, also die Sitzgelegenheiten genau. Im Hof. Und dann kamen die Enzis. War es tatsächlich so?
2: Also die Enzis waren, glaube ich, tatsächlich ein bisschen ein Wendepunkt. Also die Enzis sind ja auch ausgeschrieben worden und das Büro PPAG hat ja diese Ausschreibung dann gewonnen und diese Sitzmöbel entworfen. Ist ja auch lustig, die Enzis heißen ja Enzi, weil die Prokuristin damals des Museumsquartiers Enzige, also das ist eine Widmung quasi an die Person, die das abgewickelt hat auch und den ganzen Prozess gut begleitet hat. Die waren schon, glaube ich, ein echter Gamechanger, weil plötzlich waren diese bunten Möbel da, die dazu eingeladen haben, eben nicht nur brav am Bänkchen zu sitzen, sondern herum zu lümmeln quasi, also zu liegen, zu lesen, ja, sich aufzuhalten. Das war sicher nicht die einzige Maßnahme, die dann dazu geführt hat, aber ich glaube, es war eine sehr wichtige Maßnahme, diese Stadtbeblierung.
3: Die Enzis sind ja klassische Designermöbel. Kunst und Kultur spricht jetzt auch nicht jeder Frau und jeder Mann an. Und wir haben schon kurz erwähnt, eben die Durchmischung des Publikums und auch die unterschiedlichen Milieus. Und Frau Green-Anderson, Sie haben vorhin angesprochen, Sie haben Flyer verteilt, Sie haben Umfragen gemacht. Das heißt, Sie haben auch viel Kontakt mit den Menschen gehabt, die hierher gekommen sind. Wie würden Sie aus persönlicher Erfahrung das Publikum beschreiben? Also gab es da so eine Durchmischung auch, die Sie hier erlebt haben?
1: Ich sage mal, eine Demografie, die sich hier natürlich viel aufgehalten hat, waren junge Erwachsene, die aber in einem urbanen Raum leben und den selbstverständlich auch einnehmen und die auch irgendwo ein Interesse an Kunst und Kultur haben. Zweitens habe ich gesehen, natürlich ganz klassische Leute, die sich hier aufgehalten haben, waren Touristen, die kamen und sich das Museumsquartier anschauen wollten, vielleicht in ein Museum kommen wollten, so wie ich beschrieben habe, dass Gäste zu uns gekommen sind. Natürlich fällt auf, dass gewisse Bevölkerungsschichten nicht abgebildet sind. Die Bevölkerung wird ja auch immer diverser. Es findet natürlich auch Migration nach Wien statt. Und ich würde sagen, da sind wir noch nicht, wahrscheinlich spiegeln wir Wien noch nicht ganz wider und wurde damals auch noch nicht ganz widergespiegelt. Allerdings hatte ich immer das Gefühl, dass es die Möglichkeit gibt, also man muss ja nur kommen, es ist ja da. Und ich muss auch sagen, es hat sich ja auch wahnsinnig viel getan. Also ich kann mich erinnern, nach der Corona-Pandemie, gerade in den heißen Stadtbildern, wurde angesprochen, wer soll denn hier chillen, es ist so heiß. Jetzt gibt es mittlerweile schöne Inseln, grüne, die auch dazu zum Verweilen einladen, die auch jungen Müttern, ich bin vor einem Jahr Mutter geworden.
3: Man hat Ihre Tochter, glaube ich, vorhin auch gehört.
1: Ja, Verzeihung. So ist
3: das. Nein, ist doch schön, das bildet doch genau die neue Generation Museumsquartier ab.
1: Hier zu kommen und auch einen Schattenplatz zu finden, unter dem man stillen kann. Kinder planschen zu lassen. Und daher denke ich, dass wir wahrscheinlich von einer Altersgruppe her eine hohe Durchmischung haben. Wahrscheinlich von einer Internationalität her auch, aber vielleicht eben innerhalb Wiens gerade Migrationsschichten noch nicht immer den Weg hierher finden.
3: Frau Raut, Sie haben vorhin den Platz vor dem Museumsquartier schon erwähnt, der ja tatsächlich vor diesem sehr, naja, das ist schon ein sehr repräsentativer Bau und eben viel Stein und viel von der Zeit von damals auch noch, kann ich mir jetzt vorstellen, nur vom Gefühl, dass das manche vielleicht sogar abschreckt, durch dieses Tor zu gehen. Wenn wir jetzt über die Durchmischung des Publikums sprechen, kann denn diese Öffnung in die Stadt hinein vor dem Museumsquartier auch dazu beitragen, dass vielleicht unterschiedliche Schichten, unterschiedliche Bevölkerungsgruppen angelockt werden?
2: Absolut, das glaube ich schon. Und ich finde es auch sehr begrüßenswert und total wichtig, dass das geöffnet wird, dass man eben nicht durch das Tor durchschreiten muss, um quasi in die heiligen Hallen der Kunst und Kultur zu kommen, ja, überspitzt formuliert, sondern dass man da vielleicht einfach nur vorbeigeht und das sieht man dann, hey, da könnte ich Minigolf spielen, ich kann in der Wiese liegen, ich kann mich irgendwo hinsetzen. Und es ist ja auch immer wieder genutzt worden von unterschiedlichen Gruppen. Also ich weiß nicht, wie vor ein paar Jahren bin ich fahre öfters auch mit dem Rad vorbei. Hier habe ich gesehen, da gibt es so eine Gruppe junger Punks, die quasi da im Vorfeld auf der Wiese sich treffen. Es gibt die schöne künstlerische Arbeit auf der Marie-Hilfer-Straße am Platz der Menschenrechte, die ja einen großen Tisch anbietet und eine Sitzgelegenheit. Da sehe ich immer wieder, dass da Leute sitzen und jausen und sich einfach treffen in der Mittagspause oder auch einfach mit ihren, ich bringe mein eigenes Bier mit und sitze da, was ja übrigens auch im Museumsquartier, glaube ich, nach wie vor funktioniert, nachdem es durch einen großen Flashmob vor vielen Jahren, ich weiß gar nicht, wie lange das schon her ist, es sollte ja mal die Hausordnung geändert werden, dahingehend, dass man keine eigenen Getränke mehr mitnehmen darf hier, was dann einen wirklich großen Aufstand, damals Facebook noch sehr aktiv und the place to be, was soziale Medien betroffen hat, einen großen Flashmob erzeugt hat und die Verwaltung damals auch wieder zurückgerudert ist und gemeint hat, okay, bevor wir unsere ganze Jugend hier verlieren, die auch zu dieser Atmosphäre natürlich total viel beitragen, lassen wir räumen wir halt die Bierdosen weg, so ungefähr. Ja, leben wir halt mit dem erhöhten Abfall- und Müllaufkommen. Also ich finde schon wichtig, ich finde gleich, dass es rausgeht, das ist sicher ein Faktor, weil das natürlich auch bewirkt, da bin ich vielleicht vorne auf der Wiese und gehe dann durch den Bogen durch und benutze die Toilettenanlagen, die hier sind und schaue da mal rein und merke, da ist ja was, das könnte mich auch interessieren.
3: Also Berührungsängste können dadurch auch fallen, oder?
2: Ich glaube schon, ja, so Hürden. Und es gibt natürlich total viele Angebote in den Höfen auch, die sich ja dezidiert jetzt, also die ja auch so sehr an der Freizeit, Beschäftigungen auch sich wenden, wo man jetzt gar nicht unbedingt Kunst und Kultur interessiert sein muss, um trotzdem hier etwas zu finden. Aber ich glaube trotzdem, dass es eine der Fragen und Herausforderungen für die Weiterentwicklung des Museumsquartiers ist, sich zu überlegen, wie schaffen wir Angebote außerhalb einer relativ, ich sage jetzt mal, gut etablierten, auch gut gebildeten Mittelschicht, städtischen Mittelschicht. Ja.
3: Weiterentwicklung ist ein ganz gutes Stichwort. Ich würde gerne die Zeit auch ein bisschen nutzen, um in die Zukunft zu schauen und auch zu schauen, wo könnte es in den nächsten 25 Jahren vielleicht hingehen. Und wenn wir jetzt noch einmal kurz zurückblicken, früher gab es Marktplätze und Dorfplätze, wo sich Menschen getroffen haben, um sich auszutauschen, um auf den neuesten Stand der Dinge wieder zu kommen. Wir leben jetzt in einer Gesellschaft, wo sehr, sehr viel digital eben stattfindet. Sie haben Facebook schon angesprochen. Es gibt, das hat sich ja auch alles sehr, sehr rasant und schnell weiterentwickelt. Und vielleicht in Anbetracht dessen, wie wichtig ist es, dass es eben genau solche Orte wie das Museumsquartier gibt, die neue Begegnungszonen auch sein können für Menschen, nämlich vor allem für junge Menschen, die mittlerweile ja sehr viel in der digitalen Welt unterwegs sind. Also wie wichtig ist da dann analog?
2: Ich glaube, es ist nicht zu unterschätzen. Also es ist enorm wichtig. Es ist enorm wichtig, dass wir in unserer Stadt Orte haben und Plätze haben, wo man sich direkt treffen kann, eben außer im realen Raum quasi und wo man einfach auch sein kann. Die Orte müssen auch konsumfrei sein und es ist natürlich umso besser, je durchmischter die Menschen sind, die sich dort aufhalten, weil wir sind sehr unterschiedlich in unserer Gesellschaft und je mehr Begegnungen es in dieser Unterschiedlichkeit gibt, umso mehr Verständnis baut sich da einfach auch auf. Also es ist enorm wichtig. Ich fände, es wäre zum Beispiel wunderbar im Museumsquartier, wenn es auch in Zukunft Räume gäbe, die man einfach ganz niederschwellig nutzen kann, mit Freunden, mit Initiativen, mit Vereinen für Dinge, die man gerne machen möchte. Einfach, weil solche Orte zunehmend verschwinden und zunehmend auch nicht mehr finanzierbar sind und aber die wichtig sind, damit man sich als Gesellschaft treffen, austauschen und organisieren kann. Also es ist wirklich auch eine demokratiepolitische Aufgabe, glaube ich, die solche Orte wie hier haben.
1: Vielleicht darf ich da ergänzen in diesen digitalen Raum. Ich denke auch, dass man den digitalen Raum ja nutzen kann, um zum Analogen zurückzukehren. Also es ist ja nicht nur so, dass sich Generationen ausschließlich im digitalen Raum aufhalten, sondern der digitale Raum oder ein Foto oder ein Ereignis kann ja dazu anlocken, wieder herzukommen und wieder sich in Persona zu treffen. Also das eine schließt das andere nicht unbedingt aus. Und Veranstaltungen oder ja, Feste regen ja auch quasi dazu an, also die Sommerbühne jetzt, die stattfindet im Museumsquartier, wenn es da Künstlerinnen oder Künstler geht, die live oder viral gehen, dann lockt das ja auch wieder Besucherinnen an beispielsweise. Ich konnte mich erinnern, als ich ein kleines Kind war, da war eine coole Installation am Dach vom Museum der modernen Kunst, so ein umgestülptes Einfamilienhaus. Ich glaube auch, dass solche Gegebenheiten oder Installationen ja auch wieder Besucher anlocken oder Besucherinnen anlocken können.
3: Vielleicht da auch noch eine Frage. Jetzt hat man wieder Ihre Tochter gehört, was ich total schön finde. Und Sie haben vorhin schon erzählt, dass Sie jetzt auch immer öfter mit Ihrer Tochter herkommen, dass Sie die schattenspendenden Bäume zum Stillen auch nutzen. Wenn Sie an Ihre Tochter denken und vielleicht auch in die Zukunft schauen, was würden Sie sich denn für Sie wünschen, wie Sie das Museumsquartier in Ihrem Aufwachsen erleben darf?
1: Auch freiheitsgebend, sage ich mal, vielleicht inspirierend, Internationalität stiftend. Ich werde leider nicht in der Lage sein, so wie damals meine Mutter es mir ermöglicht hat, coole Kunstwerke beim Auspacken selber mit anzuschauen. Aber einfach ja, zu sagen, es gibt einen öffentlichen Raum, den man sicher nutzen kann. Also gerade ich habe eine Tochter, da spielt das auch eine Rolle. Welche Räume können junge, jugendliche Frauen sicher nutzen? Wo können sie sich aufhalten? Genauso intensive Gespräche oder lustige Partys feiern, wie ich es damals gemacht habe. Und ich hoffe auch, dass meine Tochter mal irgendwann in 30 Jahren mit ihrer Tochter dann vielleicht mich hier trifft und besuchen kommt. Ich finde es eine wahnsinnig schöne Vorstellung. Auf Englisch würde ich jetzt sagen, ein bisschen wholesome. Schauen wir mal, wie das Stadtbild in 30 Jahren ausschaut. Ja, also ich glaube, Hitze, Klimawandel sind ein maßgeblicher Faktor. Sicherheit, glaube ich, spielt auch irgendwo eine Rolle. Wie das Leben in 30 Jahren ausschaut, das ist eine ganz andere Diskussion nochmal.
3: Das stimmt und dafür haben wir auch die Zeit heute nicht mehr. Vielleicht von Ihnen noch gefragt, Frau Raut, wenn Sie in die Zukunft blicken und wir haben jetzt schon einige Themen angesprochen, die einfach sehr brisant sind, zum einen der Klimawandel, zum anderen natürlich auch demografische Entwicklungen. Wo sehen Sie da die größte Relevanz, wenn Sie jetzt als Expertin auch soziokulturell und stadtpolitisch auf das Museumsquartier schauen, wo man ansetzen sollte?
2: Also ich finde, es gibt tatsächlich, sind diese zwei Themen. Das eine ist die große Klimakrise, in der wir stecken, mittendrin. Wir haben heute 40 Grad in Wien. Das ist erst der Anfang. Das heißt, das Museumsquartier, wenn ich mir vorstelle, wie sieht das Museumsquartier in 25 Jahren aus, dann ist es für mich eine grüne Landschaft. Also das Mumok wird überwachsen sein, die Bäume werden auf den Dächern stehen, die Fassaden werden begrünt sein, die Versiegelung wird einfach passé sein, das wird Schnee von gestern sein, weil wir brauchen diese Räume. Ein Baum kühlt mindestens 7 Grad, das ist irgendwas, was wir in der ganzen Stadt haben werden und das muss passieren und der Anfang ist ja jetzt auch schon gemacht, es läuft ja ein großer Klimafit-Umbau quasi des Museumsquartiers, eine riesige Herausforderung natürlich in so einer Substanz. Auch wegen Denkmalschutz und historisch und das ist das eine und der andere Aspekt ist tatsächlich, glaube ich, dass solche Orte der Kunst und Kultur und der Öffentlichkeit einfach auch gute Orte sind, um unsere Demokratie nicht nur zu bewahren, sondern auch weiterzuentwickeln. Also ich glaube, solchen Orten kann eine immense Rolle irgendwie zukommen, um Demokratie zu stiften, um Räume des Austausches zu stiften, um unterschiedliche Menschen ins Gespräch zu bringen, damit einfach Verständnis auch wieder aufgebaut wird voneinander, was wir zunehmend verlieren, glaube ich, also füreinander, was wir zunehmend verlieren. Und das kann man natürlich sehr aktiv auch machen. Also das fände ich, glaube ich, ist die andere Geschichte, wohin sich Museen, Kulturareale, Orte der Kunst, aber auch Universitäten etc. entwickeln werden in den nächsten Jahren. Weil wir alle wollen, glaube ich, weiter in Freiheit leben und dafür müssen wir was tun. Und wenn wir das alle gemeinsam tun, dann wird uns das auch gelingen, hoffentlich.
3: Wir haben heute mit einer persönlichen Frage begonnen, nämlich was das Museumsquartier für Sie besonders macht und haben jetzt ein bisschen zurückgeschaut auf 25 Jahre MQ und einer Generation, die geprägt worden ist durch diesen Ort. Ich würde gerne auch persönlich schließen und Sie vielleicht zum Schluss fragen, Frau Green-Anderson, was war denn so Ihr prägendster Moment in den vergangenen 25 Jahren hier im Museumsquartier? Und Frau Raut, dieselbe Frage stelle ich Ihnen auch. Das heißt, wenn Sie schneller sind, dann gerne bisschen wie beim Ö1-Quiz, dürfen Sie beginnen.
1: Ich glaube, ein prägender, sehr lustiger Moment war, als ich damals in meiner Jugend zu spät nach Hause gekommen bin und meine Mami gesagt hat, Daisy, ich kenne den Veranstalter, komm pünktlich zurück. Und ich heutzutage mir daran denke, ich will auch diesen Raum einfach weiter nutzen und hier sein können. Nicht davon ausgeschlossen werden, nicht zu sagen, ich kenne den Veranstaltung, sondern einfach zu sagen, ich bin hier. Ich bin mit meiner Tochter hier. Ich finde das eigentlich den schönsten Übergang von Generation zu Generation, zu sagen, ich nutze diesen Raum weiter. Also seit 15 Jahren nutze ich ihn sehr intensiv. Und das finde ich eigentlich diesen Übergang, den schönsten, prägendsten Moment.
3: Bevor ich Sie, Frau Raut, frage, ob was für Sie so ein persönlicher, besonderer Moment im Museumsquartier war, vielleicht noch kurz anschließend, ist das auch ein Zeichen für ein gelungenes Projekt, wenn es über Generationen hindurch weitergeht, wenn Menschen einfach wiederkommen mit ihren eigenen Kindern, dann vielleicht dann irgendwann mit der Großmutter?
2: Würde ich schon sagen, ja, absolut. Und es ist, glaube ich, auch keine Selbstverständlichkeit, sondern weil jede Generation hat andere Bedürfnisse, andere Vorstellungen und das auch hinzubekommen und sich weiterzuentwickeln als Kulturquartier ist, erfordert natürlich auch, dass man sich immer wieder verändert, anpasst, Neues macht. Und es ist ein schönes Sinnbild für, es gibt ja quasi im Denken über die Stadt den Satz, Stadt ist niemals, sondern wird immer. Ja? Also Stadt ist der Ort, der niemals ist, sondern immer wird. Das heißt, Stadt ist immer in ständiger Veränderung und natürlich ist es auch für so ein Areal wichtig. Ja, also ich würde schon sagen, dass es eine Erfolgsgeschichte ist.
3: Und eine Minute haben Sie jetzt noch für eine persönliche Geschichte.
2: Ja, meine persönliche Geschichte ist eine ganz kurze. Wir konnten, als die Angelika Fitz die AZW-Direktion übernommen hat, hat sie uns eingeladen, unser Urbanize Festival zu veranstalten, hier im Architekturzentrum, und hat uns sowohl das Zentrum wie auch den Hof einfach überlassen, und wir konnten da tun und lassen, was wir wollten. Und das war für mich, glaube ich, schon die intensivste Auseinandersetzung mit dem Museumsquartier, weil da waren wir einfach 10 Tage lang jeden Tag und haben sehr, sehr viel gesehen, am Morgen beim Aufbauen, untertags, am Abend, und sehr viele Menschen kennengelernt. Also das habe ich nach wie vor sehr toll in Erinnerung.
3: Dann sage ich vielen herzlichen Dank für Ihre beiden Anekdoten, die Sie heute hier gebracht haben aus den vergangenen 25 Jahren Museumsquartier in Wien, auch für Ihre Expertise und den Blick auf dieses Areal, das auch die Stadt und die Menschen, die hier leben, sehr, sehr prägt. Vielen Dank.
2: Danke. Danke.
3: Und natürlich dem Publikum hier in der Arena 21 im Museumsquartier sage ich auch vielen herzlichen Dank fürs Kommen. Ihnen vor den Radiogeräten vielen Dank fürs Zuhören, und bleiben Sie dran. 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Und kommenden Sonntag gibt's Corinne Kurschellas, Musikerin und Stimme der rätoromanischen Schweiz, in den Menschenbildern. Vielen Dank.
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5: 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That's where I caught her eye. 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

Die afrikanische Diaspora von Günter Lanier, gelesen von Nina Tonitz. Alle sind wir Menschen afrikanischer Abstammung, denn auf dem afrikanischen Kontinent stand ja die Wiege der Menschheit. Doch werden wir die afrikanische Diaspora in diesem Artikel nicht so weit fassen. Mich interessiert ja die Ausstrahlung Afrikas in den Rest der Welt und ich versuche eine Messung, eine ungefähre Quantifizierung seiner Präsenz, anderswo, über seine dort lebenden Menschen. Diaspora bedeutet wörtlich Verstreuung und kommt aus dem Altgriechischen und bezieht sich auf religiöse, nationale, kulturelle oder ethnische Gemeinschaften in der Fremde, nachdem sie ihre traditionelle Heimat verlassen haben und mitunter über weite Teile der Welt verstreut sind. Lange Zeit bezog sich der Begriff nur auf das Exil des jüdischen Volkes und seine Zerstreuung außerhalb des historischen Heimatlandes, war also negativ konnotiert. Für die Afrikanische Union lassen wir ihr die Definitionshoheit, umfasst die afrikanische Diaspora Menschen afrikanischen Ursprungs, die außerhalb des Kontinents leben, egal welcher Nation oder Staatsbürger sie sind. 2005 hat die Afrikanische Union die afrikanische Diaspora formell als die 6. Region ihrer Zuständigkeit designiert. Sie ging dabei von einer Zahl von ungefähr 170 Millionen aus. Colleen Palmer unterschied 5 große afrikanische Diaspora-Ströme, Streams. Die erste davon habe ich gleich eingangs ausgeschlossen. Es handelt sich um die Ausbreitung des Homo sapiens außerhalb des afrikanischen Kontinents, die vor gut 100.000 Jahren begann. Und auch Palmers zweiter Strom interessiert uns hier nicht. Handelt es sich doch um eine innerafrikanische Diaspora, die Wanderbewegung der Panto aus dem nigerianisch-kamerunischen Grenzgebiet, die ein paar tausend Jahre vor unserer Zeitrechnung begann und die Panto nach Ostafrika und bis ins südliche Afrika führte. Der dritte afrikanische Diaspora-Strom, den Palmer grob als Handelsdiaspora, Trading Diaspora charakterisiert, dürfte im 5. Jahrhundert vor der Zeitwende begonnen haben. Es betraf insbesondere Händlerinnen, versklavte Menschen und Söldnerinnen. Mehr Afrikanerinnen als bekannt ist, erreichten so Europa und Asien, schon zur Zeit des alten Roms zum Beispiel. Dieser dritte Strom war je nach Zeit und Ort von sehr unterschiedlicher Zusammensetzung und Mächtigkeit. Der auf die Ausbreitung des Islam folgende, überaus lebhafte Handel mit versklavten Menschen nach dem 7. Jahrhundert der christlichen Zeitrechnung war qualitativ keineswegs neu, auch wenn sein Umfang und seine Intensität als vorherige überstiegen. Der vierte Strom, und an ihn denken die meisten, wenn von der afrikanischen Diaspora die Rede ist, gründet auf dem transatlantischen Handel mit versklavten Afrikanerinnen, der ab dem 15. Jahrhundert geschätzte 200.000 nach Europa und 11 bis 12 Millionen in Amerika geliefert hat. Seit Paul Gilroy den Begriff 1993 erfunden hat, ist heute gern vom Black Atlantic die Rede. Der fünfte und letzte Strom begann im 19. Jahrhundert mit dem Niedergang der Versklavung, insbesondere in Amerika. Diese fünfte Diaspora, die zum Beispiel auch den Brain Drain, also den intellektuellen Aderlass umfasst, den der Kontinent erlebt, ist weiterhin im Gang. Er umfasst neuerdings auch eine wichtige chinesische Komponente. Den vierten und fünften Diaspora-Strom fasst Palmer zur modernen Diaspora zusammen. Anders als insbesondere die dritte, waren und sind sie zutiefst von Rassismus und dem Widerstand dagegen geprägt. Rassismus ist ja ein Produkt von Kolonialismus und Imperialismus. Aber das ist hier nicht das Thema. Mich interessiert der dritte und vierte und fünfte Diaspora-Strom und was sie in der heutigen Welt an afrikanischer Präsenz außerhalb des afrikanischen Kontinents geschafft haben. Ich werde mich nicht weiter mit der Geschichte der afrikanischen Diaspora beschäftigen und werde auch die Definition der Afrikanischen Union so stehen lassen, im Bewusstsein, dass die gewählte Definition die resultierenden Zahlen der in den verschiedenen Ländern lebenden Menschen afrikanischer Herkunft erheblich mitbestimmt. Die in der Folge gelieferten Zahlen sind jedoch sowieso nicht über alle Zweifel erhaben. Es handelt sich wohl mehr um educated guesses, fundierte Schätzungen
und nicht um hieb- und stichfeste wissenschaftliche Daten. Die Gesamtsumme liegt unter den von der Afrikanischen Union schon vor 15 Jahren angenommenen 170 Millionen. Das dürfte weniger daran liegen, dass nicht alle Staaten der Erde erfasst sind. Südostasien, Ost- und Südeuropa, Australien und Ozeanien fehlen weitgehend, sondern vor allem an niedrigen Angaben bzw. Schätzungen. Jedenfalls liegt nach dieser Statistik die USA und Brasilien nahezu gleich voran, mit jeweils ungefähr 45 Millionen Einwohnerinnen afrikanischer Herkunft. In Europa ist Frankreich Spitzenreiter mit 5,5 Millionen. Großbritannien folgt mit 3 Millionen, was den Prozentsatz von Menschen afrikanischer Abstammung an der Gesamtbevölkerung betrifft. So rangieren die karibischen Länder ganz vorne. Zum Abschluss noch zwei Bemerkungen. Der afrikanische Diaspora-Diskurs wird von den Amerikanern dominiert. Wenn das auch aufgrund der soeben gelieferten Zahlen verständlich ist, so ist das doch sehr schade. Und zweitens, vergessen wir nicht, wie groß Afrika ist. Ausdrücke wie afrikanische Diaspora vereiteln dazu, seine Diversität zu kaschieren.

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Das waren Les Frères Koulibaly mit ihrem Song Boroto. Die Brüder, die wir gerade gehört haben, sehr, sehr versiert sind auf den Trommeln, insbesondere der westafrikanischen Djembe, kommen ursprünglich aus Burkina Faso. Und das ist auch das Land, um das es in der heutigen Sendung sehr viel gehen wird. Wir wollen uns befassen mit historischen Aspekten von Burkina. Und zwar insbesondere schauen wir uns den Widerstand der Lobi, einer Volksgruppe, die um 1900 das Territorium, das heute nach der Kolonisierung Frankreichs als Burkina Faso bekannt ist, die haben dieses Territorium damals regiert und einen beeindruckenden Widerstandskampf gegen die französischen Kolonialherren geführt. Und diese Geschichte werden wir uns heute anschauen, zusammen mit musikalischer Untermalung, passend zum Thema. Viel Spaß dabei!

Das war noch einmal Le Frère Koulibaly mit ihrem Song Wabe Barabure. Als Einstimmung für die heutige Episode von Radio Afrika, in der es um den Widerstand der Lobby gegen die französische Kolonialisierung des heutigen Burkina Faso geht. Der Text, den ich gleich mit euch besprechen werde, stammt von Günter Lanier und ist auf unserer Website radioafrika.net erschienen. Der Titel lautet Die zwei Münder, Nus, der Macht, die Gefolgschaft versagen. Auf dem Gebiet der Kolonie Obervolta, in den heutigen Post- oder neokolonialen Zeiten heißt der entsprechende Staat Burkina Faso, hatten die französischen Kolonialtruppen einerseits mit Königreichen zu tun, wie sie aus Europa bekannt waren, andererseits aber auch mit Völkern, die keine zentrale politische Instanz oder dergleichen entwickelt hatten. In diesen akephalen, also kopflosen oder segmentären Gesellschaften gab es jenseits des Clan- oder Dorfchefs keine Autoritäten, also eine ganz andere Form der politischen Organisation, als wir das aus den europäischen Nationalstaaten seit der Französischen Revolution Ende des 18. Jahrhunderts kennen. Was die französische Eroberung und Befriedung der Länder der Akephalen betrifft, so tummelten sich in Burkinas Südwesten an der Grenze zu Ghana und der Côte d'Ivoire die rebellischsten, die Lobby. Segmentär bis zum geht nicht mehr. Strukturiert waren nur die Großfamilien oder Clans. Schon ein Dorf kannte hier keine Chefin oder keinen Chef mehr. Gerade diese Lobby erwiesen sich als die hartnäckigsten GegnerInnen der französischen Kolonialherren. Mit anderen Kolonialmächten, insbesondere mit Großbritannien, hat sich Frankreich geeinigt, wem was gehören solle. Die kolonialen Grenzen sind festgelegt worden. Jetzt gilt es, das Land so zu besetzen, dass die neuen Besitzer auch davon profitieren können, so die damalige Logik. Der Posten in Gaoua, auch heute noch Hauptstadt der burkinischen Südwestregion, wird 1902 eröffnet. Es mangelt an Chefs, denn weiße Befehlsgeber gibt es viel zu wenige. Diese wenigen brauchen Mittelsmänner, die ihre Anordnungen weiterreichen und für ihre Durchführung sorgen, wozu insbesondere auch das Steuereintreiben und das Rekrutieren der ZwangsarbeiterInnen gehören. In Abwesenheit geeigneter Mittelsmänner müsse sonst Haus für Haus erobert, zivilisiert, überzeugt und Steuern erhoben werden. Wie Hauptmann Ruby, der erste Kommandant der Lobi-Provinz 1902, jammert. Die Etablierung des Postens in der neu gewählten Provinzhauptstadt Gaoua erfordert Bauarbeiten über 3 Monate. Die Bewohnerinnen der Umgebung verweigern systematisch und offenbar erfolgreich jeglichen Beitrag. Die 350 bis 400 Arbeitskräfte werden daher aus Diebougoubou, 75 Kilometer nördlich, und Lokoso, 50 Kilometer westlich, herbeigeschafft, wo schon französische Posten bestehen. Aber diese 350 bis 400 ArbeiterInnen wollen ernährt werden. Die Nahrungsmittelbeschlagnahmungen sind kein guter Einstand und sorgen selbstverständlich dafür, dass die lokale Bevölkerung den französischen Eroberern keineswegs wohlgesonnen sind. Befriedung unterscheidet sich damit wenig von Eroberung. Von Seiten der Franzosen alternieren zivile und militärische Methoden bei der Durchsetzung der mittlerweile ja legalen und somit legitimen Ziele. Hauptmann Ruby agiert wie in einem Feindesland. Sogar zum Kundschaften, das Gebiet ist zunächst weitgehend unbekannt, rücken in der Regel um die 100 Mann aus und das mit Artillerieunterstützung, also bewaffnet. Unbeugsame Dörfer werden bestraft. Überfälle am zeitigen Morgen nach Nachtmärschen wechseln ab mit Geiselnahmen von Frauen und Kindern oder ein Dorf wird kurz vor der Ernte besucht und es wird mit deren Vernichtung gedroht, wenn nicht sofort den Anordnungen Folge geleistet wird. An der sogenannten Befriedungskampagne Hauptmann Rubis 1901-1902 starben nach offiziellen französischen Angaben 200 Lobi und 40 wurden verletzt. Auf der Gegenseite waren 4 Tote und 13 Verletzte zu beklagen. Wenn auch nicht geschossen wird. Straßenbau und Gütertransport erfordern Arbeitskräfte und Träger. Die Vorräte der DorfbewohnerInnen leiden unter der Beschlagnahmung von Lebensmitteln. Dazu sollen noch Steuern bezahlt werden. Die Vorteile, einer Obrigkeit zu unterstehen, sind wahrlich nicht leicht einsehbar. Und die Lobbys sind beharrlich.
Natürlich haben sie schnell begriffen, dass offener Kampf angesichts der extremen Ungleichheit der Waffen immer zu ihren Ungunsten ausgeht. Entweder wenden sie daher Guerillataktiken an, attackieren zum Beispiel auch Trägerkolonnen, die den französischen Posten versorgen, oder sie leisten passiven, friedlichen Widerstand. Sie werden die Chefs, die ihnen nach dem Ersten Weltkrieg von den Kolonialbeamten vor die Nase gesetzt werden, einfach ignorieren. Sollte ein Chef allzu lästig werden, wird er verjagt. Und sie emigrieren in die Côte d'Ivoire oder, von den Franzosen nicht weiter, aber endgültiger weg, in die britische Goldküste, das heutige Ghana. Die Besatzungstruppen variieren harte und weiche Methoden, je nach Befehl von oben, vom Gouverneur der Kolonie. Sie brechen abwechselnd zu Straf- oder Palaver-Tourneen durch die Dörfer auf. Für die Befriedung, die sogenannte Befriedung, wir haben vorhin gehört, was für Mittel dabei eingesetzt werden, gibt es zwei Schulen. Gabriel Agnew-Levent, 8 Jahre lang Gouverneur der Côte d'Ivoire, ist ein Befürworter des harten Dreinschlagens. Das ist die Methode, die von der großen Mehrheit der Administratoren und Militärs favorisiert wird, die bei den Lobby dienen. Oder zweitens, William Merleau-Ponty neigt zu sanfteren Methoden. Rund um Diebougou hat Lieutenant Quignon überraschenden Erfolg. Nachdem er 2 Jahre lang die von seinem Vorgänger Lieutenant Fabre empfohlene Sanftheit und Geduld anwendet, werden die Steuern dort vollständig bezahlt. Aber keine der beiden Methoden oder besser wohl Taktiken, um Dominanz aufzubauen, gewährt den Schwarzen, den Lobby, ein Mitspracherecht. Agnew-Levent schreibt ohne Umschweife: Die Wünsche der Einheimischen sind grundsätzlich unproduktiv und jedem Fortschritt entgegengesetzt. Sie zu berücksichtigen, hieße, das Durchsetzen von Recht und Ordnung für immer aufzugeben. Ja, bei diesen Auszügen aus den Archiven gruselt es einem wirklich, abscheulich, was da geschrieben steht. Gleichzeitig ein wichtiger Einblick in das damalige Verhältnis Frankreichs zu seinen entstehenden Kolonien und zu den Menschen, die dort zuvor schon gelebt haben. Damit in eine kurze Musikpause, bis wir uns gleich der weiteren Folge dieser Geschichte

Das war Fela Kuti mit Water No Get Enemy. Vielen Dank für dieses Feuerwerk. Wir sind zurück bei der Widerstandsgeschichte der Lobi im heutigen Burkina Faso gegen die frühe französische Kolonisierung Anfang der 1900er. Wir haben gerade gehört, wie Gabriel Agnew-Levon mit seinem unaussprechlichen Namen über die lokale Bevölkerung gesprochen hat. Ich wiederhole noch einmal das letzte schockierende Zitat, um diesen Einstieg zu schaffen. Die Wünsche der Einheimischen sind grundsätzlich unproduktiv und jedem Fortschritt entgegengesetzt. Sie zu berücksichtigen, hieße, das Durchsetzen von Recht und Ordnung für immer aufzugeben. Derart vollständig übergangen, lassen sich die Lobi weder mit Gewalt noch durch Dialog überzeugen. 1914 klagte französische Provinzkommandant Labouret: Wir beherrschen nur den Weg wirklich, auf dem wir gerade unterwegs sind, und den Posten, den wir besetzen. Die Einheimischen bleiben arrogant, feindselig, töten unsere Verbündeten, verweigern uns Beistand und Lebensmittel. Der Widerstand der Lobi gegen die französische Kolonialisierung zeichnet sich durch seine Hartnäckigkeit aus. Zu den bisher erwähnten, auch anderswo weit verbreiteten Widerstandsmethoden kommt eine hinzu, die den Lobi eigen ist und die sich als überaus effizient erwiesen hat. Nous. Das bedeutet Mund und wird oft mit Schwur auf die Ehre übersetzt. Aber wenn etwas mit Nous belegt wird, dann geht das weit über einen Eid hinaus. Es ist so etwas wie ein Bannfluch. Die Lobi beratschlagen, dann belegt ein Familienchef nach dem anderen die Zusammenarbeit mit den Administratoren und das Übernehmen der Lebensart der Weißen mit Nous. Ab sofort steht nicht nur seine persönliche oder auch die Familienehre auf dem Spiel, und es ist auch mehr als ein Verfluchen. Durch das Belegen mit Nous ist Zuwiderhandeln zu einer Angelegenheit der Ahninnen geworden. Und deren Zorn zu erregen ist schlimmer, als mit Pfeil und Bogen eine französische Kanone zu attackieren. Darunter wird die ganze Familie, nicht nur das Individuum, leiden. Untertan in sein will gelernt sein. Es verträgt sich nicht mit der traditionellen kulturellen Identität der Lobi. Da will und braucht niemand einen oder eine Chefin. Es ist viel gerätselt worden, wie die auf der Weltbühne so viel unbedeutenderen Lobi so viel länger und mehr Widerstand gegen die französischen Eroberer leisten konnten, als zum Beispiel das erheblich mächtigere Reich der Mossi. Die Mossi waren eine andere Volksgruppe, die auch zur damaligen Zeit auf dem Territorium des heutigen Burkina Faso gelebt hat. Des Rätsels Lösung ist einfach. Es geht den Lobi zutiefst gegen den Strich. Daher wird die Befriedung der Lobi 40 Jahre dauern. Die sogenannte Befriedung, die Eroberung, die Niederschlagung. Erst kurz vor dem Zweiten Weltkrieg kann sie als halbwegs abgeschlossen angesehen werden. Und in einem umfassenderen Sinn dauert sie danach noch weitere 30 Jahre. Denn der Bannfluch, der verhinderte, dass die Lobi dem Weg der Weißen folgten, Nous, wird erst in den 70er Jahren aufgehoben. Wollte eine Familie davor ein Kind die Schule der Weißen besuchen lassen, so musste sie sich, wollte sie nicht den Zorn der Ahninnen auf sich ziehen, mit Opfern von der alten Bindung freikaufen. Und als in den 1970er Jahren dann eine kollektivere Bewegung zum Aufheben des Nous begann, ging auch das nicht anders vonstatten. Den Ahninnen wurden Opfer gebracht. Da es um Wesentliches ging, waren es große Opfer. Nous könnte wesentlich dazu beigetragen haben, dass die kulturelle Identität der Lobi die Machtübernahme der Weißen sehr viel unbeschadeter überstanden hat als die anderer Ethnien. Dieser Ansicht ist jedenfalls Madeleine Père. Der offensichtliche Rückzug dieser Gesellschaften auf sich selbst, ihre Verweigerung jeglichen Kontakts mit der Welt der Weißen, ermöglichte das überaus gesunde Bewahren einer lebendigen kulturellen Identität. Die spätere Aufhebung des Nous habe eine bewusst gewollte und dann sehr schnelle Veränderung.

Julia Schmuck im Studio, schön, dass Sie da sind. Der Tag hat für Fußballfans mit einem nervenaufreibenden Match begonnen. Am Ende steigt Österreich mit einem 3:3 gegen Algerien.

0: Erfolg von 2021 wiederholen kann. Wir warten auf die erste Hochrechnung. Bis dahin schauen wir einmal auf die mehr als außergewöhnliche Hitze in Österreich. Es ist extrem heiß. Michael Mattern aus der Wetterredaktion.
1: Ja, das kann man wohl sagen. Exakt 40 Grad vor rund einer halben Stunde in der Wiener Innenstadt. So heiß war es in Wien seit Messbeginn noch nie. Das ist gleichzeitig auch ein Juni-Rekord für ganz Österreich und nach dem 8.8.2013 überhaupt erst der zweite Tag in Österreich, an dem die 40-Grad-Marke erreicht wurde. Stationsrekorde gab es heute mehrere, unter anderem in Wels, Tulln, Krems und Mooslandl. Morgen Montag ist es im Osten und Süden noch einmal ähnlich heiß und überwiegend sonnig. Von Vorarlberg bis ins westliche Niederösterreich wird es dagegen nach ein paar Sonnenstunden verbreitet gewittrig. Und die Höchstwerte morgen von West nach Ost 25 bis 40 Grad.
0: Vielen Dank, Michael Mattern. Mit der Hitze hatte es auch das ÖFB-Nationalteam in Kansas City zu tun beim Spiel gegen Algerien. Österreichs Fußball-Nationalteam qualifiziert sich bei der Weltmeisterschaft für die K.O.-Phase mit einem Last-Minute-Tor in der Nachspielzeit.
2: Kalajdzic! 3-3!
0: So hat es heute früh vor dem Fernseher geklungen. Der Treffer in der Nachspielzeit rettet die ÖFB-Elf vor dem Ausscheiden. Daniel Kulowitz.
3: Über die Leistung an sich wird man noch sprechen müssen. Da waren teilweise indiskutable Dinge dabei, die das 3:3 aber dann mal fürs Erste kaschieren. Marcel Sabitzer und Co. sind jetzt mal froh, hier nicht die Heimreise antreten zu müssen.
4: Wie gesagt, heute müssen wir das mal so mitnehmen, abhaken. Aber es gibt viel zu analysieren, weil das ist, wie ich schon gesagt habe, teilweise unseriös, viel zu leichte Gegentore. Aber heute freuen wir uns mal, dass wir weiter sind. Und ja, ich glaube, wir haben Österreich ein bisschen den Atem erstmal angehalten, aber jetzt sollen sie alle schön weiter trinken.
3: Die Fans und der Fußball bekommen keine Pause, denn das 16. Finale startet bereits heute Abend. 21 Uhr österreichischer Zeit mit Kanada gegen Südafrika. Gespielt wird in Los Angeles in jenem Stadion, wo dann am Donnerstag auch Österreich auf Spanien trifft.
0: Berichtet Daniel Kulowitz aus den Vereinigten Staaten. Und wer in Vorarlberg unterwegs ist, soll künftig mehr Möglichkeiten haben, auch sonntags einzukaufen. Das Land will die Sonntagsöffnungszeiten für bestimmte Nahversorger ausweiten. Das Thema Sonntagsöffnung von Geschäften ist in Österreich ein viel diskutiertes. Ein regulärer Verkauf ist im Einzelhandel bisher nicht erlaubt, wie Claudia Peintner-Schmidt berichtet.
5: Ab Juli dürfen in 65 Vorarlberger Landgemeinden bestimmte Lebensmittelgeschäfte auch sonn- und feiertags geöffnet haben. Und zwar ganztags von 7 bis 18 Uhr. Eine entsprechende Verordnung soll am Dienstag in der Landesregierung beschlossen werden. Es gibt aber strenge Auflagen. So dürfen nur jene Geschäfte aufsperren, die vorwiegend Lebensmittel anbieten und bei denen kein angestelltes Personal, sondern nur die Inhaber arbeiten. Außerdem darf die Verkaufsfläche 400 Quadratmeter nicht übersteigen. Karl-Heinz Marent vom Verein Dorfleben betont.
6: Das sind die bedürftigsten Dorfläden, die alle schon Förderung des Landes und der Gemeinden brauchen, um überhaupt überleben zu können. Und somit ist das ein Schritt in Richtung Aufrechterhaltung der Versorgungssicherheit in Vorarlberg.
5: Scharfe Kritik an der Ausweitung der Sonntagsöffnung kommt von der Gewerkschaft.
0: Weiter ins Ausland. Die USA haben in der zweiten Nacht in Folge Militärstützpunkte im Iran angegriffen. Präsident Donald Trump drohte schriftlich mit einer Fortsetzung des Krieges und abermals damit, den Iran auszulöschen. Der Iran seinerseits beschloss die Golfstaaten Bahrain und Kuwait. Die vorläufige Vereinbarung über einen Waffenstillstand und ein Ende des Krieges in der Golfregion erscheint zunehmend in Gefahr. Hartmut Wiedler berichtet.
7: Der Iran besteht auf der Kontrolle der Straße von Hormuz und damit der Wiederaufnahme des internationalen Schiffsverkehrs. Das hat der iranische Außenminister Abbas Araghchi heute bekräftigt. Der Verkehr in der Straße von Hormuz wird vereinbarungsgemäß innerhalb von 30 Tagen in den Vorkriegszustand zurückkehren, aber nur unter iranischer Kontrolle. Aber Araghchi wiederholte auch die Forderung, dass Israel die Angriffe im Libanon einstellt. Die USA und der Iran haben einander davor wechselseitig vorgeworfen, die vereinbarte Waffenruhe am Golf zu brechen.
0: In Klagenfurt sind heute die 50. Tage der deutschsprachigen Literatur zu Ende gegangen mit der Verleihung des Bachmann-Preises, der heuer nach Deutschland geht.
8: Den diesjährigen Bachmann-Preis erhält Lena Schetten.
9: Der Ingeborg-Bachmann-Preis, gestiftet von der Stadt Klagenfurt und dotiert mit 30.000 Euro, sowie der BKS-Publikumspreis, der seit

0: diesem Jahr an das FestivalschreiberInnen-Stipendium beim Karinthischen Sommer geknüpft ist, gehen an die 32-jährige deutsche Autorin Lena Schette.
1: Es ist ein Fiebertraum. Ja. Mein Herz pumpt auf jeden Fall.
0: In ihrem Bachmann-Text, Was wir tragen, geht es um die Erfahrungswelt eines Mädchens mit dickem Körper.
2: Der Text setzt ganz auf die Kraft der literarischen Mittel in einer Sprache, die in ihrer Schönheit und Schlichtheit unübertrefflich ist.
0: So Thomas Stressle in seiner Laudatio. Er hatte die Autorin heuer zum Bachmann-Preis eingeladen.
3: Und Julia Baschiera hat berichtet. Und von Klagenfurt schauen wir jetzt weiter nach Graz. Die zweitgrößte Stadt Österreichs wählt einen neuen Gemeinderat. Und die steirische Landeshauptstadt ist bekanntlich für Überraschungen gut. Vor 5 Jahren wird überraschend die KPÖ, die kommunistische Partei, stärkste Kraft. Und Elke Kahr ist seither Bürgermeisterin. Johann Buntigam, in Graz vor einer Stunde haben die Wahllokale geschlossen. Noch warten wir auf die erste Hochrechnung. Es ist wie überall im Land ein heißer Tag. Es gibt eine Großveranstaltung in der Steiermark, der Formel 1 Grand Prix. Wie viele der 226.000 wahlberechtigten Grazerinnen und Grazer haben denn den Weg ins Wahllokal angetreten? Was hören Sie denn da aus den Wahllokalen?
4: Bis jetzt kann man nur noch von den Gefühlen ausgehen und es wird spannend. Die Stadt war heute wirklich wie leer gefegt. Wenn man heute Leute gesehen hat, dann war es eh bei den Wahllokalen. Schon bei der letzten Grazwahl ist die Wahlbeteiligung bei nur 54% gelegen. Und die Frage ist, ob die Rekordzahl an Wahlkarten, die heuer ausgegeben worden ist, nämlich mehr als 39.500, hier eventuell ausgleichend wirken kann. Man muss schauen, wie sich das jetzt sozusagen hier auch auswirkt.
3: Graz ist ja mit dem Wahlsieg der KPÖ 2021 international in die Schlagzeilen gekommen. Elke Kahr von der KPÖ als Bürgermeisterin der zweitgrößten Stadt Österreichs. Wie haben die Grazerinnen und Grazer die Bürgermeisterin erlebt? Ihr wird ja auch heute eine Favoritenrolle zugeschrieben.
4: Ja, man kann sagen, sie hat nach der Wahl 2021 wirklich sehr schnell in ihr Amt, in ihr neues Amt als Bürgermeisterin gefunden. Das Phänomen KPÖ gefühlt noch einmal verstärkt. Sie ist sehr offen auf die Menschen zugegangen. Kann da nur sagen, wenn man zum Beispiel in der Stadt mit ihr Interviews macht, dann kommen ständig Menschen auf sie zu und sie nimmt da die Gespräche auch an. Das ist auffällig. Und sie hat auch im Vorjahr, als es wirklich eine sehr traurige Zeit war in Graz, nämlich bei dem Amoklauf in der Grazer Schule, sehr ruhig, vorsichtig und auch menschlich auf die Ereignisse reagiert und auch hier ganz viele Gespräche mit den Menschen geführt. Es ist also mehr als das Spenden der eigenen Politikergehälter für Menschen in Not. Und ja, es gibt Umfragen, die sehen Sie bei über 30%. Die KPÖ hat ja 2021 28,84% erreicht. Die Stadt hat sich aber auch baulich verändert in den letzten 5 Jahren. Mehr Grün gibt es jetzt, zusätzliche Straßenbahnstrecken, aber auch inklusive langer Bauarbeiten in der Innenstadt, dazu Vorrang für den Radverkehr und auch weniger Parkplätze. Und da hat es auch viel Unmut gegeben. Und es wird spannend sein, ob sich das auch irgendwie auswirken wird, jetzt dann bei der Hochrechnung, die wir erwarten, für die KPÖ oder den Stadtregierungspartner, die Grünen und auch die SPÖ oder eventuell positiv für ÖVP und FPÖ, die ja im Wahlkampf sehr stark auf diese Karte gesetzt haben.
3: Noch warten wir, wie gesagt, auf die erste Hochrechnung. Das kann offenbar noch einige Minuten dauern. Johann, wann gibt es denn ein vorläufiges Endergebnis? Wie ist denn der weitere Fahrplan?
4: Klickt da im Hintergrund schon auf den jeweiligen Link. Es ist leider immer noch nicht da. Wir müssen wirklich warten. Das Endergebnis, das steht schon relativ fest, sollte um 19 Uhr da sein. Und das sollte dann auch schon sehr genau sein, weil zu diesem Zeitpunkt soll der überwiegende Teil dieser 35.000 oder mehr als 35.000 Wahlkarten auch schon ausgezählt sein. Es bleibt nur ganz wenig übrig. Das heißt, was da um 19 Uhr dann verkündet wird, das biegt dann auch.
3: Noch heißt es also warten auf die erste Hochrechnung in Graz. Ja, wir werden Sie dann weiter informieren im Abendjournal in unseren nächsten Sendungen. Das war das Journal um 5 am Höhepunkt der aktuellen Hitzewelle. In Wien ist auch der erste 40er gefallen. Wir haben es am Beginn der Sendung gehört. Und mehr zur Grazwahl gibt es dann um 18 Uhr im Abendjournal. Bis dahin, einen schönen Abend.
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6: Einen angenehmen späten Nachmittag wünsche ich Ihnen. Mein Name ist Ulla Pilz. Ich darf Sie jetzt durch den Nachmittag begleiten und auch durch den Abend bis 22 Uhr. Wir befinden uns auf der MQ-Sommerbühne hier im Haupthof des Wiener Museumsquartiers. Es hat circa 40 Grad. Das Publikum ist da, aber es sitzt an den wenigen Schattenflächen. Jede Stunde gibt es ab jetzt ein eigenes Konzert. Alle werden Sie live auf Ö1 übertragen. Den Anfang macht jetzt eine ganz besondere Kombination, nämlich die Kombination Violoncello und Akkordeon. Fürs Cello ist Asja Valcic zuständig. Sie ist in Kroatien geboren, Wahlheimat Wien und hat eine klassische Ausbildung und Karriere hinter sich. Sie ist aber mittlerweile immer mehr eine Pionierin des Jazz. Cellos, was man vor kurzem erst feststellen konnte, denn 2052 hat sie für ihr Soloalbum Inner Voice den Austrian Jazz Award gewonnen. Ihr Partner in Crime am Akkordeon ist Klaus Peyer, auch aus dem Süden, ein gebürtiger Kärntner. Und seit er 7 Jahre alt ist, ist er fest mit seinem Akkordeon verwachsen. Er ist ein unglaublich wandlungsfähiger Musiker, ohne Angst vor Genregrenzen. Gemeinsame Sache machen die beiden auch schon seit 2008. Sie verbinden Jazz mit klassischen Elementen und mit Elementen von Musik aus aller Welt. Die Frankfurter Allgemeine Zeitung bringt das perfekt auf den Punkt. Das ist universale Kammermusik, für die alle Vergleiche fehlen. Viel Vergnügen.

Vielen Dank, vielen Dank. Wie schon anfangs erwähnt wurde, am Cello natürlich Asja Valcic. Es freut uns wirklich sehr, hier bei diesem 30 Jahre Ö1 Clubfest dabei zu sein. Asja und ich spielen ja schon mehr als 15 Jahren gemeinsam wirklich internationale viele Konzerte weltweit. Die Kombination Cello-Akkordeon war ja zu Anfangszeiten ja sehr selten zu finden, fast gar nicht und schon überhaupt nicht so im Jazzbereich. Die Aufgabe für uns war es und die kreative Aufgabe, möchte ich sagen, eigene Kompositionen hierfür zu schreiben. In den Stücken von uns finden sich natürlich Anklänge des Jazz mit seinen vielfältigen Möglichkeiten zum Improvisieren. Durch mein Instrumentarium ist auch Tango dabei. Das erste Stück war jetzt so quasi eine Hymne an den Tango mit dem Titel Vocalmente. Und das nächste Stück, jetzt wird es etwas jazziger und bluesiger, eine Komposition von Asja mit dem Titel Ibiza et Nun.

Vielen Dank. Das war Ibiza et Non von Azerbaijan geschrieben. Wir waren in den letzten 15 Jahren sehr fleißig. 4 gemeinsame Alben bei dem renommierten Jazz-Label aus Deutschland, Act Music, sind erschienen. Und wir spielen heute so einen Querschnitt aus diesen 4 Alben und von das nächste Stück von unserem letzten Album, Vision for Two, hat dieses Album geheißen, gibt es eine mir persönlich ganz wichtige, wunderschöne, ganz leise, ruhige Ballade, die habe ich meiner Mutter gewidmet mit dem Titel Angela.

das war gerade die Klaus-Widmung an seine Mutter. Und ich habe auch eine Widmung an meine Tochter vor einigen Jahren geschrieben. Und zwar, wie sie so ungefähr 12 war und sehr, sehr gerne getanzt hat, wie die meisten Mädel in diesem Alter. Und sie heißt Saskia, deshalb Saskias Dance.

Vielen Dank. Klaus und ich haben schon viele Stücke komponiert im Laufe der Jahre, aber nur eins haben wir gemeinsam komponiert. Und dank der technischen Möglichkeiten heute war das nicht so schwierig. Wir haben uns per Mail Files geschickt und immer was dazu gemacht. Ich die Groove, die Harmonien, Klaus das Thema. Und den Rest improvisieren wir. Und das heißt Moment of Lightness.

Vielen Dank, das war jetzt ein sehr virtuoses Stück für Cello, natürlich auch von Asia selbst komponiert. Wer vielleicht, man muss ja nicht so aufpassen, aber das war eine spezielle Takteinheit für uns, hier eher ungewohnt, aber es war ein 13-Achtel-Takt, deshalb auch der Titel Straight 13. So, wenn ich jetzt auf die Uhr schaue, wir könnten dann, ja, wie viel noch spielen. Ich denke, das nächste Stück, eine schon etwas ältere Komposition von mir, ich glaube auf der zweiten CD erschienen, und zwar der Titel Just a Day.

Vielen Dank. Wir sind am Ende unseres Sets angekommen. Das Mikrofon ist gerade so heiß, dass ich in die Hand genommen habe, dass ich es gerade mit zwei Fingern noch halten kann. Wir sind sehr, sehr froh, hier sein zu dürfen. Es war wunderschön. Danke fürs Kommen, trotz der unheimlichen Hitze. Und bleibt weiterhin, es wird immer kühler und von Musik her immer heißer auf der Bühne. Also bleibt und kommt noch mehr. Und wir verabschieden uns mit der allerersten Komposition, die Klaus für unser Duo geschrieben hat. Das ist ein richtig wilder Tango und deshalb trägt das Titel Tango Loco. One, two.

0: Sehr geehrte Damen und Herren, das waren Asia Valcic und Klaus Peyer. Und ich muss sagen, ich bewundere Asia Valcic grenzenlos dafür, dass sie ein sich verstimmendes Cello aufgrund der Hitze besiegt hat. Und jeder Ton war blitzsauber. Ganz kurze Frage noch. Wie haben Sie beide eigentlich zusammengefunden?
1: Über eine größere Formation. Klaus hat seine Zeit ein Streichquartett gesucht, der mit seinem Trio spielen könnte. Und da wurde ich gefragt über viele Ecken, über eine sehr gute Freundin, Edda Breit.
0: Liebe Grüße an Edda Breit.
1: Ja.
0: Also das waren jetzt Asia Valcic Cello und Klaus Peyer Akkordeon. Hier auf der Bühne, auf der Sommerbühne, geht es weiter um 18.15 Uhr mit dem nächsten Live-Act mit dem Musikkabarettisten Christoph Spörk und Auszügen aus seinem aktuellen Branko-Programm Maximo Lieder.
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Abendjournal. Mit Julia Schmuck im Studio, schön, dass Sie da sind. Am Höhepunkt der Hitzewelle in Österreich hat Graz einen neuen Gemeinderat gewählt. Und die zweitgrößte Stadt Österreichs bleibt tiefrot. Laut erster Hochrechnung ist die Kommunistische Partei wieder auf dem ersten Platz und gewinnt weiter dazu. Wir schalten gleich nach Graz. Und wir schauen auf den nervenaufreibenden Tagesbeginn für alle Fußballfans zurück. Österreich steigt mit einem 3:3 gegen Algerien in die nächste Runde der Weltmeisterschaft auf. Und von einem Fiebertraum spricht heute Lena Schetter in Klagenfurt, aber nicht wegen der Hitze. Die 32-jährige Deutsche hat den Bachmann-Preis gewonnen. Und die Hitzewelle hat heute auch den ersten

0: Steiermark. Hier sind noch einige Stunden lang Regenschauer und Gewitter unterwegs. Die Gewitter können punktuell recht heftig sein mit Starkregen und Sturmböen. Die neue Woche bringt uns allmählich wieder kühlere Luft. Die kündigt sich zum Teil mit Unwettern an. Im Osten bleibt es aber noch bis Dienstag extrem heiß.
1: Vor 2 Stunden haben in Graz die Wahllokale geschlossen. Die zweitgrößte Stadt in Österreich hat einen neuen Gemeinderat gewählt. Johann Puntigam in Graz, und die Hochrechnung zeigt, Graz bleibt dunkelrot. Die kommunistische Partei kommt wieder auf den ersten Platz und gewinnt auch noch dazu.
2: Ja, das doch überraschende Ergebnis. Die KPÖ erreicht 36,0% gewinnt, also 7,2 Prozentpunkte dazu. Die ÖVP erreicht 25,1 und verliert 0,9 Prozentpunkte im Vergleich zu 2021. Die Grünen verlieren 2,5 und erreichen laut aktueller Hochrechnung 14,8%. Die FPÖ kommt auf 12,1%, ein Plus von 1,5. Die SPÖ verliert weiter und kommt nur noch auf 5,8% in Graz, ein Minus von 3,7. Ein Minus auch von 0,6 für die Neos in Graz. Sie kommen auf 4,8% der Wählerstimmen. Und die Wahlbeteiligung liegt jetzt bei etwa 52%.
1: Die bisherige Bürgermeisterin Elke K. gewinnt mit der KPÖ also weiter dazu. Wie überraschend ist denn das gekommen?
2: Ja, in der Höhe doch überraschend. Damit übertrifft LKK mit der KPÖ sogar die besseren Umfrageergebnisse. Aber es gibt so ein Grundgefühl in der Stadt wieder. LKK hat nach der Wahl 2021 sehr schnell in das Amt gefunden. Das Phänomen KPÖ gefühlt noch einmal verstärkt. Sie ist sehr offen auf Menschen zugegangen. Und ich habe es vorher schon erzählt, wenn man mit ihr Interviews in der Stadt macht, dann kommen ständig Leute dazu und beginnt dann auch immer ein Gespräch oder fast immer. Also sie ist sehr, sehr offen. Und was viele Menschen in Graz beeindruckt hat, sie hat in den schlimmen Tagen und Wochen im Vorjahr wirklich sehr ruhig, vorsichtig und sehr menschlich auf den Amoklauf an der Grazer Schule reagiert. Es ist also mehr als das Spenden der eigenen Politikergehälter für Menschen in Not, für die die KPÖ ja bekannt ist, und ist wahrscheinlich mehr als dieser Faktor.
1: Bisher arbeiten KPÖ, SPÖ und Grüne zusammen. Elke K. will sich da noch nicht in die Karten schauen lassen, wie das in der Zukunft weitergehen soll, wie sie vor kurzem sagt.
3: Das sind Entscheidungen, die wir immer kollektiver treffen bei uns. Heute freue ich mich nur einfach riesig, und es ist auch, ich bin sehr, sehr erleichtert, dass dieses Ergebnis so ist, weil mir doch, was das politische Kräfteverhältnis in Summe betrifft, gewisse Sorgen gemacht habe.
1: Schauen wir uns also an, was ist denn da zukünftig möglich mit der Zusammenarbeit, Johann Puntigam in Graz?
2: Ja, also die Koalition, die bisherige, die rot-rot-grüne Koalition in Graz könnte Geschichte sein, denn es geht sich jetzt sehr wahrscheinlich auch ohne die SPÖ aus. Also eine Koalition KPÖ und Grüne könnte die Zukunft in Graz sein, aber wir haben es gehört, da gibt es noch keinerlei Zusagen, logischerweise, und es ist auch nicht ganz fix, wenn man sich die Zahlen ausschaut, aber es geht alles in diese Richtung, dass sich das ohne den Partner, den jetzt ganz kleinen Partner SPÖ, ausgehen könnte.
1: Sagt Johann Puntigam in Graz. Die Kommunistische Partei hat laut der Hochrechnung von Foresight und ORF also die Wahl wieder klar gewonnen und auch dazu gewonnen. Vielen Dank für diese ersten Zahlen aus Graz.
2: Gerne.
1: Und von der Steiermark jetzt zur Bundespolitik. Innenminister Gerhard Karner von der ÖVP hat in der ORF-Pressestunde heute aktuelle Asylzahlen für das erste Halbjahr vorgelegt. Und die zeigen, immer weniger Menschen beantragen Asyl. Gleichzeitig werden mehr Personen außer Landes gebracht. Darum spricht Karner von einer Minuszuwanderung. Matthias Westhoff berichtet.
4: Rund 7.000 Personen haben seit Jahresbeginn das Land freiwillig oder zwangsweise verlassen. Demgegenüber stehen im selben Zeitraum 5.200 neue Asylanträge. Die Zahlen legt ÖVP-Innenminister Gerhard Karner in der ORF-Pressestunde vor.
5: Es ist kein Grund zum Jubeln oder um sich zurückzulehnen, aber es ist eine Entwicklung, die in die richtige Richtung geht. Nämlich, dass wir im Bereich Asyl und vor allem illegale Migration erstmals seit Jahrzehnten eine Minuszuwanderung verzeichnen.
4: Aus den überbelegten heimischen Gefängnissen will die Regierung nicht österreichische Straftäter vermehrt in ihre Herkunftsländer abschieben.
5: Lassen Sie mich das auch so einfach und deutlich, vor allem aus polizeilicher Sicht, auch sagen. Verurteilte Straftäter gehören eingesperrt und wenn sie Ausländer sind, dann auch abgeschoben. So einfach ist das. Ende Gelände.
4: Gesunkene Asylzahlen haben die Werte der ÖVP in den Umfragen nicht steigen lassen. Die FPÖ liegt konstant und

0: klar auf Platz 1.
1: Natürlich wäre es fein, wenn das in den Umfragen anders wäre. Aber unser Fokus, mein Fokus ist darauf, die Dinge, die man sich vornimmt im Arbeitsprogramm, auch umzusetzen. Das ist der entscheidende Punkt.
0: Planmäßig findet die nächste Nationalratswahl 2029 statt.
2: Und von der Zukunft jetzt mitten hinein in die aktuelle Hitzewelle, die seit 10 Tagen ganz Österreich im Griff hat. Heute ist der erste 40er gefallen. Die Geosphere Austria Messstelle Wien Innere Stadt registrierte um 16.35 Uhr exakt 40 Grad. Bei hohen Temperaturen und glühend heißer Luft sind auch die Rettungskräfte gefordert. Claudia Peintner-Schmidt berichtet.
3: Noch nie seit Beginn der Wetteraufzeichnungen vor mehr als 170 Jahren war es in Wien so heiß wie heute. Zu den Hitzepolen im Land zählten auch das niederösterreichische Langenlebern mit 39,9 Grad, Bad Deutsch-Altenburg mit 39,3 Grad. In Wieselburg hat es am Nachmittag 39,2 Grad. Viele Menschen haben Abkühlung in den Schwimmbädern und Seen gesucht.
4: Da im Wasser geht's.
5: Hier wirklich im schönsten Bad von Wien, kann man sagen, ist erträglich.
4: Tatsächlich ist das Wasser schon ziemlich heiß.
3: Die alte Donau in Wien misst jetzt im Juni schon 29,6 Grad, der Neusiedlersee 32 Grad. Und auch am ansonsten kühleren Weißensee ist die Temperatur auf 25,8 Grad angestiegen. Nicht alle haben die Hitze vertragen. Bundesrettungskommandant Gerry Feutig sagt zur Bilanz der Rettungseinsätze.
6: Ja, an diesem heißen Sommersonntag verzeichnen wir vom Rettungsdienst österreichweit etwa 15% mehr Einsätze im Durchschnitt.
3: Die Hitze setzt nicht nur den Menschen zu, sondern auch der Infrastruktur wie Zugschienen und Straßen. Auf der Westautobahn haben sich bei Haag Richtung Linz etwa Asphaltplatten gewölbt. Es kam zu längeren Verkehrseinschränkungen. Auch zu Wochenbeginn geht es mit Hitze weiter. Die Unwettergefahr steigt.
2: Und mit Hitze hatte es auch das ÖFB-Nationalteam in Kansas City zu tun beim Spiel gegen Algerien. Österreichs Fußball-Nationalteam qualifiziert sich bei der Weltmeisterschaft für die K.O.-Phase mit einem Last-Minute-Tor in der Nachspielzeit.
7: Kalajdzic! 3-3! Bist du deppert?
2: So hat es heute früh vor dem Fernseher geklungen. Der Treffer in der Nachspielzeit rettet die ÖFB-Elf vor dem Ausscheiden. Daniel Kulowitz.
8: Über die Leistung an sich wird man noch sprechen müssen. Da waren teilweise indiskutable Dinge dabei, die das 3:3 aber dann mal fürs Erste kaschieren. Marcel Sabitzer und Co. sind jetzt mal froh, hier nicht die Heimreise antreten zu müssen.
9: Wie gesagt, heute müssen wir das mal so mitnehmen, abhaken. Aber es gibt viel zu analysieren, weil das ist, wie ich schon gesagt habe, teilweise unseriös, viel zu leichte Gegentore. Aber heute freuen wir uns mal, dass wir weiter sind. Und ja, ich glaube, wir haben Österreich ein bisschen den Atem erstmal angehalten, aber jetzt sollen sie alle schön weiter trinken.
8: Auch David Alaba nimmt uns nochmal mit in seine Gefühlswelt, denn 3 Minuten lang hat es danach ausgesehen, als müsste Österreich die Heimreise antreten. Dann gelingt doch noch der Last-Minute-Ausgleich von Sascha Kalajdzic, das 3:3. Sale, wie sie ihn nennen, der große Held.
10: Ja, unglaublicher Moment. Sehr erleichtert auf jeden Fall in diesem Moment. Boah, die Gefühle kann ich echt nicht beschreiben. Was da nach dem Sale sein Tor, was ich da für Gefühle hatte. 2 Minuten vorher ging es mir wirklich nicht gut. Ich habe mich schon die Koffer packen sehen, wenn ich ehrlich bin. Ja, unglaublich, unglaublich. Schwer da Worte zu finden.
8: Mit Ach und Krach geht es nun also ins 16. Finale gegen Turnier mit Favorit Spanien.
10: Die Reise geht weiter. Wir wollen weiter Geschichte schreiben. Wir werden alles dafür tun.
8: Das Duell gegen den Europameister steigt am Donnerstag in Los Angeles. Dann wieder zu einer benutzerfreundlicheren Zeit für die Fans in Österreich. Anpfiff 21 Uhr österreichischer Zeit. Und die 16. Finalspiele, die beginnen schon heute Abend. 21 Uhr österreichischer Zeit in Los Angeles. Kanada gegen Südafrika.
2: Nach Serbien schauen wir jetzt. Präsident Aleksandar Vučić hat seinen Rücktritt und Neuwahlen angekündigt. Seit 1,5 Jahren gibt es laufend Proteste und Demonstrationen gegen die Regierung, auch an diesem Wochenende wieder. Dass Vučić, der die Politik in Serbien seit mehr als einem Jahrzehnt bestimmt, sich tatsächlich zurückzieht, gilt als unwahrscheinlich, wie Hartmut Fiedler berichtet.
11: In ein paar Wochen werde ich zurücktreten, sagte Aleksandar Vučić vor tausenden Anhängern in Belgrad. Politikbeobachter sehen die Ankündigung als Manöver. Sie erwarten, dass Vučić allenfalls seine Amtszeit als Präsident verkürzt, um als Regierungschef zurückzukehren. Die regierende Fortschrittspartei soll einen neuen Namen bekommen, und zwar einiges Serbien. Dass es im Land eine große Protestbewegung gibt, getragen von Studenten, die ihre Unzufriedenheit nimmermüde seit Monaten öffentlich demonstriert, zeigt die andere Seite der Gesellschaft.
2: Die Opferzahlen nach dem schweren Erdbeben in Venezuela vor 3 Tagen steigen weiter. 1430 Tote haben die Behörden inzwischen bestätigt, doch fast 70.000 Menschen werden noch vermisst. Viele in Venezuela sind wütend, dass sie bei der Suche und bei der Bergung von Verschütteten oft auf sich selbst gestellt sind.
12: José, tú estás? ¿Cómo estás?
13: José, bist du es? Wie geht's dir? Ruft ein Helfer eines kolumbianischen Teams in die Trümmer eines eingestürzten Hauses. Eine schwache Stimme antwortet ihm. Doch wenig später haben die Helfer den 11-jährigen Buben geborgen. Es sind solche Momente, die auch 3 Tage nach dem Beben wieder Hoffnung geben. Die Bergung der Verschütteten war am Anfang gleich nach dem Beben nur langsam vorangekommen. Meist waren es Nachbarn und freiwillige Helfer, die versuchten, Überlebende mit bloßen Händen und Schaufeln aus Schutthaufen zu befreien. Viel Kritik war zu hören, dass die venezolanische Regierung sie kaum unterstütze. Wir brauchen schwere Maschinen. Ohne die kann man die Trümmer nicht zur Seite räumen, fordert etwa eine Frau, die nach ihre Familie sucht. Inzwischen sind laut venezolanischen Angaben aber mehr als 1600 ausländische Helfer und Helferinnen eingetroffen. Doch nicht alle sind willkommen. Ein 15-köpfiges Team des österreichischen Samariterbunds steht mit deutschen Kollegen schon abflugbereit am Flughafen in Hannover.
14: 3 Ärzte, 6 Notfallsanitäter, auch eine Hebamme, aber auch Logistiker und Koordinierungspersonal,
13: sagt Benjamin Manal, der Einsatzleiter des Samariterbunds. Doch dann muss der Flug abgesagt werden.
14: Weil die Behörde hier, die venezolanische Regierung, mitgeteilt hat, dass hier derzeit keine medizinischen Hilfseinheiten benötigt werden bzw. ins Land einreisen dürfen.
13: So Manal. Der Grund der Absage ist unklar.
2: Berichtet Christian Dieninger über die Situation nach dem Erdbeben in Venezuela. In Klagenfurt sind heute die 50. Tage der deutschsprachigen Literatur zu Ende gegangen mit der Verleihung des Bachmann-Preises, der heuer nach Deutschland geht.
15: Den diesjährigen Bachmann-Preis erhält Lena Schetten.
16: Der Ingeborg-Bachmann-Preis, gestiftet von der Stadt Klagenfurt und dotiert mit 30.000 Euro, sowie der BKS-Publikumspreis, der seit diesem Jahr an das FestivalschreiberInnen-Stipendium beim Karinthischen Sommer geknüpft ist, gehen an die 32-jährige deutsche Autorin Lena Schette, eine zweifache Gewinnerin also dieses Jubiläumsbewerbs.
17: Es ist ein Fiebertraum. Es ist noch nicht so richtig real. Ich brauche noch einen Moment, glaube ich. Ja. Mein Herz pumpt auf jeden Fall.
16: Vergangenes Jahr veröffentlichte sie den Roman »Das Schwarz an den Händen meines Vaters«, der auf der Longlist des Deutschen Buchpreises 2025 stand. Ein autofiktionaler Roman über das Aufwachsen in einer Arbeiterfamilie. In ihrem Bachmann-Text »Was wir tragen« geht es um die Erfahrungswelt eines Mädchens mit dickem Körper.
17: Ich merke mir viele Dinge. Ich kann zu allem eine Geschichte erzählen. Ich mache die dicken Witze, bevor sie es tun.
18: Der Text setzt ganz auf die Kraft der literarischen Mittel in einer Sprache, die in ihrer Schönheit und Schlichtheit unübertrefflich ist.
16: So Thomas Stressle in seiner Laudatio. Er hatte die Autorin heuer zum Bachmann-Preis eingeladen.
2: Und den österreichischen Grand Prix in Spielberg hat George Russell gewonnen. Der Mercedes-Pilot war von der Pole-Position aus ins Rennen gegangen und fährt seinen 2. Saisonsieg ein. Max Verstappen im Red Bull erkämpfte sich Platz 2. Dritter wurde Russells Teamkollege Andrea Kimi Antonelli. Und das war das Abendjournal am 28. Juni. Wilhelm Wimmer Technik, Christine Tönicke Frankenberger Regie und Julia Schmuck am Mikrofon waren ihr Team.
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20: Ulla Pilz meldet sich zurück live hier von der MQ-Bühne im Haupthof des Wiener Museumsquartiers und vom Ö1 Clubfest. Hinter der Bühne wartet schon Christoph Spörk auf seinen Auftritt. Kurzer Schnelllauf durch sein Leben. Er stammt aus Volzberg in der Steiermark, ist jetzt Wahl-Südburgenländer und verdient sich seine ersten volksmusikalischen Sporen schon bei der Familienmusik Spörk. Er ist gelernter Sänger und Doktor der Politologie, hat seine Dissertation über Musik und Politik in Kuba geschrieben. Was macht man, wenn man über sowas dissertiert hat, nachher mit seinem Leben? Ganz klar, man wird Weltmusiker, unter anderem bei den Global Criner, mit denen Christoph Spörk noch immer unterwegs ist. Er ist aber auch schon bald im Musikkabarett zu Hause. Ich erinnere an die Landstreich. Und seit 2011 ist er auch Solokünstler und hat sogar einen Salzburger Stier aus dem Jahr 2014 im Regal stehen. Sein neues Programm knüpft an sein Studium. Es heißt nämlich Maximo Lieder. Gemeint ist hier aber nicht unbedingt Fidel Castro. Man schreibt das Ganze nämlich mit IE. Und deshalb biete ich meinen kräftigen Applaus für mehr Leadership.
1: Danke, schönen guten Nachmittag oder guten Abend. Ich freue mich sehr, dass ich hier sein darf. Man muss vielleicht für die Hörer das zu Hause ein bisschen visualisieren. Trotz dieser Temperaturen, tausende Gäste hier im Museumsquartier, unglaublich. Vielleicht hören wir es einmal kurz. Wahnsinn. Unfassbar. Ich meine, wir feiern ja nicht nur 30 Jahre Ö1 Club, wo ich auch schon seit 2003, seit meinem ersten Salzburger Stier mit Landstreich, Ehrenmitglied bin. Ich habe nur die Karten verloren. Das vielleicht kriege ich wieder eine. Wir feiern auch 25 Jahre Museumsquartier. Wir feiern heute 36% KPÖ in Graz. Und wir feiern, das feiert doch niemand in Wien, sehe ich schon, 40 Grad im Schatten in Wien. Bitte Applaus dafür. Wir feiern außerdem 90+6, 96. Minute. Österreich bleibt bei der WM. Also auch das ist großartig. Ein traumhafter Tag. Ich kann nicht garantieren, ob ich bei diesen Temperaturen wirklich funktioniere. Ja? Also meine Idealtemperatur als Kabarettist ist zwischen 17 und 25 Grad. Kann sein, dass mir heute der ein oder andere Text entschlüpft. Maximo Lieder heißt das Programm. Ulla Pilz hat es schon kurz gesagt. Es geht nicht um den Maximo Lieder aus Kuba, um Fidel Castro. Macht da keinen Sinn. Übrigens, in Havanna hat es gerade 31 Grad. Buenos Aires 11 Grad, das war mir zu kalt, da bin ich lieber da. Bei Maximo Lieder geht es eigentlich um die Idee, maximal gute Lieder zu schreiben. Das war mein Vorsatz, ist mir auch gelungen. Es sind super Lieder eingefallen. So viele Lieder gehabt, dass ich es verkaufen musste, wird es viel geworden. Und ich bin heute quasi privat da, weil ich habe durch das Liederverkaufen relativ viel Geld eingenommen. Ich sage das ganz bescheiden. Und ein paar Lieder waren leider unverkäuflich und die habe ich heute für euch mitgebracht. Ich beginne mit einem Lied über den Kaiser. Muss man die steirische mal aufhören. Der Kaiser von Amerika.

mir träumte letzte Nacht, ich wär aufgewacht und lebte in einer Blase, gefangen wie ein Kaninchen. So einfach sind meine Texte nicht, ja? Oder meinetwegen halt Hase, ich spürte mein Herz rasen, wer lebt gern in Blasen? Ich zumindest nicht. Meine Frau war verschwunden mit irgendeinem gesunden, muskulösen, jüngeren Mann.

Freilich, aber es war ja nur ein Traum. Drum schiff ich jetzt nicht über. Frauen, sehr gut. Hasen wäre ich jetzt falsch gewesen, zum Beispiel. Wie gesagt, in der Blase fühlt ich mein Herz rasen. Jetzt ist der Text schon weg, das sind 40 Grad. Wie gesagt, in der Blase fühlte ich mich wie ein, nein, Kaninchen, sag einmal, oder wie ein Honigbienchen im Glyphosat-Maisfeld. Das ist der agrarkritische Teil meines Programms. Doch dann wachte ich auf, also aus meinem Traum, und suchte im Raum mein iPhone, las die Nachrichten und wusste, dass ich ganz offensichtlich noch am Leben sein musste. Schönen guten Trump, schönen guten Trump, schönen guten Trump. Der Tag hat begonnen, ich hab den Beweis. Herr Trump hat getweetet, irgendeinen Scheiß. Schönen guten Trump, schönen guten Trump. Die Welt steht noch immer, die Sonne scheint hell. Herr Trump hat gefurzt, oh wie sensationell. Schönen guten Trump, schönen guten Trump. Was kümmern uns Sorgen, Ängste und Leid? Herr Trump, Trump braucht jetzt unsere Aufmerksamkeit. Was kümmern uns Klima, Hunger und Not? Herr Trump braucht uns jetzt wie sein tägliches Brot. Schönen guten Trump, das ist der Mitsingteil, ja? Schönen guten Trump, schönen guten Trump, schönen guten Trump. Herr Trump schreibt noch immer, hola da roh, wir dürfen es lesen, oh, sind wir froh.

Dankeschön, Dankeschön. So, die Nummer, wenn man die Nummer überlebt auf der Harmonika, dann ist eigentlich kein Problem mehr. Ich freue mich sehr, dass ich hier sein darf. Mein Tontechniker Roland Baumann repariert gerade was. Schön, dass auch du da bist. Roland Baumann aus Steinerkirchen. Ich habe mir gedacht, was erzähle ich euch heute? Ja? Und ich bin eigentlich als Kabarettist gebucht und das ehrt mich sehr, dass ich hier als Kabarettist gebucht bin. Es gab ja noch ein paar andere. Und deswegen will ich nicht nur Kabarettistisches sagen, ich will mal was Grundsätzliches sagen. Ö1 ist großartig. Ö1. Das betrifft natürlich auch den Club, nicht eifersüchtig werden. Aber Ö1 als Sender ist für mich, und ich tue mich als Politikwissenschaftler nicht leicht mit dem Begriff Heimat. Ö1 ist das, was ich eigentlich immer höre, sobald ich ins Auto einsteige und ich fahre. Bitte weghören, wenn Sie klimapolitisch engagiert sind, 45.000 Kilometer im Jahr. Ich höre immer Ö1. Ja, Ö1 ist für mich wie studieren, nur ohne Prüfungen. Es ist super. Ö1, wissen Sie, das Gegenteil von Social Media. Social Media, da interessierst du dich mal für was und dann kommt der Algorithmus und dann kriegst du tausende Dinge zugespielt, die immer mit dem zu tun haben, was dich einmal interessiert hat. Meistens mit schlechter Qualität. Bei Ö1 ist es umgekehrt. Ö1 hat nur einen Algorithmus, wenn man so will, und der heißt Qualität. Auf Ö1 kann man sich alles anhören. Also ich zum Beispiel bin jetzt mäßig interessiert in Theologie, Literatur, zeitgenössische Musik, aber auf Ö1 gebe ich mir sogar das. Oder? Ich weiß nicht, wie es Ihnen geht. Es ist einfach, Ö1 ist für mich so, wie Österreich sein sollte oder die Welt sein sollte. Das ewige Suchen nach der Wahrheit darf man auch nicht sagen als ausgebildeter Student, die Wahrheit wird ja gleich abgerammt im ersten Semester. Ö1 ist die Suche nach dem Kern, die Diskussion, die Suche nach der Lösung und das immer ohne zu viel Emotion. Finde ich großartig, das wollte ich gesagt haben an dieser Stelle. Und ich höre mittlerweile sogar Ö1, wenn ich im Ausland bin. Das ist jetzt, ich weiß nicht, ob das ein Deutscher ist, der da hinten klatscht, aber das finde ich ja wieder nicht so positiv. Aber es gibt leider nicht in allen Ländern so tolle Sender. Mittlerweile, wenn ich durch Deutschland fahre, in die Schweiz, höre ich Ö1. Letztes Jahr habe ich sogar im Urlaub in Spanien, meine Frau kann das bestätigen, haben wir Ö1 gehört. Auf dem Weg von Barcelona, da hat es heute übrigens auch 31 Grad, nach Montserrat, in dieses Kloster, haben wir Ö1 gehört. Die Sendung haben Sie vielleicht auch gehört, 100 Jahre Oscar Peterson, hat das wer gehört? Großartig. Ich war immer ein Oscar Peterson-Fan, mit 14 schon. Und ich kann mich genau erinnern, wie er gestorben ist. Bin ich durch Tirol gefahren, habe natürlich auf Ö1 erfahren und war zu Tränen gerührt. Und diese Sendung 100 Jahre Oscar Peterson haben wir zwischen Barcelona und Montserrat gehört. Und ich war dann so begeistert, dass ich am nächsten Tag, ich im Urlaub immer mein Klavier mit, sofort versucht habe, ein bisschen wie Oscar Peterson zu spielen. Das wäre an sich ein Pointe gewesen, aber verstehe. Wie Oscar Peterson kann niemand spielen, meine Damen und Herren, schon gar nicht ich. Jedenfalls am nächsten Tag bin ich inspiriert von Oscar Peterson und der Ö1-Sendung über Oscar Peterson. Um 7 Uhr in der Früh aufgewacht und habe 3 Stunden lang diesen Rhythmus gespielt. Klingt zwar mehr nach Dave Brubeck, aber 5/4-Takt. Und irgendwann ist meine Frau runterkommen, früher als normal. Sie war schon um 10:45 wach und hat gesagt, bist deppert worden. Und normal würde hier ein ehelicher Streit beginnen, aber ich habe sofort gespürt, meine Frau war genauso inspiriert wie ich. Sie wurde von der Muse geküsst und gedacht, das ist der Text, der geht so. Herz zu. Bin ich deppert worden oder bist du deppert worden? Genial, oder? Sein Beziehungslied. Es geht so. Bin ich deppert worden oder bist du deppert worden oder sind wir beide deppert worden?
versuchen Sie das einmal einzubauen. Man weiß ja eh, wer deppert ist gerade, aber man beginnt trotzdem mit einer rhetorischen Frage. Nämlich, bin ich deppert worden oder bist du deppert worden oder sind wir beide deppert worden? Man kann es auch gesellschaftspolitisch sehen. Da geht es so, bin ich deppert worden oder bist du deppert worden oder sind wir beide deppert worden oder sind die anderen deppert worden oder sind wir alle deppert, weil wir eh immer alle schon deppert worden. Ich finde, das passt sehr gut zur politischen Situation in Österreich, oder? Alle? Probieren wir.

Wir wohnen jetzt im Südburgenland. Ulla Pilz hat es schon gesagt. Meine Frau und ich sind ins Südburgenland gezogen von Wien vor 15 Jahren. Und das ist unglaublich. Also wie die Gegend sich verändert hat, seitdem wir dort wohnen. Oh Wahnsinn. Da ziehen Leute hin, das könnt ihr euch gar nicht vorstellen. Ich sage immer, Jennersdorf ist das Kitzbühel der Zukunft. Da wohnen mittlerweile Elfi Seemutan leider nicht mehr. Letzte Woche begraben worden bei uns. Aber es wohnen auch viele andere Künstler dort. Es wohnen dort Millionäre, ich glaube sogar Milliardär. Und da sind wir manchmal eingeladen. Ich weiß nicht wieso. Und letztes Mal, wenn wir dort waren, war ein schönes Fest. Da haben wir Weine getrunken. Bist du deppert? Französische Weine, die hätte ich mir lieber auszahlen lassen. Im Wert von einer Gage. Wahnsinn. Und irgendwann hat der Mann, der eingeladen hat, hat gesagt, die Leute haben kein Geld mehr. Die Leute haben kein Geld mehr. Schau, die armen Leute haben kein Geld mehr. Und ich habe mir gedacht, aha, interessant, vielleicht würde er mit mir über Erbschaftssteuer oder Vermögenssteuer reden. Ich habe gesagt, wollen Sie mit mir über Vermögenssteuer reden? Nein, die Leute haben kein Geld mehr. Und ich habe mir gedacht, bin ich deppert worden oder ist der deppert worden? Oder sind wir beide deppert worden oder sind die anderen deppert worden? Sind wir alle deppert, weil wir immer alle schon deppert worden? Es läppert sich deppert zusammen. Es läppert sich deppert zusammen. Es läppert sich deppert zusammen. Bis irgendwann scheppert dann. Ja, meine Frau, die heute hier ist, kommt aus Kuba, ist seit 28 Jahren da, also schon länger als sie überhaupt, länger als die Hälfte ihrer Lebenszeit in Österreich. Und wir sind, glaube ich, sehr gut integriert da im Südburgenland. Das letzte Mal sind wir zusammengestanden in so einer Nachbarschaftsrunde und da sagt dann eine Nachbarin, du, wann fährst du nicht einmal heim? Und meine Frau ist eigentlich wirklich sehr goschert und hat gesagt, ja, eigentlich jeden Abend. War mir nicht eingefallen als Kabarettist. Finde ich super. Und anderes Mal sind wir zusammengestanden vor ein paar Monaten, weil ja auch allgemein bekannt ist, dass in Kuba gerade sehr, sehr schwierig ist. Es war immer schwierig, aber so schwierig wie jetzt. Also eigentlich geht gar nichts mehr. Und der Nachbar hat dann gefragt, du, wie ist denn so in Kuba? Und meine Frau hat gesagt, ja, wahrheitsgemäß wie es ist. Es gibt keinen Strom, es gibt nichts zum Essen. Also am Schwarzmarkt findet man ab und zu was. Das muss man mit dem Köt kaufen, das man aus dem Ausland zugeschickt kriegt. Kann es aber nicht einkühlen, weil es ja keinen Strom gibt und politisch nämlich völlig unfrei. Wenn du was sagst, was gegen die Partei ist, bist du im Gefängnis. Da war es eine Zeit lang ruhig und dann sagt ein anderer Südburgenländer, ja, eh so wie bei uns. Und das ist tatsächlich passiert und da haben wir gedacht, da muss man vielleicht doch einmal ein bisschen nachdenken, wenn Österreicher das so empfinden. Ich meine, das Einzige, was derzeit gleich ist wie in Kuba, ist die Temperatur, aber sonst doch bitte nicht. Und da denke ich mir, vielleicht muss man mal einfach ein paar Generationen zurückgehen. Nicht? Jeder von uns, der heute da ist, hat ja Eltern und Großeltern, oder? Das ist so. Also statistisch hat jeder 2 Eltern und 4 Großeltern. Statistisch, genetisch nicht immer. Nicht? Der Habsburger ist oft nur 1,5 Großeltern. Sind welche da, weil es so ruhig ist? Nein. Aber jeder hat 4 Großeltern. Ich habe zum Beispiel meine Großmutter aus Fürstenfeld, 1901 geboren. Am 28. Juli ist die geboren. Zu ihrem 13. Geburtstag, am 28. Juli 1914, hat ihr der Kaiser höchstpersönlich den Ersten Weltkrieg geschenkt. Mit 17, wie sie 17 war, war er vorbei. Wie sie 18 war, ist die spanische Grippe ausgebrochen. Ich meine, wir haben jetzt auch eine furchtbare Pandemie hinter uns, brauchen wir überhaupt nicht reden. Aber bei der spanischen Grippe sind 50 Millionen Menschen gestorben. Dagegen ist unser Corona eher so ein mexikanisches Bierlauerns. Dann hat sie überlebt die große Inflation der 1920er Jahre. Ich meine, wir haben jetzt auch eine wirklich schlimme Inflation hinter und jetzt startet sie wieder mit bis zu 9% im Jahr. Bei ihr waren es 100% im Monat. Was hat sie noch? Sie hat den Nationalsozialismus überlebt. Sie hat wie alle unsere Vorfahren Angehörige verloren. Bei ihr ganz konkret der eigene Vater, also mein Urgroßvater. Der war 1943 schwer krank und dann ist halt der Arzt gekommen und hat ihm ein Spritzerl gegeben.
einschläfern, würde man bei Tieren sagen. Was hat sie noch erlebt? Sie hat 5 Kinder großgezogen, 6 Menschen täglich ernährt und sie hat siebtens nie gejammert. Meine Großmutter hat, also ich habe sie 20 Jahre erleben dürfen, sie hat nie gejammert. Die hat nie geranzt. Die hat nie gesudert. Ich meine, ich glaube, sie hat auch einmal gewusst, was Sudan bedeutet. Also den Sudan hat sie schon gekannt, natürlich. Aber für Sudan war sich meine Großmutter Tschad. Dauert ein bisschen. Nein. Mein Großvater war ein paar Jahre jünger, 5 Jahre jünger. Sie war ein Forstmann, er ist 100 Jahre alt geworden, sehr disziplinierter Mensch. Und er hat mir eigentlich 3 Leitsätze mit ins Leben gegeben. Der erste war, den kennt ihr alle, der frühe Vogel fängt den Wurm. Der zweite war schon spannender, der späte Wurm überlebt den frühen Vogel. Also hat er gesagt, Christoph, drittens musst du dich entscheiden, bist du ein Wurm oder ein Vogel. Und an das Prinzip halte ich mich und komme damit relativ gut durch. Meine Großeltern haben natürlich eine traditionelle Beziehung gehabt, die heute nicht mehr, nicht mehr State of the Art wäre. Aber man muss schon sagen, man hat ja bei meinen Großeltern auch gewusst, wie... Aha, ein Gruß. Man hat auch bei meinen... Für die, die zu Hause sind, das ist nicht mein Mitmusikant, ich stehe alleine auf der Bühne. Bei meinen Großeltern hat man gewusst, wer die Gescheitere ist. Aber er hat dann doch so formal ein bisschen ein Reservat gehabt, wo er als Mann wirken durfte. Und vielleicht ist das die Lösung für manche Beziehungsprobleme, die es heute gibt. Weil ich habe das Gefühl, viele Männer leiden doch ein bisschen darunter, dass die Frauen nicht nur gescheiter sind, sondern auch gebildeter. So, deswegen ein Lied für die Männer, falls sie wieder mal Probleme in der Argumentation haben. Ein kleiner Hinweis, wie man das argumentativ lösen könnte. Das ist ein Lied, das natürlich relativ maskulin gehalten ist, deswegen ein Marsch in D-Dur. D wie Testosteron. Ja? Ja? Da pfeift's. Bin das ich? Ja? Ein Marsch in D-Dur und ein Marsch besteht natürlich genauso wie in Niederösterreich immer aus 4 Vierteln.

Hast du kein Argument und auch nicht recherchiert und merkst, die andere ist deutlich besser informiert. Dann zögere nicht, mein Freund, und pack die Keule aus. Womöglich ist es nämlich deine letzte Chance. Sagt der gegnerischen Diskutantin, sie sei vielleicht belesen, doch im Grunde eine Dilettantin. Denn die tiefe Wahrheit könne man nicht erlesen. Das sei schon vor Christi Geburt so gewesen. Und hängst du argumentativ komplett im Seil, da zögere nicht, mein Freund, weil es braucht beim allerbesten Willen nur ein einziges Wort, um jedes Argument zu killen. Du sagst einfach, du hast jetzt so wieder lang zugehört, Schatz, wieder lange zugehört. Und es klingt großartig. Also wie du formulieren kannst, man merkt sofort, dass du studiert hast, das ist ja unglaublich. Also diese Brillanz, man könnte ein Buch drucken, wie du. Aber lass mich so sagen, ein bisschen wie KI, oder? Also klingt gut, aber wenig Inhalt, oder? Oder? Und wenn sie dann sagt, wie kommst du auf das? Dann sagst du einfach, das sagt mir da der Hausverstand. Das sagt mir da der Hausverstand. Da muss ich gar nichts wissen. Okay, bitte, das sagt mir da der Hausverstand. Hörst du da kein Hausverstand? Den hat ja jeder Depp.

0: Themen wechseln. Aber ich muss einen Schluck trinken vor dem Thema wechseln, nicht? Harmonika spielt man mit zwei Händen für die Hörer zu Hause. Das heißt, mit der rechten Hand kann man trinken. Themawechsel. Kürzlich stand ich in einem Gasthaus, ich sag nicht wo, an der Bar und diskutierte auf allerhöchstem Niveau über Klimawandel und die liebe Migration. Wir waren nicht einer Meinung, ich glaube, versteht's mich schon. Die Tschuschen und die Araber sollen bleiben, wo sie sind. Mein Gegendiskutant war kein großes Geisteskind. Und für Klimawandel ist eh alles schon spät. Ich trank mein viertes Bier ex, es war mir echt zu blöd. Und kramte tief in meinem Hirn nach einem Argument, das mein Gegendiskutant vielleicht auch schon kennt. Ich hab ihm gesagt, weißt du was, den Klimawandel wirst du heute auch nicht mehr wegsaufen. Da kannst du noch ganze Kisten saufen. Also gut, auch Migration. Wenn wir schon dabei sind, Migration. Der Mensch war immer Migrant, oder? Weißt du, wo wir ohne Migration wären? Wir zwei? In der Savanne, in Afrika. So schaut's aus. Jesus war ein Migrant. Moses war ein Migrant. Arnautovic war ein Migrant. Alle waren ein Migrant. Weißt du, wie Österreich ausschaut ohne Migration? Wie das Waldviertel. Ich meine, ich habe nichts gegen das Waldviertel, aber Menschen sind mir lieber. Ja. Wien ohne Migration in den letzten 40 Jahren war so groß wie Graz. Graz so groß wie Linz. Linz so groß wie Salzburg. Salzburg so groß wie St. Pölten. St. Pölten so groß wie... Wels! Nein, sind gleich groß. Wels so groß wie Leom. Leom so groß wie Brugg und Tabur. Brugg und Tabur so groß wie Unterbremstedt. Unterbremstedt so groß wie Groß-Klein. Jetzt fällt mir nichts mehr ein. Jetzt sage ich dir noch was. Wir hatten das letzte Bier gegeben, Depper da, ha? Die Mirka. Wo kommt denn die her? Und ich sag dir noch was, deine Leberzirrhose ist sicher schon deine Augen. Wenn du im LK Feldbach operiert wirst, dann wird wahrscheinlich keine Krankenschwester ohne Migrationshintergrund da sein, Deppata. Und noch was, was du das überlebst, wer wird eine Pension zahlen? Die österreichischen Kinder? Welche? Und der hat gesagt, hä? Woher weißt du das alles? Ich hab gesagt, das sagt mir da der Hausverstand. Das sagt mir da der Hausverstand. Da muss ich gar nichts wissen. Okay, ja bitte, das sagt mir da der Hausverstand. Hört da der Hausverstand, den hat er jeder Depp im Land. Weil ohne Hausverstand fällt unser Land auseinander. Unser Land, unser Land, auseinander. Und sehr Achtung, Song Contest, laut!
1: Außer laut!
0: Vielen Dank. Es ist eigentlich gar nicht so heiß, kommt mir vor, oder? Wie geht's euch? Wahnsinn. Ulla Pilz hat schon angedeutet, ich habe eigentlich Politikwissenschaft studiert in Wien. Ja. Meine Eltern waren sehr offen, haben gesagt, ich muss selber drauf kommen. Haben mir das finanziert. Sind Politikwissenschaftlerinnen da? Sind Arbeitslose da? Ja, es gibt eigentlich, das ist das Traurige, es ist ein toller Beruf, tolles Studium, aber es gibt keine Berufe dazu. Also, außer an der Uni wieder ausbilden. Ne? Aber sonst, es gibt genau drei Menschen in Österreich, die als Politikwissenschaftler außerhalb der Institutionen überleben. Das ist Peter Filzmaier, das ist die Frau Steiner und die Frau Hämmerle. Das sind doch nur zwei. Aber ich bin trotzdem dankbar über dieses Studium, weil, das werdet ihr wissen von eurer Ausbildung, wurscht ob Studium oder Lehre oder was auch immer, man lernt auf eine gewisse Art auf die Welt zu schauen. Ne? Und das ist spannend. Also zum Beispiel, jetzt nur als anderes Beispiel, also ich bin Politikwissenschaftler, insofern fällt mir, wenn ich jetzt da her schaue ins Mumok, mir fällt nichts auf. Aber wenn ich jetzt Botaniker wäre, zum Beispiel, oder Ökologe, dann hätte mir wahrscheinlich auffallen, dass da ein paar Steiner zu viel sind. Versteht ihr? Das mein, also mir fällt das nicht auf, aber als Botaniker wäre es mir aufgefallen. Umgekehrt, mir fallen zum Beispiel Sachen auf, die andere wieder nicht auf. Wenn zum Beispiel jemand auf der Straße Heil Hitler sagt, weiß ich als Profi sofort, das ist ein Nazi. Schlechtes Beispiel. Vielleicht ein besseres Beispiel. Wenn wie vor 6 Monaten im österreichischen Parlament, also unweit von hier, ja, der Chef vom Parlament, also der zweithöchste Mann im Land, nach dem Bundespräsidenten, wenn der ein Symposium abhält, das benannt ist nach einem ehemaligen bekennenden Nazi und Nazi-Mitglied, NSDAP-Mitglied, dann denke ich mir als Profi, ich sage euch nicht, was ich gedacht habe, ich sage euch, was ich gemacht habe, das erste Mal in meinem Leben einen Rosenkranz gebetet. Fürs Land. Oder anderes Beispiel, wir haben ja auch internationale Politikwissenschaft, wir lernen ja nicht nur über das Land, auch vergleichende Systeme, zum Beispiel, wie ist es woanders, wie ist es zum Beispiel der ältesten Demokratie der Welt, in den USA haben wir alles gelernt, Checks and Balances, Kongress und Präsident, Senat, alles haben wir gelernt. Und deswegen bin ich jetzt vielleicht mehr verwundert als andere, weil ich habe in Wien an der Politikwissenschaft noch gelernt, dass President of the United States und Mafia-Boss zwei verschiedene Jobs sind. Oder vielleicht ein allerletztes Beispiel, damit meine Denke versteht. Wenn zum Beispiel hier ein sehr, sehr ehrgeiziger Politiker, so ungefähr mein Alter, ein bisschen älter, so ein kleiner, wenn der hergeht und sagt, er will nicht nur Bundeskanzler, sondern gleich Volkskanzler werden. Wisst ihr, was ich meine? Wisst ihr, wer das als letztes werden wollte und worden ist? Ja, da denke ich mir, ein bisschen origineller war doch gescheit. Nicht? Man kann ja einen neuen Titel, wenn er nicht Bundeskanzler heißen würde, könnte er auch zum Beispiel, weiß nicht, Mölltal Mussolini. Ja, da hinten hat sich einer gefreut. Oder Nockheim Napoleon. Oder weiß nicht, Rattenteiner Rumpelstilzchen oder so irgendwas. Mein Lieblingsbegriff wäre Bierzelt-Dolphus. Aber ich fürchte, da hat die ÖVP was dagegen. Was wollte ich ehrlich sagen? Weiß ich gar nicht mehr. Genau, wir leben in einem wunderschönen Land und das sollte man sich manchmal einfach vergegenwärtigen. Deswegen ein Lied inspiriert von meiner Großmutter, ein patriotisches Lied. Wir leben in einer patriotischen Zeit über Österreich, aber ohne dass Österreich vorkommt. Dafür kommen ein paar andere Länder vor. Es ist schon okay, wenn du manchmal grantig bist, wenn du dich ärgerst,

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Und ja, man lebt nicht im Vergleich, aber verglichen mit anderswo lebt sich's bei uns recht weich. Und ja, nennt mich meinetwegen pedant oder kleinkariert, aber ich finde, in unserem Land lebt sich's verdammt

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Vielen Dank. Vielen Dank. Schauen Sie, ich glaube, wir haben im Grunde drei große Irrtümer, denen wir derzeit gerade ein bisschen aufsitzen. Ich habe mir das da aufgeschrieben. Einer der Irrtümer, den wir gesellschaftspolitisch und vielleicht auch wirtschaftspolitisch aufsitzen, würde ich sagen, ist, wenn wir mehr hätten, ginge es uns besser. Ich weiß nicht, wie es euch geht, aber ich habe das Gefühl, seit 1996, also genau seit der Gründung des Ö1-Clubs, werden wir nur blader und blöder. Okay, wir können über das Jahr diskutieren, aber wir sind ungefähr 10 Jahre hinter den USA, also wissen wir, wo es hingeht. Zweiter Irrtum, von dem ich sagen würde, wir sitzen immer auf, ist vielleicht ein bisschen schwieriger. Wenn wir die Regeln beseitigen, wird alles gut. Oder? Das schwappt auch immer ein bisschen so durch die öffentliche Diskussion. Da bin ich eher der Meinung, eine regelbasierte Weltordnung ist nicht so schlecht, oder? Also ich habe hier aufgeschrieben, regelbasierte Weltordnung ist besser als eine trottelbasierte. Gibt es Einwände? Und der dritte Irrtum, von dem ich glaube, dass wir im Aufsitzen ist, wenn wir Zäune und Grenzen höher ziehen, leben wir sicherer. Und dazu habe ich ein Lied geschrieben. Inspiriert von einem südburgenländischen Schafbauern, der Ö1 hört. Ein Freund von mir, der hat keinen Zaun. Jetzt können alle anderen reinschauen. Die Leute sagen, er sei ein Depp. Ah ja, mein Freund, der heißt Christian. Sepp ist sein Vater. Der Christian ist ein guter Lodge. Zu gut für diese Welt. Er sagt, es gebe Wichtigeres als das liebe Geld. Und weil er kein Geld hat, gibt er es auch nicht aus. Jetzt lebt er in einem Paradies von einem zaunlosen Haus. Der Christian sagt, er hat immer noch keinen Zaun. Darum muss keiner über seinen Zaun schauen, weil er mag selber nicht über den Zaun schauen. Darum hat er immer noch keinen Zaun. Er hat immer noch keinen Zaun. Darum muss keiner über seinen Zaun schauen. Er mag ja selber nicht über den Zaun schauen. Darum hat er immer noch keinen Zaun. Sein Nachbar, der Franz, hat gesagt, Christian, kennst du die Harmonika ein bisschen obiturnen? Ich glaube, es koppelt auf der Bühne. Sein Nachbar, der Franz, hat gesagt, Christian, schau zu meinem Haus, weil wenn du heute nicht mehr schaust, ist morgen mit Schauen aus, weil morgen kommt mein Zaun, dann schaust du auf eine Wand. So ist, wenn du heute lebst, auf dem Land. Aber der Christian hat immer noch keinen Zaun. Darum muss keiner auf seinen Zaun schauen, weil er mag selber nicht auf den Zaun schauen. Darum hat er immer noch keinen Zaun. Seine Nachbarin, die Liese, hat eine wunderschöne Wiese. Das ist, was die Leute drehen. Nur kann's keiner sehen, weil zwischen Wiesen und Straßen hat's ein Hecken wachsen lassen. Jetzt kopulieren dort die Schnecken in ihrer nickel-nockel-neigen Hecken. Aber der Christian hat immer noch keinen Zaun. Drum muss keiner auf seinen Zaun schauen, weil er mag selber nicht über den Zaun schauen. Drum hat er immer noch keinen Zaun. Eine hätte ich noch. Passt das? Der Nachbar rechts von Franz ist ein furchtbarer Depp, ein Pardon, richtiger Schwanz. Sein Name ist Sepp. Aber, oh, groß an Christophorus. Der Sepp ist ein Berserker, hat 2 Rottweiler Hunde. Sein Haus gleicht am Kerker, seine Frau heißt Audi A6. Oder vielleicht auch Kundin Gunde, Rosamunde, Petra, Silvia oder Svetlana. So genau war's das beim Christian eigentlich keiner, beim Sepp. Aber er hätte eine wunderschöne Lage, ein wunderschönes Panorama. Man sieht einen aus wegen seinem Audi A6, Kunigunde, Rosamunde, Petra, Silvia oder Svetlana. Aber der Christian hat immer noch keinen Zaun. Darum muss keiner über seinen Zaun schauen, weil er mag selber nicht über den Zaun schauen. Darum hat er immer noch keinen Zaun.

Geschichte. Angst und Geld verbaut die Sicht. Dankeschön. Ihr redet nichts mehr übrig. Ein Stück spiele ich euch noch, weil sonst geht es nicht aus. Bitte um den Klaviersound. Vielen Dank fürs Zuhören, lieben Gruß nach Hause. 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

0: 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Meine Damen und Herren, lieber Ö1-Club, alles Gute zum Geburtstag. Vielen Dank, dass ich hier sein durfte. Und einen lieben Gruß nach Haus.
1: Christoph Spörk, Kabarettist und One-Man-Orchester. Musikalisch geht es hier um 19.08 Uhr weiter mit einer der spannendsten, wenn nicht der spannendsten, jungen Soulstimmen Österreichs, Lou Asriel. Ich hoffe, Sie bleiben auch nachher noch dabei. Und nochmal einen kräftigen Applaus für Christoph Spörk.
0: Dankeschön.
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3: Am Mikrofon begrüßt sie Cornelia Krebs. Die Gemeinderatswahl in Graz hat einen deutlichen Sieg der regierenden Kommunisten gebracht. Die zweitgrößte Stadt des Landes bleibt politisch tiefrot. Die aktuelle und künftige Bürgermeisterin Elke K. zeigt sich mit 35,8%, einem Plus von 7 Prozentpunkten, nach der Auszählung von fast 100% der Stimmen mehr als zufrieden.
4: Heute freue ich mich nur einfach riesig und es ist auch, ich bin sehr, sehr erleichtert, dass dieses Ergebnis so ist, weil ich mir doch, was das politische Kräfteverhältnis in Summe betrifft, gewisse Sorgen gemacht habe.
3: Am zweiten Platz landet die ÖVP mit 25,2%, ein Minus von 0,7. Die Grünen verlieren 2,4 Prozentpunkte und landen bei 15%. Die FPÖ mit einem Plus von 1,4 bei 12%. Die SPÖ verliert 3,9 Prozentpunkte und liegt bei 5,6%. Und die Neos mit plus 0,5 Prozentpunkten bei 4,9%. Die Opferzahlen nach dem schweren Erdbeben in Venezuela vor 3 Tagen steigen weiter. 1.430 Tote haben die Behörden inzwischen bestätigt, doch fast 70.000 Menschen werden noch vermisst. Inzwischen sind auch etliche internationale Hilfsteams vor Ort, doch nicht alle, die Hilfe anbieten, werden auch ins Land gelassen. Christian Lininger.
5: José, du hast das? Como estás du?

0: die auch drei Tage nach dem Beben wieder Hoffnung geben. Gerade den internationalen Hilfsteams gelingt es immer wieder, Verschüttete zu bergen. Doch nicht alle Helfer sind willkommen. Ein 15-köpfiges Team des österreichischen Samariterbunds steht mit deutschen Kollegen schon abflugbereit am Flughafen Hannover. Da muss der Einsatz abgesagt werden.
1: Weil die Behörde hier, die österreichische Regierung, mitgeteilt hat, dass hier derzeit keine medizinischen Hilfseinheiten benötigt werden, beziehungsweise ins Land einreisen dürfen.
0: Sagt Benjamin Manal, der Leiter der Einsatzabteilung des Samariterbundes.
2: Beim Absturz eines zivilen Flugzeuges in Nordostfrankreich sind 11 Menschen ums Leben gekommen. Bei den Opfern handelt es sich nach ersten Erkenntnissen um den Piloten sowie zwei Gruppen mit jeweils 5 Fallschirmspringern. Zuvor war die Maschine auf dem Flugplatz von Nancy gestartet, bevor sie in der Gemeinde Tomblaine nahe einem Wohngebiet abstürzte. In Frankreich ist im Juni die Zahl der Toten durch die Hitze stark gestiegen. Im Schnitt sind 1.000 Menschen mehr gestorben als in den Monaten zuvor, wie die Gesundheitsbehörde in Paris mitteilte. In weiten Teilen Frankreichs hat es 1,5 Wochen lang täglich mehr als 40 Grad gehabt. Seit heute geht die Hitze etwas zurück. Das waren die Nachrichten mit Cornelia Krebs. Zum Wetter.
3: Der Abend verläuft extrem heiß in Ober- und Niederösterreich, in Wien und im Nordburgenland. Hier hat es noch bis zu 38 Grad und die Temperaturen sinken langsam. Kühler, aber dafür mit Schauern und Gewittern geht es von Vorarlberg bis ins obere Murtal durch den Abend. Punktuell können Starkregen und Sturmböen für Probleme sorgen. Morgen am Montag wird es ähnlich heiß wie heute, im Osten also mit 34 bis knapp 40 Grad. Im Westen wird es zunehmend gewittrig im Tagesverlauf. Auch Unwetter sind dabei, das Ganze bei 25 bis 33 Grad. So viel zum Wetter von Daniel Stanker.

0: Unser heutiger Gast setzt sich seit Jahrzehnten für ein ganz bestimmtes Themengebiet ein. Bernhard Ruschka ist Experte für barrierefreies Bauen und Planen. Der gebürtige Salzburger hat während seines Studiums in Architekturbüros, aber auch als persönlicher Assistent gearbeitet. Im Jahre 1991 machte er sich mit seinem eigenen Planungsbüro selbstständig. Mit dem Barrierefreiheitsgesetz, kurz BAFG, wurde eine EU-Richtlinie, der European Accessibility Act, umgesetzt. Zur Erklärung: Jeder Mitgliedstaat erlässt eigene Gesetze, um solche EU-Richtlinien in nationales Recht zu gießen. Das österreichische Barrierefreiheitsgesetz legt fest, dass bestimmte Produkte und Dienstleistungen künftig barrierefrei sein müssen. Check-in-Automaten, Smartphones, E-Book-Lesegeräte, aber auch Dienstleistungen wie etwa Online-Banking. Was das in der Praxis genau bedeutet, habe ich mit Bernhard Ruschka ausführlich beleuchtet. Bernhard, wir kennen uns seit Jahren, aber die Zuhörer kennen dich nicht. Darf ich einmal ganz zu Beginn um eine kurze persönliche Vorstellung bitten, dass man ein bisschen einen Eindruck hat, wer hat denn heute hier vom Mikrofon Platz genommen?
1: Ich arbeite seit bald 35 Jahren im Behindertenbereich und mein Schwerpunkt ist die Barrierefreiheit und der Überbegriff eigentlich das universelle Design, das heißt Universal Design, das Design für alle. Und die Mindestanforderungen sind dann einfach die Barrierefreiheitsanforderungen. Und in dem Bereich bin ich selbstständiger Planer, habe mein eigenes Planungsbüro, bin in Sachverständigengremien und bin auch in einschlägigen Standardsgremien. Die letzten Jahre sehr viel in Österreich, im europäischen Bereich und im internationalen Bereich.
0: Jetzt hast du unlängst einmal gemeint, du machst das schon 30 Jahre. Du bist Jahrgang 1962, also darf ich dich fragen, was hat sich denn aus deiner Perspektive in den letzten Jahrzehnten verändert?
1: Ja, wenn ich länger zurückschaue, dann ist genau das das Spannende, dass sich extrem viel verändert hat. Wenn ich wenige Jahre zurückschaue, dann verändert sich sehr langsam was. Vor 20 Jahren sind wir in den Bezirk, wo wir jetzt sitzen, nach Favoriten, nicht gekommen, weil einfach die U-Bahn-Station keinen Aufzug gehabt hat und alle anderen Verkehrsmittel nicht barrierefrei adaptiert waren. Vor 30, 35 Jahren ist man nicht einmal vom Gehsteig runtergekommen, um auf die andere Straßenseite zu kommen oder aus einem Haus oder in irgendein Bezirksamt reingekommen. Und wenn ich mir anschaue, dass vor 10 Jahren viele öffentliche Gebäude, viele Schulen, die Bundesgebäude im Rahmen des Bundesbehindertengleichstellungsgesetzes sehr, sehr gut adaptiert worden sind und sehr konsequent adaptiert worden sind, kann man eigentlich sagen, für Menschen mit Behinderung haben wir jetzt Städte, Großstädte, Hauptstädte in Österreich, wo wir gut leben können. Wenn ich aber jetzt ein Resümee ziehe, wie schaut es in Österreich aus? Im ländlichen Raum, in den ländlichen Regionen, da haben wir extrem viel Nachholbedarf, da gibt es keine Konzepte. Und da ist man oft wirklich dann in seinem Wohnhaus gefangen, kommt mit den öffentlichen Verkehrsmitteln nicht hinaus, braucht vielleicht sein eigenes umgebautes Auto. Da schaut es komplett anders aus. Also es gibt noch viel zu tun in Zukunft, aber in den Großstädten hat sich in Österreich die letzten 35 Jahre wirklich viel getan.
0: Apropos viel zu tun. Jetzt war ja der Aufhänger, um nicht zu sagen, der Grund für das Gespräch, das wir heute führen, der European Disability Act oder besser gesagt die österreichische Version davon, wenn man so will, das Barrierefreiheitsgesetz. Für jene, die sich damit noch nicht beschäftigt haben, was hat es damit auf sich und wer ist davon betroffen, unter Anführungsstrichen?
1: Die Idee dahinter ist, dass in allen europäischen Ländern das gleiche Gesetz gilt. Und zwar betrifft das nicht irgendwelche Gebäude direkt, sondern technische Einrichtungen. Man spricht von interaktiven Kommunikationstechnologien. Ich habe einen Bildschirm, ich habe eine Tastatur, ich habe vielleicht einen Trackball oder eine Maus, mit der ich es bedienen kann. habe eine Lautsprecherausgabe. Und diese wichtigen Funktionen sind in Wirklichkeit für die Interaktion mit einem EDV-Programm, mit einem Angebot, das ich in einem Online-Shop habe oder mit irgendeiner digitalen Ausgabe, dass es in Wirklichkeit des Gerätes da dahinter steckt. Und jetzt gibt es die Geräte für jeden Konsumenten, dass ich mal kaufen kann, zu Hause, privat, dass ich mir besorgen kann und verwenden kann in meinem Betrieb, auf meinem Arbeitsplatz. Aber diese Stellen gibt es auch im öffentlichen Bereich und diese ganze Palette ist davon betroffen. Das heißt, das Barrierefreiheitsgesetz heißt schön, Barrierefreiheitsgesetz deckt aber nur einen ganz speziellen Produktbereich. Der Produktbereich sind einfach eben interaktive Kommunikationseinrichtungen, wo ich über ein Menü und mit Bedienungselementen, mit Tastaturen oder mit einer Maus, mit einem Trackball in einem elektronischen Menü kommuniziere, agiere. Wenn wir uns das ganz einfach vorstellen, wenn ich jetzt in einer Bankfiliale meinen Kontostand anschauen will, muss ich mich mit der Karte anmelden, muss auswählen, was ich machen will. Aha, ich will meinen Kontostand sehen und muss ein Gerät bedienen, damit ich auf dem Bildschirm das sehe und als sehbehinderte Person meine Sprachausgabe habe und höre, was mir dann der Screenreader vorliest und mir meinen Kontostand sagt. Das ist eine ganz einfache Möglichkeit, aber dahinter steckt, ich habe einen Bildschirm oder ich habe eine Sprachausgabe, ich habe ein Eingabegerät und dahinter steckt ein Programm.
0: Das heißt, betroffen sind im Prinzip viele verschiedene Produkte. Ich habe mir da aufschreiben lassen, Computer, E-Book-Reader, Ticketautomaten, Verkaufsautomaten, Selbstbedienungsterminals, aber auch elektronische Dienstleistungen.
1: Richtig. Wenn ich jetzt zum Beispiel hergehe und ich will mir in einer Bibliothek ein Buch ausborgen, dann habe ich dort eine Suchmaschine, wo ich mir vielleicht in der Bibliothek das Angebot und die Unterlagen durchschauen kann. Ich kann aber auch hergehen und setze mich in meiner Wohnung hin und kann in meiner Wohnung Reise buchen, Produkte bestellen, online oder im Internet, mir verschiedene Dienstleistungen aussuchen und dort auch die Verträge mit den Dienstleistungen ausmachen und diese Dienstleistungen bestellen. Ich kann zum Beispiel hergehen und sagen, ich will einmal in der Woche meine Produkte zu Hause haben bei der Lieferfirma und das ist in Wirklichkeit ein Online-Geschäft.
0: Könnte man das vielleicht noch einmal beschreiben anhand einer alltäglichen Situation, weil ich glaube, die Materie ist schon relativ komplex. Da würde es vielleicht gut tun, noch das eine oder andere alltägliche Beispiel einzubauen.
1: Ein sehr alltägliches Beispiel, gerade in den Großstädten, ist, dass ich mir an einem Verkaufsschalter für den Bus, die Straßenbahn oder die U-Bahn ein Ticket besorge oder am Bahnhof für die Eisenbahn mir ein Ticket besorge. Da gibt es die Möglichkeit, das von zu Hause aus zu machen, mit einem Smartphone zu machen. Dann brauche ich natürlich auch ein Gerät, das ich bedienen kann. Aber wenn ich zu einem Ticketautomaten im öffentlichen Bereich komme, dann ist der zum Beispiel inkludiert. Ein Ticketautomat, der in einem Fahrzeug selber ist, zum Beispiel, der ist ausgenommen. Also wir haben da ein sehr strenges Gesetz, wo bestimmte Dinge abgedeckt sind. Ich muss dann zu dem Automaten hinfahren können, brauche eigentlich ausreichend Platz, muss die Tasten bedienen können und erreichen können. Aber Personen, die sensorische Einschränkungen haben im Sehen oder im Hören, die brauchen ja denn in anderen Formaten die Ausgabe. Wenn ich den Bildschirm nicht sehe, also nicht sehe, dann muss mir ja das Gerät akustisch über Kopfhörer oder über einen Lautsprecher ausgeben können. Und jetzt sind wir bei einem Beispiel, was relativ einfach ist. Wenn das Gleiche aber jetzt mein Bankkonto ist, wo ich in der Bank mir meinen Kontostand ausgeben lassen will, kann ich nicht hergehen und im gesamten Raum über Lautsprecher ausgeben, wie mein Kontostand ist. Dann muss das anders funktionieren. Und da sind wir schon in den Details. Gibt es sehr viele Möglichkeiten, dass die Eingabe von den unterschiedlichsten Personen mit verschiedenen Behinderungen funktionieren muss, aber auch die Ausgabe zu mir, ob ich es auf einem Bildschirm sehe oder akustisch oder mit einem Gebärdensprachdolmetsch verfolgen kann. Diese verschiedenen Varianten sind mehrere Möglichkeiten, die aber geboten werden müssen. Und der Rahmen steht in diesem Gesetz und die Interaktion mit dem Gerät, das ist eigentlich das Wesentliche. Das ist vielleicht auch das Komplizierte an dem ganzen Thema. Wir als unterschiedliche Menschen müssen mit einem technischen Gerät interagieren können und diese Interaktion muss barrierefrei sein. Starten tut es ab 28. Juni dieses Jahres mit Übergangsfristen von 5 Jahren. Das heißt, wenn jetzt auf einem Bahnhof schon so ein Ticketautomat steht, darf der bis ins Jahr 2030 stehen bleiben. Für kleine Betriebe mit geringem Umsatz gibt es Ausnahmen. Für Dienstleistungen, die schon länger angeboten sind, gibt es auch 5 Jahre Übergangsfristen. Wenn die vor 2 Jahren begonnen haben mit einer Dienstleistung, dann dürfen die praktisch noch 3 Jahre ihr Angebot weiter anbieten. Es gibt Übergangsfristen, aber das ganz Wesentliche ist es, dass es in ganz Europa nach dem gleichen Rahmen abgewickelt wird. Und das ist der riesige Vorteil. Und das ist etwas, wo man sagen kann, wir haben erstmals in ganz Europa für Menschen mit Behinderung klare Vorgaben, welche Mindestanforderungen an Barrierefreiheit zu leisten sind. Und das, was auch ganz wesentlich ist, was es bisher noch überhaupt nicht gegeben hat, wir haben eine Marktüberwachung, wir haben eine Selbstkontrolle und eine Fremdkontrolle und wir haben Sanktionsmöglichkeiten. Das heißt, wenn die Marktüberwachung draufkommt, dass das Gesetz nicht eingehalten wird, dass die Konformität falsch bestätigt wird, dann gibt es auch Sanktionsmöglichkeiten, dass jemand sein Angebot einfach nicht mehr zur Verfügung stellen darf.
0: Und wie sehr muss ich die Regeln dehnen oder überziehen, dass mich die treffen? Kann man das jetzt schon sagen oder wird das die Praxis zeigen müssen?
1: Also ich bin jetzt derjenige, der in den entsprechenden sachverständigen Gremien sitzt, wo die technischen Regeln, die hinter dem Gesetz stehen, erst gebaut werden. Das heißt, wir sind noch nicht einmal fertig mit den technischen Regeln. Einige davon werden noch nicht im Juni fertig sein, sondern die einen im September, die anderen im Dezember. In diesen technischen Regeln wird dann ganz genau festgelegt, welche Distanz von der Vorderkante darf ein Bedienungselement, eine Taste haben, damit ich als kleine Person, als kleinwüchsige Person oder mit in einem Rollstuhl sitzende Person, dass ich das noch erreichen kann. Und da ist es jetzt so, dass die Firmen selber, die das Produkt bauen, in ihrem Betrieb das prüfen, das bestätigen. Und wenn die der Liste nachgehen, das, was in den Regeln geschrieben ist, und bestätigen, dass das alles erfüllt ist, kann sein, dass die vielleicht irgendeine neue Lösung finden, die Regeln und die Maße alle einhalten, vielleicht trotzdem irgendein Taster, irgendein Bedienelement so kompliziert ist, dass es Personengruppen gibt, die das nicht bedienen können, die dann genauso diskriminiert werden. Aber das ist wieder der Nachteil an so einem Gesetz. Wenn die Zielvorgaben und die Funktionen vom Gesetz eingehalten sind, wenn die technischen Regeln, die in einem Regelwerk drinnen stehen, die europaweit gelten, eingehalten sind, wenn die bestätigt sind, ist das Gesetz erfüllt und die Firma ist aus dem Schneider und sagt, so, ich habe alle Bedingungen erfüllt, ich habe das Gesetz erfüllt, ich habe die Konformität. Und damit ist es viel schwerer, wenn Dinge nicht wirklich für alle barrierefrei sind, ist es künftig viel schwerer herzugehen, einen Schadenersatz und eine Benachteiligung nachzuweisen.
0: Und umgekehrt, wenn ich jetzt ein neues Produkt designen möchte und möchte von vornherein alles richtig machen, wie gehe ich es dann an? Also an wen wende ich mich? Ich kann ja nicht den nächsten behinderten Menschen auf der Straße aufhalten und ihn fragen, ob das barrierefrei ist. Da muss es ja wohl eine offizielle Stelle geben, die mich dabei unterstützt, oder?
1: Das Schwierige ist, dass es ganz wenige Experten gibt. Es gibt sehr viele Experten, die jetzt die Software und das Menü, das auf einem Bildschirm auftaucht und die Interaktion in einem Online-Menü, Das kann ich mit Software testen. Da gibt es Organisationen europaweit, die diese Web Accessibility, so heißt das, diesen Webauftritt und den Softwareauftritt testen und prüfen. Da kann ich sehr genau die Funktionen überprüfen und auf den Punkt bringen. Und das sind auch Prüfprogramme, wo jeder Entwickler, der so etwas entwickelt, selber seine Arbeit überprüfen kann. Wenn jetzt jemand ein neues Gerät baut, wo ich mir zum Beispiel meine Flaschenrückgabe, da habe ich jetzt aktuell noch keine IKT dran, aber wenn das mit einem Bezahlterminal verbunden ist und ich eine Selbstbedienungskasse habe, die tun sich sehr schwer, weil es praktisch noch keine Regeln dafür gegeben hat bis jetzt. Die Regeln, die es bis jetzt gegeben hat, sind 30 Jahre alte technische Regeln, die für einen Telefonapparat mit Hörer an einem Spiralkabel gegolten haben. Das heißt, aktuell gibt es in Europa kaum Hersteller, die wirklich ein Know-how haben, wie ein Selbstbedienungsterminal barrierefrei zu gestalten ist. Etwas ist auch nicht im Gesetz enthalten, nämlich die Räumlichkeit, der Zugang zu diesen Geräten in den Gebäuden. Wie schauen diese Zugänge und Erreichbarkeiten aus? Dazu gibt es ein eigenes Kapitel zwar im Gesetz, aber nur ein einziges Land in Europa hat dieses Kapitel in sein Gesetz aufgenommen und alle anderen Länder haben diesen Abschnitt nicht als verbindlich erklärt und Österreich ist genau eines dieser Länder, die zwar in den Erläuterungen darauf hinweisen, aber es könnte jetzt in einer Bibliothek, in einem oberen Stockwerk, in einer Galerie so ein Suchterminal sein, wo ich mir meine Bücher der Bibliothek aussuche, aber dort gibt es keinen Aufzug hin oder die Wege sind zu klein. Der Raum ist vielleicht überhaupt zu schmal, dass man dort mit einem Hilfsmittel, einem Rollator oder einem Hilfsmittel wie einem Rollstuhl dort durchkommt. Und das dürfte dort stehen in Österreich. Sinn macht es keinen. Und das ist wieder die Grenze. Wir müssen uns vorstellen, dass nur das Gerät selber jetzt im Rahmen des Gesetzes überwacht wird, zertifiziert wird, aber die Räumlichkeit rundherum nicht. Wenn aber jetzt der Betreiber hergeht und beschreibt, wo dieses Gerät steht und er sagt, die Erreichbarkeit ist barrierefrei, dann hat er natürlich ein Problem. Das heißt, es ist in Zukunft viel, viel schwerer für eine Firma. Es gibt Bankinstitute in Österreich, die sagen, alle ihre Filialen sind barrierefrei. Das sind sie natürlich nicht. Ich weiß das als Sachverständiger. In Zukunft kann die Bank das eigentlich nicht mehr sagen, weil im Gesetz ganz klar drinnen steht, wie der Zugang zum Gebäude ist, wie die Wege durch das Gebäude, die Verbindungswege, die Türen, der Platzbedarf ist. Wenn dann jemand sagt, so der Weg zu dem Gerät ist barrierefrei, dann gibt es dahinter auch im Gesetz ein eigenes Kapitel und dann muss ich auch die Information, die ich gebe, muss dann dem Gesetz entsprechen und zu dem Kapitel und zu der Information gibt es auch in Zukunft, das ist eben ein technisches Regelwerk, das Ende dieses Jahres fertig sein wird, wie die räumliche Barrierefreiheit und die Zugänglichkeit zu den Räumen ausschaut.
0: Aber da muss ich jetzt noch mal ein bisschen nachbohren. Habe ich das jetzt richtig verstanden? Wäre das denkbar, dass in einer nicht barrierefrei zugänglichen Bibliothek ein Ausgabeautomat steht, der den Richtlinien des Barrierefreiheitsgesetzes entspricht? Oder ist das genau nach der neuen Gesetzeslage eben nicht mehr möglich, dass man zwar ein barrierefreies Produkt hat, aber leider einen nicht zugänglichen Ort?
1: Also theoretisch ist es möglich, dass in einem Gebäudeteil, der nicht barrierefrei erreichbar ist, der vielleicht auch vor 20 Jahren schon errichtet wurde und damals den Barrierefreiheitsanforderungen entsprochen hat, jetzt den technischen Anforderungen nicht mehr entspricht, dass dort ein Gerät aufgestellt wird, wo ich ein IKT-Gerät, also ein interaktives Kommunikationsterminal habe, zum Beispiel als Student oder Studentin mir auf der Universität bestimmte Publikationen raussuchen will und dass das in einem Bereich steht, das nicht barrierefrei erreichbar ist. Das könnte sein. Da kann dann die Marktüberwachung zwar eine Beanstandung machen, aber das Gesetz selber trifft diesen architektonischen und baulichen Bereich nicht. Aber das ist genau die Grenze, wo man sagen muss, das ist leider in dem Barrierefreiheitsgesetz einfach nicht erfüllt. Das würden wir uns wünschen. Jeder weiß jetzt, ist für die nächsten Jahre wieder viel Arbeit. Wenn mehrere Jahre mit dem Gesetz gelebt wurde, dann gibt es vielleicht in 4, 5 Jahren Novellen oder es gibt eine nationale Novelle und auch das nationale Gesetz bezieht sich vielleicht auf genau den Abschnitt, der dann diese bauliche Umgebung auch einbezieht.
0: Jetzt habe ich nur noch eine Frage, nämlich, was hat es denn mit der Barrierefreiheitserklärung auf sich? Das sei, so habe ich gelesen, ein wichtiger Teil des Gesetzes. Kannst du uns dazu kurz noch ein paar Worte sagen?
1: Die Barrierefreiheitserklärung ist das, was ich als Hersteller, der das Produkt auf den Markt bringt oder der im öffentlichen Bereich so ein Produkt zur Verfügung stellt, ist das die Erklärung und mehr oder weniger das Prüfprotokoll, wo ich die vielen, vielen Punkte, die im Gesetz gesammelt sind und die in den technischen Regelwerken gesammelt sind, dass ich die alle erfüllt habe. Das ist wie, wenn ich jetzt mit einem Fahrzeug zur jährlichen Kontrolle Begutachtungsplakette komme, dort habe ich auch in Wirklichkeit einen kurz zusammengefassten Prüfbericht. Wenn es jetzt eine Beschwerde gibt, kann ich anhand des Prüfprotokolls auch überprüfen, hat es einen Wahrheitsgehalt? Haben die vielleicht einfach eine Prüfung gemacht und haben doch nicht alle gesetzlichen Regeln und alle technischen Regeln eingehalten? Das ist ja das Schöne, dass in Wirklichkeit für die Marktüberwachung kontrolliert werden kann. Hat er das jetzt richtig gemacht? Haben die Hersteller das nach den richtigen Vorgaben gemacht? Das hat es bis jetzt nicht gegeben.
0: Das heißt, wenn man dein Autobeispiel hernimmt, so eine Art Prüfprotokoll, wo ich darlegen muss, welche Schritte ich gesetzt habe als Unternehmen, ist es das? So ähnlich wie für eine automatische Türe ein Prüfbuch vorhanden sein muss?
1: Genau. Ich habe in Wirklichkeit ein Prüfprotokoll und ein Prüfbuch, wo nachvollziehbar ist, wie habe ich als Produzent oder als Hersteller alle diese Punkte erfüllt. Und dadurch ist die Kontrolle und die Prüfung von Außenstehenden auch viel leichter möglich. Und wir haben eigentlich in Österreich bisher, was jetzt die Gleichstellung von Menschen mit Behinderung betrifft, diese Überprüfung überhaupt nicht gehabt. Das ist zum ersten Mal nicht nur in Österreich, sondern in ganz Europa.
0: Du hast jetzt schon mehrfach die europäische Perspektive angesprochen. Deshalb drängt sich mir die Frage auf, wenn wir uns in 6 Jahren hier wieder treffen würden in Favoriten und die Übergangsfristen sind abgelaufen. Was erwartest bzw. erhoffst du dir, dass dann passiert ist?
1: Ja, wenn ich mir vorstelle, dass viele Menschen mit Behinderung, Freunde, Bekannte, die ich kenne, Personen vom europäischen Netzwerk Selbstbestimmt Leben, die zu Konferenzen kommen, ist es immer schwierig, eine Reise zu organisieren, sich die Rahmenbedingungen in einem Land zu stellen und mehr oder weniger die Probleme, die es gibt, in einem anderen Land zu lösen. Und der Vorteil ist, dass wir dann europaweit einheitliche Regeln haben, einheitliche Maßnahmen haben und einheitliche Lösungen haben. Das heißt, ich kann erwarten, dass die Lösung, die ich in Österreich kennengelernt habe, auf einem Flughafen in Paris oder einem Bahnhof in Berlin oder in anderen Ländern diese Lösungen, ich auch dort die gleichen Lösungen vorfinde und dadurch wirklich eine Gleichstellung im ganzen europäischen Raum passieren kann. Von den 450 Millionen in Europa, rechnen wir, sind es rund 50 Millionen, die davon betroffen sind. Und das ist schon eine große Personenzahl, wo man sagen kann, die sind dann wirklich in der Gesellschaft, in dem Bereich, wo es gilt, um interaktiv mit technischen Kommunikationseinrichtungen zu agieren, die können dann wirklich, der Großteil davon, gleichberechtigt, selbstbestimmt diese Interaktion machen. Das ist wirklich ein ganz anderer Zugang. Den haben wir in der Vergangenheit so umfassend, in so einem großen Lebensraum wie in Europa, bis jetzt nicht gehabt.
0: Wir haben jetzt ganz selbstverständlich darüber geplaudert, dass das Barrierefreiheitsgesetz Menschen mit Behinderungen zugutekommt. Gibt es eigentlich Unterschiede, was die Ausprägung der Wirksamkeit betrifft? Also Ist es zu befürchten, dass für blinde Menschen bessere Regulative dann vorerst findbar sind als zum Beispiel für Sehbehinderte, oder heißt in dem Fall barrierefrei für alle?
1: Das Grundprinzip von dem Gesetz ist, dass ich für die unterschiedlichen Einschränkungen alternative Lösungen habe. Was wir uns nicht vorstellen dürfen, dass für jede einzelne Person, für die individuelle Einschränkung, die die Person hat, wir das Beste und die ideale Lösung haben. Individuell barrierefrei für die Einzelperson, das werden wir sicher nicht schaffen, das geht mit Barrierefreiheit nicht. Das geht auf seinem privaten, individuellen Arbeitsplatz im Büro oder privat zu Hause. Da suche ich mir speziell die beste lichtstarke Lampe, die genau auf meine Sehbehinderung abgestimmt ist und vielleicht auf meine Farbeinschränkung abgestimmt ist. Das ist individuell barrierefrei. Hier haben wir einen Rahmen, der die verschiedensten Behinderungen einschließt. Und das, was sehr spannend ist, das Gesetz zielt auch ab, nicht nur für die Menschen mit Behinderungen, sondern auch Personen, Gruppen, Eltern, die mit einem Kinderwagen gehen, Personen, die mit irgendeinem Gepäckstück am Flughafen, einem Rollkoffer spazieren gehen. Also es zielt ab, auch mehrere andere Personengruppen, ältere Personengruppen, die jetzt nicht eine Behinderung haben, sondern die einfach aufgrund des Alters Einschränkungen haben, die mit einzuschließen.
0: Du hast einmal in einem Interview die Ö-Norm B1600 quasi als Teil deines Lebenswerkes bezeichnet. Deswegen frage ich mich fast, wie weit sind wir denn jetzt, wenn wir von der europäischen Perspektive ein Stück weggehen und nach Österreich zurückkehren? Wie weit sind wir denn hierzulande mit der Barrierefreiheit, was den baulichen Teil angeht?
1: Wenn wir zur baulichen Barrierefreiheit kommen, sage ich einmal so, dass wir vom Wissensstand und den technischen Regelwerken sehr gut aufgestellt sind. Das Wissen darüber, das ist das größte Manko. Wir haben aber extrem viel Fachausbildungen, ob das jetzt Heizungslüftungstechniker, Installateure, Personen, die Eisenbahnwaggons, Straßenbahnwaggons, Busse bauen. Diese ganzen Fachrichtungen, die es hier gibt, die müssen ja irgendwo ein Know-how lernen, was ist barrierefrei, wie schaut ein barrierefreier Sessel aus, wie schaut eine barrierefreie Sitzbank aus, eine barrierefreie Tür, der Platzbedarf davor, das muss ich ja irgendwann einmal lernen. Und in den Fachausbildungen, in den Schulen wird es nicht gelernt, in den HTLs, ich muss gar nicht zu den Universitäten kommen. Ja. Dort herrscht der große Mangel.
0: Jetzt haben wir sozusagen einen sehr weiten Bogen gespannt. Ausgehend von deiner Tätigkeit als Planer über das Barrierefreiheitsgesetz bis hin zur baulichen Barrierefreiheit. Jetzt bleibt mir am Ende nur noch eine Frage übrig, nämlich wenn ich dich in, sagen wir, 10 Jahren hier wieder sitzen haben würde, was würdest du dir wünschen, dass passiert ist inzwischen? Weil du hast ja schon zugegeben, dass in den letzten Jahrzehnten vieles passiert sei, aber es trotzdem noch einiges zu tun gäbe.
1: Die nächsten 10 Jahre wären wirklich gut, wenn in den ländlichen Regionen die Bundesländer endlich aufwachen. Das sind 10 Jahre vielleicht relativ kurz, weil die Etappenpläne des Bundesbehindertengleichstellungsgesetzes waren 10 Jahre. Aber wenn ich Konzepte habe in den Bundesländern, die bei der Staatenprüfung in Genf ja geäußert worden sind, dass die Bundesländer müssen endlich einmal Konzepte machen zur Umsetzung und anhand der Konzepte, Zeitkonzepte, Finanzkonzepte zur Umsetzung festlegen, dann ist es auch möglich, dass die vielen, vielen Menschen in Österreich, die in den ländlichen Regionen, in den kleinen, superschönen Dörfern und Märkten leben, die teilweise ausgeschlossen sind, von dort gar nicht wegkommen, eingesperrt sind, ausgegrenzt sind, dass die auch Teil unserer Gesellschaft sind. Das ist in 10 Jahren machbar. Das sind 10 Jahre in Wirklichkeit wenig Zeit. Die Bundesländer müssen nachziehen.
0: 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Am Mikrofon verabschiedet sich Christoph Dirnbacher.

0: Wer sich mit Afrika beschäftigt, kommt am Thema Nationalpark nicht vorbei. Immer wieder hört man von Landraub und der Einschränkung von den Rechten indigener Völker, die die Flächen der Nationalparks seit vielen Generationen bewohnen. In der heutigen Sendung von Radio Afrika International beschäftigen wir uns mit der Lage der Maasai, einer indigenen Volksgruppe, die unter anderem im Ngorongoro Naturschutzgebiet in Tansania zu Hause ist. Wir, das sind heute Joshua
1: und Gabriel.
0: Viel Spaß beim Zuhören.
1: Laut UNESCO umfasst das Ngorongoro-Schutzgebiet knapp über 800.000 Hektar, ist also somit etwas größer als das Bundesland Salzburg. Es umfasst Hochlandebenen, Savannen und Waldland, von den Ebenen des Serengeti-Nationalparks im Nordwesten bis zum östlichen Arm des Großen Grabenbruchs. 1959 wurde es als Mehrzwecklandnutzungsgebiet eingerichtet, wo Wildtiere mit der indigenen Bevölkerung zusammenleben. Darunter auch die Maasai, eine halbnomadische Volksgruppe, die traditionelle Viehzucht betreibt. In dem Schutzgebiet liegt insbesondere der Ngorongoro-Krater, die größte Caldera der Welt. Für die UNESCO ist das Gebiet von globaler Bedeutung für den Erhalt der Artenvielfalt. Es beherbergt bedrohte Arten wie das schwarze Nashorn. Der Ngorongoro-Krater und die umliegenden Gebiete weisen eine hohe Dichte an Wildtieren auf. Jedes Jahr findet die Wanderung von Gnus, Zebras, Thomson- und Grandgazellen und anderen Huftieren in die nördlichen Ebenen statt.

archäologischen Funde, 2010 UNESCO-Weltkulturerbe. Tansania ist neben dem Serengeti-Nationalpark auch für einige Künstler und MusikerInnen bekannt. Hören wir nun den tansanischen Sänger Diamond Platnumz. Sein Track Komasava war 2025 einer der meistgehörtesten Songs in der ganzen Region Ostafrika.

war Diamond Platnumz mit seinem Track Comment ça va. Jetzt aber zurück in das Ngorongoro Schutzgebiet, um das es in der heutigen Sendung geht. Oder genauer um die dort seit Generationen ansässigen Maasai, die der Tourismusbranche ein Dorn im Auge sind. In den letzten Jahren wurde das Gebiet, wo es den Maasai erlaubt ist, ihre Tiere weiden zu lassen, sukzessive beschränkt. Neue Wohnstätten, auch traditionelle, dürfen nicht mehr errichtet werden. Pro Person wurde eine Höchstzahl von Tieren festgelegt. Von dem Mehrzweckschutzgebiet sind für die Maasai nur noch 4% nutzbar. Jenseits der ökonomischen Folgen bedeutet das auch, dass die Maasai ihre Traditionen nicht mehr pflegen können. Der Krater spielt eine wichtige Rolle in ihren Riten. Allerdings wurde ihnen der Zugang 1975 verboten. Die Bedeutung der Erde der Vorfahren kann hier, wie anderswo in Afrika, kaum überschätzt werden.

0: Das war ein kurzer Abbieger in eine der vielen kulturellen Praktiken der Maasai. Beim Kehlkopfgesang der Maasai wird mit dem Körper gewippt und dadurch ein besonderer Klang erzeugt. Von den 93.000 Maasai, die im Ngorongoro-Schutzgebiet leben, sollen 73.000 umgesiedelt werden. Diesbezügliche Bemühungen wurden unter der tansanischen Präsidentin Samia Suluhu Hassan verstärkt. In Msomera, Kitwai und Saoni, mehrere hundert Kilometer weit weg, wurden Siedlungen aus dem Boden gestampft. Dorthin werden überzählige Maasai, welche sich angeblich freiwillig gemeldet haben, seit 2022 übersiedelt. Um die Maasai zur freiwilligen Teilnahme am Aussiedlungsprogramm zu ermuntern, wurde ihre Grundversorgung gekappt. Innerhalb eines Monats wurden 6 von 7 Gesundheitszentren geschlossen. Auch die Versorgung mit Impfstoffen war betroffen. Außerdem wurden die Bankkonten mehrerer Dörfer eingefroren. So gab es zum Beispiel kein Geld mehr, um Schulen instand zu halten. Damit nicht genug, soll es über die letzten 5 Jahre mehrere Versuche gegeben haben, Wasserstellen und Tierfutter zu vergiften. Laboruntersuchungen in Dar es Salaam haben ergeben, dass auf den Weiden vorfindbares Tierfutter mit Blei und Sand versetzt worden war. Laut Salingo Olei Tiapa, dem Dorfchef von Malanya, sind zahlreiche Tiere gestorben.
1: Sogar das Wahlrecht wurde den unliebsamen BewohnerInnen des Ngorongoro-Schutzgebietes entzogen. 121 Dörfer und ländliche Siedlungen wurden 2024 aus dem Wahlregister gestrichen. Das war offenbar der Tropfen, der den Eimer zum Überlaufen brachte. Tausende Betroffene blockierten ab dem 18. August 2024 5 Tage lang die für den Tourismus essentielle Straße, welche Ngorongoro mit Serengeti verbindet, und forderten die Wiederherstellung ihres Wahlrechts sowie der öffentlichen Grundversorgung. Die Behörden ruderten zurück, was das Wahlrecht betrifft zumindest. Darüber hinaus wurde immerhin ein Teil der eingefrorenen Summen der Maasai-Gemeinschaften freigegeben. Doch die Reichen, die sich Foto- oder Jagdsafaris leisten können, wollen diese inmitten jungfräulicher Natur genießen. Der ökonomische Druck, die Abhängigkeit von der lukrativen Tourismusbranche ist groß. Daher bleibt die Herausforderung auf dem Weg zu einem Naturschutzsystem, welches auch die Rechte der indigenen Bevölkerung wahrt, weiterhin bestehen.

Das war Lady JD mit ihrem Song Vana Angu. Die Künstlerin ist Pionierin des Swahili R&Bs und damit eine wichtige Vertreterin der tansanischen Musikszene. In der heutigen Sendung ging es um die bedrohte Lage, in der sich die Maasai im Ngorongoro-Schutzgebiet befinden. Im Lichte von zunehmender Tourismusbewirtschaftung geht ihr Lebensraum zunehmend verloren.

der zweiten Hälfte der heutigen Ausgabe von Radio Afrika International machen wir einen Streifzug durch das Jahr 2025 und sehen uns an, welche Songs vom afrikanischen Kontinent besonders groß geworden sind. Das ist das Jahr 2025 im Afropop.

Das war La Ho von Charlie Poppy. Das Wort La Ho stammt aus der Sprache Edo, die heute im zentralen Nigeria von der Ethnie der Ebo gesprochen wird. Früher war Edo einmal Amtssprache im Königreich Benin. Heute wird Edo von ca. 2 Millionen Menschen gesprochen. La Ho, der Titel des Songs, den wir gerade gehört haben, bedeutet übersetzt »Bitte lass mich nicht fallen« oder »Lass mich nicht im Stich«. Es geht weiter mit Congolese Sue BBL.

Afropop ist ein Sammelbegriff für moderne Popmusik aus Afrika und der afrikanischen Diaspora. Er umfasst viele verschiedene Genres, unter anderem Afrobeats, Highlife, Juju, Soukous, Makossa, Bongo Flava, Kwaito oder auch Amapiano. Wir machen weiter mit David O und seinem Song With You.

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Herzlich willkommen zur Märchenstunde auf Radio Afrika. Hier spricht wieder deine Isabel und auch heute lese ich dir wieder aus dem Buch Tiermärchen vieler Völker, Tiermärchen aus Afrika, Band 9, erschienen im Pentragon Verlag und herausgegeben von Alexander Gruber vor. Viel Vergnügen. Der Häuptling der Schlangen. Nandi war bitterarm. Witwe war sie, aber hatte keine Söhne, die Vieh womöglich hätten hüten können, nur eine Tochter, die ihr bei der Feldarbeit half. Im Sommer, wenn die Myrtenbäume blühten, gruben sie zusammen Süßkartoffeln aus. Die aßen sie zu ihrem Maisbrei. Doch im Herbst sammelte sie purpurrote, süße Wasseräpfel und tauschte sie bei ihren Nachbarn gegen Streifen von getrocknetem Ziegenfleisch oder eine Kalebasse köstlicher gestandener Milch. Eines Tages, als es sehr heiß war, ging sie zum Fluss hinunter, um von den purpurroten Wasseräpfeln zu pflücken, aber da waren keine. Keine einzige Beere, nirgends. Dann hörte sie ein lautes Zischen und schreckliches Zischeln. Sie blickte auf und sah eine riesige grün-graue Schlange, die sich um den Stamm des Baumes gewickelt hatte, ihren Kopf in den Zweigen wiegte und sämtliche Beeren auffraß. Du stiehlst meine Beeren, rief Nandi. Schlange, du stiehlst meine Beeren. Was soll ich denn gegen Fleisch eintauschen, wenn du mir die Beeren alle wegfrisst? Schlange zischte wieder und glitt langsam den Stamm herunter. Jetzt hatte Nandi Angst, aber liefe sie davon, wäre es mit den Beeren vollends vorbei. Was gibst du mir zum Tausch für die Beeren, wenn ich dir den Korb fülle? Gibst du mir dann deine Tochter? Ja, oh ja, rief Nandi, noch heute Abend gebe ich dir meine Tochter. Lass mich nur meinen Korb mit den roten Beeren füllen. Doch als der Korb voll und übervoll war und Nandi auf dem Heimweg, hielt sie plötzlich inne und stand wie ein Stein. Was? Was hatte sie da versprochen? Ihre Tochter der Schlange? Sie begann zu zittern. Das war doch unmöglich, absolut und völlig ausgeschlossen. Fast vergaß sie zu atmen. Ich, was mache ich jetzt? Wenn die Schlange mich beobachtet, mir nachschleicht, ich muss sie in die Irre führen. Wenn sie weiß, wo wir wohnen, nein, nein. Und sie bog aus, ging über den Fluss und schlüpfte schnell, schnell und leise zwischen den Dornbäumen auf der anderen Seite durch. Aber sie merkte nicht, dass ein Dorn ihren Lederrock aufgekratzt hatte und ein winziges Fätzchen Leder hängen blieb, ging vorsichtig leise durchs Schilf, um die Krokodile nicht aufmerksam zu machen, und watete durch den Teich, wobei sie nicht merkte, dass eine der Beeren aus dem Korb gefallen war und nun im Wasser schwamm. Und sie blieb mit dem Fuß am Eingang zu Wasserrattes Loch hängen und merkte nicht, dass sie dabei drei Perlen ihrer Fußkette verloren hatte. Endlich erreichte sie die Hütte. Mein Kind, rief sie, stellte den Korb mit Beeren achtlos auf den Boden und schloss ihre Tochter in die Arme und schluchzte, weinte. Ich war töricht, dumm, so dumm, für diese Beeren. Und damit stieß sie mit dem Fuß gegen den Korb, dass er umfiel und die Beeren über den Boden kullerten. Für diese Beeren habe ich dich der Schlange versprochen. Die Schlange aber war vom Baum heruntergeglitten und Nandi gefolgt, verlor sie aus dem Blick, hin und her wandte sie ihren Kopf, bis sie ein winziges Stückchen Leder am Dornbaum sah und weiter wusste. Dann aber verharrte, ihren Kopf mit der gespaltenen Zunge hin und her wiegte, doch dann im Teich eine rote Beere treiben sah, danach aber am Eingang zum Tunnel der Wasserratte drei Perlen. Gerade als Nandi den Korb mit den Beeren umstieß, war ein lautes Zischen am Eingang der Hütte zu hören. Schlange glitt hinein und rollte ihren langen grün-grauen Leib auf. Nein, schrie Nandi auf, nein, das war doch nicht ernst gemeint. Ich kann dir meine Tochter nicht geben, Schlange. Die blickte mit sanften braunen Augen auf die Schlange, gänzlich furchtlos. Versprochen ist versprochen, Mutter, sagte sie zu Nandi. Nun gehöre ich der Schlange. Und sie streckte ihre Hand aus und streichelte vorsichtig und sanft den Kopf der Schlange. Warte, ich hole dir was zu fressen. Und brachte eine Kalebasse voll gestandener Milch mit einer dicken Schicht Rahm und stellte sie vor der Schlange nieder. Dann faltete sie ihre Decke als Lager für ihren Herrn, die Schlange.
Mitten in der Nacht wachte Nandi, die sich schließlich ebenfalls niedergelegt hatte, auf. Was hatte sie geweckt? Hatte Leopard beim Vorbeigehen gehustet? Hatte Hyäne gar den Mond angeheult? Sie lauschte wieder. Nein, es waren Stimmen. Leise, ganz leise wurde geredet. Das war ihre Tochter. Aber wem gehörte die andere Stimme? Eine tiefe, wenn auch leise, so doch kraftvolle Stimme. Vorsichtig, lautlos kroch sie unter ihrer Felldecke hervor. Was sah sie? Träumte sie? War sie wach? Neben ihrer Tochter saß nackt und ebenmäßig ein junger Mann, großgewachsen, braun und kraftvoll. Bestimmt der Sohn eines Häuptlings oder selbst ein Häuptling. Und ihre Tochter flocht einen Halsschmuck und wenn sie richtig sah, war es das Hochzeitsmuster, das sie flocht. Dann warf Nandi einen Blick auf die gefaltete Decke, die für die Schlange hingelegt worden war. Darauf lag zusammengerollt die grau-grüne Schlangenhaut. Nandi griff nach ihr und warf sie in die Glut, die noch in der Mitte der Hütte gloste. Die Haut flammte auf und verbrannte zu Asche. Jetzt ist der Bann gebrochen, sagte da der Schlangenhäuptling. Er hob sich nackt und schön und reichte Nandi die Hand. Ich danke dir. Sie hat inzwischen 3 Enkelkinder. Einen Jungen zum Hüten des Viehs und 2 Mädchen, die ihr helfen, das Unkraut zwischen den Maispflanzen zu jäten und nach Süßkartoffeln zu graben. Rote Umdomi-Beeren aber sammelt sie nicht mehr, denn alle haben genug zu essen.

Die Botschaft des getreuen Trabanten. Der getreue Begleiter der Erde ist der Mond und der, weil er Anteil nahm, wollte vor langer, langer Zeit den Menschen auf der Welt eine Botschaft schicken. Nein, keine gewöhnliche Botschaft, sondern eine außergewöhnlich wichtige, die allerwichtigste vielleicht. Es ist ja so, dass der Mond zwar abnimmt und sozusagen vergeht, aber er stirbt nicht wirklich, er kommt wieder, nimmt zu und erstrahlt im vollen Glanz. Und Mond wollte, dass die Menschen seine Wahrheit wissen sollten. So wie ich abnehme und vergehe und sterbe, aber wieder lebendig werde und zunehme, so sollt auch ihr sterben und wieder lebendig werden. Und Mond bestimmte Zecke, weil sie unscheinbar, aber ja zäh und wirklich eindringlich ist zu derjenigen, die die Botschaft überbringen sollte und beauftragte sie damit. Zecke, unschlüssig im hohen Gras hockend, wollte nun einfach auf eine Ziege warten und sich von der zu den Menschen mitnehmen lassen, um dort die Botschaft zu verkünden. Aber ehe eine Ziege vorbeistreifte, war sie einfach eingeschlafen, wachte, als die Schatten länger wurden, jäh auf und krallte sich an dem Bein fest, das vor ihr stand. Aber das war ein Fehler. Und während sie sich die Botschaft vorsagte, um sie ja nicht zu vergessen, ging es jäh in die Höhe, die Hecken und Bäume wurden immer kleiner. Oh, ach, herrje, das war ja gar keine Ziege, das hatte ja Federn, das war ein Flughuhn und landete schließlich auf einem Busch, rüttelte und schüttelte sich und Zecke flog durch die Luft und landete schließlich unsanft auf einem Halm des Schilfrohrs. Dabei wiederholte sie ununterbrochen die Botschaft des Mondes vor sich hin, weil sie sicher sein wollte, dass sie sie nicht vergaß. Am Abend lugte der Mond durch die Wolken, weil er natürlich glaubte, dass bei den Menschen Festjubel und begeisterter Tanz ums Feuer und Sprünge übers Feuer und Sprünge durchs Feuer und Küsse links und Küsse rechts obherrschten, der guten Botschaft wegen, die er hatte überbringen lassen. Was aber sah er da? Niedergebrannte Feuer, die Leute in ihren Hütten. Was hörte er? Das Weinen der Kinder, ängstliche Klagen. Jemand musste sehr krank sein. Nein, die Menschen hatten die gute Botschaft offenbar noch gar nicht erhalten. Und Zecke, die klammerte sich an ihren Halm. Aber in der Nacht regnete es und am anderen Morgen tummelten sich die Springböcke mit ihren fröhlichen Sprüngen auf dem festgewordenen Sand. Zecke auf ihrem Halm und zudem kurzsichtig meinte, das seien Ziegen und Ziegenböcke, die würden sie ins Dorf der Menschen tragen, wo sie endlich die Botschaft des Mondes ausrichten könnte, und sprang auf einen, der ihr am nächsten kam. Der aber, mutwillig und fröhlich, sprang querfeldein, sauste am Dorf vorbei und den Regentropfen nach, bis er vor Sonnenuntergang innehielt und zu grasen begann. Oje, stellte Zecke fest. Jetzt war ein weiterer Tag vergangen und die Botschaft des Mondes hatte die Menschen noch immer nicht erreicht und sie waren nicht einmal mehr in der Nähe des Dorfes. Der Mond blickte, als Nacht wurde, wieder herunter auf die Menschen, doch da herrschte keine Freude im Dorf. Die Feuer waren kleiner als in der Nacht zuvor, Jammern und Klagen waren hörbar. Jemand war offenbar sehr, sehr krank. Nein, die Menschen hatten seine Botschaft noch nicht erhalten. Am anderen Morgen saß Zecke aufgeregt und zugleich verdrossen auf einem Ampferblatt und wiederholte die Botschaft des Mondes vor sich hin, denn die durfte sie auf keinen Fall vergessen. Aber wie sollte sie zum Dorf der Menschen kommen? Da kam Hase und begann an den saftigen Blättern zu knabbern. Zecke ergriff die Gelegenheit und erzählte ihm von ihrer Not. Hase war schrecklich neugierig und wollte natürlich wissen, wie die Botschaft des Mondes denn lautete, und Zecke betete sie herunter. So wie ich, Mond, sterbe und wieder lebendig werde, sollt auch ihr Menschen sterben und wieder leben. Ja, wahrhaftig, das ist eine wichtige Botschaft, dachte Hase. Wenn ich die den Menschen bringe, mache ich mich bestimmt beim Mond beliebt. Und so bot er Zecke an, sie zum Dorf zurückzubringen. Wie erleichtert sie war, und setzte sich Hase in den Pelz. Als der aber ein gut Stück gelaufen war, wollte er ausschnaufen und schüttelte sich. Zecke flog in hohem Bogen durch die Luft und Hase rappelte sich wieder. Aus dem Weg, schrie er und rannte, was seine Läufe hergaben. Seine Löffel flogen nur so. Aber anders als Zecke sagte er die Botschaft nicht stets getreulich vor sich hin, um sie nicht zu vergessen. Und als er schließlich im Dorf ankam und bleich und staubig an der Feuerstelle zusammenbrach, stammelte er, dass er die wichtige Botschaft des Mondes überbringe und die laute: So wie ich, Mond, sterbe und tot bin und bleibe, so sollt auch ihr sterben, auslöschen und zugrunde gehen.
Dabei erhob sich lautes Weinen und Wehklagen der Menschen. Sie bestreuten ihr Haar mit Asche und Sand. Und in diesem Augenblick tat auch der so sehr kranke Mann seinen letzten Atemzug. Als der Mond in dieser Nacht wieder ins Dorf spähte, sah er keine einzige glühende Kohle. Das Dorf war verlassen. Alle Bewohner waren fortgegangen. Nirgends mehr war ein Lebenszeichen. Auch Zecke konnte er nicht entdecken. Stattdessen saß Hase da und wiederholte halb betäubt die verpfuschte Botschaft. Er griff nach einem halb verbrannten Holzscheit und schlug es Hase um Ohren und Schnauze. Hase erschrak und erschrak so sehr, dass er sein helles Brustfell in die Asche der Feuerstelle fallen ließ. Aber er riss es wieder an sich und schlug Mond damit ins volle runde Gesicht. Seither hat Hase eine Hasenscharte und auf dem Gesicht des Mondes sind immer noch die Flecken des Aschestaubs zu sehen. Sankambi, der Spitzbub. Früher, da waren die Affen noch nicht so schlank und flink, wie sie heute sind. Da waren sie kleine, dickbäuchige Tiere mit zottigem Fell, die sich nur schwerfällig bewegten. Aber dem Spitzbuben Sankambi machte es ein diebisches Vergnügen, hinter ihnen herzuschleichen und sie an ihren langen Schwänzen zu ziehen. Das machte sie natürlich wütend und deshalb warfen sie aus den Wipfeln und von den Ästen mit Kernen und abgerissenen Zweigen nach ihm, wenn er sich wohlig schlafen gelegt hatte. Das gefiel ihm nun wiederum gar nicht und er beschloss eines schönen Tages etwas dagegen zu unternehmen. »Liebe Freunde«, sagte er ganz honigsüß, »ich will euch ein Geheimnis verraten. Glaubt ihm ja nicht, glaubt ihm nicht, das ist doch nur wieder ein fauler Trick«, sagte der Affenälteste. »Aber lasst mich doch das Geheimnis erzählen, ob ihr es glauben wollt oder nicht«, sagte Sankambi. Und Affen sind ja wunderfitzige Tiere und kamen also von den Bäumen herunter und wollten das Geheimnis hören. »In dem Berg drüben am See ist eine große Höhle und in der Höhle, da ist ein großer Bienenstock voll mit goldenen Honigwaben. Das weiß aber nur ich und ich zeige es euch. Kommt mit, ich zeige euch den Weg.« Oh, damit waren die Affen einverstanden und schlossen sich ihm an. Über einen steilen Felsgrat führte Sankambi sie zum Eingang einer Höhle, die von einem Felsgrat überdacht war. »Da drinnen«, sagte er, und schon kletterten sie hinein. Aber dann stampfte Sankambi heftig auf dem Grat hin und her, dass dumpfes Dröhnen in der Höhle hallte. »Oh, Freunde«, schrie er jetzt, »das Dach stürzt gleich ein. Stützt es ab, stützt es mit den Armen. Ich hole ein paar Pfosten, die müsst ihr aufstellen, dann kommt ihr alle heil heraus.« Das taten die Affen auch. Sie standen und stützten. Sankambi aber war längst zum See hinuntergelaufen, suchte sich ein sonniges Plätzchen und hielt seinen Mittagsschlaf. Es wurde Nachmittag. Es wurde Abend. Die Affen stützten mühsam das Felsendach. Es wurde Nacht. Erst als im Osten das Morgenlicht schimmerte, hatte der älteste Affe einen Verdacht. Vorsichtig nahm er einen Finger nach dem anderen vom Felsen über sich, dann die eine Hand, dann die andere. Dann sah er die schwitzenden Gesichter seiner ganzen Affenfamilie und ihm dämmerte, dass sie alle zum Narren gehalten worden waren. Einer nach dem anderen ließen die Affen ihre schmerzenden Arme sinken. Dann blickten sie an sich hinab und siehe da, ihre dicken Bäuche waren verschwunden. Nach all der langen Mühe, dem Schwitzen und Emporrecken, um das Dach der Höhle vor dem Einsturz zu bewahren, waren sie rank und schlank geworden und sind es auch geblieben. Und deshalb können die Affen auch heute noch so gelenkig und geschickt durch die Bäume klettern.

Hase und Hyäne. In den fernen alten Zeiten, als die Tiere noch miteinander gesprochen haben, gab es in dem Trockenland der Kalahari doch tatsächlich zwei Medizinmänner. Firi, der Hyänenmann, und Mutla, den Hasen. Recht freundlich und kollegial gingen sie miteinander um, aber was die Heilkunst anging, da verstanden sie keinen Spaß und befetzten einander, was das Zeug hielt. Oft führten sie lange hitzige Debatten und jeder wollte beweisen, dass seine Meinung die richtige, sein Wissen überlegen war. Ich bin der Ältere, bellte der Hyänenmann. Deshalb habe ich mehr Erfahrung und mehr Wissen und deshalb bin ich im Recht. Pah, das stimmt doch nicht. Geschick und Ausdauer sind es, was zählt. Wer von uns beiden macht denn die Medizin, die am besten vor der Feuerhitze schützt? Boah, blöde Frage. Mich bitten alle Tiere um mein spezielles Heilmittel gegen das Feuer. Und es gibt nichts Gefährlicheres als das Feuer, wenn das Gras im Winter trocken ist. Na, da hast du recht, sagte der Hase. Und so können wir es ausprobieren. Jetzt gräbt jeder von uns ein Loch und eine Höhle und jeder kann sich da verkriechen. Dann zünden wir ein Feuer an und jeder muss eine Nacht in seiner Höhle zubringen. Da wird sich zeigen, wer das bessere Mittel zum Schutz vor Feuer hat. Na, prima Idee, sagte Firi. Und so machten sie sich an die Arbeit. Sie hoben zusammen eine tiefe Grube aus, dann darin für sich jeder einen eigenen Schlupfwinkel, der ihm Schutz vor dem Feuer bieten sollte. Sie hoben zusammen eine tiefe Grube aus, dann darin jeder für sich seinen eigenen Schlupfwinkel, der ihm Schutz vor dem Feuer bieten sollte. Der Hyänenmann scharrte, wie er es gewöhnt war, eine flache Höhle. Der Hase aber nach Hasenart Gänge mit vielen Tunneln. Dann sagte er, du bist der Ältere von uns beiden. Deshalb probiere ich's als Erster und steige als Erster hinunter. Ja, tu das, sagte Firi und Mutla stieg hinunter, während Firi oben das Feuer anzündete. Bald brannte es lichterloh und der Hase zog sich in seinen Bau zurück, in dessen Gängen ihm das Feuer nichts anhaben konnte. Immer wieder aber lief er zum Eingang und rief ganz jämmerlich, oh weh, ich brenne. Dann leg dich doch auf die Seite, rief Firi. Aber ich brenne, rief Mutla. Dann steh auf, sagte Firi. Dann war Stille. Eine lange Stille. Als das Feuer erloschen war, schaute der Hyänenmann hinab in die Grube. Da war keine Spur mehr von dem Hasen. Das fand er zum Kichern. Bestimmt war der Hase in den Flammen umgekommen und bester Laune ging er heim. Es gab keinen Rivalen mehr. Als er aber am nächsten Morgen wieder zur Grube ging, um die Asche wegzuräumen, saß der Hase vor dem Eingang zu seinem Tunnel und grinste breit über die ganze Schnauze. Das Feuer hatte er unbeschadet überstanden. Jaha, schmunzelte er. Meine Feuermedizin hat Wunder gewirkt. Und jetzt, mein Lieber, bist du dran. Dann häufte er Holz in der Grube vor dem Eingang zur flachen Höhle des Hyänenmanns an. Der legte sich in seine Grube und der Hase zündete das Feuer an. Es dauerte gar nicht lange, da brüllte Firi, ich brenne, ich brenne. Dann leg dich doch auf die Seite, antwortete der Hase. Aber ich brenne immer noch, klagte Firi. Dann steh doch auf, rief der Hase. Aber ihm antwortete ein Heulen, das zum Wimmern wurde und verstummte. Und das Feuer brannte lustig weiter. Am nächsten Morgen kam der Hase wieder zu der Grube. Das Feuer war inzwischen längst erloschen. Er stieg also hinunter und fand den Kadaver Firis ganz verkohlt in der flachen Höhle, die er für sich gescharrt hatte. Fröhlich grinsend schnitt ihm Mutla ein Ohr ab und machte sich daraus eine Pfeife. Darauf spielte er eine seiner lustigen Weisen und alle Tiere kamen, um der neuen Musik zu lauschen. Als der Hase merkte, dass sein Publikum praktisch vollzählig war, sang er, ich bin der größte Medizinmann auf der Erde. Die Musik, die er hört, mache ich auf seinem Ohr. Hahaha. Da kam aus den Wolken Kladi, der schwarze Blitzvogel, glänzend wie die Sonne heruntergeflogen. Leih mir deine Flöte, sagte er. Ich will auch solche Töne machen. Haha, lachte der Hase, so dumm müsste ich sein. Du würdest damit in die Wolken zurückfliegen und dahin könnte ich dir nicht folgen. Doch der Vogel ließ nicht ab und schwor hoch und heilig, er werde an des Hasens Seite bleiben, während er auf dem Instrument spiele. Also gut, willigte der schließlich ein. Aber kaum hatte der Vogel die Pfeife und blies darauf einen Triller, flog er auch wieder steil in den Himmel hinauf. Er hatte nicht die geringste Absicht, das Instrument wieder zurückzugeben. Na, wie wütend der Hase wurde, zumal er unter den vielen Zuschauern schadenfrohes Gekicher hörte. Hin und her stampfte er, bis ihm etwas einfiel. Er fragte die Spinne Sekgogo um Rat.
Ja, warte, sagte die. Ich kann dich in einen Sack einspinnen und den hinauf zu Tladi ziehen. Und begann unverzüglich einen Faden, um den Hasen zu spinnen. Dann ließ sie sich von einem Windhauch hinauf in den Himmel wehen und auf einer Wolke angekommen, zog sie ihn tatsächlich zu sich hinauf. Tladi, der Vogel, staunte nicht schlecht, als er den Hasen plötzlich emporfliegen sah, der sich auf der Wolke neben der Spinne niederließ. »Was?« schrie er entsetzt. »Jetzt kann der auch noch fliegen? Soll er doch seine Pfeife wiederhaben?« und gab sie ihm. Die Spinne ließ den Hasen ganz vorsichtig wieder hinab, tiefer und tiefer, bis er wieder Boden unter den Pfoten hatte. Die Tiere, die von unten gafften, konnten den Faden der Spinne nicht sehen und glaubten, der Hase könne jetzt auch noch fliegen. »Was für ein toller Medizinmann! Der Größte!« schrien sie. Mutla fasste auf der Erde Fuß, verbeugte sich vor den Zuschauern und sagte, »Ihr seht, niemand kann es mit mir aufnehmen.« Und alle jubelten ihm zu. Die Spinne war unendlich dankbar und so begann die Freundschaft zwischen Hase und Spinne, die bis heute besteht.

Löwe, Hase und Hyäne. Simba, der Löwe, wohnte allein in seiner Höhle. Ja, als er noch jünger war, hat ihn das nicht angefochten, im Gegenteil, es war ihm recht. Aber jetzt, da er älter war und obendrein hatte er sich am Bein verletzt, er war nicht einmal imstande, für sein Fressen zu sorgen. Er merkte, dass doch Geselligkeit einige Vorzüge hatte. Und wahrhaftig, schlimm hätte das für ihn ausgehen können, wäre nicht Sun Guru, der Hase, zufälligerweise an seiner Höhle vorbeigekommen. Sun Guru schaute in die Höhle. Da lag Simba teilnahmslos und erschöpft. Und der Hase reimte sich aus den Anzeichen, wie etwa der wieder und wieder benagten Knochen zusammen, dass der Löwe am Verhungern und Verdursten war. Er holte ihm Wasser aus dem Wasserloch ganz in der Nähe und mühte sich, ihm Mäuse und Krabbeltiere vor die Schnauze zu treiben. Und diese Mühe hatte auch Erfolg. Simba kam wieder zu Kräften und bald häuften sich eine Menge Knochen vor dem Eingang zur Höhle des Löwen an. Da kam doch wahrhaftig Niangahu, die Hyäne, schnüffelnd nach etwas Fressbarem zum Höhleneingang und der Geruch des Markknochens stieg ihr verlockend in die Nase. Den einfach wegzustehlen traute sie sich nicht, feige wie Hyänen nun einmal sind. Bestimmt war es besser, sich mit Simba anzufreunden, also machte sie sich durch höfliches Husten bemerkbar. »Was Gekeuche, was Geplärre«, murrte Simba und erhob sich zu voller Größe. Ich bin's nur deine Freundin Niangahu«, gluckste die Hyäne. »Ich komme nur schnell vorbei, um dir zu sagen, wie schmerzlich alle wir Tiere dich vermissen und wie sehr wir uns darauf freuen, dich bald wieder bei voller Gesundheit unter uns zu sehen.« »Du? Hau nur ab«, knurrte Simba. »Ein wahrer Freund hätte sich längst nach mir erkundigt und gefragt, ob er helfen könne.« Ja. »Nichts für ungut«, sagte die Hyäne, klemmte den Schwanz zwischen die Beine und machte sich fort, hörte aber noch das freche Kichern des Hasen, worüber sie sich ärgerte. Und die leckeren Knochen vor der Höhle gingen ihr auch nicht aus dem Sinn. Also kam sie andern Tags wieder geschlichen, als Sun Guru gerade Wasser holen war. »Guter Simba«, sagte sie, »hier bin ich wieder, deine Freundin Niangahu. Ich mache mir Sorgen, ob dein Freund Hase dich auch richtig behandelt hat oder absichtsvoll falsch zu seinem Vorteil.« Aber da kam der Hase schon mit einer vollen Kalebasse Wasser, setzte sie ab und sagte, »Dich hätte ich hier so schnell nicht wieder erwartet, nachdem du so rasch den Schwanz eingeklemmt hast und verschwunden bist, ohne auch nur im Traum daran zu denken, zu fragen, ob du vielleicht helfen könntest«, sagte er. »Was willst du?« »Ach«, sagte Simba, »stell dir vor, sie hat mir erzählt, dass du im ganzen Land berühmt bist für dein Können und deine Geschicklichkeit als Heiler. Meinte aber auch, du hättest mich längst heilen können, wenn du nur gewollt hättest. Stimmt das?« Sun Guru stutzte einen Augenblick. Ihm war klar, dass die Hyäne ihn anschwärzen und hereinlegen wollte. Dann sagte er, »Ja und nein.« Schon richtete Simba sich auf. »Was soll das heißen?«, fragte er. »Ja, weißt du, ich bin ja nur ein kleines Tier und manchmal sind die notwendigen Heilmittel sehr groß, sodass ich sie nicht besorgen kann. Wie jetzt in deinem Fall, lieber Simba«, sagte er dann. »Was meinst du damit, hm?« fragte Simba und er war ganz Ohr. »Eigentlich«, sagte Sun Guru, »eigentlich hätte ich ein großes Stück Rückenfell einer Hyäne für deine Wunde gebraucht, und zwar um sie für eine rasche und völlige Heilung ganz frisch draufzulegen.« »Hä?«, sagte Simba und stürzte sich auf die völlig überraschte Hyäne, riss ihr vom Kopf bis zum Schwanz einen Hautfetzen ab, den er sich auf seine Wunde am Bein klatschte. Deswegen haben die Hyänen bis heute lange borstige Haare, die ihnen vom Nacken abstehen. Aber der Ruf des Hasen als Heiler und Medizinmann verbreitete sich in Windeseile im Land, denn Simbas Bein verheilte rasch und ohne Narbe.« Natiki. Die Sonne in der Kalahari, dem Grasland, geht hinter den Dornenbäumen unter. Die Jäger kehren ins Dorf zurück, die Leute schwatzen und lachen. Natikis beide Schwestern und ihre Mutter ölen sich mit duftendem Öl ein, denn heute Nacht ist Vollmondtanz im Dorf. Wie gerne wäre sie dabei. Und so fragte sie ihre Mutter, ob sie mitkommen dürfe. »Du«, sagte ihre Mutter, »du gehst und holst die Ziegen vor Einbruch der Dunkelheit. Bring Holz mit und mach Feuer, das die wilden Tiere fernhält.« Natiki gehorcht und ihre Mutter und die beiden Schwestern gehen zum Tanz.
Als Natiki jedoch fertig ist mit ihrer Arbeit, badet sie sich und reibt ihren schlanken Körper mit Öl ein, das er glänzt wie poliertes Kupfer. Als Natiki jedoch fertig ist mit ihrer Arbeit, badet sie sich und reibt ihren schlanken Körper mit Öl ein, das er glänzt wie poliertes Kupfer. Sie bürstet ihr Haar und flicht Perlen hinein. Um ihre Fesseln bindet sie Rasseln. Dann geht auch sie. Der Mond steht schon hoch am Himmel zum Tanz. In der Mitte des Dorfplatzes, der von Fackeln umgeben ist, lodert hoch ein Feuer. Als Natiki herantritt, sieht sie gegenüber ihre Mutter und ihre beiden Schwestern. Und auch die erblicken sie über das Feuer hinweg und fragen sich, wie die anderen Frauen, wer dieses fremde, schöne Mädchen ist, das da spät und allein gekommen ist. Doch der Tanz ums Feuer geht weiter und Natiki reiht sich ein in den jubelnden Tanz. Ein junger Jäger, glänzend schwarz wie poliertes Ebenholz und am Rand stehend, sieht sie an, verfolgt sie mit den Blicken. Es wird spät, doch das Feuer lodert noch immer. Aber Mutter und Schwestern sind müde, erschöpft. Sie gähnen und gehen. Natiki jedoch tanzt und tanzt um das Feuer. Sie wird nicht müde. Auch der Jäger wird nicht müde, ihr mit den Blicken zu folgen. Als die Nacht sich dem Morgen und das Feuer dem Erlöschen neigt, endet der Tanz der Frauen und Mädchen. Die Trommeln schweigen, Natiki wendet sich, um ihren Heimweg anzutreten. Da tritt der junge Jäger auf sie zu und sagt ihr, er werde sie begleiten. Sie dankt und erzählt ihm unterwegs von ihrem Leben, von den Schwestern, von der Mutter und wie wütend sie sein werden, wenn sie bemerken, dass sie beim Tanz war. Ich rede mit der

Empört, denn Natiki ist nicht da, um es zu schüren. Da hören sie Stimmen, die sich nähern. Da ist sie, schreien die Schwestern. Die war beim Tanz, die kommt mit einem Jäger. Pa, sagt die Mutter, wer wird die denn begleiten wollen? Der Jäger hat sie jedoch gehört. Ich, sagt er, ich will sie haben. Ich nehme sie mit mir als meine Braut. Und zu Natiki, hol deine Sachen. Was fällt dir ein, schreit die Mutter empört. Du wirst schon sehen, sie ist faul und zu nichts nutze. Zu gar nichts, schreien die Schwestern und wollen über Natiki herfallen. Aber die, mit einem Sprung, birgt sich hinter dem Rücken des Jägers. Mein ist sie, sagt der Jäger, und ich der ihre. Ihre Töpfe werden nie leer sein, dafür sorge ich. Komm, wandte sich, nahm Natiki bei der Hand und ging mit ihr in den Morgen. Und er hielt Wort. Nie waren Natikis Töpfe leer. Die Wolkenprinzessin. Viele Hunde sind des Hasen tot, heißt es im Sprichwort. Und das hat gewöhnlich recht. Aber Ausnahmen bestätigen die Regel. So auch in unserem Märchen. Zweimal schon war der Hase den Hunden des Häuptlings mit knapper Not entkommen, dessen Ländereien er ständig plünderte. Aber Angst hatte er doch, dass sie ihn eines Tages erwischen könnten. Und dann? Es passte ihm zwar wenig, aber er würde wohl doch sein eigenes Getreide anbauen müssen. Also nahm er eines Morgens seine Hacke und ging in den Wald, wo er ein fruchtbares Fleckchen wusste. Erst befreite er es von Gebüsch und Gras, dann hackte er gründlich den Boden und als es Abend wurde, ging er müde, aber zufrieden nach Hause in seine kleine Hütte. Also, dachte er, morgen sehe ich meinen Mais und stecke die Kürbissamen in die Erde und bald habe ich meine eigenen Sachen und muss nicht mehr vor den Hunden davonlaufen. Die kriegen mich womöglich sonst noch. So saß er wohlzufrieden zu Haus und bestellte andern Tags seinen neuen Garten, zäunte ihn auch ein, um das Wild fernzuhalten. Alles wuchs und gedieh. Die Maiskolben wurden dicker und die Kürbisse zeigten erste Rundungen. Bald war Erntezeit. Hase war hochzufrieden. Aber da, eines schönen Morgens, musste er feststellen, dass seine Maiskolben halb abgepickt waren. Spuren wie von einem Vogel waren überall zu sehen. Nein, seine Arbeit sollte nicht umsonst gewesen sein, sagte Hase sich. Ich stelle Fallen auf und fange diesen Räuber. Dann ging er zu den Viehweiden des Häuptlings, sah sich um, wo ein Hirtenbub im Gras lag und schlief, ging hin zu einer Kuh und riss der ein paar lange Schwanzhaare aus. Die band er in seinem Garten zu Schlingen und versteckte sie im Gras am Boden. Na warte, drohte er dem Dieb. Andern Tags stand er früh auf und ging zu seinem Garten. Schon hörte er da ein Flattern und Hüpfen und sah, dass sich tatsächlich ein Vogel in einer Schlinge gefangen hatte, während oben auf den Wipfeln eine Schar anderer Vögel aufgeregt kreiste. Der Vogel aber, den er gefangen hatte, war wunderschön, hatte ein Gefieder in allen Farben des Regenbogens und in einem Flügel eine lange schwarze Feder. »Du wolltest meinen Garten plündern, was?«, sagte Hase und packte den Vogel. »Du wirst mir heute Abend köstlich schmecken, gerupft und gebraten.« Und bückte sich und löste ihn aus der Schlinge, klemmte ihn sich unter den Arm und trug ihn nach Hause. Die Vögel über ihm zeterten umso mehr, aber das kümmerte ihn nicht. Zu Hause riss er ihm als erstes die lange schwarze Feder aus dem Flügel. Die war doch wie eine Trophäe und sollte den Giebel seiner Hütte schmücken. Aber kaum hatte er sie in der Hand, war der Vogel verschwunden und vor ihm stand ein schönes junges Mädchen, das weinte und ihn schluchzend bat, ihm seine Feder wiederzugeben. »Nichts da«, sagte Hase verdutzt, »gebe ich dir deine Feder, wirst du wieder ein Vogel und fliegst davon, das will ich nicht, auch wenn ich dich jetzt nicht mehr rupfen und braten kann.« »Ach, hör mich«, flehte das schöne Mädchen, »mein Zuhause ist jenseits der Wolken. Dort ist die Freiheit grenzenlos und mein Vater ist König dort. Die Vögel, die über uns kreisen und zetern, das sind meine Zofen. Die wollen nicht ohne mich nach Hause zurück.« Doch Hase hatte seine Ohren verschlossen und gab ihr die Feder nicht zurück. So musste die Wolkenprinzessin wohl oder übel bei ihm bleiben. Immerhin war er freundlich zu ihr und tat ihr nichts Übles. Dafür war sie dankbar, fegte ihm die Hütte aus und tat auch sonst alle Arbeit im Haus. So lebten sie und im Lauf der Tage und Wochen verliebte sich die schöne Gefangene in ihren Aufseher und eines Abends sagte sie zu ihm, wenn er ihr die schwarze Feder wiedergebe, würde sie ihn in ein menschliches Wesen, so wie er sei, verwandeln. Er sah sie an, er misstraute ihr. Hat sie die Feder, fliegt sie davon, dachte er. Aber sie sagte, nein, das würde sie nicht tun, dazu liebe sie ihn zu sehr. Er sah sie wieder an. Dann gab er ihr die schwarze Feder. Sie nahm die Feder, lächelte und berührte.

erfreute ihn damit. Da wurde er zu einem schönen jungen Prinzen, der vor ihr niederkniete und um ihre Hand anhielt. Die Wolkenprinzessin willigte nur zu gerne ein, sagte aber, ihre Vermählung müsse geheim bleiben, sonst würden ihre Zofen, die als Vögel noch immer die Hütte umkreisten, ihrem Vater, dem Wolkenkönig, Bericht erstatten und er würde sie bestrafen. So lebten sie als Mann und Frau glücklich in der kleinen Hütte. Die Vogelzofen beobachteten jedoch alles jeden Tag und sie erstatteten tatsächlich dem Wolkenkönig, ihrem Vater, Bericht. Der, Ingrim und Wut, beschloss den Mann, der das Herz seiner Tochter gewonnen hatte, zu töten. Er beauftragte also die Zofen, einen Specht und eine Maus auf der Erde zu suchen und sich mit denen anzufreunden. Der Specht sollte aus dem Urwald Gift holen und die Maus, die leicht in die Hütte kommen würde, sollte es dem Geliebten der Tochter ins Essen tun. Specht und Maus, bald gefunden, willigten ein und trieben sich, um keinerlei Verdacht zu erwecken, stets bei der Hütte herum. Doch die beiden schlossen das schöne Paar alsbald ins Herz und weigerten sich, die Pläne des Wolkenkönigs auszuführen. Die Prinzessin, so glücklich sie war, hatte aber doch Sehnsucht nach ihrem Vater und ihrem Wolkenreich und bat eines Tages ihren Gatten, den Prinzen, ihr die Zauberfeder zurückzugeben, damit sie zusammen den Himmel besuchen und ihren Vater versöhnen könnten. Der Prinz war einverstanden und holte die Feder aus dem Versteck. Die Prinzessin steckte sie in den Boden und schon wuchs sie empor, wuchs und wuchs, wuchs durch die Wolken und bis in den Saal des Wolkenkönigs. Die Prinzessin bat Specht und Maus, sie und ihren Gatten zu begleiten und so begannen die vier ihren langen Aufstieg. Der Prinz voraus, dann die Prinzessin, hinter ihr der Specht, hinter dem die Maus. Die schwarze Feder endete mit ihrer Spitze an einem riesigen glatten Felsen. Dort war auch der Eingang zu einem Tunnel, der ins Reich des Wolkenkönigs führte, der sich jedoch nur an einer geheimen Stelle öffnen ließ. »Oh weh«, sagte die Prinzessin, »die Stelle kennt nur meine liebste Zofe, aber die ist nicht da.« »Macht nichts«, sagte die Maus, »kein Spalt ist so klein, dass ich ihn nicht finden könnte.« Und auf und ab und kreuz und quer flitzte sie hin und her, her und hin am glatten Felsen, aber konnte keinen Riegel, keinen Spalt, keine Ritze finden. Wir verlassen da die kleine Gesellschaft und melden uns wieder, sobald der Eingang in den Felsentunnel gefunden ist.

Das war eine weitere Märchenstunde auf Radio Afrika. Sei gerne wieder dabei, wenn ich wieder Märchen aus Afrika vorlese. Alles Liebe, eine schöne Zeit und vielen Dank fürs Zuhören. Deine Isabel.

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1: Es ist Montag, der 29. Juni. Am Mikrofon begrüßt sie Cornelia Krebs. Die USA und der Iran einigen sich einem Medienbericht zufolge auf ein Ende ihrer gegenseitigen Angriffe. Beide Seiten planen demnach für Dienstag ein Treffen in der katarischen Hauptstadt Doha, um ihren Streit um die Straße von Hormus beizulegen, berichtet das Nachrichtenportal Axios unter Berufung auf einen hochrangigen US-Regierungsvertreter. Vor einem Jahr ist in Österreich das Barrierefreiheitsgesetz in Kraft getreten. Es soll digitale Angebote für alle Menschen zugänglich machen. In der Praxis gibt es jedoch weiterhin zahlreiche Hürden, berichten Sarah Heidenreich und Julian Kern.
2: Komplizierte Menüs beim Online-Banking oder fehlende Bildbeschreibungen auf Buchungsplattformen. Für Menschen mit Sehbehinderungen sind solche Probleme oft Alltag. Daniele Marano zeigt das bei einer Suche nach einer Urlaubsreise.
3: Istanbul, Bild. Bindestrich, Bild.
4: Wie Sie hören, die Bilder haben keine Alternativtexte, somit kann ich nicht wissen, was hier gezeigt wird und ich kann mir nichts vorstellen, wenn ich eine Reise buchen möchte.
2: Das seit einem Jahr geltende Barrierefreiheitsgesetz verpflichtet Unternehmen dazu, digitale Angebote barrierefrei zu gestalten, etwa durch bessere Kontraste, anpassbare Schriftgröße oder die Unterstützung von Sprachausgaben. Trotzdem gäbe es weiterhin erhebliche Mängel bei der Umsetzung, kritisieren Behindertenvertreter. Nach Angaben des Sozialministeriums wurden seither bereits 84 Verfahren eingeleitet. Verwaltungsstrafen wurden aber bisher noch keine verhängt.
1: Die Geosphere Austria Messstelle Wien Innere Stadt hat gestern Nachmittag exakt 40 Grad registriert. Bei hohen Temperaturen und glühend heißer Luft waren auch die Rettungskräfte gefordert. Mehr von Claudia Peintner-Schmidt.
5: Noch nie seit Beginn der Wetteraufzeichnungen vor mehr als 170 Jahren war es in Wien so heiß. Zu den Hitzepolen im Land zählten laut dem Wetterdienst Geosphere auch das niederösterreichische Langenlebern mit 39,9 Grad, Bad Deutsch-Altenburg mit 39,3 Grad. In Wieselburg hatte es am Nachmittag 39,2 Grad. Nicht alle haben die Hitze vertragen. Das Rote Kreuz meldet österreichweit um 15% mehr Rettungseinsätze als sonst. Die Hitze setzt nicht nur den Menschen zu, sondern auch der Infrastruktur. Auf der Westautobahn haben sich bei Haag Richtung Linz Asphaltplatten gewölbt. Es kam zu längeren Verkehrseinschränkungen.
1: Mercedes-Pilot George Russell hat gestern zum zweiten Mal beim Formel-1 Grand Prix von Österreich auf dem Red Bull Ring triumphiert. Er gewann nach einem spannenden Finish. Gerhard Prohaska.
6: Am Ende ist es sehr knapp geworden. George Russell rettet seinen Mercedes ins Ziel und feiert den Sieg hier in Österreich.
7: I had enough to win and it's so great to be back on top.
6: Die ersten drei landen innerhalb von 2 Sekunden. Max Verstappen wird Zweiter und überrascht damit. Der Red Bull stark verbessert, aber ganz nach vorne hat es diesmal nicht gereicht.
7: But still to be second, that close to a win, I think is extremely positive for us. So in that sense for sure, I'm very happy.
6: Und für Jungster Kimi Antonelli bleibt diesmal nur Rang 3, obwohl mehr möglich gewesen wäre, wenn er den Beginn nicht etwas verschlafen hätte.
8: It was a shame that I joined the party a bit too late.
6: Oscar Piastri wird Vierter und Lewis Hamilton Fünfter. In der Weltmeisterschaft hat Kimi Antonelli 40 Punkte Vorsprung auf seinen Teamkollegen George Russell. Weiter geht's nächste Woche in Silverstone.
1: Das waren die Nachrichten mit Cornelia Krebs. Zum Wetter.
9: Die letzten Schauer und Gewitter im Bergland klingen bald ab und somit verläuft die zweite Nachthälfte überall ruhig. Im Flach- und Hügelland bleibt es außergewöhnlich warm. Teilweise sinken die Temperaturen nur auf 26 bis 20 Grad. In den Alpen wird es etwas kühler mit bis zu 13 Grad. Heute tagsüber wird es mit viel Sonne wieder extrem heiß im Osten und im Süden, vor allem in Wien und Niederösterreich mit 34 bis knapp 40 Grad. Nicht ganz so heiß wird es von Vorarlberg bis Oberösterreich. Hier gehen im Tagesverlauf ein paar heftige Gewitter nieder. So viel zum Wetter von Daniel Stanker.

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1: Das Schicksal riecht nach altem Pelz. Lilith Hässle liest Hertha Müller. Kann man eine Wort-Bild-Collage ins Akustische übertragen? Beziehungsweise reicht der bloße Wortgehalt für eine Präsentation des Gedichts im Radio? Hertha Müllers Wortbilder sind zweifellos Gedichte. Manche verfügen sogar über einen Reim. Diese Gedichte bestehen auch ohne ihre Bildgestalt. Die Bilder werden sich in den Köpfen der Hörenden zusammensetzen. Es begann mit der Unzulänglichkeit der Postkarten, die Hertha Müller mit deren halblustigen Sprüchen und knallbunten Bildern nicht an Freunde verschicken wollte. Da war die spätere Literatur-Nobelpreisträgerin erst vor kurzem aus dem Ceausescu-Rumänien ausgereist und viel unterwegs. Sie begann aus Zeitschriften Bilder und Wörter auszuschneiden und auf Karten zu kleben. Daraus entwickelte sich ein poetisches Verfahren, das mit seinem sinnlich-haptischen Zugang zum Wort, welches in seine Bestandteile zerschnitten und neu zusammengesetzt wird und das neben anderen Wörtern zu liegen kommt, unerwartete Sinnzusammenhänge erzeugt. Wortschnipsel bedecken den Tisch und füllen Kästen, geordnet in Schubladen nach Eigennamen, Artikeln, Präpositionen. Aus dieser Wortwerkstatt hören Sie jetzt 12 kurze Gedichte. Es liest Lilith Hässle. Dazwischen spielen wir Musik von George Enescu, Josef Matthias Hauer, Leo Brauer, Dmitri Schostakowitsch, Germaine Taillefer, Amy Beach, Nadia Boulanger, Pauline Viardot-Garcia, Fanny Hensel und Francis Poulenc.

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Einsamkeit ist eine wirkliche Begebenheit. Ein gelber Hund läuft um einen großen, ausweglosen Gegenstand. 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

Angst beruht auf Angst, bis es wehtut. 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

Jedes Sandkorn ist müd und die Vorstadt wie ein Schachbrett. 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

Früher flog der Verrat noch frei wie Sommerstaub. Später kroch er über die Haut nach dem Gesetz der Rosenlaus. Still, bittergrün und sehr intim.

alles hatte seinen eigenen König. Das Mehl im Brot und das Brot im Mund. Der weiße Fußboden im Schnee. Der Soldat in der Watteuniform. Vermutlich auch die schwarze Lacktasche in der Innenstadt, die schaukelte an der Hand der Nachbarin, als wäre gar nichts drin.

Der Beamte sagte, jeder hat den Schädel voller Heimat. Doch die wohnt am Horizont. Heißt also, dass der leichte Vogel beim Sitzen zuckt? Ich sagte, wieso? Er hat sich beim Fliegen am Himmel verschluckt.

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Es gibt den gefangenen Kirschkern im Augenweiß. 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

Das Schicksal riecht nach altem Pelz. Lilith Hässle las Collagengedichte von Hertha Müller. Dazu hörten sie Musik von George Enescu, Josef Matthias Hauer, Leo Brauer, Dimitri Schostakowitsch, Germaine Taillefer, Amy Beach, Nadia Boulanger, Pauline Viardot-Garcia, Fanny Hensel und Francis Poulenc. Gestaltung der Sendung Gudrun Hamburg. Mit Du holde Kunst am nächsten Sonntag beginnt unsere sommerliche Stimmengalerie mit großen Sprecherinnen und Sprechern aus dem Archiv. Den Anfang macht Oskar Werner.

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1: Es ist 1 Uhr, im Studio ist Martin Krachler. Graz hat gewählt und die Partei von Bürgermeisterin Elke K., die Kommunistische Partei Österreichs, kurz KPÖ, hat wieder deutlich dazugewonnen. Im Gegensatz zu ihren bisherigen Koalitionspartnern in der Grazer Stadtregierung, der SPÖ und den Grünen. Johann Puntigam mit den Details zum vorläufigen Ergebnis.
2: Die KPÖ ist der große Wahlsieger. In Graz erreicht 35,8%, gewinnt also 7 Prozentpunkte dazu. Die ÖVP verliert 0,7, erreicht 25,2. Die Grünen verlieren 2,4 und stehen im vorläufigen Endergebnis bei 15%. Die SPÖ stürzt auf 5,6% ab, verliert also fast 4 Prozentpunkte. Und die ÖVP in Graz kommt auf 12%, gewinnt also leicht dazu. Und die NEOS verlieren leicht und erreichen 4,9%. Für KPÖ-Bürgermeisterin Elke K. heißt das, sie kann rein rechnerisch mit den Grünen eine Stadtregierung bilden. Und sie sagt dazu:
3: Ich habe auch davor natürlich gesagt, dass der Weg, den wir bisher gegangen sind, ein guter war, dass es vom Vertrauen getragen wird. Aber das sind Entscheidungen, die wir immer kollektiver treffen bei uns.
2: Sie will jetzt mit allen Parteien Gespräche führen.
1: Russlands Präsident Wladimir Putin spricht jetzt erstmals von Engpässen bei Benzin und Diesel im Land, nachdem die Ukraine zuletzt immer wieder russische Energieanlagen angegriffen hat. Im Raum stehen auch Einschränkungen für den Export von Diesel, um sicherzustellen, dass die russische Landwirtschaft genug davon hat.
4: Die Fußball-WM 2026.
1: Und da ist Gastgeber Kanada der erste Achtelfinalist. Die Kanadier gewinnen erstmals ein Match in der K.O.-Phase einer Fußball-WM und schaffen es mit einem 1:0 gegen Südafrika, den Aufstieg quasi in letzter Minute. WM-Reporter Martin Lang.
5: Nach vielen vergebenen Chancen schießt in der 91. Minute Steve Moustakio in Los Angeles, Kanada, zum 1:0-Sieg gegen Südafrika und damit erstmals ins WM-Achtelfinale. Für den kanadischen Teamchef, Ex-Salzburg-Trainer Jesse Marsch, eine kanadische Heldengeschichte. Es ist die harte Arbeit dieses Teams. Ich fliege heute auch noch weiter nach Monterrey, um Niederlande, Marokko zu beobachten. Einer der beiden wird ja unser Gegner. Aber ich wollte, dass wir gegen einen sogenannten Riesenspiel, und das machen wir jetzt. Die heutigen Spiele im 16. Finale sind ab 19 Uhr Brasilien gegen Japan und ab 22.30 Uhr Deutschland gegen Paraguay.
1: Und wir kommen jetzt zum Wetter und zu Daniel Schlager.
6: Hitze und Gewitter beschäftigen uns auch zum Wochenstart. Schon zum Sonnenaufgang ist es zum Teil sehr warm. Am Nachmittag hat es dann im Rheintal um 28 Grad, größtenteils sind es 30 bis 36 und ganz im Osten noch einmal an die 40 Grad. Dazu bleibt es von Villach und St. Pölten ostwärts lange sonnig, sonst bilden sich allmählich einige, teils heftige Gewitter. Erste Schauer können im Westen schon bald dabei sein. Und die Sturmböen, die von den Gewittern ausgelöst werden, die können bis zum Abend sogar den Großraum Wien erreichen.

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1: Am Mikrofon begrüßt Sie Klaus Wienerreuther. Die kommenden 5 Stunden Musik sind ein bunter Querschnitt durch die Musik- und Konzertproduktion unterschiedlichster Kulturradiosender in Europa, in den USA, in Kanada, Australien und im Fernen Osten. Alle Angaben zu den Stücken und den Interpretinnen und Interpreten finden Sie auch auf der Ö1-Webseite. Auskünfte gibt es ebenso telefonisch beim Ö1-Service unter der Wiener Nummer 501 70 371. Wir starten im ersten Teil dieser Ö1-Nachtmusik mit der Ouvertüre zur komischen Oper »Der König und der Köhler« von Antonín Dvořák. Stefan Robl dirigiert das slowakische Radio-Sinfonieorchester.

Zwei Chorwerke, die verzauberte Prinzessin und beim Abschied, wurden von Władysław Szelenski komponiert und von Jan Maklakiewicz arrangiert. Marek Kluscher dirigiert den polnischen Radiochor.

Jean Sibelius ist der Komponist des Frühlingsliedes Opus 16. Kaya Sariket Tu, Geige, Raya Kerpo, Klavier.

Sie hörten das Frühlingslied von Jean Sibelius, interpretiert von der Geigerin Kaya Sariket-Tu und der Pianistin Raya Kerpo. Das Concerto Grosso in B-Dur stammt aus der Feder von Georg Friedrich Händel. Ilar Kuif Geige, Olef Einome Oboe. Paul Mägi dirigiert das estnische Radiokammerorchester.

Das estnische Radio Kammerorchester unter Paul Mägi spielte das Concerto Grosso in B-Dur von Georg Friedrich Händel. Yong Lan Han interpretiert nun die Klaviersonate in C-Dur, Köchelverzeichnis 545 von Wolfgang Amadeus Mozart.

Yonglan Han spielte die Klaviersonate im C-Dur Köchelverzeichnis 545 von Wolfgang Amadeus Mozart. Blagoje Berza ist ein Komponist von Idyll. Mladen Tarbuk dirigiert das kroatische Radio-Sinfonieorchester.

Die Mezzosopranistin Gloria Banditelli, begleitet von dem Cembalisten Guido Morini, singt nun zwei Arien aus der Feder des 1643 verstorbenen Girolamo Frescobaldi.